Beifall im Juni 2009 im Kaisersaal der Würzburger Residenz. Applaus für Gäste aus Köln für das WDR-Sinfonieorchester, geleitet von Olli Mustonen. Und natürlich für Mozart, der für die Noten dieser S-Dur-Sinfonie sorgte, die Nummer 39, oder in der bekannten Werkliste, dem Köchel-Verzeichnis, auf Platz 543. Klangfarbenwechsel im heutigen ARD-Nachtkonzert. Mit Kammermusik des jungen Felix Mendelssohn-Bartholdy. Keine 10 war er, als er die folgende Violinsonate in F-Moll schrieb, klassisch in der Form, aber schon mit typisch fließenden Bögen. Alle Details des Frühwerks haben jetzt Antje Weithaas und Silke Avenhaus für uns.

Musik eines hochbegabten Kindes, Opus 4 des knapp 10-jährigen Felix Mendelssohn Bartholdy, eine Violinsonate in F-Moll, die er damals seinem 7 Jahre älteren Freund und Geigenlehrer Eduard Rietz widmete. Hier gespielt von Antje Weithaas und Silke Avenhaus 2008. Sie hören das ARD-Nachtkonzert, präsentiert von BR Klassik, jetzt mit geistlicher Musik von Georg Philipp Telemann, und zwar mit seinem Magnificat in deutscher Sprache »Meine Seele«, erhebet den Herrn. Eine SWR-Studioproduktion von 2005 mit Susanne Rideen, Sopran, Britta Schwarz, Alt, Sebastian Noack, Bass, Andreas Karasiak, Tenor und dem Solistenensemble Stimmkunst sowie dem Instrumentalensemble 94, geleitet von Kai Johansen.

Meine Seele erhebt den Herrn Georg Philipp Telemanns deutsches Magnificat in einer Aufnahme, die 2005 in Stuttgart entstand, mit der Sopranistin Susanne Rideen, der Altistin Britta Schwarz, Tenor Andreas Karasiak und mit dem Bass Sebastian Noack sowie dem Solistenensemble Stimmkunst und dem Instrumentalensemble 94, geleitet von Kai Johansen. Zurück zu weltlichen Klängen im heutigen ARD-Nachtkonzert. Und damit kommen wir zu Erinnerungen an Irland eines gebürtigen Pragers Ignaz Moscheles. Irische Melodien inspirierten ihn bei seinem Konzertstück Opus 69, vor ziemlich genau 200 Jahren uraufgeführt in London, vor etwas mehr als zwei Jahrzehnten eingespielt mit Howard Shelley, einem gebürtigen Londoner, der vom Flügel aus das Orchester leitete. Das allerdings kam vom anderen Ende der Welt, aus Tasmanien.

Immer wieder faszinierend die internationale Zusammenarbeit über Jahrhunderte und Kontinente hinweg. Das Tasmanische Symphonieorchester, geleitet von Howard Shelley, der ihn nebenbei auch noch den anspruchsvollen Klavierpart übernahm, in diesem Konzertstück des Pragers Ignaz Moscheles, das wie gesagt vor 200 Jahren in London zum ersten Mal zu hören war und auf irischen Motiven basiert, wie schon der englische Titel verrät, Recollections of Ireland. Auch die nächste Aufnahme ist von einem Dirigenten aus London geprägt, eine anderthalb Generationen jünger als Shelley, Leo McFall. Auch er setzt sich sehr für Repertoire ein, das nicht so oft zu hören ist oder auch erst wiederentdeckt werden will. Mit der NDR Radiophilharmonie hat er zum Beispiel die folgende erste Sinfonie in C-Moll von Emilie Meyer eingespielt.

Musik von Emilie Meyer in C-Moll, die erste ihrer 8 Sinfonien, hier in einer Aufnahme mit der NDR Radio Philharmonie, dirigiert von Leo McFall. Gleich nach den 4 Uhr Nachrichten haben wir in der kommenden Stunde Zeit für Respighi, Dvorak und Bruch im heutigen ARD-Nachtkonzert, präsentiert von BR Classic.

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1: Um 4 Uhr mit Felix Sprung. Die Aufhebung des Sonntagsfahrverbots für Lkw in einigen Bundesländern wegen des Niedrigwassers in mehreren Flüssen stößt auf ein geteiltes Echo. Kritik kommt von der Umweltorganisation BUND. Aus der Nachrichtenredaktion Henning Knipp.
2: Die Verlagerung von Transporten auf die Straße belaste Mensch und Klima, hieß es vom BUND. Besser seien eine Stärkung der Schiene und eine Anpassung der Binnenschifffahrt. Bundesverkehrsminister Bilger verteidigte dagegen die Entscheidung, das Niedrigwasser beeinträchtige den Warentransport massiv. Unternehmen bräuchten jetzt Flexibilität und zusätzliche Möglichkeiten, so Bilger. Der Bundesverkehrsminister

0: Verband der deutschen Industrie begrüßte die Entscheidung. Das könne die Auswirkungen des Niedrigwassers abmildern. Neben Niedersachsen erlauben vorerst auch Nordrhein-Westfalen, Rheinland-Pfalz und das Saarland Fahrten von Lkw an Sonn- und Feiertagen.
1: Der Deutsche Wetterdienst hat für den heutigen Sonntag eine Hitzewarnung herausgegeben. Betroffen sind demnach weite Teile des Landes. Aus der Nachrichtenredaktion Ronald Lessig.
2: Der Hitzealarm gilt ab 11 Uhr und vor allem für den Südwesten und Süden von Deutschland. Betroffen sind demnach Gebiete in Bayern, Baden-Württemberg, Hessen und Rheinland-Pfalz. Dort werden Schattentemperaturen um 35 Grad erwartet. Diese Hitzebelastung könne für Menschen gefährlich werden und zu Problemen mit der Gesundheit führen, warnen die Experten. Sie rufen deshalb dazu auf, ausreichend Wasser zu trinken und die Innenräume kühl zu halten. Eine durchgreifende Wetteränderung und Abkühlung ist nach Angaben der Meteorologen erst einmal nicht in Sicht.
1: Die Explosion einer Drohne in der Nähe einer wichtigen Gaspipeline in Bulgarien hat zu diplomatischen Verstimmungen geführt. Nach einer ersten Untersuchung der Trümmer hieß es aus dem bulgarischen Verteidigungsministerium, es handle sich um einen Drohnentyp, der häufig von ukrainischen Streitkräften verwendet werde. Daraufhin bestellte das bulgarische Außenministerium für morgen die ukrainische Botschafterin ein. Kiew bestritt, vorsätzlich eine Drohne nach Bulgarien gelenkt zu haben. In der zweiten Fußball-Bundesliga ist der VfL Wolfsburg mit einem Unentschieden in die Saison gestartet. Die Niedersachsen kamen gegen Kaiserslautern nicht über ein 0:0 hinaus. Eintracht Braunschweig konnte dagegen im ersten Spiel einen deutlichen Sieg verbuchen. Die Eintracht gewann beim 1. FC Magdeburg mit 6:1 und steht vorerst an der Tabellenspitze. Der VfL Osnabrück unterlag in Heidenheim 3:4. Holstein Kiel spielte in Darmstadt 2:2 unentschieden. Der Karlsruher SC besiegte Arminia Bielefeld mit 2:1. Das waren die Nachrichten. Das Wetter in Deutschland, am Tage meist sonnig, im Norden später mehr Wolken, örtlich Schauer und Gewitter. Höchstwerte 23 Grad auf den nordfriesischen Inseln bis 36 Grad im Rhein-Main-Gebiet. Am Montag 20 bis 36 Grad. Es ist 4:03 Uhr.
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4: Weiter mit Jerzy Mai und in dieser Stunde, wie vorhin versprochen, mit Zeit für Ottorino Respighi, Antonin Dvorak und Max Bruch. Mit Respighi tauchen jetzt ein paar Vögel auf, und zwar nach einem Präludium Taube, Huhn, Nachtigall und Kuckuck in seiner Ende der 1920er komponierten Suite Liucelli. In Orchesterklang übersetzt von der Academy of St. Martin in the Fields mit Neville Marriner am Pult.

klangvolle Ornithologie. Leo Celli, die Vögel, Odorino Respighi, ließ sich vor fast 100 Jahren nicht nur von Taube, Huhn, Nachtigall und Kuckuck inspirieren, sondern auch von barocken Cembalo- und Lautenstücken. Vor einem halben Jahrhundert gespielt von der Academy of St. Martin in the Fields unter Neville Marriner im Londoner Abbey Road Studio No. 1. Weiter geht's in dieser Nachtkonzertrunde mit Kammermusik von Antonín Dvořák mit vier romantischen Stücken Opus 75, komponiert für Violine und Klavier. Wir hören aber Cello und Klavier und damit Daniel Müller-Schott und Robert Kulek.

4 romantische Stücke von Antonín Dvořák, Opus 75, eigentlich für Violine und Klavier, hier aber wunderbar gespielt vom Cellisten Daniel Müller-Schott und dem Pianisten Robert Kulek im Juni 2011. Weiter geht's in größerer Besetzung mit dem SWR-Rundfunkorchester Kaiserslautern, dirigiert von Werner Andreas Albert, und einer Suite, die Max Bruch nach russischen Volksmelodien komponiert hat, Opus 79b.

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1: Um 5 Uhr mit Felix Sprung. Die Aufhebung des Sonntagsfahrverbots für Lkw in einigen Bundesländern wegen des Niedrigwassers in mehreren Flüssen stößt auf ein geteiltes Echo. Kritik kommt von der Umweltorganisation BUND. Aus der Nachrichtenredaktion Henning Knipp.
2: Die Verlagerung von Transporten auf die Straße belaste Mensch und Klima, hieß es vom BUND. Besser seien eine Stärkung der Schiene und eine Anpassung der Binnenschifffahrt. Bundesverkehrsminister Bilger verteidigte dagegen die Entscheidung, das Niedrigwasser beeinträchtige den Warentransport massiv. Unternehmen bräuchten jetzt Flexibilität und zusätzliche Möglichkeiten, so Bilger. Der Bundesverband der deutschen Industrie begrüßte die Entscheidung. Das könne die Auswirkungen des Niedrigwassers abmildern. Neben Niedersachsen erlauben vorerst auch Nordrhein-Westfalen, Rheinland-Pfalz und das Saarland Fahrten von Lkw an Sonn- und Feiertagen.
1: Die Explosion einer Drohne in der Nähe einer wichtigen Gaspipeline in Bulgarien hat zu diplomatischen Verstimmungen geführt. Nach einer ersten Untersuchung der Trümmer hieß es aus dem bulgarischen Verteidigungsministerium, es handle sich um einen Drohnentyp, der häufig von ukrainischen Streitkräften verwendet werde. Daraufhin bestellte das bulgarische Außenministerium für morgen die

0: ukrainische Botschafterin ein. Ein vor rund zwei Wochen im Niger entführter Deutscher ist offenbar wieder frei. Wie das Verteidigungsministerium des Nachbarlandes Algerien mitteilte, wurde der Mann von der algerischen Armee an der Grenze in Empfang genommen. Den Angaben zufolge war der Deutsche von einer bewaffneten kriminellen Gruppe entführt worden. Das Auswärtige Amt in Berlin warnt vor Reisen in den Niger. Das Land wird seit Jahren von Gewalt durch Dschihadistengruppen erschüttert. VfL Wolfsburg hat einen Sieg zum Saisonbeginn in der zweiten Bundesliga verpasst. Der Bundesliga-Absteiger kam gegen den ersten FC Kaiserslautern nur zu einem 0:0 aus der Sportredaktion Mats Nicholsen.
1: Fast 30 Jahre nach ihrem letzten Zweitligaspiel haben die Wolfsburger zu spüren bekommen, wie kompliziert diese Liga ist. Nur in der ersten Hälfte hatte der VfL gute Torchancen. Auch der Gast aus Kaiserslautern kam zu Möglichkeiten und freut sich über einen Auswärtspunkt zum Saisonbeginn. Der erste Tabellenführer kommt aus Braunschweig. Es sei denn, ein Team schießt am Zweitligasonntag ebenfalls 6 Tore. Die Braunschweiger gewannen 6:1 in Magdeburg. Bundesliga-Absteiger Heidenheim besiegte Aufsteiger Osnabrück 4:3. Darmstadt und Kiel trennten sich 2:2. Karlsruhe gewann 2:1 gegen Bielefeld.
0: Das waren die Nachrichten. Das Wetter in Deutschland. Am Tage meist sonnig, im Norden später mehr Wolken, örtlich Schauer und Gewitter, Höchstwerte 23 Grad auf den nordfriesischen Inseln bis 36 Grad im Rhein-Main-Gebiet. Am Montag wechselhaft, gebietsweise etwas Regen und Gewitter, 20 bis 36 Grad, am Dienstag 18 bis 32 Grad. Es ist 5:03 Uhr.
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2: 6 Uhr. Die Nachrichten des Bayerischen Rundfunks mit Inka Kübel. Die Übersicht. Im Westen Deutschlands dürfen heute Lkw auf die Autobahn. Wetterdienst warnt vor großer Hitze in Bayern. Wolfsburg startet mit Unentschieden in Zweitligaspielzeit. Und das Wetter erst sonnig, später mehr Wolken und Regen bei 30 bis 36 Grad. Düsseldorf. In gleich 4 Bundesländern dürfen bestimmte Lkw heute erstmals trotz Sonntagsfahrverbot auf die Straße. Das Saarland, Rheinland-Pfalz, Nordrhein-Westfalen und Niedersachsen haben das Verbot vorübergehend gelockert. Der Grund ist, dass auf dem Rhein wegen des Niedrigwassers kaum noch Waren transportiert werden können. Stattdessen sollen wichtige Güter nun per Lkw an ihre Ziele gelangen. Kritik daran kommt etwa von der Umweltorganisation BUND sowie von Linken und Teilen der Grünen. Begrüßt wird der Schritt dagegen vom Bundesverband der deutschen Industrie. Offenbach. Für weite Teile Bayerns gilt heute eine offizielle Hitzewarnung. Der Deutsche Wetterdienst in Offenbach sagt Temperaturen von bis zu 36 Grad im Schatten voraus und ruft dazu auf, ausreichend Wasser zu trinken und die Innenräume kühl zu halten. Der Hitzealarm gilt ab 11 Uhr. Ähnlich heiß wird es auch in Teilen von Baden-Württemberg, Hessen und Rheinland-Pfalz. In den kommenden Tagen bleibt es dann hochsommerlich heiß. Eine deutliche Wetteränderung und Abkühlung ist laut Wetterdienst erst einmal nicht in Sicht. Vancouver. Wegen eines sich rasch ausbreitenden Waldbrandes haben die Behörden in der kanadischen Provinz British Columbia den Notstand ausgerufen. Mehr als 20.000 Menschen mussten in Sicherheit gebracht werden,

0: Offenbar sind bewohnte Gebiete von den Flammen eingeschlossen. Sie würden aus der Luft evakuiert, hieß es. In Spanien kämpfen die Einsatzkräfte gegen einen Waldbrand in Andalusien. Das Feuer nahe der Stadt Niebla hat demnach bereits eine Fläche von 4000 Hektar erfasst. Am Gardasee in Italien hat sich die Lage nach einem Waldbrand dagegen entspannt. Mehr als 200 Menschen durften in ihre Unterkünfte zurückkehren. Sofia. Nach der Explosion einer Drohne in Bulgarien hat das dortige Außenministerium die ukrainische Botschafterin zu einem Gespräch einbestellt. Die mit Sprengstoff bestückte Drohne war in der Nähe einer wichtigen Gaspipeline explodiert und in ein Feld mit Sonnenblumen gestürzt. Dazu heißt es von der bulgarischen Regierung, der Drohnentyp werde häufig von der Ukraine verwendet. Es deute aber nichts darauf hin, dass hinter dem Vorfall Absicht stecke. Die Regierung in Kiew gibt an, sie könne mit Sicherheit sagen, dass die ukrainischen Streitkräfte kein Fluggerät vorsätzlich nach Bulgarien gelenkt haben. Man sei mit Amanda in engem Kontakt, um die Umstände zu klären. Berlin. Nach dem Drohnenvorfall vom Flughafen Leipzig hat Bundesinnenminister Dobrindt auf verstärkte Forschung zur Drohnensicherheit verwiesen. Der Bild am Sonntag sagte er, Mitte August werde am Testflughafen des Deutschen Zentrums für Luft- und Raumfahrt im sachsen-anhaltinischen Kochstedt ein neues Zentrum dafür errichtet. Dort würden Technologien für die Drohnensicherheit erforscht, entwickelt und unter realen Bedingungen erprobt. Dobrindt zufolge überziehen, so wörtlich, fremde Mächte Deutschland gezielt mit hybriden Angriffen, um Ängste zu schüren und zu verunsichern. Darauf müsse Deutschland sich weiter einstellen. Wolfsburg. Zum Start in die Zweitligaspielzeit ist Topfavorit Wolfsburg nicht über ein Unentschieden hinausgekommen. Gegen Kaiserslautern hieß es am Ende 0:0. Wolfsburg war aus der Fußball-Bundesliga abgestiegen und verfügt nun in der zweiten Liga über eine Mannschaft, deren Marktwert noch höher liegt als der Marktwert der nächstteuersten vier Mannschaften zusammen. Die bayerischen Vereine starten heute in die Saison. Der als Aufstiegskandidat gehandelte 1. FC Nürnberg mit einem Heimspiel gegen Dresden und die Spielvereinigung Greuther Fürth mit einem Gastspiel auf St. Pauli. In der ersten Bundesliga wird erst Ende August wieder gespielt. Das Wetter in Bayern zunächst sonnig, am Nachmittag von Westen einige Wolken, am Abend in Unterfranken und Teilen Schwabens Schauer und Gewitter möglich, Höchstwerte 30 bis 36 Grad, für Teile Bayerns besteht eine Hitzewarnung. In der Nacht Tiefstwerte um 18 Grad, morgen Sonne, Wolken und örtlich Schauer und Gewitter, am Dienstag und am Mittwoch überwiegend sonnig, Tiefstwerte bis 14, Höchstwerte bis 35 Grad. Es ist 6.05 Uhr. Die Verkehrsmeldungen. Die A73 Feucht-Nürnberg ist zwischen Feucht- und Nürnberg-Münchener Straße wegen einer Nachtbaustelle in beiden Richtungen etwa bis 8 Uhr gesperrt. Eine örtliche Umleitung ist eingerichtet. Soweit der Service.
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2: Herzlich willkommen hier auf Bayern 2 zur August-Sendung der Neuapostolischen Kirche. Am Mikrofon Friederike Gottschalk. Und das sind unsere Themen in der kommenden Viertelstunde. Bereichernd, Gottesdienst im Urlaub. Im Gespräch Bezirksapostel Martin Reinberger, der neue Präsident der Neuapostolischen Kirche Süddeutschland. Mitte Juni hat es einen Wechsel an der Spitze der Neuapostolischen Kirche Süddeutschland gegeben. Bezirksapostel Michael Erich, der Kirchenpräsident, ist altersbedingt in den Ruhestand getreten. Sein Nachfolger ist Bezirksapostel Martin Reinberger und der ist heute hier. Herzlich willkommen.
3: Guten Morgen.
2: Ja, ich möchte gleich mit der ersten Frage starten. Bezirksapostel Reinberger, seit wann sind Sie neuapostolisch?
3: Ja, von Kindheit an. Meine Mutter, mein Vater waren schon neuapostolisch. Ich bin von Kind an neuapostolisch.
2: Wofür sind Sie Ihren Eltern denn besonders dankbar, was Ihre religiöse Erziehung betrifft?
3: Meiner Mutter bin ich sehr dankbar, dass sie mir den Respekt vor der Kirche und vor den Amtsträgern gelehrt hat. Sie hat nie ein ungutes Wort über Amtsträger gesagt und das hat sie mich gelehrt. Und mein Vater hat mich gelehrt, meinen Verstand zu nützen und Dinge auch zu hinterfragen. Dafür bin ich ihm auch sehr dankbar.
2: Sie sind mit 14 Jahren in der Neuapostolischen Kirche konfirmiert worden und haben ab diesem Zeitpunkt die eigenständige Verantwortung für Ihren Glauben übernommen. Was hat Sie in der Kirche gehalten?
3: Mich hat schon als Jugendlicher, selbst schon als Kind, die Kirche immer fasziniert. Ich ging freiwillig und gerne in die Kirche. Ich war beeindruckt von der Gemeinde, in der ich aufgewachsen bin. Eine kleine Gemeinde, habe mich da sehr wohl gefühlt. Und dann in der Jugend habe ich natürlich auch gehalten, dass ich Freunde hatte in der Jugend. Und die Singstunden, die wir miteinander hatten, das Miteinander, wenn wir in den Jugendabenden waren, wenn wir an Feiertagen gemeinsam Jugendveranstaltungen hatten, darauf habe ich mich sehr gefreut.
2: Haben Sie sich schon vor Ihrer ersten Amtstätigkeit ehrenamtlich in das Gemeindeleben oder auch in die Jugendarbeit eingebracht?
3: Ja, als Dirigent. Ich meine, ich hatte mit 16, 17 meinen ersten Dirigentenkurs gemacht und war dann schon vor der Volljährigkeit, wir nannten das damals Vizedirigent, und war in dieser Aufgabe tätig. Ich war kein besonders guter Dirigent, aber ich habe das sehr gerne gemacht.
2: Wie war das dann, als Sie Ihr erstes Amt empfangen sollten? Was begleiten einen da für Gefühle?
3: Es war an einem Mittwochabend, ich kann mich da noch sehr gut erinnern, nach dem Gottesdienst kam der damalige Bezirksevangelist zu mir und hat gesagt, ich muss noch mit dir reden. Und dann hat er mir gesagt, dass kommenden Sonntag der Bezirksapostel Kühnle in Dornhain ist und dass ich da das Unterdiakonamt empfangen soll. Ich habe auch da gerne zugesagt. Ein bisschen lustig, er hat dann mich nur angeguckt und hat gesagt, wie ist der Haarschnitt? Das war damals wichtig, dass man einen entsprechenden Haarschnitt hatte. Und dann hat er mich angeschaut und gesagt, ja, es geht, kannst du so lassen. Das ist in Erinnerung geblieben. In Erinnerung ist auch geblieben, was Bezirksapostel Karl Kühnle anlässlich der Ordination gesagt hat. Hat er Timotheus zitiert, du aber sei nüchtern in allen Dingen, sei willig zu leiden, tue das Werk eines Predigers des Evangeliums. Und daran habe ich mich versucht, immer zu halten.
2: 1999 wurden Sie zum Priester ordiniert. Jetzt haben Sie, wie alle Amtsträger der Neuapostolischen Kirche, kein Theologiestudium durchlaufen. Welche Ausbildung haben Sie absolviert? In welchem Beruf waren Sie tätig?
3: Ja, ich habe nach Abitur und Bundeswehr Betriebswirtschaft studiert und war dann in Unternehmen tätig, vor allem im Finanzbereich, im kaufmännischen Bereich, Personalbereich, zuletzt in einem mittelständischen Unternehmen, 14 Jahre lang. Ja, mir hat dieser Beruf sehr, sehr gut gefallen und den habe ich auch sehr gerne ausgeübt.
2: Das heißt, Sie waren wie der Großteil der Amtsträger der Neuapostolischen Kirche neben Ihrem Beruf ehrenamtlich als Priester für die Neuapostolische Kirche tätig. Wie haben Sie sich denn damals ohne Theologiestudium auf einen Gottesdienst vorbereitet?
3: Wir sind natürlich geprägt durch die vielen Gottesdienste. Das ist auch eine gewisse Vorbereitung, die wir erleben. Und dann gibt es bei uns in unserer Kirche die sogenannten Leitgedanken. Diese Leitgedanken sind eine monatlich erscheinende Schrift für alle Amtsträger weltweit. Und das sind eben Artikel für den jeweiligen Gottesdienst, für den jeweiligen Wochentag, Sonntag, die ein Apostel erstellt hat, die der Stammapostel geprüft und abgenommen hat. Und es sind die Grundlagen für den Gottesdienst.
2: Ja, das heißt die Vorbereitung auf eine Predigt. Wie sieht die Durchführung aus?
3: Wir in der Neuapostolischen Kirche haben jetzt kein Manuskript, wenn wir die Predigt durchführen. Wir führen die frei durch und hoffen und erleben das auch, kann ich bestätigen, dass der Heilige Geist wirkt. und dass da Impulse aus dem Heiligen Geist kommen, die die Geschwister, die Gemeinde brauchen. Also ich kann das wirklich bezeugen. Nicht selten bin ich manchmal erstaunt über das, was ich sage und merke, dass das aus dem Heiligen Geist gewirkt ist. Und dann kommt manchmal eine Schwester oder ein Bruder nach dem Gottesdienst und sagt, genau das habe ich gebraucht. Und dann merke ich, dass der Heilige Geist in unserer Kirche wirkt und dass ich ein Werkzeug in seiner Hand sein konnte. Und dafür bin ich sehr dankbar.
2: Sie haben vorher die Leitgedanken erwähnt. Wie unterstützt die Neuapostolische Kirche Süddeutschland ihre ehrenamtlichen Amts- und auch Funktionsträger vielleicht zusätzlich?
3: Ja, unser Bezirksapostel Erich hat ja 2009 die Akademie ins Leben gerufen, eine ganz wichtige Institution in Süddeutschland, wo wir den Amtsträgern, Amtsträgerinnen anbieten, eben an Schulungen teilzunehmen. Inhaltlich kann es darum gehen, wie bereite ich mich auf den Gottesdienst vor, wie führe ich einen Gottesdienst durch, wie führe ich Gespräche, Seelsorgegespräche, wie verhalte ich mich in Konfliktsituationen. Das alles bieten wir heute den Geistlichen in unserer Kirche an. Und das ist meines Erachtens eine gute Voraussetzung, um ein Stückchen befähigt zu sein, seine Aufgabe zu machen.
2: Wie offen haben Sie gegenüber Ihrem Arbeitgeber und Kollegen kommuniziert, dass Sie für die Neuapostolische Kirche ehrenamtlich tätig sind?
3: Ja, damit bin ich immer offen umgegangen. In dem letzten Unternehmen, wo ich war, wussten die Leute, dass ich Bezirksvorsteher bin, Bezirksältester. Kam sogar mal ein Kollege zu mir, der zu mir gesagt hat, Sie sind doch Bezirksältester. Sind Sie wirklich der älteste Mensch in Ihrer Gemeinde, in Ihrem Bezirk? Ich konnte ihm dann erklären, auf was das zurückzuführen ist. Ja, ich habe gesagt, der Begriff Ältester ist ein biblischer Begriff. Bezeugt auch schon im Neuen Testament, da gab es Älteste, die waren verantwortlich für die Gemeinde. Und bei uns dann in der Neuapostolischen Kirche haben wir eben Gemeinden organisiert gehabt in Bezirken. Und da gab es dann halt jemanden, der war verantwortlich für den Bezirk, der aus 20, 30 Gemeinden bestand. Und so wurde ich 2014 eben ins Bezirksältestenamt ordiniert.
2: Wie waren die Reaktionen?
3: Eigentlich durchweg positiv. Es wird ja gemunkelt hinter meinem Rücken, dass ich einen Spitznamen hatte. Die Leute hatten wohl immer Bruder Martin zu mir gesagt.
2: Sie wurden dann ins Apostelamt ordiniert. Kurz gefasst, was ist mit dem Amt eines Apostels an neuer Amtsvollmacht verbunden?
3: Ein Diakon in unserer Kirche hat die Vollmacht zur Wortverkündigung. Das heißt, er kann einen Wortgottesdienst durchführen und er darf am Ende des Gottesdienstes der Gemeinde den trinitarischen Segen spenden. Ein Priester in unserer Kirche hat genau dieselben Vollmachten und er kann zusätzlich mit der Gemeinde das Heilige Abendmahl feiern, das heißt die Konsekration der Hostien durchführen. Er kann im Auftrag des Apostels im Namen Jesu die Sündenvergebung verkündigen und er kann eines unserer weiteren Sakramente, nämlich die heilige Wassertaufe, spenden. Und der Apostel, der kann neben diesen genannten Vollmachten Männer und Frauen in ein Amt ordinieren. Und er kann die Gabe Heiligen Geistes spenden.
2: Am 29. Juni 2025 wurden Sie in einem Gottesdienst in Regensburg zum Bezirksapostelhelfer ernannt. Ein Jahr später, am 21. Juni 2026, hat Sie Stammapostel Helge Mutschler zum Bezirksapostel beauftragt. Wie sieht heute eine typische Arbeitswoche von Ihnen aus? Der Terminkalender ist voll, nehme ich an.
3: Nicht nur für diese Woche, sondern für die anstehenden Wochen und Monate. Manchmal muss ich dann ein Radiointerview führen. Das habe ich vorher weniger gemacht. Ich arbeite zusammen mit den Leitern der einzelnen Abteilungen hier im Verwaltungs- und Dienstleistungszentrum. Ich stimme mich mit den Aposteln und Bischöfen ab. Ich bin unterwegs, halte Gottesdienste. Das bedarf einer Vorbereitung, einer Heiligung. Ja, und dann mache ich immer wieder auch Seelsorgebesuche. Und so sind eben die Tage angefüllt. Man würde sagen, mit einer klassischen Verwaltungsarbeit, aber auch sehr viel mit geistlichen Aufgaben.
2: Jetzt nimmt auch die Reisetätigkeit zu?
3: In der Tat sind insgesamt 30 Ländern. Und wenn man sich anguckt, in Süddeutschland haben wir knapp 100.000 Geschwister. In Westafrika alleine sind es 1 Million Geschwister. In Süddeutschland sind wir 7 Apostel. In Westafrika sind es fast 50 Apostel. Und man kann davon ausgehen, dass ich möglicherweise jeden Monat eine Reise habe, entweder in die arabischen Länder oder in die westafrikanischen Länder, auf den Balkan, hoffentlich dann auch bald in die Ukraine.
2: Wo legen Sie besondere Schwerpunkte in Ihrer Arbeit? Welche Themen oder Projekte liegen Ihnen ganz besonders am Herzen?
3: Themen oder Projekte liegen mir weniger am Herzen, mir liegen die Menschen am Herzen. Und das bedingt dann eine Arbeit, die etwas mit Seelsorge, mit Geistlichkeit zu tun hat. Und natürlich müssen wir schauen, dass Organisation funktioniert und dass die Rahmenbedingungen da sind, dass diese Aufgabe gemacht werden kann. Aber das Erste muss halt das Erste bleiben und das Zweite das Zweite. Also ich lege meinen Schwerpunkt ganz klar auf das Thema der Seelsorge. Dazu gehört der Gottesdienst, dazu gehört der Besuch bei den Geschwistern, dazu gehört auch die Ansprache an die Geistlichen, das Mitwirken. Das wird mein Fokus sein.
2: Ja, Bezirksapostel Martin Reinberger, herzlichen Dank. Und das Interview in ganzer Länge können Sie auch noch einmal in unserer Mediathek anhören unter www.nrk-süd.de. Dort finden Sie auch unsere Sendetermine. Das nächste Mal zu hören sind wir am 6. September um 6:45. Doch noch ist es nicht so weit. Es ist August, Ferienzeit. Und uns zieht es ans Meer, in die Berge, dahin, wo es schön ist. Und weg von zu Hause. Aber im Urlaub ist man sonntags und unter der Woche gleichzeitig auch weit weg von der Heimatgemeinde. Wo man auch im Urlaub in die Neuapostolische Kirche gehen kann und wie das so ist, im Urlaub in den Gottesdienst zu gehen, darüber berichtet Pfarrer Losch.
4: David Neuberg ist viel unterwegs. Er reist sehr gerne. Trotzdem kommt sein neuapostolischer Glaube nicht zu kurz. Denn egal wo er ist, er geht einfach dort in den Gottesdienst.
5: Toulouse in Frankreich war ich zum Beispiel schon, in Burgas in Bulgarien oder Athen in Griechenland. Aber da gibt es natürlich auch irgendwie Exoten, zum Beispiel Bunawan, Philippinen, Reykjavik, Island oder Kaunas in Litauen.
4: Die Neuapostolische Kirche ist weltweit in fast 200 Ländern vertreten. Aber nicht nur David Neuberg besucht im Urlaub Gottesdienste im Ausland, das macht auch Bischof Paul Hepp. 2017 hat er im Ausland sogar selbst einen Gottesdienst gehalten.
6: Das war in Kroatien, oben in Istrien. Ja, ich glaube, das war mal eine Schule oder ist vielleicht sogar noch eine Schule. Ja, ich sage es mal, nach unseren Verhältnissen sehr einfach. Richtig, wie man es aber kennt aus dem Süden, mit Deckenventilator.
4: Und weil Bischof Paul Hepp kein Kroatisch kann, hat er den Gottesdienst in Rijeka auf Deutsch gehalten. An dem Tag waren nämlich mehr deutsche als kroatische Christen vor Ort.
6: Ich meine mich zu erinnern, zu circa 90 Urlauber, alle aus Deutschland. Also aus Baden-Württemberg, aus Bayern, aus Norddeutschland. Der Gottesdienst war um 16 Uhr nachmittags. Der Gottesdienst war im Prinzip wie für eine deutsche Gemeinde. Und ich habe aber dann den Priester in Kroatisch mit dienen lassen.
4: Dieses Erlebnis zeigt, im Sommer werden die Gemeinden in Urlaubsgebieten dank der Urlauber größer. Und von ihnen bereichert, wie David Neuberg erzählt.
5: Gerade ich als Organist werde dann häufig gefragt in Urlaubsgemeinden, ja, ob denn irgendeiner spielen kann. Und dann ist natürlich cool, wenn man dann in einer Gemeinde wildfremd und die sind dann unfassbar dankbar, dass man einfach einen Orgelspieler hat, der dann auch mal was anderes spielt, als nur die gleichen 3-4 Lieder, die einer spielt, der es so notdürftig spielen kann. Also die meisten freuen sich extrem und dann kommt natürlich die Freude zurück.
4: Aber nicht nur als Organist ist man gern gesehen, oft kann man auch im Chor mitsingen oder sich anderweitig einbringen.
6: Jeder bringt ja auch so seine Erwartungen mit, sein Gottesdienst erwarten und das war für die Gemeinden schon ein schönes Erleben.
4: Das kann auch David Neuberg bestätigen. Als Besucher kann er von vielen besonderen Gottesdienstbesuchen erzählen, wie zum Beispiel das eine Mal in Litauen.
5: Das Witzige war, da wurde die Gemeinde oder die Kirche dort renoviert und es hat in so einem Nebenraum stattgefunden. Dann ist man reingegangen und hat erstmal nicht gewusst, wo man hin muss. Dann ist man durch so einen komischen dunklen Gang durch, wie so Malerflies abgedeckt und so. Und dann war in so einem Nebenraum mit 3-4 Reihen bestuhlt und da saßen 10, 12, 15 Glaubensgeschwister und davon halt so 5 bis 7 Jugendliche. Und das war dann irgendwie so ein witziger, cooler erster Moment, so, wo beide so gefragt haben, was macht ihr hier eigentlich so? Und deswegen war es irgendwie so von Anfang an irgendwie ein toller Moment, aber man hat irgendwie gewusst, okay, hier bin ich irgendwie richtig.
4: Das Gefühl ist richtig, aber David Neuberg spricht kein Litauisch. Wie hat das denn in Litauen und in anderen Urlaubsgemeinden mit der Sprachbarriere funktioniert?
5: Ja, also wir waren zum Beispiel in Athen, da gab es direkt für Urlauber eine Simultanübersetzung in Deutsch. Das war natürlich toll. Aber zum Beispiel in Litauen, da hat man dann natürlich von dem Inhalt nichts mitbekommen, einfach so die Atmosphäre aufsaugen können. Aber es gibt dann natürlich viele, die Englisch können. Zum Beispiel auf den Philippinen war alles auf Englisch gehalten. Und ja, also man kommt dann schon irgendwie mit und hat halt vielleicht einfach ein paar Kerngedanken oder halt so ein paar Brocken, die man versteht. Vielleicht nimmt man dann auch mal mehr mit als aus einem deutschen Gottesdienst von zu Hause.
4: Also eine Win-Win-Situation, im Urlaub in den Gottesdienst zu gehen. Für die Urlauber, Amtsträger und Urlaubsgemeinden.
2: Und das war's für heute. Ihnen noch einen schönen Sonntag. Am Mikrofon verabschiedet sich Friederike Gottschalk.
1: 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In der Sendereihe Positionen hören Sie einen Beitrag der Vereinigung Evangelischer Freikirchen. Es spricht Pastor Martin Jäger von der Evangelisch-Methodistischen Kirche in Nürnberg.

Neulich hat mich ein Freund zu seiner Geburtstagsfeier eingeladen. In der Einladung stand: Bitte keine Geschenke, ich habe alles. Es freut mich natürlich, dass er so zufrieden ist, sozusagen wunschlos glücklich. Aber eigentlich ist es ja auch ein bisschen schade. Denn ich würde ihm ja gerne etwas mitbringen und ihm eine Freude machen. Ich habe mir überlegt, was braucht ein Mensch, der schon alles hat? Was braucht ein Mensch wirklich? Drei Dinge braucht der Mann, lautete ein Werbespruch aus den 70er Jahren. Warum drei? Weil aller guten Dinge drei sind? Und warum gerade diese drei? Und was braucht eine Frau? Braucht es vielleicht auch nur zwei Dinge? Oder reicht am Ende sogar eins? Johann Wolfgang von Goethe soll gesagt haben, es gibt zwei Dinge, die wir unseren Kindern mitgeben sollten. Wurzeln und Flügel. Wurzeln und Flügel ist auch der Titel eines Büchleins mit Texten für den diakonischen Alltag. Die Seelsorgenden im Diakoniewerk Martha Maria haben sie gesammelt und den Mitarbeitenden an die Hand gegeben. Gebete, biblische Texte, Segensworte und Kurzgeschichten sind darin abgedruckt. Sie sollen trösten, ermutigen, zum Nachdenken anregen oder zum Beten anleiten. Der Titel Wurzeln und Flügel ist mit Bedacht gewählt. Wurzeln und Flügel können wir brauchen. Gerade in Krankheitszeiten und an den Übergängen des Lebens sind feste Wurzeln wichtig, die uns Halt geben und uns stabilisieren. Ein Fixpunkt, an dem wir uns orientieren können. Ein Anker in stürmischer See. Ein Zuhause, wo wir geborgen sind und eine belastende und niederdrückende Situation überstehen können. Wenn es uns nicht gut geht, sehnen wir uns nach spiritueller Stärkung. In solchen Krisenzeiten brauchen wir Kraftquellen, die uns aufbauen und ermutigen. Zugleich suchen wir dann auch den Funken Hoffnung, der uns beflügelt, den frischen Wind, der uns den Aufschwung wagen lässt, die Zuversicht, die uns über den Tellerrand blicken lässt, und die Gelassenheit, die uns den Raum öffnet, um Ideen und Zielbilder für die Zukunft zu entdecken.

Wurzeln stehen für ein stabiles Zuhause und für bedingungslose Liebe. Wurzeln stehen für Werte und Sicherheit. Sie geben Halt und erinnern uns daran, woher wir kommen und wer wir sind. Flügel stehen für Freiheit, Selbstvertrauen und Unabhängigkeit. Sie stehen für die Fähigkeit, eigene Entscheidungen zu treffen, den Horizont zu erweitern, aufzubrechen und frei hinaus in die Welt zu fliegen. Mich auf meine Wurzeln besinnen, das tue ich, wenn ich frage, wo komme ich her, was hält und trägt mich. Flügel wachsen mir, wenn ich aus einer Kraftquelle schöpfen kann, aus der ich Mut und Zuversicht gewinne, wenn ein Sturm das Leben durcheinanderwirbelt. Nach so einer Kraftquelle strecke ich mich aus, wenn ich bete und Gott bitte, mich zu berühren mit seinem Geist. Wurzeln und Flügel braucht jeder Mensch, Erwachsene und Kinder gleichermaßen. Wurzeln und Flügel braucht man auch, wenn man eigentlich alles hat, wie mein Freund, der demnächst 60 wird und dem es gut geht. Es lohnt sich, unserer Wurzeln und Flügel bewusst zu bleiben. Heimat, Verwurzelung im Glauben, Lebensgrundsätze und Traditionen können kostbare Schätze sein, die wir bewahren und an Kinder und Enkel weitergeben können. Gleichzeitig braucht es das Leben, dass wir den Blick heben und bereit sind, aufzubrechen und neue Schritte zu wagen. Gerade junge Menschen brauchen diese Freiheit. Sie sollen Neues wagen und Ungewohntes probieren dürfen, kurz gesagt, selbst fliegen lernen. Mir fällt dazu der biblische Prophet Jesaja ein. Von ihm ist der Satz überliefert: Alle, die auf den Herrn vertrauen, bekommen immer wieder neue Kraft. Es wachsen ihnen Flügel wie dem Adler. Vor einigen Tagen erst bin ich aus dem Urlaub in der Lausitz zurückgekommen. In den Teichgebieten und in der Tagebaufolgelandschaft haben wir viele Vögel beobachten können. Gänse, Enten, Reiher, Kraniche, Störche, Kormorane, Rotkehlchen, Neuntöter und Zaunkönige. Und auch Milane, Fischadler und sogar Seeadler. Und ich hatte tatsächlich das Glück, dass ich eine Adlerfeder gefunden habe. Eine ganz große aus der Armschwinge. Die habe ich allerdings nicht meinem Freund zum Geburtstag geschenkt, sondern gleich, als ich wieder zu Hause war, meinem 4-jährigen Enkel. Er wird zwar die tiefere Bedeutung noch nicht verstehen, aber dass diese Feder etwas Besonderes ist. Und vielleicht wird er sich einmal daran erinnern, dass er sie von mir bekommen hat. Als Christinnen und Christen dürfen wir uns daran erinnern lassen, dass Gott uns beides schenkt, Wurzeln und Flügel. Gott sagt, du gehörst zu mir. Nichts und niemand kann dich von mir trennen. Jesus hat für diese feste Verbindung zwischen sich und denen, die zu ihm gehören möchten, das Bild vom Weinstock und der Rebe gebraucht. Wenn wir bei ihm bleiben, sind wir fest verwurzelt. Das macht uns gewiss, dass wir mit dem Grund allen Lebens verbunden sind. Und zugleich erhalten wir aus dieser Verbindung Mut, unser Leben zu gestalten, unsere Begabungen zu entfalten, aber auch die Energie, Herausforderungen zu überstehen. Im Krankenhaus begegne ich immer wieder Menschen, die in ihrem Glauben Halt finden und sich geborgen fühlen, obwohl sie körperlich schwach und gebrechlich sind. Und denen, obwohl sie scheinbar ohnmächtig eine Krankheitszeit durchleiden müssen, trotzdem Flügel wachsen, bildlich gesprochen. Flügel, die ihnen helfen, eine Veränderung anzunehmen und im Vertrauen auf Gottes Mitsein zwar nicht zu fliegen, aber immerhin die nächsten Schritte zu gehen. Ich wünsche uns, dass wir etwas von dieser Kraft spüren, dass das Vertrauen in Gottes Liebe uns Flügel wachsen lässt und wir über uns hinauswachsen oder wenigstens doch das, was in uns steckt, zeigen können. Wurzeln und Flügel, ja, diese beiden Eigenschaften braucht es im Leben.
Ich werde meinem Freund, der schon alles hat, kein Bestsellerbuch und keinen teuren Wein schenken und auch kein Ding, von dem irgendjemand behauptet, dass man es unbedingt haben muss.

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2: 7 Uhr. Die Nachrichten des Bayerischen Rundfunks mit Inka Kübel. Die Übersicht. Mehrere Bundesländer setzen Sonntagsfahrverbot für Lkw aus. Gewerkschaften kritisieren geplante Abschaffung der sogenannten Rente mit 63. Iran erhebt neue Forderungen an die USA. Und das Wetter in Bayern erst sonnig, später mehr Wolken und Regen bei 30 bis 36 Grad. Berlin. Als Reaktion auf das extreme Niedrigwasser im Rhein dürfen am heutigen Sonntag vielerorts Lkw auf die Autobahnen und Straßen. In den Bundesländern Niedersachsen, Nordrhein-Westfalen, Rheinland-Pfalz und Saarland ist das Sonntagsfahrverbot in Teilen aufgehoben. Bundesverkehrsminister Bilger hatte diese Maßnahme zuvor angeregt, weil die Flussschiffe derzeit nur einen Bruchteil der sonst üblichen Güter befördern können. Vom Umweltverband BUND heißt es dazu, es belaste Menschen und Klima, den Schiffstransport jetzt durch hunderte oder tausende Lkw-Fahrten zu ersetzen. Verkehrsminister Bilger müsse dafür sorgen, dass bei vergleichbaren Engpässen die Güter künftig auf der Schiene transportiert werden könnten, statt auf der Straße. Berlin. Zugverspätungen sollen künftig konkrete Konsequenzen für das Spitzenpersonal der Bahn haben. Verkehrsminister Bilger sagte der Bild am Sonntag, es werde sich auf die Zahlungen der Bahnmanager auswirken, wenn das staatseigene Unternehmen die Zielvorgaben des Bundes nicht einhalte. Laut ihrem Geschäftsbericht zahlte die Bahn ihren Vorständen 2025 insgesamt knapp 3 Millionen Euro Boni zusätzlich zum Grundgehalt. Das stieß wegen einer nach wie vor hohen Verspätungsquote auf Kritik. Im ersten Halbjahr kamen 40% der Fernzüge zu spät, im heißen Sommer sind es noch mehr. Der Bund hat mit der Bahn vereinbart, dass bis 2029 höchstens 30% der Fernzüge zu spät kommen dürfen. Eine vollständige Pünktlichkeit halte er bis auf Weiteres für unrealistisch, so Verkehrsminister Bilger. Berlin. Mehrere Gewerkschaften pochen auf Beibehaltung der abschlagsfreien Rente nach 45 Versicherungsjahren. Verdi-Chef Wernicke nannte in der Bild am Sonntag Pläne der Bundesregierung, sie abzuschaffen, falsch. Das miss-

0: beachte die Lebensleistung der Betroffenen. Ähnlich äußerten sich Vertreter von DGB und IG Bau. Die IG Metall-Bundesvorsitzende Benner bezeichnete die sogenannte Rente mit 63 etwa mit Blick auf Schichtarbeiter am Band als gerecht und gerechtfertigt. Dagegen betonte die CDU-Politikerin Konnemann, die Union wolle diese Form der Frühverrentung weiterhin abschaffen, sie koste Milliarden. Für Härtefälle werde es eine Regelung geben. Teheran. Der Iran hat eine Reihe von Forderungen an die USA zur Wiedereröffnung der Straße von Hormuz gestellt. Das berichten Staatsmedien. Demnach dürfen die USA die Islamische Republik nie wieder bedrohen. Sie müssen ihren Krieg gegen den Iran und dessen Verbündete in der Region endgültig beenden, ihre Streitkräfte abziehen und dürfen iranische Häfen nicht weiter blockieren. Außerdem verlangt der Iran, ihn für Kriegsschäden vollständig zu entschädigen und eingefrorene Vermögenswerte bedingungslos freizugeben. Das alles wurde bereits bei Verhandlungen über ein dauerhaftes Abkommen mit den USA gefordert. Nun werden die Forderungen nur für die Öffnung der Straße von Hormuz gestellt. Zum Fußball. Bundesliga-Absteiger VfL Wolfsburg hat in der zweiten Liga einen Stotterstart hingelegt. Die Niedersachsen kamen am Abend nicht über ein 0:0 gegen Kaiserslautern hinaus. Die bayerischen Vereine starten heute Nachmittag in die neue Spielzeit. Der neben Wolfsburg und Hannover als Aufstiegskandidat gehandelte 1. FC Nürnberg mit einem Heimspiel gegen Dresden und die Spielvereinigung Greuther Fürth mit einem Gastspiel auf St. Pauli. Das Wetter in Bayern. Zunächst sonnig, am Nachmittag von Westen einige Wolken, am Abend in Unterfranken und Teilen Schwabens Schauer und Gewitter möglich. Höchstwerte 30 bis 36 Grad. Für Teile Bayerns besteht eine Hitzewarnung. In der Nacht Tiefstwerte um 18 Grad. Morgen Sonne, Wolken und örtlich Schauer und Gewitter. Am Dienstag und am Mittwoch überwiegend sonnig, Tiefstwerte bis 14, Höchstwerte bis 35 Grad. Es ist gleich 7.05 Uhr. Die Verkehrsmeldungen. A7 Würzburg Richtung Fulda. Zwischen Bad Kissingen Obertulba und Bad Brückenau Wildflecken. Ein Unfall auf der rechten Spur. Und die A73 Feucht Nürnberg ist zwischen Feucht und Nürnberg Münchner Straße wegen einer Nachtbaustelle in beiden Richtungen bis etwa 8 Uhr gesperrt. Eine örtliche Umleitung ist eingerichtet. Soweit die Verkehrsmeldungen.
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2: Heute mit Irene Essmann und mit einem Mann, der einmal gesagt haben soll, das sicherste Mittel gegen die Fallen des Bösen ist die Fröhlichkeit des Herzens. Wer dieser Mann ist, das verrate ich Ihnen etwas später in dieser Sendung. Nur so viel, er kommt aus Umbrien, lebte vor mehr als 800 Jahren und hat uns auch heute noch einiges zu sagen.
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2: Und Fröhlichkeit im Herzen, die wünsche ich Ihnen heute früh auch mit Bayern 2 und Cap Mo, der schon jetzt weiß, wie das Wetter wird. Sunny and warm. Einen schönen guten Morgen hier bei uns auf Bayern 2.

0: Capmo, sunny and warm. Und sonnig und warm soll es auch heute werden. Vielleicht ja ein bisschen zu heiß, um zum Beispiel wandern zu gehen. Achtung, Hitzewarnung des Deutschen Wetterdienstes für weite Teile Bayerns. Aber hilft nichts. Wenn man sich mal auf den Weg gemacht hat, dann muss man es eben so nehmen, wie es kommt. Und das gilt übrigens nicht nur fürs Wetter, sondern manchmal auch für die Unterkunft. Wer zum Beispiel auf dem oberbayerischen oder fränkischen Jakobsweg unterwegs ist, der ist auf private Gastgeber angewiesen, weil es auf Streckenabschnitten weder Gasthaus noch Pension noch bezahlbares Hotel gibt. Aber für einen geringen Preis oder gegen eine kleine Spende nehmen manche Privatleute am Wegesrand eben Pilger für eine Nacht auf. Eine gute Sache, haben zumindest die Menschen erzählt, die Barbara Weiß auf bayerischen Jakobswegrouten getroffen hat.
1: Immer der Muschel nach. Dem Zeichen des Jakobswegs. Auch in Bayern sind Pilger unterwegs. Denn nicht nur in Spanien, auch hier gibt es ein weit verzweigtes Wegenetz. Sabine Klab aus Machtelfing bei Andex stellt das ehemalige Kinderzimmer ihrer Buben Pilgern zum Übernachten zur Verfügung. Auch Bad und Toilette teilt die Familie mit den Übernachtungsgästen dann für eine Nacht.
2: Das ist schon irgendwie so, Herberge zu geben, dem Fremden Obdach zu geben, das ist schon auch etwas, was mir wichtig ist oder was uns wichtig ist. Und dann haben wir uns mal so überlegt, dass wir doch eigentlich die Pilger aufnehmen könnten.
1: Wer bei Sabine Klab bleiben will, muss sich vorher anmelden. Per E-Mail oder Telefon. Heute kommt Axel aus München.
3: So, herzlich willkommen.
4: Bin ich richtig bei Frau Klab, Pilgerherberge?
3: Ja, sind Sie richtig. Fein. Sie haben sich ja heute einen ganz schön heißen Tag ausgesucht.
4: Den heißesten des Jahres.
3: Kommen Sie bitte rein.
4: Dankeschön.
3: Sie dürfen hier draußen bitte schon die Schuhe ausziehen.
1: Geschafft für heute. In mehreren Etappen führt der Münchner Jakobsweg von München bis Lindau an Kloster Andex, Kloster Wessobrunn und der Wieskirche vorbei. Und dann immer weiter bis nach Santiago de Compostela im äußersten Nordwesten Spaniens. Für die Übernachtung soll Axel in Machtelfing 25 Euro zahlen. Gerne auch mehr. Die Gastgeberin will sich nicht bereichern. Sie spendet das Geld einem sozialen Projekt. Axel, der aus München kommt und dieses Jahr schon einmal von Bayern bis Santiago gepilgert ist, schätzt besonders persönliche Begegnungen am Weg, wie hier in Machtelfing.
4: Die Kontakte sind sehr schön, ja. Also das ist im Grunde genommen für mich das Essentielle am Jakobsweg, ist diese Gemeinschaft, die sich da aufbaut.
1: Im Garten sitzt Axel noch ein wenig mit seiner Gastgeberin bei einem kühlen Getränk beisammen. Auch beim Frühstück hat Sabine Klab Gelegenheit, mit Pilgern wie Axel ins Gespräch zu kommen. Und nutzt das auch gern. Spannend, die Geschichten vom Jakobsweg. Macht das Lust, selbst mal loszugehen?
2: Ja, irgendwann mal.
1: Vielleicht bis Santiago de Compostela? Anders als in Spanien und Frankreich gibt es in Deutschland wenig professionelle Herbergen. Die Pilger sind auf Privatpersonen wie die Klabs angewiesen.
2: Die Infrastruktur in Frankreich und Spanien ist ja viel, viel besser. Da gibt es wirklich richtig kommerzielle Pilgerherbergen, die für wenig Geld Übernachtung anbieten. Und das fehlt in Deutschland. Ja, es tut mir dann auch immer weh, wenn ich Pilgern keine Herberge geben kann und die dann in teure Hotels ausweichen müssen. Ja, weil das ist ja eigentlich nicht Sinn und Zweck der ganzen Pilgerei.
1: Der Ort Machtelfing, nicht weit von Andex, ist ein Glücksfall für alle Pilger in Bayern. Denn hier gibt es gleich zwei private Pilgerherbergen. Nur ein paar Straßen weiter kann man bei Ivi Nasser übernachten.
5: Genau, ich bin selber losgegangen 2018, den Pilgerweg, und habe ganz schöne Erfahrungen gemacht mit ganz lieben Gastgebern. Und als ich dann nach Machtelfing gezogen bin, habe ich gedacht, ach, der Jakobsweg ist ja gar nicht so weit weg, ich könnte selbst eine Herberge eröffnen, und habe dann eben recherchiert, was man machen muss, und es war gar nicht so schwer und habe ganz viele nette Menschen dadurch kennenlernen dürfen.
2: Ja. Genau.
5: Auf jeden Fall machen die Menschen den Pilgerweg zu dem, was er ist. Natürlich auch die Natur. Aber irgendwie diese Herzlichkeit der Menschen, die bewegt was in einem und bringt dann irgendwie weiter.
1: Nicht nur am Münchner Jakobsweg, auch am fränkischen Jakobsweg, zum Beispiel an der Route von 14 Heiligen nach Bamberg, vermieten Privatleute wie Michaela Hoffmann in Zapfendorf. Der Pilgerweg führt fast direkt an ihrem Haus vorbei. Bis zu 5 Leute kann sie aufnehmen.
6: Wenn es dann wirklich mal nicht mehr geht, hat es auch schon, dass wir die irgendwo unterwegs auflesen, dass dann sie anrufen und nicht mehr können. Dann ist auch schon mein Mann einmal gefahren, hat die da beim Veitsberg da zwei Frauen waren das damals eingesammelt. Ja, da hat man schon tolle Erlebnisse. Also können wir schon bald ein Buch schreiben.
1: Dass aus einem Wanderweg ein echter Pilgerweg wird, dazu braucht es nicht nur die Pilger, die den Weg gehen, sondern auch die Gastgeber am Wegesrand, die den Menschen unterwegs eine Herberge bieten.
0: Vielleicht ja auch ein Tipp noch für diese Sommerferien für Sie. Einfach loslaufen von zu Hause aus auf einer der vielen Zubringerrouten des Jakobswegs durch Bayern. Oder umgekehrt, einfach mal ein Bett beziehen und Herberge bieten. Im Internet finden sich auf den Seiten rund um die Jakobswege übrigens auch Listen mit den privaten Unterkünften. Wichtig, meistens muss man sich vorher telefonisch oder per Mail anmelden.

0: Musik aus den USA, auch wenn sich die Gruppe Portugal The Man nennt. Hier bei uns auf Bayern 2, es ist 7.23 Uhr. Und wir kommen an diesem Sonntagmorgen zum Gastkommentar in Glauben, Zweifeln, Leben. Für heute haben wir Schwester Nicole Grochowina gebeten, sich zu einem aktuellen Thema Gedanken zu machen. Die Historikerin ist Ordensfrau bei der evangelischen Christusbruderschaft Selbitz. Ihr Thema heute, die Auswirkungen des menschengemachten Klimawandels in Europa und das dröhnende Schweigen der Mächtigen.
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2: Es brennt lichterloh in Europa. Frankreich, Spanien, Griechenland, Portugal, Niederlande, die Menschen dort erleben verheerende Waldbrände. Und auch in Deutschland brennt es. Bayern, Hessen, Rheinland-Pfalz haben schon Feuer erlebt und bekämpfen sie noch. Meteorologen verweisen darauf, dass immer häufiger die höchste Warnstufe ausgerufen wird und der Deutsche Wetterdienst erklärt, dass die durchschnittliche Jahreslufttemperatur in Deutschland seit 1881 um 2,5 Grad Celsius gestiegen ist. 2,5 Grad, das klingt total wenig, hat aber dramatische Folgen, denn mehr Wärme bedeutet mehr Verdunstung bedeutet mehr Trockenheit und mehr Trockenheit bedeutet ein höheres Brandrisiko. Und hinzu kommt die Hitze. In Teilen Nordafrikas herrschen Temperaturen jenseits von 45 Grad. Korea meldet mit fast 43 Grad den höchsten Wert seit 1904. Und auch in Deutschland wurden in der vergangenen Hitzewelle Rekorde gebrochen. Was sich hier und letztlich weltweit zeigt, ist ein langfristiger Trend. Und dieser Trend verdient nicht einmal mehr die Überschrift Klimawandel. Stattdessen ist von einer veritablen Klimakrise zu reden. Entsprechend harsch ist der Risikobericht, den das Weltwirtschaftsforum vorgelegt hat, die Erkenntnis, bis 2036 kann es mit der Welt über die Klippe gehen. Biodiversität und Ökosysteme kollabieren, natürliche Ressourcen wie Wasser sind schwer umkämpft und extreme Wetterereignisse gehören zum Alltag. Globale Risiken nennt das der Bericht. Mit anderen Worten, die Klimakrise ist nicht nur größtenteils menschengemacht, sie ist auch in absehbarer Zeit dramatisch. Und ja, klar, natürlich gibt es auch weiterhin Menschen, die sich engagieren, die mahnen, die E-Mobilität nutzen, Bahn fahren, Biodiversität fördern, bewusst einkaufen, viel unternehmen, damit ihr CO2-Fußabdruck nicht riesig wird. Aber es braucht leider viel mehr, sehr viel mehr. Und so braucht es neben dem politischen Willen zu viel Klimaschutz auch den bewussten Blick auf den je eigenen Fußabdruck. Und es braucht zusätzlich auch noch den Blick auf den Handabdruck. Vor gut 20 Jahren hat das indische Kompetenzzentrum für Umweltbildung erkannt, dass wir nicht nur auf unseren Fußabdruck in der Welt starren, sondern auch vom positiven Klimaschutz erzählen müssen. So entstand die Idee vom Handabdruck. Heute ist das ein ganzes Netzwerk. Tausende Schulen in Indien beteiligen sich daran, getragen von der Hoffnung, dass jeder einzelne Mensch einen Unterschied machen und so unsere Welt schützen kann. Der Handabdruck zeigt uns, was wir schon erreicht haben, was uns inspiriert für weitere Schritte, was uns handeln und die Lähmung abschütteln lässt. Und der Handabdruck kann überall angewendet werden. Beim privaten Verhalten, im politischen Engagement und auch im Beruf. Überall werden Hände für Klimaschutz gebraucht. Und überall kann der Handabdruck sichtbar machen, wo Klimaschutz jetzt schon gelingt. Und dazu gehört dann auch Erzählen. Erzählen von den Erfolgsgeschichten und den guten Ideen. Erzählen von guten Beispielen im Kleinen wie im Großen. Und vor allem auch erzählen in der Berichterstattung, in Social Media, überall. Handeln und erzählen, darum geht es. Und alle Hände werden dazu gebraucht, denn wir haben nur diese eine Erde und keinen Planet B.
0: Schwester Nicole Grochowina kommentierte. Und ich kann jetzt trotzdem nichts Gutes erzählen, denn es brennt einfach gerade weiter. Erst gestern die Nachricht, dass auch in der Urlaubsdestination der Bayern ein Waldbrand ausgebrochen ist, am Westufer des Gardasees. Und passend zum Thema bringt uns Nara Leao musikalisch jetzt nach Brasilien. Dort in Belém hätten im November bei der Weltklimakonferenz Politiker aus aller Welt die Weichen für mehr Klimaschutz stellen können. Ja, wohl auch müssen.

0: Klänge vom anderen Ende der Welt, aus Brasilien, einem Land mit einem für die ganze Erde so wichtigen Ökosystem, dem Regenwald Amazoniens. Unverzichtbar fürs ökologische Gleichgewicht, für ein lebensfreundliches Klima, für die Artenvielfalt, den Wasserkreislauf und damit auch für ein friedliches Leben auf der Erde. Und trotzdem ist dort auch im vergangenen Jahr wieder knapp 1 Million Hektar Wald abgeholzt oder verbrannt worden. Eine Fläche etwa so groß wie Thüringen. In nur einem Jahr eben. Doch was tun, um diese Lebensader zu erhalten? Jenny von Sperber über sogenannte indigene Umweltwächter, die einen ganz besonderen Blick auf ihren Wald haben und mithelfen, den Amazonas-Regenwald in Südamerika zu bewahren.
1: Diese Flöte stammt aus dem Regenwald Amazoniens. José Vargas hat sie von seiner Großmutter geschenkt bekommen. Wenn er diese Flöte spielt, sagt er, fühlt er sich seiner Großmutter nah. Und auch dem Wald, seinem Zuhause. Vargas gehört zum Volk der Shuá, einem indigenen Volk, das im Amazonasdschungel von Ecuador wohnt.
2: La selva para mí es mi casa.
3: Der Wald ist mein Zuhause. Der Wald gibt mir alles, was ich wissen muss, um mit meiner Familie zu leben. Und ich teile mein Wissen mit allen Brüdern und Schwestern, sogar in anderen Ländern, wie jetzt hier.
1: José Vargas ist mit 2 Kolleginnen nach Deutschland gekommen, um sich mit Wissenschaftlern und anderen Fachleuten auszutauschen, die Umweltmonitoring betreiben. Denn das ist auch sein Job als indigener Umweltwächter. Das bedeutet, er beobachtet den Wald und dokumentiert Veränderungen und Störungen. Illegale Rodungen zum Beispiel, Wasserverschmutzung oder Goldgräber. Die kontinuierlich gesammelten Daten gibt Vargas dann an die indigenen Organisationen weiter und an die verantwortlichen Behörden.
4: Indigene Umweltwächter basieren ihr Monitoring sowohl auf Erfahrungswissen und kulturell tradierten Wissen als auch auf modernen Technologien.
1: Das ist Anna Meiser, Professorin für interkulturelle Kommunikation an der Ludwig-Maximilians-Universität München. Sie interessiert sich dafür, wie sich der Hintergrund der indigenen Umweltwächter von dem der westlich ausgebildeten Fachleute unterscheidet. Denn GPS-Sender, Kartierungssoftware oder Drohnen nutzen sie alle, um messbare Daten zu sammeln. Bei den Indigenen ist da aber noch eine Zusatzqualifikation, das kulturell tradierte Wissen.
4: So dass man weiß, beispielsweise um die Erntezyklen, um Brutzeiten, Wurfzeiten, um Vorkommen von besonderen Tierarten in bestimmten Gegenden. Kulturelles Wissen meint, dass man von jeher zum Beispiel territoriale Grenzen entlang von auffälligen Landschaftsformationen markiert hat. Dafür werden bis heute große Bäume oder Wasserfälle verwendet, dass man weiß, um heilige Stätten, die auch so den Grenzverlauf eines Territoriums markieren.
1: Ein Umweltwächter wie José Vargas bemerkt deshalb Veränderungen im Wald möglicherweise schneller und versteht besser, was sie bedeuten. Nicht nur Rodungen, illegale Goldgrabungen oder Verschmutzung, sondern auch weniger auffällige Veränderungen des Ökosystems. Leichte Verschiebungen der Blütezeit bestimmter Pflanzen zum Beispiel. Die Wahrnehmung des Waldes sei bei den Indigenen anders, erklärt Meiser, umfassender. Der Wald stecke beispielsweise voller Kontakte zu verstorbenen Familienmitgliedern, wie Vargas Großmutter, die ihm die Flöte geschenkt hat. Aber auch zu mystischen Wesen aus alten Geschichten, genauso wie zu tatsächlichen Tieren und Pflanzen. Der Wald ist für die Indigenen nicht nur schützenswerte Natur oder Biodiversität, sondern auch Kultur, spiritueller Raum und sozialer Raum. Insofern unterscheide sich die Beziehung zum Wald. Auch wenn es natürlich auch bei uns Menschen gibt, die sich dem Wald oder einem Fluss verbunden fühlen, sagt der Kulturwissenschaftler Jonas Bauschert von der LMU München.
5: Häufig geht es wirklich um Lebensraum im amazonischen Kontext. Es geht um Bedrohungen, die den konkreten Lebensraum der indigenen Bevölkerung gefährdet, was dazu führt, dass das gesamte Dorf, die gesamte Gemeinschaft eine Rolle des Umweltwächterdaseins einnimmt, auch wenn sie nicht als solche klassifiziert sind.
1: Es geht ihnen nicht nur um den Schutz einer wichtigen Ressource oder um Erholungsraum. Es geht um viel mehr, um eine Art allumfassende Lebendigkeit.
5: Im indigenen und amazonischen Kontext könnte man mehr davon sprechen, dass es eine Art von Mitwelt gibt. Die dort lebenden Menschen leben mit ihrer Umwelt zusammen, mit den Wesen des Waldes, des Himmels, der Erde. Und so besteht eine Form von Zusammenhang, ja, also es gibt eine Verbindung.
1: Und dieser Hintergrund verändert auch den Job als Umweltwächter, sagt Anna Meiser.
4: Also ich würde zunächst mal sagen, die Motivation und Legitimation des Wachens, des Hütens und der Sorge um den Wald ist eine andere, wenn ich diesen spirituellen Bezug zum Wald habe. Warum? Weil der Wald einen intrinsischen Wert an sich hat, weil er und seine BewohnerInnen, sämtliche Lebewesen, nichtmenschliche Lebewesen, als heilig gelten aus Sicht der Indigenen und damit auch unantastbar sind. Das heißt jetzt nicht, dass jetzt in diesem Wald nicht gejagt, gerodet oder geerntet werden könnte, aber eben in dem Maße, dass den Fortbestand des Waldes nicht gefährdet wird.
1: Beim Volk der Shua, zu dem José Vargas gehört, stellt man sich den Wald als eine göttliche Figur vor. Der personifizierte Wald, der in verschiedenen Mythen auftritt. Und Vargas-Kollegin Karina Chumpi, auch aus Ecuador, betont, dass sie eigentlich nie Wald sage, sondern eher von Territorium spreche.
6: Soy Karina Chumpi.
1: Karina Chumpi ist sozusagen die Chefin von allen indigenen Umweltwächtern im ecuadorianischen Amazonas-Dschungel. Sie reist deshalb viel im Land herum, fährt mit Booten in abgelegene Siedlungen, wo sie sich mit den regionalen Umweltwächtern vor Ort trifft. Die berichten ihr dann, was sie beobachtet haben. Oder sie nehmen sie mit, wenn sie durch den Wald patrouillieren. Das sind teilweise tagelange Märsche. Sind die Störungen im Wald einmal entdeckt, kartiert und aufgezeichnet, dann müssen sie an die entscheidenden Stellen weitergeleitet werden, um den Wald zu schützen. Je nach Organisation kann das über ganz unterschiedliche Wege passieren. Die indigenen Organisationen sammeln die Daten, um sie zu veröffentlichen. Sie wollen die Bedrohungen für den Wald weltweit sichtbar machen. Ihre Daten können eine sachliche Diskussionsgrundlage auf internationalen Konferenzen sein oder für politische Entscheidungen, die den Wald betreffen. Teilweise sind solche Daten auch wichtig für die Gemeinden, um Entschädigungen zu bekommen, wenn beispielsweise ihr Trinkwasser verunreinigt worden ist. In Ecuador können die Daten der Umweltwächter aber auch in Gerichtsprozessen wichtig sein, denn hier kann man Prozesse im Namen der Natur führen. Anna Meiser.
7: Ecuador hat ja in der Verfassung von 2008 die Natur als Rechtssubjekt erklärt. Das heißt, man kann Prozesse führen im Namen der Natur, um Naturterritorien zu schützen oder um anzuklagen, dass tatsächlich hier Territorien verschmutzt wurden. Und was ist die Beweisgrundlage? Das sind schon die Dokumente und Daten, die die UmweltwächterInnen erheben.
1: 2024 beispielsweise wurde dem Fluss Marañón und seinen Nebenflüssen vom Verwaltungsgericht eigene Rechte zugesprochen. Und Indigene wurden offiziell als seine Wächter bezeichnet. Es sind aber nicht nur indigene Organisationen, die Umweltwächter einsetzen. Das ist Marlene Piñarreal. Sie ist Umweltwächterin am Urubamba-Fluss in Peru und sie ist von einem Bergbauunternehmen beauftragt. Für das gasfördernde Unternehmen misst sie beispielsweise die Wasser- und Bodenqualität in der Region um eine Gasförderungsanlage. Sie hat auch schon Lecks in den Leitungen entdeckt und gemeldet. Das Unternehmen hat Marlene Piñarreal beauftragt, weil kontinuierliches Umweltmonitoring solchen Firmen in Peru seit 2005 gesetzlich vorgeschrieben ist. Jonas Bauschert.
5: In Peru hat sich ganz konkret Anfang der 2000er das so verändert, dass insbesondere extraktivistische Unternehmen stärker in die Pflicht genommen werden müssen, auch mit lokalen Gemeinschaften zusammenzuarbeiten, diese zu schützen und sie auch einzubeziehen in den lokalen Umweltschutz.
1: Offenbar gibt es ein wachsendes Bewusstsein dafür, wie wichtig es ist, dass sich Umweltwächter um das Überleben des Waldes kümmern. Und auch dafür, dass indigene Menschen diesen Job besonders gut erfüllen können. Auch in der Wissenschaft wächst dieses Bewusstsein und die Wertschätzung für das Wissen indigener Gemeinschaften. So schlussfolgert beispielsweise ein Artikel von amerikanischen und brasilianischen Wissenschaftlern im renommierten Fachmagazin Science, dass es das indigene Wissen und ihre Praktiken brauche, um den Amazonas-Regenwald zu schützen. Den drei indigenen Umweltwächtern, die in Deutschland waren, haben die Wälder und Flüsse hier übrigens auch gut gefallen. José Vargas ist ein Stück in die Isar hineingewatet und war begeistert. Auch mit diesem überraschend kalten Fluss habe er eine besondere Verbindung gespürt.
0: Jenny von Sperber über indigene Umweltwächter aus Südamerika. Und hier auf Bayern 2 geht's gleich um einen Mann der katholischen Kirche, der auch für eine besondere Naturnähe und Naturspiritualität steht. Der Schutzpatron der Tiere, des Umweltschutzes und der Ökologie. Wer das ist? Die Auflösung gibt's gleich nach Regina Spektor. 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

0: Regina Spektor, Patron Saint, Schutzpatron auf Bayern 2. Heute am 9. August feiert die katholische Kirche übrigens den Gedenktag der heiligen Edith Stein. Sie ist die Schutzpatronin der Verfolgten und Suchenden. Und gedacht wird heute auch an den heiligen Romanus. Er ist Schutzpatron der Bauarbeiter. Aber gesucht war ja ein anderer, der Schutzpatron der Tiere, des Umweltschutzes und der Ökologie. Sein Gedenktag ist am 4. Oktober. Haben Sie's? Ja, es ist Franz von Assisi, der heilige Franziskus. Im Oktober ist es 800 Jahre her, dass er gestorben ist. Sein Lebensmittelpunkt war in den Bergen Mittelitaliens, Assisi in Umbrien. Seit Jahrhunderten wird die Stadt mit den imposanten Kirchen von Pilgern aus aller Welt deshalb besucht. Gerade erst waren tausende Jugendliche anlässlich eines Festivals in Assisi. Warum für Sie Franziskus? Warum Assisi?
1: Gerade dieses sich besinnen auf die einfachen Sachen, auf die Schöpfung, auf das, was einem Gott gegeben hat, dass Gott auf die Menschen zukommt und man nicht durch irgendeine Leistung zu Gott kommt, das finde ich, das hat auch noch Aktualität heute.
2: Also ich war überrascht, wie früh nach seinem Tod die Menschen schon so eine Basilika gebaut haben, ihnen schon bewusst war, was diese Botschaft bedeutet, auch schon vor 800 Jahren. Und das würde ich auch in den Alltag mitnehmen. Das war mir selber so auch noch nicht klar, dass das eigentlich schon zu allen Zeiten die Menschen so bewegt hat, sich auf diese wesentlichen Dinge zu besinnen.
3: Ich finde, dass das Ganze noch hochaktuell ist, ganz besonders, weil es Franziskus so wichtig war, den Bezug zum Alltag zu haben, nicht abgehoben zu sein, sondern für die einfachen Leute zu leben wie die einfachen Leute. Und ich finde das gerade in der aktuellen Zeit, wo Kirche oft so weit weg wirkt vom Alltag, finde ich das wahnsinnig wichtig.
4: Ich finde, dass man ihn auch heute noch sehr gut empfinden kann, beispielsweise von klein auf von meiner Oma habe ich von Franz von Assisi gehört. Finde ich, dass es dann doch noch ein cooles Erlebnis ist, hier nach Assisi gehen zu dürfen für eine Wallfahrt, um ihn dann wirklich auch an seiner Grabestätte besuchen zu dürfen. Ich glaube durchaus nicht, dass er alle Jugendlichen anspricht. Ich meine, wir sind nochmal Ministranten. Allein schon dann Ministrant zu werden, ist für einige eine Hürde oder überhaupt noch heutzutage mit der Kirche eine Verbindung aufzubauen. Das ist nicht mehr für alle so einfach. Durchaus erreichbar für alle, aber vielleicht mehr verständlicher für Menschen, die schon einen Bezug zur Kirche haben.
5: Ich finde es sehr inspirierend, dieses in Ruhe mit sich selber sein, versuchen, seine Gedanken zu sammeln und aber auch dann präsent wieder in den Menschen zu sein und auch dann zu helfen und zu zeigen, dass der Glauben auch noch da ist. Also das finde ich sehr wichtig, auch heutzutage, weil man sehr schnell lebt, finde ich, und nicht diese Ruhe in sich selber findet heutzutage. Das finde ich, ist, was mich inspiriert hat eigentlich heute an diesem Tag. Vielleicht auch diese Sehnsucht nach dem richtigen Leben auch.
6: Naja, also ich fand schon interessant, was er hier irgendwie für eine Gemeinschaft auch aufgebaut hat. Und das ist für mich ja nach wie vor irgendwie ein Grund, den Glauben zu leben.
7: Ich finde, es ist schon noch aktuell, gerade weil wir im 21. Jahrhundert diesen krassen Überkonsum, die Welt wird immer schneller. Wir haben solche Sachen wie zum Beispiel der TikTok-Shop oder alles wird immer nur noch überkommerzialisiert und überall muss man Geld ausgeben. Und ich gerade so, da finde ich die Lebensweise von Franz von Assisi einfach so interessant, weil der hat einfach mit nichts gelebt. Und das finde ich schon etwas, was man dieser Zeit noch mehr anstreben könnte.
0: Meine Kollegin Elisabeth Möst hat diese Stimmen in Assisi gesammelt, und zwar von Jugendlichen aus dem Landkreis München. Und sie war auch vor Ort, als die Jugendlichen Besuch bekamen. Vom Papst höchstpersönlich, von Leo XIV. Über ihre Eindrücke und welche Botschaft der Papst für die jungen Pilger hatte, darüber habe ich vor dieser Sendung mit ihr gesprochen. Und erst einmal habe ich sie gebeten, uns mitzunehmen nach Assisi, in die Stadt des heiligen Franziskus.
8: Also es ist schon, wenn man auf Assisi zufährt, das liegt auf einer Anhöhe, auf einem Hügel und man sieht, je nachdem, von wo man kommt, ich habe es gesehen, links diese riesengroße Basilika San Francesco auf Arkaden und Säulen gebaut und dieser ganze Ort strahlt in der Sonne. Und was mir so aufgefallen ist, dieser Ort ist so authentisch. Wenn man sonst durch eine Stadt geht, hat man viele verschiedene Stile und Häuser. Nein, das ist alles, man fühlt sich fast wie ins Mittelalter genommen. Und es strahlt wirklich eine Atmosphäre aus. Also man hört es vielleicht, ich war sehr angetan. Und man kann sich an diesem Originalschauplatz dann doch viel besser in die Welt oder in das Denken von Franziskus ein bisschen reinversetzen.
0: Was ist das denn für eine Welt? Was ist das für ein Denken?
8: Also Franziskus war ja ein reicher Kaufmannssohn und ein Lebemann, wie es so in seinen Biografien steht. Also er hat als junger Mann nichts ausgelassen und hatte dann ein Schlüsselerlebnis mit einem Aussätzigen. Auch das muss man sich vorstellen, vor den Toren der Stadt lebten einfach Aussätzige, Kranke, Ausgestoßene. Und da kam es zu einer Begegnung, die für ihn ein Schlüsselerlebnis war. Und da hat er sein Leben total umgekrempelt. Also völlige Armut gelebt. Er wollte nichts besitzen, nicht mal die Kapelle, in der er mit seinen Mitbrüdern gelebt hat. Er sagte, wer nichts besitzt, muss nichts verteidigen. Und er hat radikal versucht, das Evangelium zu leben, Jesus nachzufolgen. Er war versöhnend, er war ein großer Friedensstifter. Er hat von Mutter Erde gesprochen, von Schwester Sonne, Bruder Mond. Also für ihn waren auch die Lebewesen bis zum Regenwurm alle gleich. Und ich glaube, das hat die Menschen wahnsinnig fasziniert an ihm. Und was mich an ihm fasziniert, ist, dass er das, was er gepredigt hat, auch gelebt hat.
0: Ist er dann fast sowas wie ein Superheiliger, was ich da und dort jetzt auch mal gelesen habe über ihn?
8: Für mich kommt schon dieser Begriff Allrounder in den Kopf. Also er hat die Armut, er hat Frieden gestiftet, er hat Gemeinschaft gelebt. Aber er hat auch immer wieder die Ruhe und die Einsamkeit gesucht. Er hat sich und seinem Körper unheimlich viel abverlangt. Da ist er, glaube ich, kein Vorbild, weil er seinen Körper einfach auch gesundheitlich zugrunde gerichtet hat mit Fasten und Kasteien. Aber er vereinigt einfach so viele Punkte, die uns auch heute noch Anlass geben zum Nachdenken. Wie gehen wir mit der Erde um? Wie gehen wir mit der Umwelt um? Wie gehen wir mit unseren Mitmenschen um? Wie sehen wir auch unseren Platz in der Kirche? Also da deckt er schon unheimlich viele Punkte ab und er ist so ein Allround-Heiliger.
0: Der ja offenbar auch Jugendliche begeistern kann. Das Go-Festival fand jetzt gerade in dieser Woche in Assisi statt. Mehr als 2500 Jugendliche waren da. Was war dein Eindruck, was berührt und beschäftigt die Jugendlichen da ganz besonders? In Verbindung mit diesem Heiligen, aber auch in Verbindung mit dieser katholischen Kirche, wie sie sich da präsentiert hat.
8: Wie es so ist bei Jugendfestivals. Bei der Eröffnung war vor der Chiesa di San Francesco ein großer Platz und dann hat man gesungen und ja, es waren zum Beispiel auch ziemlich viele Pfadfindergruppen und Francesco-Gruppen unterwegs, die dann irgendwo auf dem Platz sitzen, mit Gitarre spielen. Ich glaube, es war ein unheimlich schönes Gemeinschaftserlebnis. Man wollte auch nicht, dass die Presse bei allen Workshops mit dabei ist, sondern ich habe dann so Streifzüge miterlebt, wenn man die Jugendlichen gesehen hat oder auch dann beim Abschluss, dass eben der Papst auch da war und die Jugendlichen und dieses Treffen so gewertschätzt hat, dass er sich dann auch einen Vormittag Zeit genommen hat, mit den Jugendlichen sozusagen ins Gespräch zu kommen und Messe zu feiern. Und ich glaube, das war eine Bestärkung, dass der Papst zu ihnen kommt und spricht und sie anhört. Das haben viele doch als Wertschätzung und Bestärkung erlebt.
0: Du sprichst es an, Papst Leo XIV. War vor Ort der Nachfolger des ersten Papstes, der sich ja nach diesem Franziskus benannt hat, der Nachfolger von Papst Franziskus, der letztes Jahr an Ostern gestorben ist. Leo XIV., wie war da erstens dein Eindruck, wie er diesen Ort wahrnimmt und wertschätzt? Und zum anderen, welche Botschaft hatte er denn für die Jugendlichen?
8: Die Kernbotschaft habe ich so gehört, geht euren Weg, seid Friedensstifter, lebt Gemeinschaft, lasst euch nicht beirren, auch in dieser wirren Welt. Seid nicht gewalttätig, sondern sensibel, seid aufmerksam, seid offen für alle. Also schon sehr nach dem Beispiel des heiligen Franziskus. Eine Frage war auch von einem Jugendlichen nach der Berufung des Papstes. Und er sagte dann, er hat sich nie allein gefühlt. Er hatte immer das Gefühl, dass Gott auch bei ihm ist und dass er bestärkt wird. Und ich glaube, das wollte er den Jugendlichen mitgeben. Ihr seid nicht allein, verzagt nicht, sondern geht euren Weg. Go, das war ja auch das Motto dieses Jugendfestivals. Also go, geht hinaus in die Welt. Und dann hat er noch hinzugefügt, let's go. Also lasst uns diesen Weg gemeinsam gehen.
0: Ich habe es vorhin schon gesagt, Leo XIV. Ist der Nachfolger des ersten Papstes, der sich überhaupt nach diesem Franziskus benannt hat. Welche Rolle spielt Franziskus in dieser Kirche? Ist er einer, der vielleicht auch angeeckt hat in seiner Radikalität, wie er auch das Evangelium gelebt hat, dieser heilige Franziskus? Oder ist er vielleicht sogar eine Art Aushängeschild, gerade jetzt in diesem Jubiläumsjahr, 800 Jahre nach seinem Tod?
8: wie ich ihn vorher schon geschildert habe, als Universalheiliger, der so viele aktuelle Aspekte vereinigt, den Umweltschutz, den Frieden, wollte ganz radikal das Evangelium leben. Also von daher ist er ja ein großes Vorbild, wobei in seiner Radikalität, und da hast du recht zu fragen, ja, eckt er nicht auch manchmal an, weil er lebte so konsequent Armut und hält uns da ja immer wieder den Spiegel vor. Und die Kirche hat ihn sehr schnell vereinnahmt oder zumindest sein großes Potenzial gesehen. Also er wurde 2 Jahre nach seinem Tod bereits heilig gesprochen. Er lebte unterhalb von Assisi in einer ganz kleinen, bescheidenen Kapelle in der Porziuncula. Und bald nach seinem Tod fing man an, eine der größten Kathedralen über diese kleine Kapelle zu bauen. Also du kommst in diese Kirche rein, siehst, dort hat Franziskus gelebt und dann ist eine Riesenkathedrale drüber, die die Kirche gebaut hat. Also ich finde, viel sinnbildlicher kann man das eigentlich gar nicht sehen. Aber er ist schon einer der ganz, ganz großen Heiligen in der katholischen Kirche und ich finde mit Recht.
0: Und ich bin mir sicher, Franz von Assisi wird uns dieses Jahr auch hier auf Bayern 2 noch ab und zu begegnen. Im Oktober, genauer am Wochenende des 3. und 4. Oktober, erinnern Christen aus aller Welt, besonders aber natürlich in Assisi, an den Mann, der, wie wir gerade gehört haben, doch für viele Menschen ein Anknüpfungspunkt zu sein scheint. Allrounder eben, wie Elisabeth Möst ihn ja gerade genannt hat. Danke auch an Sie für diese Eindrücke. Ja, weltberühmt ist von Franz von Assisi der Sonnengesang, ein Lobpreis auf die Schöpfung. Und wir richten heute früh in Glauben, Zweifeln, Leben gleich auch noch die Augen, den Blick zur Sonne, einer Sonne, die sich verdunkelt, ja, die letztlich sogar verschwindet und zwar noch vor Sonnenuntergang, aber keine Sorge, nicht für immer. Auch wenn Gianna Nannini jetzt mit ihrer unnachahmlichen, rauchigen Stimme genau davon singt, vom Verlassen, l'abbandono, am Sonntagmorgen auf Bayern 2.

0: Gianna Nannini, L'Abbandono, das Verlassen. Ich verlasse sie nicht. Wir hören uns wieder nach den 8 Uhr Nachrichten.
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7: 8 Uhr. Die Nachrichten des Bayerischen Rundfunks mit Inka Kübel. Die Übersicht. Mehrere Bundesländer lockern Sonntagsfahrverbot für Lkw. Wetterdienst warnt vor großer Hitze in Bayern. Wolfsburg startet mit Unentschieden in Zweitligaspielzeit. Und das Wetter in Bayern erst sonnig, später mehr Wolken und Regen bei 30 bis 36 Grad. Düsseldorf. Im Westen Deutschlands ist für heute für viele Lkw das Sonntagsfahrverbot aufgehoben. Die großen Bundesländer Niedersachsen und Nordrhein-Westfalen sowie Rheinland-Pfalz und das Saarland erlauben ausnahmsweise den Gütertransport auf der Straße. Die Lkw sollen Waren ans Ziel bringen, die wegen des Niedrigwassers nicht mehr auf dem Rhein verschifft werden können. Die Ausnahme vom Sonn- und Feiertagsverbot gilt je nach Bundesland bis Ende August bzw. bis Ende September. Der Wasserstand der Donau ist ebenfalls sehr niedrig. Bayerns Verkehrsminister Bernreiter gab im BR-Gespräch zu erkennen, dass er sich eine Lockerung des Fahrverbots bei Bedarf auch für den Freistaat vorstellen könnte. Wörtlich sagte Bernreiter, das sei ein pragmatischer Vorschlag, dem näher getreten werden sollte. Offenbach. Für weite Teile Bayerns gilt heute eine offizielle Hitzewarnung. Der Deutsche Wetterdienst in Offenbach sagt Temperaturen von bis zu 36 Grad im Schatten voraus und ruft dazu auf, ausreichend Wasser zu trinken und die Innenräume kühl zu halten. Der Hitzealarm gilt ab 11 Uhr. Ähnlich heiß wird es auch in Teilen von Baden-Württemberg, Hessen und Rheinland-Pfalz. In den kommenden Tagen bleibt es hochsommerlich heiß. Eine deutliche Wetteränderung und Abkühlung ist laut Wetterdienst erst einmal nicht in Sicht. Sofia. Nach der Explosion einer Drohne in Bulgarien hat das dortige Außenministerium die ukrainische Botschafterin zu einem Gespräch einbestellt. Die mit Sprengstoff bestückte Drohne war in der Nähe einer wichtigen Gaspipeline explodiert und in ein Feld mit Sonnenblumen gestürzt. Dazu heißt es von der bulgarischen Regierung, der Drohnentyp werde häufig von der Ukraine verwendet. Es deute aber nichts darauf hin, dass hinter dem Vorfall Absicht stecke. Die Regierung in Kiew gibt an, sie könne mit Sicherheit sagen, dass die ukrainischen Streitkräfte kein Fluggerät vorsätzlich nach Bulgarien gelenkt haben. Man sei miteinander in engem Kontakt, um die Umstände zu klären. Bogota. In Kolumbien sind am ersten Amtstag des neuen Präsidenten zwei Bombenanschläge verübt worden. Die kolumbianische Armee erklärte, Guerillakämpfer hätten eine Mautstelle in der Nähe der Stadt Cali mit Sprengstoff zerstört. Etwa 1000 Kilometer weiter nördlich traf eine Sprengstoffdrohne eine Polizeistation. Dabei wurde ein Polizist getötet. Kolumbiens neuer rechtsgerichteter Präsident de la Esprit

0: Elia hatte im Wahlkampf angekündigt, er werde hart gegen Drogengewalt vorgehen und Massengefängnisse errichten. Friedensgespräche mit bewaffneten Gruppen würden beendet. Kolumbien leidet seit Jahrzehnten unter brutaler Gewalt und Drogenkriminalität, an der oft Guerillagruppen beteiligt sind. Wolfsburg. Zum Start in die Zweitligaspielzeit ist Topfavorit Wolfsburg nicht über ein Unentschieden hinausgekommen. Gegen Kaiserslautern hieß es am Ende 0:0. Wolfsburg war aus der Fußball-Bundesliga abgestiegen und verfügt nun in der zweiten Liga über eine Mannschaft, deren Marktwert noch höher liegt als der Marktwert der nächstteuersten vier Mannschaften zusammen. Die bayerischen Vereine starten heute in die Saison. Der als Aufstiegskandidat gehandelte 1. FC Nürnberg mit einem Heimspiel gegen Dresden und die Spielvereinigung Greuther Fürth mit einem Gastspiel auf St. Pauli. In der ersten Bundesliga wird erst Ende August wieder gespielt. Das Wetter in Bayern zunächst sonnig, am Nachmittag von Westen einige Wolken, am Abend in Unterfranken und Teilen Schwabens Schauer und Gewitter möglich, Höchstwerte 30 bis 36 Grad. Für Teile Bayerns besteht eine Hitzewarnung. In der Nacht Tiefstwerte um 18 Grad. Morgen Sonne, Wolken und örtlich Schauer und Gewitter, am Dienstag und Mittwoch überwiegend sonnig, Tageshöchstwerte bis 35 Grad. Es ist 8:04 Uhr. Die Verkehrsmeldungen. A3 Nürnberg Richtung Würzburg, zwischen Kreuzbibelried und Rottendorf ein Unfall auf der rechten Spur. A6 Heilbronn Richtung Nürnberg, zwischen Herrieden und Ansbach Behinderungen nach einem Unfall. Und die A73 Feucht Nürnberg ist zwischen Feucht und Nürnberg-Münchner Straße wegen einer Baustelle noch gesperrt. Eine örtliche Umleitung ist eingerichtet. Soweit der Verkehrsservice.
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2: Und weiter für Sie am Mikrofon ist Irene Essmann. Einen schönen guten Morgen hier auf Bayern 2, an dem es vielerorts in Bayern schon wieder über 20 Grad hat. Die Sonne, sie zeigt in diesen Wochen ihre ganze Kraft. Und vor fast genau 27 Jahren, da passierte das mit der Sonne.
3: Ach, ich kann, mir fehlen die Worte.
4: Jetzt ist die Sonne ganz weg und wir sehen gar nichts im Augenblick.
5: Man kann die Berührung der Bevölkerung fühlen.
2: Die Sophie, die totale Sonnenfinsternis über Süddeutschland. Ein Spektakel, das ich damals auf dem Dach eines Einkaufszentrums beobachtet habe, als ich gnädigerweise kurz mal Pause machen durfte bei meinem damaligen Ferienjob in der Schuhabteilung eines Kaufhauses. Und wetten, Sie wissen auch noch ganz genau, wo und wie Sie die Sophie beobachtet haben. In 3 Tagen, da ist es wieder soweit, der Mond schiebt sich zwischen Sonne und Erde und verdeckt die Sonne ganz oder teilweise, je nach Standort. Warum uns diese besondere Himmelskörperkonstellation seit jeher fasziniert und wie sie einst gedeutet wurde, dazu mehr in der nächsten Stunde auf Bayern 2.
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2: Und gleich nach Mamas Gun und Joy machen wir einen Kurztrip auch voller Freude ins heimliche Herz Bayerns. Also zumindest ins katholische Herz Bayerns.

0: Joy, das klingt doch wirklich nach Freude von Mamas Gun auf Bayern 2. Und ganz bestimmt ist die Freude bei vielen groß, dass sie entweder gerade Urlaub hier in Bayern machen, dass sie vielleicht bald irgendwohin aufbrechen oder gerade erholt zurückkommen. Wobei tatsächlich ungefähr ein Drittel der Menschen in Deutschland vorhat, dieses Jahr nicht groß wegzufahren in den Ferien. Die einen, weil der Sprit und überhaupt alles echt teuer geworden sind, andere, weil es am sonst so geliebten Urlaubsziel einfach viel zu heiß ist oder die Gefahr von Waldbränden hoch. Wie passend deshalb unsere diesjährige Sommerserie. Denn die entführt uns an heilige Orte daheim in Deutschland. 7 halbe Stunden urlaublicher Hörstoff warten auf Sie. Folge 1 erleben Sie jetzt. Mit unserem Autor Jasper Riemann geht es gerafft in 25 Minuten einen Tag lang nach Altötting im Südosten Oberbayerns.
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6: Da hinten. Sie kommen. Rund 200 Wallfahrer. Am Fluss, der Morgensonne entgegen. Sie sind jetzt fast da, im Herzen Bayerns. Väter, Mütter, Kinder. Vorn halten Ministranten ein Jesuskreuz hoch.
3: Mein Name ist Juliane Steinbach, war die Lehrerin, bin jetzt in Pension. Ich glaube, dass ich schon 40 Mal mitgegangen bin.
6: Nachts sind sie aus Neumarkt in der Oberpfalz aufgebrochen. 6 Stunden laufen und beten. Schweißperlen glitzern unter Hüten und Käppis. Juliane Steinbach ist unterwegs dazu gekommen.
3: Ich habe halt einfach das Vertrauen, dass mir die Mutter Gottes hilft. Es ist immer alles gut ausgegangen und ich nehme alle Menschen, die mir lieb sind, mit. Und bitte auch für sie. Das ist meine Schwester zum Beispiel, meine Tochter, mein Sohn. Meine Tochter ist jetzt schwanger und kriegt ein Baby. Und das ist auch so ein Anliegen, dass da alles gut geht und dass ich vor allen Dingen so fit bleibe, dass ich von meinem Enkelkind auch noch was habe und da sein kann für das Kind.
7: Gegrüßet seist du, Maria, voll der Gnade.
6: Die letzten Meter. Ein Kapuzinermönch eilt heran, empfängt die Gruppe. Jetzt noch das Kopfsteinpflaster, den Hügel hoch und dann Rasen. Eine prächtige Linde, ein Brunnen. Dahinter schon die Kirchturmspitzen. Der Geruch von Weihrauch weht über den Altöttinger Kapellplatz. In der Mitte ruht die Gnadenkapelle. Weiße Steinmauern beschützen das Zentrum des bayerischen Katholizismus. Millionen Pilger sind hier schon gewesen. Und 3 Päpste. Davon wird später noch erzählt. Die Wallfahrer aus Neumarkt laufen auf die Kapelle zu.
3: Das ist ein gewisses Glücksgefühl, muss ich sagen. Wirklich. Durch den langen Fußweg. Und dann, wenn jetzt das Wetter halt so schön ist, dann ist das einfach toll.
6: Das gehört sich für die Wallfahrer. Eine Prozession um die Gnadenkapelle herum. Ringsum ist ein Vordach angebracht, ein Umgang. Darunter hängen die berühmten Votivtafeln. Dankestafeln von Gläubigen für erhörte Gebete. Unzählige. Die Gnadenkapelle wirkt klein. Das verbirgt ihre Bedeutung. Sie hütet 28 Herzen bayerischer Kurfürsten, Könige, eines Kaisers, Viele sind aufbewahrt in silbernen Urnen und eingelassen in Nischen rund um die aus Lindenholz geschnitzte schwarze Madonna. Altötting ist einer der berühmtesten Marienwallfahrtsorte Deutschlands. Maria und Bayern, das gehört zusammen. Die Jungfrau Maria wacht seit 1620 als Schutzpatronin über das Land. Patrona Bavariae. Nicht mehr lang, bis die ehemalige Grundschullehrerin Juliane Steinbach hineingeht. In die Kapelle. Der Höhepunkt ihrer Wallfahrt. Bald ist es soweit.
8: Der Marienwallfahrtsort Altötting gründet sich auf die Erzählungen von zwei Wundern, die am Ende des Mittelalters geschehen sein sollen. Das erste: Ein dreijähriger Junge ertrinkt. Die Mutter bringt ihn in die Gnadenkapelle. Dort wird er auf Fürsprache von Maria wieder zum Leben erweckt. Das zweite: Ein Bauerssohn fällt vom Pferd und wird von einem Wagen zerdrückt. Dank der Anrufung der Mutter Gottes wird er wieder gesund. Altötting und die Gnadenkapelle selbst sind deutlich älter. Ab dem späten 8. Jahrhundert diente der Ort als eine Königspfalz der Karolinger. Doch nach den Wunderberichten im ausgehenden 15. Jahrhundert blühte die Wallfahrt auf. Altötting hätte nie den Titel Herz Bayerns bekommen, wären da nicht die Wittelsbacher gewesen. Allen voran Kurfürst Maximilian I., einer der prägenden Herrscher Bayerns und im Dreißigjährigen Krieg Verteidiger des Katholizismus gegenüber den Protestanten. Er war es, der im 17. Jahrhundert Maria zur Schutzherrin Bayerns erklärte und das Land gewissermaßen marianisierte. Er verpflichtete jeden, einen Rosenkranz bei sich zu tragen und überwachte die Fastengebote. Beamte mussten morgens zur Messe. Ein Bollwerk der Gegenreformation wollte Maximilian schaffen und Altötting sollte dessen Herzstück werden.
9: Danke, liebe Maria, dass du unsere Gebete erhört hast. Durch deine Hilfe sind wir am 26.05.2023 stolze Eltern unserer geliebten Tochter geworden. Christliche Eheleute haben sich hier verlobt und durch die Fürbitte Mariens Hilfe erlangt.
6: Wo man hinschaut, eingerahmte Bilder. Groß, klein, hochkant, quer. Drinnen und draußen. Mehr als 2000 sogenannte Votivtafeln spicken den arkadenähnlichen Umgang um die Gnadenkapelle.
4: Da. Also das geht rundum.
6: Der Wallfahrtsrektor von Altötting, Klaus Metzel, lässt den Blick über die Bilder schweifen.
4: Also hier sehen wir zum Beispiel schon eine sehr aktuelle. In schwerer Corona-Krankheit hat Maria geholfen. Das zeigt mir und auch allen Besuchern, dass Altötting kein Museum ist, sondern ein lebendiger Wallfahrtsort. Oder hier.
6: Gläubige stiften jedes Jahr 20 bis 30 Votivtafeln. Klaus Metzel sucht dann einen passenden Ort, hängt alte Tafeln ab und neue auf. Und überall ist zu lesen, immer und immer wieder, das Zeugnis erhörter Bitten. Maria hat geholfen.
4: Das hat sehr viel mit Vertrauen zu tun. Das ist kein Mechanismus, dass ich sage, da werfe ich jetzt 2 Euro ein und dann springt unten die Cola raus. Sondern es ist eine innere Haltung. Also ein sich einüben, einschwingen in diesen Rhythmus. Auch der betenden Gemeinschaft, der Pilger, die brauchen auch ihren Rosenkranzgebet. Und in diesen Rhythmus sich einzuschwingen, den aufzunehmen und sozusagen Teil des Ganzen zu werden, das macht schon Heil. Es ist ein bisschen so, wie Papst Benedikt gesagt hat, als er vor 20 Jahren, 2006 hier in Altötting war, hat er gesagt, bei der Mutter sind wir daheim.
6: Erinnerungen von Wallfahrtsrektor Klaus Metzel.
4: Und dann ist er in die Gnadenkapelle reingekommen. Und er war daheim. Und man hat das auch gespürt. Also er war bei der Mutter daheim. Und alle diese Leute, die haben genau dieses Gefühl. Hier ist Heimat. Hier ist Geborgenheit, hier ist Schutz. Das ist wie bei der Mutter. Wenn ein Kind sich fürchtet oder Angst hat oder sich verletzt hat, dann läuft es zur Mutter.
9: auf der Votivtafel die schwarze Madonna am Horizont über dem Meer. Am Strand türmen sich große Wellen auf, vor denen Menschen fliehen. Darunter steht: Zum Dank, liebe Gnadenmutter Gottes von Altötting, dass wir alle 19 Neumarkter den Tsunami in Phuket am 26.12.2004 überleben durften und unversehrt zurückgekommen sind. Daneben: Ochsen rennen wild durch ein Tor und ziehen einen gefüllten Holzwagen, der hinterherpoltert. Ein Mann wird überrollt. Darüber schwebt die Mutter Gottes. Darunter steht in alter Schrift geschrieben: Durch Fürbitte Maria wurde geholfen. 1877.
6: Der Platz vor der mächtigen Basilika St. Anna. Die Sonne brennt. Die pensionierte Lehrerin Juliane Steinbach greift in eine Kiste mit Wasserflaschen, aufgestellt vom Roten Kreuz.
10: Das Wasser einfach für die Gesundheit, damit ich nicht umkippe und dann Traubenzucker, damit ich jetzt in der Kirche, dass mir nicht schlecht werde.
6: Hunderte Pilger flüchten an diesem Sommertag in die kühle Basilika. Gleich beginnt die Messe. Der letzte große Programmpunkt auf ihrer Wallfahrt, bevor Juliane Steinbach endlich Zeit hat, in die Gnadenkapelle zu gehen.
11: Wo gehen wir jetzt hin?
2: Auf die Dachterrasse des Hotel Postens.
6: Die Terrasse bietet einen guten Blick auf die Bühne eines geistlichen Schauspiels, der Wallfahrt auf dem Kapellplatz. Vor den Devotionalienläden applaudieren Gläubige den Pilgern, die mit Kreuzen und Standarten zur Gnadenkapelle ziehen. Das mit Lautsprechern verstärkte Gebet wird nur übertönt vom Glockengeläut. Doch das Treiben an diesem Tag ist alles nichts im Vergleich zum 11. September 2006. Fast ein Jahr lang arbeitet der Polizist Hannes Schneider auf diesen Moment hin. Besuch vom Papst aus Bayern. Josef Ratzinger kehrt als Benedikt XVI. Zurück in seine Heimat, auch nach Altötting. Im Planungsteam mit dem Polizeibeamten Schneider laufen alle Informationen zusammen. Jeder will was, immer mehr Fragen müssen beantwortet werden. Je näher der Tag kommt, erinnert sich Hannes Schneider, desto unruhiger wird er. Er schläft schlecht.
2: Irgendwann in der Nacht bin ich dann wieder mal aufgeschreckt. Dann ist mir wieder was eingefallen, habe wieder was notiert. Und ich war dann so unterdrückt, dass ich am Fenster gestanden bin. Und dann hat meine Frau gesagt: Hannes, leg dich wieder hier, es ist noch nicht so weit.
6: Der Papst fliegt im Helikopter nach Altötting. Er ist jetzt fast da.
12: Sonnenaufgang über Altötting. Mit Musik und einer Morgenandacht werden die Gläubigen auf die baldige Ankunft des Papstes eingestimmt.
6: 8 Uhr morgens. Zehntausende drängen auf den Kapellplatz. Und mittendrin der Polizist Hannes Schneider.
2: Was schiefgehen kann, ist, dass irgendwo ein Unfall passiert, irgendwas runterfällt. Ganz gedanklich, anderen Ende der Planungen, ein Attentat hätte stattfinden können. Das darf man ja auch nicht vergessen. Man muss ja bei der Vorbereitung von so einer Veranstaltung an alles denken.
6: Hannes Schneider scannt die Menschenmenge mit seinen Augen. Jetzt zeigt sich, ob die Planungen der vergangenen Monate aufgehen.
12: Dann die Fahrt mit dem Papamobil in Richtung Kapellplatz. Die Glocken beginnen zu läuten. Begeisterte Menschen feiern den Papst. Überall gelb-weiße Fähnchen, Fanfaren, Trommelwirbel und immer wieder Benedetto-Rufe.
6: Benedikt kommt nach Hause. In der Gnadenkapelle kniet er vor der schwarzen Madonna. Vor der Menge predigt er von Maria.
13: Und so steht sie mit der großen Gemeinschaft der Heiligen als deren Mitte noch immer vor Gott und bittet für uns.
2: Ich habe heute noch so ein kleiner Karton mit meinen Papstdevotionalien.
6: Die Planungen von Polizist Hannes Schneider gehen auf. Keine Zwischenfälle. Kein Attentat.
2: Eins von meinen Notizbüchern habe ich noch. Das ist halt alles nicht da. Und ab und an einmal schaust du wieder mal rein und sagst, ja. Oder wenn du wieder einen Kollegen triffst, der sagt, geh, da waren wir da.
8: Benedikt XVI. Ist der dritte Papst, der Altötting besucht hat. Nach Johannes Paul II. Und Pius VI. Benedikt hatte aber wohl die intimste Beziehung zu Altötting. In der Nähe war er aufgewachsen. Als Kind pilgerte er mit seinen Eltern und Geschwistern dorthin. Die Wallfahrten gehörten zu seinen frühesten und schönsten Erinnerungen, schrieb er einmal. Mit seinem Besuch als Papst in Altötting festigte er einmal mehr die zentrale Stellung der Marienverehrung im Katholizismus und bekräftigte die Rolle von Altötting als herausragenden Ort dieser Verehrung. Die Verbindung Altötting, Bayern, katholisch, Maria war selten so deutlich zu spüren wie an diesem Tag des 11. September 2006. Papst Benedikt hat aber auch andere Marienheiligtümer besucht. Von Fatima in Portugal bis Lourdes in Frankreich, wo in einer Grotte der 14-jährigen Bernadette 18-mal die Mutter Gottes erschienen sein soll. Benedikt verehrte Maria in Einsiedeln in der Schweiz, in Loreto in Italien, Mariazell in Österreich und Częstochowa in Polen. Altötting fügt sich ein in ein Netzwerk. Katholische Leuchttürme in Europa, die sich zusammengeschlossen haben, zu einem Verbund namens Shrines of Europe.
6: Die Zeit bei der Polizei ist für Hannes Schneider vorbei. Heute ist er Stadtführer. Touristen zeigt er besonders gern berühmte Altöttinger Kunstschätze oder die Geheimtipps in den Devotionalienläden. Auf Zuruf referiert er die Verflechtungen bayerischer Landes mit Altöttinger Lokalhistorie. Vom Auftauchen des Ortes aus den Untiefen der Geschichte 748 bis zur Gegenwart.
2: So komprimiert, wie Sie die bayerische Geschichte hier in Altötting bekommen, werden Sie keinen zweiten oder dritten Ort in Bayern finden, wo das alles so beieinander ist.
6: In der spätgotischen Stiftspfarrkirche neben der Gnadenkapelle lauert der Tod. Man muss den Kopf heben, um ihn zu entdecken. Da, auf einem Uhrenkasten, ein puppengroßes Skelett. Unermüdlich schwingt es seine Sense. Hin und her, hin und her.
2: Und mit jedem Sensenschlag stirbt ein Mensch. Memento mori. Gedenke, Mensch, dass du sterblich bist. Das ist also der fleißigste Wallfahrtsmitarbeiter, den wir in Altötting haben. 365 Tage im Jahr, 24 Stunden am Tag. Angetrieben von einem Scheibenwischermotor.
14: Wovon?
2: Scheibenwischermotor.
14: Wirklich?
2: Ja.
6: Der Tod von Altötting wurde elektrifiziert. Das Sensenskelett stammt wohl aus dem 17. Jahrhundert, als die Pest Europas Bevölkerung dahinraffte.
2: Der Katholizismus ist ja eine Religion, die ja aufs ewige Leben fixiert ist. Und da gehört der Tod natürlich auch mit dazu.
6: Weiter hinten in der Kirche. Eine Treppe führt runter in eine Gruft.
14: Oh, hier riecht's ein bisschen
2: feucht. Es ist feucht.
6: Drei Särge drängen sich nebeneinander. Und wenn man sich nach vorn beugt, kann man beim Mittleren durch eine Fensterluke dem katholischen Feldherrn Tilly in die Augen schauen. Genauer gesagt, in die Augenhöhlen seines Schädels.
2: Da gibt's etwas längere Geschichte dazu. Sodass also der Körper des Grafen von Tilly hier in dieser Gruft liegt. Sein Herz ist drüben in der Gnadenkapelle.
14: Ah, das Herz von ihm ist auch drüben.
2: Ja, also wenn Sie wieder mal rübergehen, treten Sie bitte vorsichtig aufs Pflaster auf, weil unter diesem Pflaster liegt eben das Herz von Tilly, des Kardinal Wartenberg, des Kurfürst Maximilian, des Fürsten Clemens, Franz von Paula. Also die haben alle da im Boden drin. Also nicht trampeln, sie haben da bedeutende Herzen unter sich.
6: Altötting, das Herz Bayerns. Das ist ganz wörtlich gemeint. Organe vom Körper abtrennen und einzeln bestatten. Eine ziemlich morbide Skurrilität bekommt Stadtführer Schneider oft von Touristen zu hören. Ein großes Missverständnis, sagt er. Die Herzurnenbestattung habe Ursprünge in den Zeiten der Kreuzzüge. Im Mittelalter und der Neuzeit praktizierten Adel und hohe Geistlichkeit das Ritual. Selbst das Herz des berühmten Märchenkönigs Ludwig II. Liegt in der Gnadenkapelle.
8: Bestattet, ausgestellt, bewundert. Sie fällt auf in Altötting, diese Verehrung des Körperlichen, des Greif- und Sichtbaren, die auf Äußerliches projizierten Sehnsüchte. Artefakte des Heiligen, die in der grauen Wirklichkeit funkeln. Mindestens ein Kabinett wundersamer Dinge, Das ist Altötting. Und vielleicht am wundersamsten ist der Finger des heiligen Bruder Konrad. Neben der schwarzen Madonna das zweite große Ziel der Wallfahrten ins Herz Bayerns.
15: Jetzt ist hier sein Grab.
6: Es ist eine seltene Ausnahme. Die wichtigste Reliquie des Kapuzinerklosters, aufbewahrt in einem gläsernen Schrein in der Konradkirche. Nur einmal im Jahr wird sie rausgeholt. Und jetzt. Am Fußende des Schreins ist ein Türchen. Der Kapuzinerbruder Marinus kniet sich hin.
15: Zwei Schlüssel für die eine und die andere Seite und eins sollte passen, genau. Das ist sogenannte Fingerreliquie in einem Reliquar, also ein schönes Gefäß, ein Glaszylinder. In diesem Zylinder der Finger, in Stoff gehüllt, mit Golddrahtarbeit verziert.
14: Da ist jetzt der Finger von Konrad.
15: Das ist der Finger, das ist der Mittelfinger der linken Hand. Und in der Mitte hat er eine Perlenschnur, die eben symbolisiert und erinnert, dass er den Rosenkranz da immer getragen hat und gebetet. Man will niemand erschrecken mit so Gebeinen, aber es ist etwas Echtes von ihm. Also ich vergleiche das immer gern mit, wenn man Fan ist, ob jetzt Fußball oder wie sonst ein Star, man will ja was haben von denen. Also man möchte ihnen besonders nahe sein und von einem solchen Menschen erhoffen sich manche vielleicht, dass sie doch vielleicht irgendwie Kraft und Eifer finden, auch so zu leben.
8: Bescheiden, arbeitsam, den Menschen zugewandt, leise, gottsuchend. So wird Konrad von Partzam heute beschrieben. Der Sohn einer Bauernfamilie arbeitete im 19. Jahrhundert auf Feldern und Äckern, bis er im Alter von 31 Jahren ins Kapuzinerkloster St. Anna in Altötting eintrat. Als Pförtner des Klosters war Bruder Konrad gewissermaßen dessen Aushängeschild. Geduldig soll er den Anliegen der Besucher zugehört haben. In Bruder Konrad zeigt sich die bayerisch-bäuerliche Frömmigkeit. Dieser Akzent hebt Altötting ab von anderen Zentren katholischer Religiosität, wie dem französischen Lourdes oder Santa Maria Maggiore in Rom. Die Konradkirche in Altötting liegt abseits vom Trubel des Kapellplatzes. Es ist ruhiger. Neben den Königsherzen in der Gnadenkapelle steht Bruder Konrad für den schlichten Glauben des einfachen Pilgers.
9: Maria hat geholfen in schwerster Not, während sechsjährigen Aufenthaltes im KZ-Lager Buchenwald. Aufgrund eines Gelübdes habe ich hier meine Dankwallfahrt gemacht, am 31. Juli 1945. Maria uns mit Schutz bedachte, darum uns die Bombe gar nichts machte. Das Haus blieb stehen, am Leben wir, heilige Jungfrau, wir danken dir. 1939 bis 1945.
6: Endlich ist es soweit. Der Höhepunkt der Wallfahrt. Die Messe für die Pilger aus Neumarkt in der Oberpfalz ist vorbei. Die pensionierte Grundschullehrerin Juliane Steinbach eilt über den Kapellplatz. Es ist ein guter Moment. Gerade ist in der Gnadenkapelle nicht so viel los. Im Halbdunkel der Kerzen schimmert die schwarze Madonna. Die Mutter Gottes hält das Jesuskind. Beide tragen goldene Kronen. Kerzenruß aus Jahrhunderten soll die Figuren schwarz gefärbt haben. Das Herz im Herzen Bayerns ist klein. Der achteckige Raum ist vielleicht so groß wie ein durchschnittliches Wohnzimmer. Juliane Steinbach schiebt sich an eine Stelle schräg gegenüber von Maria. Sie faltet die Hände.
10: Ich bin jetzt da hergegangen, weil mir da einfällt, dass da die beste Stelle ist. Weil wenn man da so steht, da schaut dann nicht die Maria an, sondern das Jesukind schaut dann direkt in die Augen. Und darum gehe ich mir da immer an diese Stelle. Und da fällt mir ein, dass die am besten wirkt. Ich habe drei Operationen hinter mir. Eigentlich vier. Und ich habe vor jeder Operation eine wahnsinnige Angst gehabt. Und das ist alles gut gegangen. Und ich habe jetzt gesagt, danke, ich bin wieder da, habe ich gesagt, und danke für alles. Und mehr habe ich eigentlich nicht gesagt.
8: Die schwarze Madonna, Bloß etwa 65 Zentimeter ist sie groß. Angesichts ihrer Bedeutung erstaunt, wie wenig Gesichertes man über die Herkunft der schwarzen Madonna weiß. Möglicherweise hat jemand sie in Burgund oder am Oberrhein geschnitzt, mutmaßlich Ende des 13. oder zu Beginn des 14. Jahrhunderts. Und war es wirklich nur Kerzenruß, der sie schwarz werden ließ? In Europa gibt es zahlreiche schwarze Madonnen. In Frankreich entstanden viele zur Zeit der Kreuzzüge. Möglicherweise verwendeten Künstler absichtlich dunkles Holz. Vielleicht ein Verweis auf antike Göttinnen, denen die Farbe schwarz zugewiesen war. Rätselhaft steht sie da, die schwarze Madonna in der Altöttinger Gnadenkapelle. Kaum größer als ein Kleinkind. Und doch zieht sie seit Jahrhunderten Könige, Kaiser, Päpste und Pilger an.
6: Jetzt noch schnell zu einem Devotionalienladen. Von denen gibt's ja einige. Sie quellen über vor Kreuzen, Figuren, Ketten, Kerzen.
10: Ich nehme mal für den Friedhof so eine Kerze mit. Für meine Eltern und mein Mo liegt im selben Grab. Und dann ist das immer für alle drei. Als meine Großmutter noch gelebt hat, die hat sie aus Altötting immer eine Wetterkerze mitgenommen. Das ist eine schwarze Kerze und die zündet man oben, wenn ein Gewitter ist. Meine Großmutter hat da ganz viel Wert drauf gelegt.
11: Aber Sie nicht?
10: Ich fürchte mich zwar auch vor Gewitter, aber Wetterkerze benutze ich nicht.
6: Und dann ist die Wallfahrt von Juliane Steinbach vorbei. Sie verlässt den Kapellplatz. Dort sind längst neue Pilger angekommen. Sie ziehen Gebete murmelnd um die Gnadenkapelle, bitten darin Maria um Fürsprache. Sie bringen ihre Sehnsüchte, Wünsche, ihre Verzweiflung und Sorgen an diesen Ort. Sie singen Lieder im Gottesdienst, zünden Kerzen an, besuchen die Schatzkammer, essen Schnitzel und Apfelstrudel und ruhen sich aus im Schatten unter einem der Bäume auf dem Kapellplatz. Rund 1 Million Wallfahrer zählt die Stadt jedes Jahr. Das geistliche Schauspiel von Altötting. Es geht weiter.
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0: Gregory Porter mit einem Revival auf Bayern 2. In 3 Tagen, da erwartet uns ein spektakuläres Himmelsereignis, also wenn es am Mittwochabend klar und wolkenlos wird. Denn eine Sonnenfinsternis steht an. In Nordspanien, Island und Grönland ist sie total. Bei uns verdeckt der Kernschatten des Mondes immerhin bis zu 89% der Sonne, der Abendsonne. Das ist immerhin mehr als 2015, als die letzte partielle Sonnenfinsternis bei uns zu sehen war. Damals durften aus Sicherheitsgründen die Schulkinder ja nicht die Gebäude verlassen, weil ohne spezielle Brille, Sie wissen es, kann der Blick in die verdunkelte Sonne massive Augenschäden verursachen. Und natürlich weckt dieses Event bei uns Erinnerungen an 1999, die letzte totale Sonnenfinsternis bei uns. Und für diejenigen, die sie mitbekommen haben, war sie wirklich ein unvergessliches Ereignis. Barbara Weiß über Erinnerungen und Vorbereitungen.
1: Die totale Sonnenfinsternis vor fast genau 27 Jahren. Das war ein Erlebnis. Stimmen von damals aus dem BR-Archiv.
2: Toll, das ist so spitze, echt. Das hält man einfach nicht für möglich. Super.
3: Ach, mir fehlen die Worte.
4: Jetzt ist die Sonne ganz weg und wir sehen gar nichts im Augenblick. Der Horizont ist einem ganz merkwürdigen Licht. Man sieht die Alpen sehr schön, das Licht kommt ja, die Sonne kommt ja dort noch hin. Und für die nächsten guten 2 Minuten haben wir jetzt hier die Sonnenfinsternis.
5: Man kann die Berührung der Bevölkerung fühlen.
6: Es ist ja doch sehr beruhigend, dass jetzt wieder langsam heller wird. Ich habe mir schon ernsthaft Sorgen gemacht, so 2 Minuten können ja ganz schön lang sein. Der Weltuntergang ist nochmal an uns vorbeigegangen, oder?
1: Die totale Sonnenfinsternis 1999, 2 Minuten und 18 Sekunden, totale Finsternis, damals hier in Bayern.
7: Ja, ich kann mich daran erinnern. Da war ich 14 und ich weiß noch, wie wir da bei uns zu Hause auf der Terrasse standen. Das war, glaube ich, um die Mittagszeit oder früher Nachmittag. Und da hatten wir auch diese Brillen und CDs und da kann ich mich noch daran erinnern, dass das schon ein krasses Ereignis war damals.
8: Ich war im Englischen Garten. Und wir haben dann gedacht, wir gehen auf den Monopteros. Also war alles neu für mich. Ich war noch kaum im Englischen Garten gewesen, weil ich komme aus Holland. Und dann sind wir da drauf gegangen und da war das so eine Stimmung, like 60s. Alle waren so esoterisch abgeliftet und irgendwo so spacey und als ob etwas wahnsinnig Besonderes passieren würde und gleich die Götter auf den Berg landen würde. Sowas Ähnliches, ja. Ich fand das krass, die Leute hier.
1: Jeder wollte das Naturschauspiel sehen, fühlen, die Stille, die Unwirklichkeit des Moments. Die Wahl des Standorts war ein Glücksspiel. Dicke Regenwolken machten vielen einen Strich durch die Rechnung. So konnten sie die Sonnenfinsternis nicht erleben. Andere hatten Glück.
9: Mein Sohn war da gerade 1 Jahr alt und er wurde eingewöhnt in die Kita. Und deshalb war er mittags schon wieder zu Hause. Und ich auch. Der hat dann schön geschlafen, weil damals hat er noch nichts übrig gehabt für Sterne und Sonnenfinsternis und sowas in der Art. Und ich habe mich dann auf unseren Balkon gesetzt und es war wirklich eine besondere Stimmung, weil um die Mittagszeit war es dann dunkler und es flogen auch keine Vögel. Also es war so eine besondere Stille, die man sonst nicht hat. Wir haben Freunde, die fahren extra nach Spanien, genau zu dieser Sonnenfinsternis jetzt. Haben ihren Urlaub so gebucht, dass sie da irgendwo in Spanien sind, wo man besonders gut gucken kann.
1: 2026, Touristen aus Deutschland kommen nach Spanien, auf der Suche nach einem ähnlichen Spektakel wie damals 1999 bei uns. Und die Spanier selbst sind natürlich schon sehr gespannt. A Coruña im Nordwesten der Iberischen Halbinsel, am Atlantik in Galicien, liegt 1 Minute und 15 Sekunden in der Totalitätszone. Paul fährt deshalb extra heim in die Heimat seiner Familie.
10: Das werde ich mir auf jeden Fall anschauen. Aber ich werde wahrscheinlich mit meinem Onkel einfach dahin fahren. Vielleicht holen wir uns da irgendein Haus oder so für die Nacht und schauen uns das an. Ich glaube, das lohnt sich schon. Das müssen wir schon mal sehen.
1: Auch in Santander, in Burgos und Saragossa, auf Ibiza und in Valencia an der spanischen Mittelmeerküste warten die Menschen schon gespannt auf die Eklipse, El Eclipse Solar. Zum Beispiel in Benicalo, nicht weit von Valencia an der Küste.
11: Fui a comprar gafas de sol para toda la familia.
1: Ich habe für die ganze Familie schon die Brillen gekauft. Für Kinder, für Enkel, für alle, erzählt Manuela. Damit wir ohne Probleme schauen können und die Sonne uns nicht in irgendeiner Form schadet. Ich freue mich schon sehr auf den 12. August. Da gehen wir dann zu Freunden. Die wohnen in einem Haus direkt am Strand und das ist einer der besten Plätze zum Schauen.
11: Un gran día y muy bonito.
12: Ese día hemos quedado con los amigos para ver el eclipse de sol.
1: Dani hat sich auch mit Freunden verabredet. Sie wollen eine Fiesta machen, ein Fest am Strand oder in den Bergen. Die Brillen liegen bereit. Die Vorfreude ist groß. Hoffentlich gibt es keine Wolken.
12: O que no haya nubes para poderlo verlo bien.
13: Se comenta que hacia las 8:27.
1: Und Danis Frau Sunni fügt hinzu, dass der intensivste Moment gegen 8:30 zu erwarten sei und sie denke, dass das ein historischer Moment wird, den sie ihr ganzes Leben nicht vergessen wird. Seit mehr als 100 Jahren konnte man auf dem spanischen Festland keine totale Sonnenfinsternis mehr beobachten. Und bei uns in Deutschland werden die meisten, die 1999 mit dabei waren, die nächste nicht mehr erleben. Denn die ist in Bayern erst im Jahr 2081 wieder zu sehen. Auch wenn am Mittwoch hier kurz vor Sonnenuntergang der Himmel nicht komplett dunkel wird, sondern nur partiell, gibt es auch hier viele Events, wie auf der Wasserkuppe in der Rhön oder in verschiedenen Sternwarten, wo die Menschen gemeinsam zuschauen wollen, wie sich die Sonne verdunkelt, weil der Kernschatten des Mondes zwischen Sonne und Erde tritt.
14: Mein Mann hat das Thema aufgebracht und der hat schon überlegt, ob wir irgendwo einen Ort finden, wo man halt schöner nach Westen schauen kann.
15: Wenn sich der Mond irgendwie zwischen Erde und Sonne schiebt, sollen wir uns das anschauen?
16: Ja.
15: Schon.

Naja, 2081 wäre schon noch ein Ziel. Und gleich geht's nochmal um die Sonnenfinsternis. Da schauen wir aber nochmal richtig weit in die Vergangenheit. Erst lässt The Feather die Sonne aber noch kräftig scheinen. The Sun schauen um gleich 10 vor 9 auf Bayern 2.

0: Heutzutage können wir viele Phänomene wie die gerade gehörte Sonnenfinsternis wissenschaftlich erklären. Und trotzdem fasziniert uns so ein Schauspiel am Himmel. Wie mag es erst jenen Menschen gegangen sein, die in früheren Zeiten noch keine Erklärung dafür hatten, dass die Sonne mitten am Tag verschwindet? Astrid Uhr über Vorstellungen, Gedanken und Mythen zur Sophie in der Geschichte der Menschheit.
1: Heute ist eine Sonnenfinsternis auf die Sekunde genau prognostizierbar. Das war in der vorwissenschaftlichen Zeit anders, sagt Martin Wallraff, evangelischer Kirchenhistoriker an der LMU München.
2: Und das wiederum bedeutet, dass eine Sonnenfinsternis, wenn sie kommt, ein wirklich sehr überraschendes und im Grunde auch verstörendes Ereignis ist, weil man ja nicht, so wie wir das heute tun, das von langer Hand erwartet und plant und sich dann vornimmt, wir wollen das dann beobachten oder sowas, sondern es einfach erlebt. Und wenn die Sonne, von der wir alle wissen, dass das Leben komplett davon abhängt, sich unerwartet tagsüber verfinstert, obwohl keine Wolke da ist, dann ist das schon ein sehr einschneidendes Erlebnis.
1: Diese Unwissenheit, Nichtvorhersehbarkeit einer Sonnenfinsternis sehen Wissenschaftler als Grund dafür, warum die Menschen in der Antike die Sonnenfinsternis als unheilvolles Zeichen der Götter auslegten. Schon in Mesopotamien, bei den Babyloniern und Assyrern, galten Finsternisse als göttliche Warnzeichen, oft verbunden mit dem Schicksal von Königen oder Reichen. Wenn sich die Sonne ohne Ansage plötzlich tagsüber verdunkelt, dann muss das eine starke Wirkung haben. Laut Überlieferung führte eine totale Finsternis 585 vor Christus zum Frieden. Und zwar im Krieg zwischen den Lydern und Medern. Dieser dauerte schon 5 Jahre. Laut Legende erschraken die verfeindeten Parteien so über die schlagartige Dunkelheit, dass sie das Ereignis als Himmelszeichen deuteten. Der griechische Philosoph Thales von Milet soll diese Eklipse erstmals vorausberechnet haben, doch das ist nicht wirklich belegt. In vielen Fällen, wo historische Ereignisse zeitgleich mit dem Eintreten einer Sonnenfinsternis eintrafen, diskutieren Wissenschaftler bis heute, was wirklich geschehen ist und was Legende ist. Dazu Regine Schulz, Professorin für Ägyptologie an der LMU München.
3: Im 1. Jahrhundert vor Christus ist ein Papyrus entstanden, der berichtet über den Tod des Königs Psammetich I. im 7. Jahrhundert vor Christus. Und da wird der Tod des Herrschers in Zusammenhang gebracht mit einer Sonnenfinsternis. Jetzt ist so ein bisschen die Frage, ist die Sonnenfinsternis der Anlass für seinen Tod oder ist sein Tod der Anlass für die Sonnenfinsternis? Da streiten wir Ägyptologen uns noch kräftig drum.
1: Andere Texte aus dem alten Ägypten deuten Sonnenfinsternis so.
3: Da geht es einmal darum, dass in bestimmten Zeiten die Sonne sozusagen verschluckt werden kann von der Erde und dadurch Finsternis entsteht. Und das ist immer ungeheuer gefährlich. Da kann Grauenvolles passieren. Der Tod tritt überall auf.
1: Finsternis. Ein übernatürliches Zeichen. Im biblischen Kontext wird sie auch als Ausdruck des göttlichen Willens gesehen. Kirchenhistoriker Martin Wallraff.
2: Also was wir in der Bibel finden, ist, dass Sonnenfinsternisse erzählt werden, um die kosmische Bedeutung von wichtigen Ereignissen zu unterstreichen. Das ist am prominentesten der Fall bei der Kreuzigung Jesu, wo dann, als er stirbt am Kreuz, sich die Sonne verfinstert und der Vorhang am Tempel entzweireißt und so weiter. Man hat das immer wieder versucht, auch zur Datierung dieses Ereignisses heranzuziehen.
1: Der Tod als scheinbar kosmisches Ereignis? Die Sonnenfinsternis wird hier gezielt als symbolisches Motiv eingesetzt. So bleibt es auch im Mittelalter. Eine Sonnenfinsternis ist ein Zeichen des Himmels, Vorzeichen für Krieg, Tod und sonstiges Unheil. Berühmt wurde zum Beispiel die Finsternis von 968, genau an dem Tag, an dem Kaiser Otto I. starb. Weniger die Deutungen als vielmehr die exakten Aufzeichnungen früherer Zeiten sind für Astronomen sehr aufschlussreich, denn durch sie konnte berechnet werden, dass die Rotationsdauer der Erde und damit die Tageslänge um 17 Mikrosekunden pro Jahr abnimmt. Nur so lässt sich erklären, dass die totalen Sonnenfinsternisse an den angegebenen Orten damals sichtbar waren.
0: Astrid Uhr über Vorstellungen rund um die Sonnenfinsternis, eine partielle, erwarten wir am kommenden Mittwoch hier zu sehen in Bayern. Und wir wechseln jetzt das Thema. Bei mir im Studio ist mein Kollege Matthias Morgenroth. Guten Morgen, Matthias.
4: Guten Morgen, guten Morgen.
0: Matthias, du hast eine gute Nachricht mitgebracht, wie ja oft so um diese Zeit wir eine gute Nachricht für unsere Hörerinnen und Hörer parat haben. Matthias, zumindest aufs erste Hören ist es eine gute Nachricht, die Kirchen freuen dürfte.
4: Haben wir uns so gedacht, als wir die Meldung gelesen haben. In diesem Sommer wurden so viele Gottesanbeterinnen gesichtet wie nie zuvor hier in Süddeutschland.
0: Gottesanbeterinnen.
4: Wenn man da natürlich näher drauf schaut, dann ist es doch eher eine gute Nachricht für die Biodiversität. Hat mit Kirchen im Grunde gar nichts zu tun.
0: Und ist eigentlich auch nicht so eine gute Nachricht für alle männlichen Wesen oder einen Teil der männlichen Wesen auf dieser Erde?
4: Ja, zumindest die Männer der Gottesanbeterinnen, die sind sehr

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5: Und vor 10 Uhr geht's jetzt noch in den Sonntagvormittag über mit Lauri Reichert. Was ist denn da geboten?
6: Bei uns wird gleich gezockt. Wir sprechen auf Bayern 2 nach den Nachrichten nämlich über Videospiele. Für manche noch immer totale Zeitverschwendung und für andere ein lupenreines Kulturgut. Wir hören uns gleich.
5: Und auf jeden Fall was, was man ganz gut im Schatten und in gekühlten Räumen machen kann. Irene Essmann sagt Servus für heute und einen schönen Sonntag.
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8: 9 Uhr. Die Nachrichten des Bayerischen Rundfunks mit Inka Kübel. Die Übersicht. Mehrere Bundesländer lassen heute Lkw auf die Straßen. Bahnvorstände sollen für Bonuszahlungen mehr Leistung erbringen. 2 Menschen sterben bei Verkehrsunfall im Landkreis Donau-Ries. Und das Wetter in Bayern erst sonnig, später mehr Wolken und Regen bei 30 bis 36 Grad. Berlin. In mehreren Bundesländern dürfen heute Laster fahren. Das Saarland und Rheinland-Pfalz haben das Sonntagsfahrverbot für bestimmte Lkw bis spätestens Ende September ausgesetzt, Nordrhein-Westfalen und Niedersachsen bis Ende August. Laut dem Verkehrsminister des Landes, Krischer, soll das Lieferketten aufrechterhalten und die Versorgung sichern, während auf dem Rhein wegen Niedrigwassers Schiffe nicht wie gewohnt fahren. Krischers Parteikollegin, die Grünen Klimapolitikerin Badum, nannte es dagegen im Tagesspiegel falsch, noch mehr Lkw auf die Straßen zu schicken. Die Lösung bestehe darin, die Klimakrise das ganze Jahr ernst zu nehmen. Kritik kam auch von der Linken, von Umweltorganisationen und der Gewerkschaft Verdi. Diese warnt vor Zusatzbelastungen für Lkw-Fahrer. Berlin. Zugverspätungen sollen künftig konkrete Konsequenzen für das Spitzenpersonal der Bahn haben. Verkehrsminister Bilger sagte der Bild am Sonntag, es werde sich auf die Zahlungen der Bahnmanager auswirken, wenn das staatseigene Unternehmen die Zielvorgaben des Bundes nicht einhalte. Laut ihrem Geschäftsbericht zahlte die Bahn ihren Vorständen 2025 insgesamt knapp 3 Millionen Euro Boni zusätzlich zum Grundgehalt. Das stieß wegen einer nach wie vor hohen Verspätungsquote auf Kritik. Im ersten Halbjahr kamen 40% der Fernzüge zu spät. Im heißen Sommer sind es noch mehr. Der Bund hat mit der Bahn vereinbart, dass bis 2029 höchstens 30% der Fernzüge zu spät kommen dürfen. Eine vollständige Pünktlichkeit halte er bis auf Weiteres für unrealistisch, so Verkehrsminister Bilger. Berlin. Mehrere Gewerkschaften pochen auf Beibehaltung der abschlagsfreien Rente nach 45 Versicherungsjahren. Verdi-Chef Wernicke nannte in der Bild am Sonntag Pläne der Bundesregierung, sie abzuschaffen, falsch. Das missachte die Lebensleistung der Betroffenen. Ähnlich äußerten sich Vertreter von DGB und IG Bau. Die IG Metall-Bundesvorsitzende Benner bezeichnete die sogenannte Rente mit 63, etwa mit Blick auf Schichtarbeiter am Band, als gerecht und gerechtfertigt. Dagegen betonte die CDU-Politikerin Konnemann, die Union wolle diese Form der Frühverrentung weiterhin abschaffen. Sie koste Milliarden. Für Härtefälle werde es eine Regelung geben. Oettingen. In Bayerisch-Schwaben sind 2 Menschen mit einem Kleintransporter gegen einen Baum gekracht und gestorben. Laut Polizei kam der 54-jährige Fahrer bei Oettingen im Landkreis Donau-Ries zunächst nach links von der Bundesstraße ab. Warum das geschah, ist noch nicht klar. Dann schleuderte der Kleintransporter nach rechts und krachte frontal gegen einen Baum. Der Fahrer und seine 75-jährige Beifahrerin wurden im Fahrzeug eingeklemmt. Beide starben trotz Rettungsversuchen noch an der Unfallstelle.

0: Fußball. Bundesliga-Absteiger VfL Wolfsburg hat in der zweiten Liga einen Stotterstart hingelegt. Die Niedersachsen kamen am Abend nicht über ein 0:0 gegen Kaiserslautern hinaus. Die bayerischen Vereine starten heute Nachmittag in die neue Spielzeit. Der neben Wolfsburg und Hannover als Aufstiegskandidat gehandelte 1. FC Nürnberg mit einem Heimspiel gegen Dresden und die Spielvereinigung Greuther Fürth mit einem Gastspiel auf St. Pauli. Das Wetter in Bayern. Zunächst sonnig, am Nachmittag von Westen einige Wolken, am Abend in Unterfranken und Teilen Schwabens Schauer und Gewitter möglich, Höchstwerte 30 bis 36 Grad. Für Teile Bayerns besteht eine Hitzewarnung. In der Nacht Tiefstwerte um 18 Grad. Morgen Sonne, Wolken und örtlich Schauer und Gewitter möglich, am Dienstag und Mittwoch überwiegend sonnig. Es ist 9.04 Uhr. Die Verkehrsmeldungen. A3 Nürnberg Richtung Würzburg, zwischen Kreuzbibel, Ried und Rottendorf, ein Unfall auf der rechten Spur. A6 Heilbronn Richtung Nürnberg, zwischen Herrieden und Ansbach, Behinderungen nach einem Unfall. Und die A73 Feucht Nürnberg ist zwischen Feucht und Nürnberg Münchner Straße wegen Brückenarbeiten in beiden Richtungen gesperrt. Eine örtliche Umleitung ist eingerichtet. Soweit der Verkehrsservice.
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2: Lauri Reichert am Mikrofon. Schön, dass Sie dabei sind an diesem Sonntagvormittag. Computerspiele, das ist doch was für unter Pizzaschachteln vergrabene Teenies mit ungesunder Hautfarbe, sagen die, die weniger damit anfangen können. Das ist eine Kunstform, ein wunderbar kreatives Hobby und auch nicht schlechter als Lesen oder Fernsehen, sagen die Gamer. Für BR-Games-Expertin Janina Hille zum Beispiel gehören Games schon immer zu ihrem Leben.
3: Ich komme krass aus einer Zockerfamilie tatsächlich. Dementsprechend ist das nicht so einfach so, ich habe mir dieses eine Spiel gewünscht und habe es bekommen, sondern es waren ganz viele Spiele schon vorhanden für die Super Nintendo.
2: Ja, bei Janina Hille haben also schon die Eltern gezockt. Da war der Weg nicht weit zur Gamerin. Wieso sie trotzdem sagt, ich bin mindestens genauso gern draußen wie vor dem Computer, das erzählt sie uns gleich hier auf Bayern 2.
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2: Game over heißt es jetzt für den armen Rufus Wainwright. Out of the game nennt sich dieser Song und übrigens auch das Album dazu. Die Musikpresse hat's hymnisch gefeiert vor bald 15 Jahren. Als es erschienen ist, von schierer Brillanz und von genialem Songwriting war da die Rede. Kann man verstehen. Hier ist das kanadische Zeisal Rufus Wainwright auf Bayern 2.

0: 2 am Sonntagvormittag mit Rufus Wainwright. Out of the game. Als ich ein Kind war, da hatten Computerspiele noch einen, sagen wir mal, sehr zweifelhaften Ruf. Da hat das so langsam angefangen, dass erst mit dem C64 der erste PC und dann ein bisschen später Konsolen in die Kinderzimmer Einzug gehalten haben. Spiele wie Super Mario World oder Donkey Kong oder Zelda, die waren damals sehr populär. Gibt es übrigens in der x-ten Neuauflage noch heute viele Jahrzehnte später. Meine Eltern haben mir damals nach langem Hin und Her eine Konsole gekauft und die Welt ist überraschenderweise nicht untergegangen. Ich war trotzdem ständig draußen, ich habe viel Sport gemacht und die Schule habe ich auch geschafft. Und obwohl mittlerweile Konsens ist, dass Computerspiele in Maßen sogar durchaus positive Eigenschaften haben können, werden sie teilweise trotzdem noch kritisch gesehen. Dabei ist die Games-Industrie mittlerweile größer als die Film- und die Musikindustrie zusammengenommen. Richtig gehört. Größer als beide zusammen. Janina Hille ist Journalistin und moderiert die Gaming-Analyse der BR-Kollegen von Puls. Und für sie war das Computerspielen schon immer ganz normal, weil auch ihre Eltern schon Computerspiele daheim hatten. Janina habe ich gefragt, was eigentlich ihr erstes Spiel war. Und das konnte sie mir gar nicht so leicht beantworten.
1: Ja, das ist eine sehr gute Frage. Ich komme krass aus einer Zockerfamilie tatsächlich. Dementsprechend ist das nicht so einfach so, ich habe mir dieses eine Spiel gewünscht und habe es bekommen, sondern es waren ganz viele Spiele schon vorhanden für die Super Nintendo. Das Krasseste, an das ich mich aber erinnern kann, ist tatsächlich Zombies Ate My Neighbors für die Super Nintendo. Das ist nicht unbedingt kindgerecht, aber es ist mir sehr in Erinnerung geblieben. Und ich sage immer, wenn ich gefragt werde, das muss es eigentlich gewesen sein.
2: Das heißt also, du gehörst eigentlich zu einer Generation, wo es auch schon normal ist, dass die Eltern Computerspiele zocken. Ich gehöre zum Beispiel zu einer Generation, als ich meinem Papa damals gesagt habe, ich möchte mir ein Sega Mega Drive kaufen. Das war so eine der frühen Konsolen von Sega, eine 16-Bit-Konsole. Da hat mein Vater noch irgendwie so eine Art Familienrat einberufen und da mussten wir dann alle drüber diskutieren, ob das okay ist oder nicht. Daran hört man vielleicht, ich habe selber früher gerne vor allem auf Konsolen gespielt. Ich tue das schon lange nicht mehr. Aber ich entdecke ehrlich gesagt das Computerspiel gerade wieder so ein bisschen neu durch meine Kinder. Mit meiner ältesten Tochter, die ist jetzt 5, da spiele ich jetzt schon hin und wieder Mario Kart. Also ich habe noch ein paar alte Konsolen im Keller rumliegen und teilweise auch auf so alten NES oder Super NES spiele ich mit denen. Das sind so Konsolen noch aus den 80er und 90er Jahren und dann so alte Spiele wie Super Mario und Co. Also so Klassiker aus der Anfangszeit der Konsolengames. Wie steht's eigentlich so generell heute um die großen Klassiker von damals, die eigentlich auch jeder kennt, der noch nie ein Computerspiel in der Hand hatte? Also Klassiker wie Super Mario oder Sonic the Hedgehog von Sega. Sind die alle ausgestorben oder gibt's die irgendwie immer noch? Dann müsste es sie ja eigentlich schon seit 40 Jahren geben.
1: Ja, die gibt es tatsächlich seit 40 Jahren. Also ich glaube, das ist so ein Trugschluss, den viele haben, die das vielleicht früher noch von Spieleautomaten in der Eisdiele oder so kennen. So, ja, ich kenne das ja noch und ich kenne ja noch Pac-Man und Tetris. Ja, das gibt es alles noch. Es ist einfach nur in einer neuen Iteration irgendwie vorhanden. Irgendwie so ein Pac-Man Deluxe, ein Tetris Deluxe, das gibt es alles noch. Es kommen regelmäßig neue Donkey Kong, Mario, Sonic-Spiele raus. Also wirklich dieses Jahr auch erst. Für alle, die Donkey Kong gerade noch kennen, Fun Fact, mein Vater hatte früher in der Dorfeisdiele den Rekord im Donkey Kong-Spielautomat. Also so sehr komme ich aus der Gaming-Familie. Und letztes Jahr kam Donkey Kong Bonanza raus. Das ist einfach ein First-Party-Spiel für die Nintendo Switch, also für die neueste Konsole, die Nintendo gerade gemacht hat. Also es ist, die ganzen Klassiker von früher, würde ich sagen, sind quasi alle noch irgendwie vorhanden. Und wenn sie nicht neu aufgelegt werden oder in der neuen Iteration, dann gibt es immer noch die Retro-Gamer, die sagen, dieses Spiel darf nicht verloren gehen. Das heißt, man kann fast gar nicht den Anschluss verlieren so richtig, weil die sind alle noch da.
2: Gaming wird trotz allem, muss man ja sagen, als klassisches Kulturgut von vielen noch gar nicht so wirklich angenommen, wie jetzt zum Beispiel Film oder Musik. Dabei, das muss man sich auch mal vergegenwärtigen, die Spielebranche, die ist heute größer als Film und Musik zusammengenommen. Ja. Also wir sprechen hier von so einer relevanten Größe. Ja. Und auch mittlerweile in Museen oder auch in Universitäten werden Videospiele ganz stinknormal als Kulturgut behandelt. Warum ist es denn immer noch, obwohl ja die Zahlen ganz klar eine andere Sprache sprechen, vielen Leuten immer noch so etwas Fremdes?
1: Es ist eine gute Frage. Ich glaube, es ist noch nicht so ganz in der Allgemeinheit angekommen, weil man ja so ein bisschen im Kopf hat, ja, Gaming ist so, ist keine gute Sache. Also wenn ich jetzt zum Beispiel jemandem erzähle, ey, das ist auch ein klassisches Beispiel, ich habe die ganze Woche eine Serie durchgesuchtet, jeden Tag, ich habe jeden Tag diese Serie geschaut, jede Folge gesehen, dann sagt man, geil, das muss ja eine ultra krasse Serie sein. Was ist das für eine Serie? Wenn ich jetzt aber jemandem erzähle, ich habe das ganze Wochenende nichts gemacht, außer dieses eine Videospiel zu spielen, dann denkt man sich, oh, alles okay, oder? Und das ist so ein bisschen schade. Also ja, es ist irgendwie noch nicht so angekommen in der klassischen Kulturbranche. Aber dabei hat es absolut jede Erlaubnis dafür. Also gerade, weil sich da viele Branchen auch vereinen. Also von Technologie zu Unterhaltung, Kunst, Psychologie. Es ist ja quasi eigentlich alles. Das heißt, es ist eigentlich an der allerhöchsten Zeit, dass es da mitmischen darf.
2: Früher war Kultur ja oft auch was zum Zuschauen. Du hast es gerade angesprochen, Fernsehen, Serien gucken, das ist immer noch so, Theater, Konzert. Beim Gaming ist ja der große Unterschied, man macht selbst mit. Verändert das den Kulturbegriff und macht es vielleicht das Gaming sogar zu was viel Positiverem, weil man ja selbst involviert ist und sich auch selber anstrengen muss und eben nicht nur berieselt wird?
1: Beides hat was. Also ich glaube, wir wollen gerne auch mal berieselt werden. Das ist völlig okay und gehört dazu. Ich finde auf jeden Fall, dass Gaming den Kulturbegriff in dem Sinne erweitert, weil eben man von Rezipient auch Mitgestalter wird. Also ich kann aktiv die Handlung mitgestalten. Das ist wichtig, das ist super toll. Deswegen wird hier der Begriff eindeutig erweitert. Das ist eine tolle Richtung, bin ich großer Fan von.
2: Ich glaube, der immer noch teilweise schlechte Ruf von Games kommt vielleicht auch daher, dass auch gerade bei älteren Leuten es auch ein Thema ist, dass Games süchtig machen können. Ich persönlich muss sagen, als Vater von zwei kleinen Mädchen, lieber spielen meine Kinder auf einer Konsole oder an einem Computer, als dass sie ständig am Handy hängen. Das ist mir deutlich lieber. Wie stehst du denn dazu?
1: Ja, bin ich, glaube ich, schon sehr bei dir. Also natürlich steckt in Videospielen auch eine gewisse Vorsicht drin. Es gibt ja auch Videospiele, die ab einer gewissen Altersstufe auch eingestuft werden. Dafür gibt es ja auch
2: bei Filmen genauso oder bei Büchern.
1: Genau, das ist bei Filmen und Büchern genauso. Diese USK gibt es bei Spielen auch und die finde ich auch okay, dass man die einhält. Dass man aber per se sagt, dass das eine schlechte Sache ist, halte ich für einen absoluten Trugschluss, weil ich zum Beispiel sehr, sehr viel mit Videospielen auch gelernt habe. Also sei das wirklich eine reine Lernplattform oder dass ich auf Spielen oder in Spielen wie Animal Crossing über Fische gelernt habe. Was gibt es für Fische und was gibt es für Insekten auf der Welt in einem sehr jungen Alter? Das heißt, man sollte, glaube ich, von diesem Starren, das ist eine schlechte Sache, sich ein bisschen befreien und sich einfach auch mal die einzelnen Spiele und Plattformen angucken. Was können die eigentlich auch?
2: Wie hast du das denn gemacht oder bei deinen Eltern früher? Ich meine, du hast auch schon als Kind viel gespielt und du beschäftigst dich beruflich jetzt damit. Das heißt, du tust es immer noch.
1: Ja.
2: Musst du dich da manchmal zwingen, rauszugehen oder fällt dir das ganz einfach, weil du halt einen ganz entspannten Umgang damit hast?
1: Also ich liebe es, rauszugehen und in die Natur zu gehen. Aber ich bin auch voll gerne nach einem 8-Stunden-Tag zu Hause und auf der Couch und sage, so, und jetzt spiele ich einfach 2 Stunden Hades. Jetzt mache ich das und hier fahre ich einfach runter. Und das muss jeder für sich entscheiden. Das muss auch jedes Elternteil für seine Kinder entscheiden. Wie geht das Kind damit um? Wo ist da eine gewisse Grenze und wo nicht? Aber ein bisschen weg von diesem Starren, schlimm ist es in jeder Form. Das ist es definitiv nicht.
2: Sagt Janina Hille, Games-Experte vom Bayerischen Rundfunk, Host der Puls-Gaming-Analyse. Vielen, vielen herzlichen Dank. Schöne Grüße nach Hamburg. Von da warst du nämlich zugeschaltet. Und danke für deine Zeit.
1: Ich danke dir.
0: Und apropos Gaming als Kulturgut, die Musik zu vielen Computerspielen, die ist mittlerweile so legendär, dass berühmte Orchester sie auf der ganzen Welt aufführen. Zum Beispiel auch unser very own Rundfunkorchester. Über Musik in Videospielen sprechen wir gleich hier auf Bayern 2. Jetzt hören wir eine Musik aus einem Computerspiel und zwar aus einem, das mich richtig gepackt hat. Das ist mittlerweile 15 Jahre her. Gut, mittlerweile spiele ich auch gar nicht mehr so wirklich, also insofern bin ich auch nicht mehr up to date. Jedenfalls Red Dead Redemption. Das war ein unfassbar tolles Spiel, ein Open-World-Game, also eines, wo man sich in einer schier grenzenlosen Welt völlig frei bewegen konnte. Es spielt im Wilden Westen, also große Freiheit im Wilden Westen bei Red Dead Redemption. Und als ich das nach Wochen und Monaten dann auch mal irgendwann durch hatte, habe ich beim finalen Ritt nach Hause im Sonnenaufgang auf meinem treuen Gaul zum nächsten Lied, das wir hier hören, einen absoluten Gänsehautmoment erlebt. Und bevor wir uns gleich intensiv mit der sehr wichtigen Musik in Videospielen beschäftigen, hören wir diesen Song jetzt, der extra für Red Dead Redemption gemacht worden ist. Jamie Liddell hier auf Bayern 2 und Compass in der Red Dead on Arrival Version.

Ja, da werden Erinnerungen an tolle Videospielmomente vor vielen Jahren wach. Sicher nicht nur bei mir, Jamie Liddell mit Compass aus dem legendären Spiel Red Dead Redemption. Sie hören den Sonntagvormittag auf Bayern 2 und wir sind direkt beim Thema. Wenn Ihnen diese Melodien hier was sagen, dann haben Sie in Ihrem Leben schon mal in irgendeiner Form was mit Computerspielen zu tun gehabt.

0: Das Münchner Rundfunkorchester spielt hier ein Medley von Melodien aus einem absoluten Videospiel-Klassiker Super Mario Brothers aus dem Jahr 1985, auch schon über 40 Jahre alt. Die Musik dazu hat der Japaner Koji Kondo komponiert und er hat damit veritable Musikgeschichte geschrieben, ohne dass er das damals natürlich überhaupt so abschätzen konnte. Überhaupt, Videospiele ohne Musik sind damals völlig undenkbar gewesen und sie sind es auch heute noch. Moritz Jelting über die Musik in Videospielen und wie sie sich über die Jahre gewandelt hat.
1: Was haben Sie bei dieser Musik vor Augen? Ein kleines rotes Männchen vielleicht, das auf Schildkröten springt und sich durch grüne Röhren fortbewegt? Es gibt wohl wenige Melodien, die bei vielen Menschen so klare Bilder entstehen lassen, wie die Super Mario Musik von Koji Kondo, einem der größten Videospielkomponisten der Welt. C-Dur, 100 Beats pro Minute und vollgestopft mit Erinnerungen. Das schafft die Videospielmusik bis heute. Nur, dass sich seitdem sehr viel verändert hat.

Heutzutage sind es keine vier Spuren auf einem 16-Bit-Arbeitsspeicher, sondern große Orchesterarrangements auf mehreren Gigabyte. Videospielmusik ist dabei nicht nur größer, aufwendiger und komplexer geworden, sie ist auch über die eigentlichen Spiele hinausgewachsen.

0: Im Grunde ist Videospielmusik nichts anderes als Filmmusik. Sie soll den Spieler oder die Spielerin begleiten, ohne zu viel abzulenken. Sie soll emotionale Momente schaffen, ohne dass man ihr aktiv zuhören muss. Im Podcast Klassik für Klugscheißer betont Videospielkomponistin Nainita Desai aber eine Sache, die bei den Videospielen noch mehr zu beachten ist.
1: Ich denke, die größte Herausforderung beim Komponieren für Videospiele ist, dass sich die Musik nicht wie eine Schleife anhört. Eher, dass sie sich konstant entwickelt und dabei interessant bleibt.
0: Eine konstante Hintergrundmusik, die catchy ist, aber nicht langweilt. Auch wenn man sie viel länger hören muss als bei einer Filmszene. Dazu haben sich die Komponisten der ersten Videospielmusiken oft an der Klassik oder an Volksliedern bedient. Auch um diversen Urheberrechtsklagen aus dem Weg zu gehen. Die klassische Tetris-Musik kennt man in Russland zum Beispiel eher als Korobeiniki, ein Volkslied aus dem 19. Jahrhundert. Oder man hört sich mal die Melodie an, wenn Mario in Super Mario Land auf dem alten grauen Game Boy einen Stern einsammelt. Dann erinnert das doch an einen berühmten Titel der klassischen Musik. Das Galopp Infernal aus L'Usée des Feux von Jacques Offenbach. Vielleicht das meistgenutzte Stück für schnelle Bewegungen in Film und eben auch im Videospiel. Seitdem hat sich einiges verändert in Sachen Computerspiele. Die Computer sind leistungsstärker geworden, die Spiele realistischer und das Geld mehr. Viel mehr. Der Ego-Shooter Destiny zum Beispiel hatte 2014 eine halbe Milliarde Dollar Budget. Da hat man sich dann nicht mehr an alten, lizenzfreien Klassikstücken bedient. Da hat man Sir Paul McCartney höchstpersönlich gefragt, beim Soundtrack mitzuarbeiten. Some hope for the future. 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Natürlich hat nicht jedes Game so ein enormes Budget, um einen Beatle anzuheuern. Hier lässt sich die Videospielbranche sehr gut mit der Musikbranche vergleichen. Es gibt auf der einen Seite die AAA-Super-Blockbuster-Spiele, die mit viel Geld hochgepusht werden, und auf der anderen Seite die kleinen Indie-Games, welche oft nur von wenigen Menschen produziert werden. Die bedienen sich dann wieder an den alten, dudeligen 16-Bit-Sounds. Und wie so manche Indie-Band haben da ein paar der kleineren Entwickler mehr Erfolg als die großen. Und somit auch deren Musik. Der meistgestreamte Song derzeit ist zum Beispiel der Song Megalovania vom Abenteuer-Indie-Spiel Undertale. Er hat auf Spotify über 200 Millionen Streams und auf YouTube über 130 Millionen Abrufe. Solche Zahlen alleine zeigen, dass Videospielmusik längst nicht mehr nur zum Zocken gehört wird. Wenn man so viel mit einer Musik verbindet, warum dann nicht auch im realen Leben hören? Nicht nur auf den Kopfhörern wird Videospielmusik gehört. Klassische Konzerte, in denen ausschließlich Musik aus Games gespielt werden, sind enorm erfolgreich. In aufwendigen Arrangements spielen Orchester von Tokio über London bis München die Hintergrundmusik der Lieblingsgames der Zuhörer. Und genau da schließt sich ein Kreis. Wenn ein Orchester wie das Münchner Rundfunkorchester, das normalerweise Sinfonien von Bach und Mozart zum Besten gibt, Videospielmusik spielt. Wo früher noch von den Komponisten der Klassik kopiert wurde, sind es heute die klassischen Musiker, die sich von der Videospielmusik inspirieren lassen.
2: Gaming-Musik im Wandel der Zeit. Ein Beitrag von Moritz Jelting war das hier auf Bayern 2. Die nächste Künstlerin ist übrigens nicht durch ein Videospiel bekannt geworden, sondern durch einen Werbespot für den damals noch brandneuen iPod. Vor 18 Jahren war das Yael Naim hier auf Bayern 2 mit übrigens einem ganz neuen Lied. Dieses Jahr erst erschienen, La Fille Pas Cool. Dieses Mädchen ist uncool.

Yael Naim aus Israel hier auf Bayern 2, Lafi Pakul. Heute, am 9. August 2026, jährt sich ein ganz besonderes Konzert. Genau 40 Jahre ist er jetzt her, der letzte Auftritt von Queen mit ihrem legendären Sänger Freddie Mercury. Queen hatten damals eigentlich eine längere Pause geplant, aber dann war der Erfolg ihres Live Aid-Konzertes im Jahr davor so groß, dass man dann doch noch ein neues Album aufgenommen hat. A Kind of Magic. Übrigens meine erste selbst gekaufte Kassette damals als sehr musikbegeistertes Kind. Dieses letzte Konzert der Tour, also am 9. August 1986 in Knebworth in England. Und was an diesem Tag passiert ist, das wäre heute wahrscheinlich unvorstellbar. 120.000 Fans sind gekommen damals und deshalb gab es einen so langen Stau, dass die Band mit dem Hubschrauber eingeflogen werden musste, weil sie sonst ihr eigenes Konzert nicht erreicht hätte. Leider ist dieses Konzert dann gar nicht aufgezeichnet worden. Es gibt aber eine bekannte Aufnahme davon, die stammt von einem privaten Camcorder eines Fans, der 2 Stunden lang einfach die riesige Videoleinwand am Bühnenrand gefilmt hat. Also solche Leute gab es früher auch schon. Jedenfalls am Ende des Konzerts dann der denkwürdige Abtritt, der denkwürdige Moment, als Freddie Mercury seine Krone ablegt und sich vom Publikum verabschiedet mit den Worten "Good night, sweet dreams, we love you." Danach wurden alle Lichter ausgeschaltet, das Publikum musste irgendwie im Dunkeln zum eigenen Auto zurückfinden und wenn man das Auto dann erreicht hatte, dann hat sich auch noch die Abreise wiederum um Stunden verzögert, weil in diesem ganzen Kuddelmuddel ein Fan ermordet worden war und die Polizei noch ermitteln musste. Also gleichzeitig ein trauriger und ein epischer Abend. Alle, die dabei waren, die haben das bis heute nicht vergessen. Das Titellied dieses Albums, das haben Queen damals natürlich passend zum Abend auch gespielt. Das Album hieß A Kind of Magic und so heißt auch unser nächstes Lied hier auf Bayern 2.

0: Bayern 2 am Sonntagvormittag. Queen mit A Kind of Magic.
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2: Lassen Sie uns übers Essen sprechen. Geht ja eigentlich immer, vor allem im Genusssender Bayern 2. Da denken wir quasi ständig ans Essen. Gerne auch an die fränkische Küche. Und da zuerst natürlich vor allem an Schäuferler und an Bratwürste. Das sind ja auch die absoluten kulinarischen Klassiker aus Franken. Aber auch ganz im Norden, an der Grenze zu Thüringen in Coburg, da gibt es eine regionale Spezialität. Einen ganz besonders weichen Knödel, nämlich den sogenannten Rutscher. Wie der zubereitet wird und was es mit ihm und seinem seltsamen Namen auf sich hat, das hat sich unser Reporter Akim Schödel vor Ort erklären lassen.
3: Hört mir her, ihr Knödellutscher. In Coburg, da haben's gelöst, die Rutscher.
4: Der oberfränkische Musiker David Sahm mit seiner Ode an den Coburger Kloß. Also, auf geht's zur Rutschersuche in die Küche des Goldenen Kreuzes in Coburg. Es ist das älteste Gasthaus der Stadt, direkt am Marktplatz. Hinter dem Herd steht seit 10 Jahren Wirt und Koch Markus Zimmer, gebürtiger Saarländer mit Lehre in der Sternegastronomie. Und vor Coburg ein Unwissender in Sachen Rutscher.
5: Ja, der erste, den ich gegessen habe, habe ich mir auch gedacht, ne, was ist denn das? Da ist wohl was schief gegangen. Aber mittlerweile erkläre ich, wie der Coburger Kloß richtig geht. Er muss halt in den Topf reinrutschen, dann rutscht er wieder auf den Teller und dann rutscht er schön in den Bauch. So, jetzt muss ich mal schlagen.
4: Was Koch Zimmer hier schlägt, ist eine 7 Kilo Kartoffelbreimasse. Hieraus sollen gleich 60 bis 70 Rutscher werden. Vorbereitet hat er seine Kloßmasse in 2 Arbeitsschritten. Zuerst kocht er in einem großen Topf Kartoffeln. Wichtig, sie müssen komplett mit Salzwasser bedeckt sein. Mit einem überdimensionierten Pürierstab mixt Markus Zimmer sie. Für den Coburger Rutscher verwendet er mehlig kochende Kartoffeln. Der Grund? Sie enthalten die meiste Stärke. Das hilft später bei der Bindung des Kloßes. Im 2. Arbeitsschritt reibt er dann rohe Kartoffeln.
5: Die werden dann ausgepresst, dass das Wasser davon weg ist. Stärke fangen wir wieder auf. Und den rohen Rieb mixen wir dann mit Stärke und Kurkuma und Salz dann, dass es so einen schönen Brei gibt. So, jetzt haben wir einen ganz feinen Brei mit den rohen Kartoffeln gemacht.
4: Und fertig sind die beiden Komponenten für den Coburger Rutscher. Jetzt müssen sie nur noch verheiratet werden. Koch Zimmer mischt sie im Verhältnis 5 Teile gekochte, 1 Teil rohe Kartoffeln.
5: Das Wichtige ist bei dem Kloß jetzt dann, wenn man das Ganze verbindet, es muss beides warm sein. Also der rohe Rieb muss warm sein, genauso wie das Kartoffelpüree, was wir aus den gekochten Kartoffeln gemacht haben. Die beiden müssen heiß sein, dass sich die Stärke dann gut miteinander verbindet.
4: Dazu kippt Markus Zimmer alles zusammen und schlägt den Brei mit einem Kloßklopfer aus Holz. In der Stadt erzählt man sich, dass die Coburger früher dazu die Spitzen ihrer Weihnachtsbäume abgeschnitten und daraus einen Kloßquirl gemacht haben. Während der Teig abkühlt und bevor die Klöße gedreht werden, ist Zeit, mehr über die Geschichte des Rutschers herauszufinden. Das erste offizielle Rezept für den Rutscher ist aus dem Jahr 1856. Da schrieb es Christian Öhm in das erste Coburger Kochbuch. Er war der Küchenmeister des damaligen Herzogs. Der Schritt des Auspressens klingt im Originalrezept übrigens so, wie uns eine waschechte Coburgerin vorliest.
6: Die geriebenen Kartoffeln kommen in einen besonders dazu verfertigten Sack. Dieser wird fest zugebunden und kommt unter die Kartoffelpresse. In Ermangelung einer solchen kann man auch andere Pressen dazu benutzen.
4: Im Originalrezept werden auch die sogenannten Bröckerler zum ersten Mal erwähnt. Das sind geröstete Brotstücke, die meist in den Rutscher kommen und die Eigenschaft besitzen sollen, den Teig im Wasser auf genau die richtige Konsistenz zu bringen. Weiter zur nächsten Rutscher-Recherchestation.
7: So, am Coburger Stadtarchiv in der Steingasse. Mal gucken.
4: Im Coburger Stadtarchiv liegt eine Stadtjubiläumszeitschrift von 1995. Darin geht es um die Coburger Stadtkirche St. Moritz, in deren Hauptportal Adam und Eva in Sandstein gehauen sind. Coburgerinnen und Coburger sind sich sicher, in ihren Händen sind nicht etwa Äpfel, sondern Klöße. Im Gasthaus Goldenes Kreuz ist der Teig jetzt bereit für den letzten Schritt, das Drehen der Klöße. Markus Zimmer formt sie gekonnt mit den Händen, dann kommen sie noch 2 bis 3 Minuten ins heiße Wasser. Kochen soll es nicht. Dass die Coburger den Rutscher lieben, ist klar wie Kloßbrühe. Aber wissen auch Auswärtige Bescheid? Auf dem Marktplatz ist eine Dame aus Frankfurt am Main unterwegs. Sie hat keine Vorstellung, was der Rutscher sein könnte und hört zum ersten Mal von ihm.
8: Okay, also sollte ich mich jetzt in Richtung Rutscher mit meinem guten Appetit mal aufmachen.
4: Und tatsächlich sitzt dieselbe Dame keine halbe Stunde später im Gastraum des Goldenen Kreuzes. Vor ihr auf dem Tisch eine Roulade, neben der ein etwas platt aussehender, weißlicher Kloß liegt. Als hätte man ganz kurz mit einem Teller draufgedrückt. Die Frankfurterin isst ihren ersten Rutscher.
8: Also Klöße habe ich schon bei uns auch gegessen, aber die haben eine andere Konsistenz. Aber es ist sehr interessant, also sehr positive Erfahrung.
4: Jetzt bleibt noch eine letzte Frage an Küchenchef Markus Zimmer. Wieso sind die Rutscher denn nun so weich?
5: Es ist der hohe gekochte Kartoffelanteil und relativ viel Feuchtigkeit, also Wasser, was noch mit dran ist. Wenn man jetzt zum Beispiel andere Klöße nimmt, da wird ja die Kartoffel kalt durchgepresst, dann kommen Eier drunter und dadurch gibt es ganz viel Bindung.
4: Und in Sachen Festigkeit ist eins sicher.
5: Mit Nürnbergern kann man schon Fensterscheiben einschmeißen, das wird ja mit dem Coburger nie passieren.
9: Unser Klößen butterweich, die Bröckerle drinnen knuspern leicht.
2: Kulinarische Köstlichkeiten aus Oberfranken, der Coburger Rutscher, da bekomme ich schon zur Frühstückszeit Lust aufs Mittagessen. Kartoffeln, sowieso nicht überzubewerten, wie ich finde, so vielseitig wie die sind. Es werden sogar ganze Bands nach ihnen benannt, die beiden Münchner von Pretty Potatoes. Die haben genau das getan. Heimatsound also jetzt von schönen Kartoffeln. Hier sind die Pretty Potatoes mit Freak.

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1: Wenn Jan Weiler in einem Pub in Dublin mit Amerikanerinnen über Apfelkuchen spricht, dann mag das erstmal klingen wie ein Fiebertraum. In Wahrheit erwartet uns jetzt eine große Portion Nostalgie.
2: Im Pub mit Amy. Es ist immer ein Vergnügen, sich auf Reisen mit Menschen aus anderen Gegenden der Welt zu unterhalten. Man lernt dabei so viel, man erweitert seinen Horizont, es ist herrlich. Da stand ich also letzte Woche an einem Tisch in einem irischen Pub, trank regionales Bier und hörte zwei Musikern zu, die Lieder von den Chieftains spielten und lustige Geschichten erzählten. Dabei kam ich mit zwei Amerikanerinnen ins Gespräch. Die eine hieß Amy und erzählte, dass der Apfelkuchen in Dublin ganz ähnlich sei wie jener, den sie sonntags immer für ihre Enkel backe. Er werde warm nach der Kirche serviert und jeder freue sich die ganze Woche darauf. Wie wir auf das Thema kamen, weiß ich nicht mehr, aber es entstand der Eindruck, neben einer warmherzigen und freundlichen Frau zu stehen. Ihr Urgroßvater sei Ende des 19. Jahrhunderts aus Dublin in die Vereinigten Staaten eingewandert und nun wolle sie diesem Ursprung ihrer Familie einmal nachgehen. Ich mochte Amy. Dann fragte sie mich, woher ich komme, und ich sagte es ihr. Sie stellte ihr Glas ab und sagte: Oh, Deutschland, das kenne ich, das Geburtsland unseres Präsidenten. Sie sagte das mit voller Überzeugung. Und dann machte ich einen Fehler, indem ich sagte, das sei nicht ganz richtig. Nicht Donald Trump sei in Deutschland geboren, sondern sein Großvater. As far as I know, sei der US-Präsident gebürtiger New Yorker. Amy sah mich missbilligend an und sagte, das sei falsch. Sie wisse, dass Trump aus Deutschland sei. Jeder wisse das, es sei allgemein bekannt. Ich machte noch einen Fehler, indem ich sie darauf hinwies, dass man in den Vereinigten Staaten geboren sein müsse, um Präsident des Landes zu werden. Wäre das anders, hieße dieser womöglich Arnold Schwarzenegger, der sei Österreicher. Sie wurde böse und fragte, woher ich meine Informationen habe. Ich zuckte mit den Schultern, weil mir darauf keine Antwort einfiel. Manchmal weiß man nicht, woher man etwas weiß. Man weiß es einfach. Schwarzenegger ist aus Österreich, Trump ist aus New York. Und nur gebürtige Amerikanerinnen oder Amerikaner können Präsidentin oder Präsident werden. So ist es eben. Was gibt es da zu diskutieren? Amy sagte streng, das seien Fake News. Sie wisse es einfach. Und ich solle nicht auf verdammte Fake News Media reinfallen. Das sei ein gut gemeinter Ratschlag von ihr an mich. Ab da mochte ich sie nicht mehr. Wir standen eine Weile herum, die Musiker spielten weiter, und ich wurde sauer. Wobei, im Grunde ist es doch piepegal, ob eine apfelkuchenbackende Oma aus Amerika denkt, Donald Trump sei in Deutschland geboren. Vollkommen wurscht. Ich habe Amerikaner erlebt, die mir erklärt haben, dass Volkswagen der Nachname des Firmengründers sei, genau wie bei Ford. Ich habe mich mit Amerikanern unterhalten, die mich gefragt haben, wie wir in Deutschland unsere Lebensmittel kühlen. Und ich habe Videos gesehen, in denen Amerikaner mit großer Emphase auf Afrika zeigen und behaupten, das sei Australien. Man kann darüber schmunzelnd hinweggehen und sich über diesen lebensfrohen Unsinn freuen, weil es ja auch sehr komisch ist, wenn Menschen im festen Glauben an irgendwas völligen Quatsch daherreden. Was mich aber nervte, war die stumpfe Selbstgewissheit, mit der diese Amy mich ins Unrecht setzte. Arroganz sollte für Leute reserviert sein, die wirklich Ahnung von etwas haben, nicht für totale Armleuchter. Ich fragte sie, was sie denn so über Deutschland wisse. Sie sagte, es sei nicht viel. Es sei aber das Land der Märchen und die Hauptstadt sei Berlin. Sie seien nicht da gewesen, aber Freunde von ihr schon. Es gebe dort immer noch die Sowjetmauer aus der Zeit, wo Deutschland ein Teil Russlands gewesen sei. Sie habe Fotos davon gesehen. Sie fragte, ob in Deutschland immer noch these Nazi guys an der Regierung seien. Und ich sagte, nein, wir haben inzwischen eine Demokratie. Amy nickte. Vielleicht ist ja Donald Trump deshalb in die USA ausgewandert, sagte ich. Sie nickte noch einmal. Demokratie ist das Schlimmste, sagte sie und klopfte den Takt der Musik mit der flachen Hand auf den Tisch. Und ihre Freundin, die die ganze Zeit über geschwiegen hatte, sagte, Amys Apfelkuchen gelte als legendär.

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Sicherheit in Sachsen-Anhalt an. Ukraine attackiert russische Großstadt Bjelgorod. Und das Wetter in Bayern erst sonnig, später mehr Wolken und Regen bei 30 bis 36 Grad. Düsseldorf. Im Westen Deutschlands ist heute für viele Lkw das Sonntagsfahrverbot aufgehoben. Die großen Bundesländer Niedersachsen und Nordrhein-Westfalen sowie Rheinland-Pfalz und das Saarland erlauben ausnahmsweise den Gütertransport auf der Straße. Die Lkw sollen Waren ans Ziel bringen, die wegen des Niedrigwassers nicht mehr auf dem Rhein verschifft werden können. Die Ausnahme vom Sonn- und Feiertagsverbot gilt je nach Bundesland bis Ende August bzw. bis Ende September. Der Wasserstand der Donau ist ebenfalls sehr niedrig. Bayerns Verkehrsminister Bernreiter gab im BR-Gespräch zu erkennen, dass er sich eine Lockerung des Fahrverbots bei Bedarf auch für den Freistaat vorstellen könnte. Wörtlich sagte Bernreiter, das sei ein pragmatischer Vorschlag, dem näher getreten werden sollte. Berlin. Nach dem Drohnenvorfall vom Flughafen Leipzig hat Bundesinnenminister Dobrindt auf verstärkte Forschung zur Drohnensicherheit verwiesen. Der Bild am Sonntag sagte er, Mitte August werde am Testflughafen des Deutschen Zentrums für Luft- und Raumfahrt im sachsen-anhaltinischen Kochstedt ein neues Zentrum dafür errichtet. Dort würden Technologien für die Drohnensicherheit erforscht, entwickelt und unter realen Bedingungen erprobt. Dobrindt zufolge überziehen, so wörtlich, fremde Mächte Deutschland gezielt mit hybriden Angriffen, um Ängste zu schüren und zu verunsichern. Darauf müsse Deutschland sich weiter einstellen. Berlin. Die großen Gewerkschaften sprechen sich einhellig gegen die geplante Abschaffung der sogenannten Rente mit 63 aus. Verdi-Vorstandschef Wernicke sagte der Bild am Sonntag, das Vorhaben missachte die Lebensleistung der betroffenen Menschen. Ähnlich äußerte sich auch IG Metall-Chefin Benner. Von der Industriegewerkschaft Bauen Agrar Umwelt heißt es, wer 45 Jahre mal locht und seine Beiträge gezahlt habe, habe sich den abschlagsfreien Renteneintritt verdient. Daran gebe es nichts zu rütteln. Die von der Bundesregierung beauftragte Rentenkommission hatte Ende Juni ihre Sparvorschläge vorgelegt, darunter auch die Abschaffung der vorgezogenen Rente nach 45 Beitragsjahren. CDU und SPD hatten daraufhin angekündigt, alle Vorschläge auch umzusetzen. Moskau. Russland zufolge hat die Ukraine den Großraum Noworossijsk am Schwarzen Meer sowie die Großstadt Bjelgorod mit Drohnen angegriffen. In Bjelgorod wurden den Angaben zufolge 13 Menschen verletzt und mehrere Wohnblocks beschädigt. Die in der Ostukraine kämpfenden russischen Truppen werden über Bjelgorod mit Material versorgt. Die Stadt wird daher immer wieder zum Ziel ukrainischer Angriffe. Währenddessen meldet auch die Ukraine eine gegnerische Attacke. Durch russischen Raketenbeschuss seien in Odessa mindestens 6 Menschen verletzt worden. Aus Moskau heißt es, man habe dort Treibstofflager angegriffen. Bogota. In Kolumbien sind am ersten Amtstag des neuen Präsidenten 2 Bombenanschläge verübt worden. Die kolumbianische Armee erklärte, Guerillakämpfer hätten eine Mautstelle in der Nähe der Stadt Cali mit Sprengstoff zerstört. Etwa 1000 Kilometer weiter nördlich traf eine Sprengstoffdrohne eine Polizeistation. Dabei wurde ein Polizist getötet. Kolumbiens neuer rechtsgerichteter Präsident de la Espriella hatte im Wahlkampf angekündigt, er werde hart gegen Drogengewalt vorgehen und Massengefängnisse errichten. Friedensgespräche mit bewaffneten Gruppen würden beendet. Das Wetter in Bayern. Zunächst sonnig, am Nachmittag ziehen von West

0: deckten einige Wolken auf. In Unterfranken und Teilen Schwabens steigt im Tagesverlauf das Schauerrisiko. Der Deutsche Wetterdienst warnt vor großer Hitze. Die Höchstwerte erreichen bis 36 Grad. In der Nacht Tiefstwerte um 18 Grad. Morgen durchmischt, ab Dienstag überwiegend sonnig und heiß. Es ist 10.04 Uhr. Die Verkehrsmeldungen. A8 München Richtung Stuttgart zwischen Burgau und Günzburg. Bergungsarbeiten nach einem Unfall, derzeit 3 Kilometer Stau. A9 München Richtung Nürnberg zwischen Manching und Ingolstadt Ost 5 Kilometer Stau. A9 Berlin Richtung Nürnberg zwischen Marktschorgast und Dreieck Bayreuth-Kulmbach 6 Kilometer Stau. A9 Nürnberg Richtung München zwischen Denkendorf und Lenting ein Unfall im Baustellenbereich, die mittlere Spur ist blockiert. Und weiter Richtung München am Kreuz Neufahrn auf der Überleitung zur A92 Richtung München ein Unfall im Kurvenbereich. Und die A73 Nürnberg Richtung Feucht ist zwischen Nürnberg-Münchener Straße und Feucht wegen Brückenarbeiten gesperrt. Eine örtliche Umleitung ist eingerichtet. Soweit der Verkehrsservice.
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2: Genießen weltweit ist das Thema der heutigen Sendung. Wir haben Ihnen ein Menü der Extraklasse zusammengestellt, bei dem für jeden etwas dabei sein wird. Unter anderem servieren wir heute handgeschlagene Nudeln aus China, geschichtsträchtige Wurst aus Polen und eine gewöhnungsbedürftige Frucht aus Singapur. Das Ganze garniert mit einem mexikanischen Gewürz, das nicht nur dem Magen, sondern auch der Seele gut tut. Am Mikrofon begrüßt Sie Franziska Timmer. Schön, dass Sie bereits Platz genommen haben am reichlich gedeckten Tisch. Und wir starten natürlich mit der Weinbegleitung und mit einer Hommage an Udo Jürgens. Lokomondo mit griechischer Wein.

0: So, dann machen wir uns jetzt erstmal eine gute Flasche Rezina auf. Was bitte nicht, sagen Sie jetzt vielleicht. Lange Zeit galt Rezina ja auch als Symbol für schlechten Wein. Ein echter Fusel ist eine verbreitete Einschätzung Griechenlandreisender und Weinliebhaber. Da ist es kein Wunder, dass der mit Pinienharz versetzte Wein immer mehr aus der Mode gekommen ist. Doch heute erlebt Rezina eine Renaissance. Eine neue Generation griechischer Winzerinnen und Winzer interpretiert die Tradition neu. Moritz Pompel.
1: Winzerin Anastasia Franco öffnet einen Hahn. An einem der Stahltanks auf ihrem Weingut bei Raffina nahe Athen. Ins Glas fließt, weiß, trüb, das, an was sich lange kaum mehr einer herangetraut hat in Griechenland.
2: Das ist der frische Rezina, noch ungefiltert. Er ist noch nicht fertig, aber ihr könnt ihn probieren. Das Aroma ist wie in einem Kiefernwald, in dem es gerade geregnet hat. Mit der Zeit wird das Harz besser in den Wein aufgenommen und verströmt andere Aromen. Der Wein wird zu etwas Besonderem, wenn er reift.
1: Noch ist es ein Nischenprodukt, aber wie Anastasia Franco trauen sich wieder mehr junge Winzer an den Rezina heran. Dessen Ruf ist durch die Industrialisierung des Weins in Griechenland in der Zeit nach dem Zweiten Weltkrieg nachhaltig geschädigt worden. Firmen wie Malamatina oder Kurtaki brachten Rezina als Massenprodukt auf den Markt. Winzer lieferten ihren Most häufig in die Tavernen, die selbst große Weinfässer lagerten und die jede Menge Pinienharz zusetzten, um die großteils diskutable Qualität des Rebensafts zu übertünchen. Dabei blickt der Rezina auf eine rund 4000 Jahre alte Geschichte zurück. Die alten Griechen versiegelten ihre porösen Amphoren mit Pinienharz und machten den Wein so haltbarer. Das Harz der Aleppo-Kiefer färbte dabei auch auf den Geschmack ab. In dieser antiken Tradition versuchen griechische Winzer heute, dem Rezina neues Leben einzuhauchen. Wie unterschiedlich die Neuinterpretation ausfallen kann, zeigt sich bei einer Weinverkostung in Athen. Önologin Georgia Iliadou hat 5 Beispiele mitgebracht. Sogar ein Rezina-Sekt ist dabei. Kein Wein gleicht dem anderen. Der Harzgeschmack überlagert nicht, sondern lässt der Rebe darunter Platz, sich in all ihren Nuancen zu entfalten. Viele, die hierher kommen, sind ziemlich voreingenommen dem Rezina gegenüber. Aber dann merken sie, unsere 5 Rezinas sind ziemlich gut. Und sie beginnen, die Geschichte in ihren Köpfen zu verändern. Mir persönlich ist es sehr wichtig, dazu beizutragen, dass sich die Meinung über den griechischen Wein insgesamt wieder verändert. Und der Ruf ist durch den Rezina weitgehend verdorben worden. Den Rezina verkostenden Griechinnen und Griechen an diesem Abend kommen beim Stichwort Rezina unterschiedliche Geschichten in den Sinn. Von Großeltern, die mittags mit hochrotem Kopf aus der Taverne nach Hause gingen. Oder Erinnerungen an die Studentenzeit. Von Teilnehmerin Eleni.
3: Das war sehr billiger Wein. Du hattest kein Geld und hast Rezina mit Coca-Cola gemischt. Wir wussten, dass das nicht sonderlich gut war, aber günstig.
1: Die Meinung über den Rezina zu ändern, eine schwierige Aufgabe. Von den rund 1300 Weingütern in Griechenland stellen gerade mal rund 2 Dutzend Rezina her, sagt Önologin Iliadou. Rezina verkauft sich wegen seines Rufes einfach immer noch schlecht. Winzerin Anastasia Franco glaubt trotzdem an das Comeback. Sie setzt auf deutlich weniger Harz, auf stilvolle Flaschen und Etiketten.
2: Wir wollen mit dem Rezina nicht länger als billiger Volkswein gelten. Rezina ist unsere Kultur, unsere Geschichte. Und das versuchen wir gerade zu schützen.
0: Raus aus der Schmuddelecke mit dem Rezina. Moritz Pompel über das zaghafte Comeback des griechischen Weines. Die Band Wu Xing trägt uns jetzt weiter auf unserer kulinarischen Reise in Richtung China. Über den Luftweg, denn dieser Song heißt übersetzt Freier Vogel. Mund.

0: Bayern 2 Fernweh landet jetzt in China. An der Stelle, wo die Seidenstraße auf Streetfood trifft. Nämlich in der Altstadt von Xi'an, der Hauptstadt der zentralchinesischen Provinz Shanxi. Hier gibt es Nudeln, und zwar nicht irgendwelche. Die sogenannten Biang-Biang-Nudeln sind meterlang, so breit wie ein Gürtel und handgemacht. Philipp Abrisch war in Xi'an unterwegs und hat den Nudelmeistern über die Schulter geschaut. Eins ist auf jeden Fall klar, wer das nächste Biang-Biang-Lokal sucht, muss nur den eigenen Ohren folgen.
1: Wenn's knallt, sind wir richtig. Nämlich hier, in Xi'an in Zentralchina. Die Stadt der Terrakotta-Krieger, der Feinschmecker, der Streetfood-Fans, wo eine Nudel so geliebt ist, dass sie sogar ihr eigenes opulentes Schriftzeichen bekommt. Shanxi Yuanzi, dieses feine Restaurant, ist eine Institution in Xi'an. Die Spezialität hier, Biangbiangmian, handgezogene Nudeln. Der Weg hinein führt durch ein rot lackiertes Portal, das an einen altertümlichen Tempel erinnert. Innen hängen weiße Laternen von der Decke. An den Tischen schmausen die ersten Gäste mit ihren Stäbchen. Manche Köche machen Pause und ein Nickerchen. Dürfen sie erstmal auch, denn heute darf ich mal an den Herd. Meister Zhang hat schon als Teenager Nudeln geknetet. Heute will er mir hier hinterm Tresen zeigen, wie Biangbiang-Nudeln gehen. Biangbiang-Nudeln sind sehr breit und lang. Es ist eine einzige lange Nudel pro Schüssel. Eine gute Nudel ist bissfest, elastisch, aber auch ganz weich. Sie macht einfach sehr, sehr zufrieden. Mehl, Wasser, eine Prise Salz in die Schüssel. Gemeinsam kneten wir uns einem weichen Teig entgegen. Nur meiner hat wohl etwas wenig Wasser.
2: Hier bröselt's noch ein bisschen, aber das kriegen wir auch noch weg.
1: Meister Zhang kann gar nicht zählen, wie viele Schüsseln Nudeln er und seine Kollegen jeden Tag zubereiten. Hunderte Portionen, sagt er, und kiloweise Teig. Unser Teig muss jetzt erstmal ruhen und ich schaue mich um. Xi'an ist eine Region mit langer Geschichte. Die meisten Touristen kommen zum Essen oder um sich vor malerischer Kulisse zu fotografieren, dem berühmten Glockenturm. Ein riesiges, altes Gebäude mit geschwungenen Dächern und goldener Spitze.
3: Hey, how are you?
4: Hello.
3: Nice to meet you.
1: Hier treffe ich am Abend Wu Yujian. Der Foodblogger schreibt hauptberuflich über Essen, Nudeln, Spieße. Im Netz folgen ihm fast 2 Millionen Menschen. Und einer, nämlich ich, jetzt durch die enge Altstadt von Xi'an. Es gibt hier viele Gassen und alle sind voller Köstlichkeiten. Sollen wir ein paar Snacks ausprobieren? Wu führt uns zu Ma Zhen, sein Lieblingsladen, versteckt in einer kleinen Gasse. Keine Touristen, hier gehen die Locals ein und aus. Natürlich am liebsten ein. Gleich am Eingang ein langer, breiter Tisch. Ein junger Mann nimmt sich 3 lange Stränge Nudelteig und rollt sie aus mit seinem Nudelholz. Dann nimmt er die Enden links und rechts in die Hand und holt aus. Mit voller Wucht landen die Nudeln auf dem Tisch und werden so immer länger. Warum die Biang-Biang-Nudeln heißen? Weil, wenn sie die auf den Tisch knallen, dann macht das so ein Geräusch. Biang-Biang. Ein riesiger Bottich voller Wasser dampft und sprudelt. Die Köchin lässt die Nudelstränge jetzt elegant hineingleiten und rührt mit riesigen hölzernen Stäbchen einmal um. Eine Portion kostet knapp 2 Euro. Ich würde sie am liebsten jeden Tag essen, sagt Wu, aber dann werde ich zu dick, also gibt es sie nur 2-3 Mal die Woche. Der Kessel kocht. Auch im Shanxi Yuanzi wird jetzt richtig aufgedreht und auch ich darf jetzt ran an die Nudeln. Alles nur Technik, sagt Meister Zhang. Du musst gleichmäßig ziehen, denn wenn du nicht an beiden Enden gleichmäßig ziehst, wird die Nudel an einer Stelle zu dick und an der anderen zu dünn. Dann wird sie reißen. Versuch's mal. Ich versuch's also mal und ziehe die Nudelstränge langsam mit wippenden Bewegungen auseinander, wie beim Seilchenspringen. Man muss den Teig also nicht immer mit Schmackes auf den Küchentisch knallen. Es geht auch mit Fingerspitzengefühl. 2 Minuten in den kochenden Bottich, dann mit dem Sieb herausfischen, Nudeln in die Schüssel, Frühlingszwiebeln, Bohnen, Rindfleisch dazu. Und jetzt kommt die Seele des Ganzen, sagt Meister Zhang, die Chiliflocken. Riecht gut, stimmt's? Einfach drüber damit. Und, Achtung, das Chiliöl. Das Anrichten von Biang-Biang-Nudeln ist ein kleines Spektakel. Denn über die Chiliflocken gieße ich jetzt heißes Öl. Und in der Nudelschüssel spritzt und brutzelt es. Ich soll mal richtig umrühren, sagt der Koch. Dann kopfüber in die Schüssel und hemmungslos schlürfen. Die Köche im Shanxi Yuanzi gucken fröhlich zu. Einer wischt mir noch die Soße aus dem Gesicht. Auf dem Gaumen so viel Geschmack, auf dem Hemd erstaunlich wenig Flecken. Leicht benudelt und sehr glücklich geht es in die leuchtende Nacht von Xi'an.

0: Mittagspause auf Bayern 2 mit Billie Eilish und Lunch aus ihrem Album Hit Me Hard and Soft. 2024 ist es rausgekommen. Und was gönnt man sich in Krakau gerne mal zur Mittagspause? Na, die Berühmtheit der Stadt. Eine Krakauer. Die Wurst gilt als kulinarische Visitenkarte der Stadt und ist bis weit über die Landesgrenzen Polens bekannt. Und wenn Sie jetzt sagen, eine Wurst ist eine Wurst ist eine Wurst und eine Krakauer ist doch diese Bratwurst, bitte nicht. Denn die Rezeptur der ursprünglichen Krakauer wurde über Jahrhunderte von der polnischen Geschichte geprägt. Man kann so weit gehen und von einem Wurstschicksal sprechen. Bis heute. Priska Straub und Thomas Morawetz waren auf einem der ältesten Märkte Krakaus unterwegs. Auf der Suche nach der originalen Krakauer Wurst.
1: Alles, wirklich alles kann man hier kaufen.
2: Wirklich alles kann man hier kaufen, sagt unsere Dolmetscherin Joanna Wolańska, als wir durch eine der Seitengassen in den großen Markt Stary Kleparz einbiegen. Joanna ist eigentlich Kunsthistorikerin und arbeitet gleich um die Ecke. Und obwohl zu ihrer Arbeit in einem Geschichts- und Kunstverlag eher üppige Bildbände gehören und sie selbst gar kein Fleisch isst, hat sie uns bei einer der Metzgerinnen auf dem Markt angekündigt.
3: Hinter einer Theke mit einer unüberschaubaren Vielfalt an Wurstwaren erwartet uns Jolanta Gemczak.
4: Dzień dobry.
3: Sie betreibt den Stand bereits in vierter Generation.
2: Joanna stellt uns vor.
4: No więc chcemy panią prosić o informacje na temat kiełbasy krakowskiej. Czy może nam pani pokazać kiełbasę krakowską?
5: Ich habe gefragt, ob wir uns die Krakauer Wurst ansehen können. Sie können auch ausprobieren.
6: Mogę dać spróbować.
7: Wspaniała, dzień. Ze szynki.
8: Oh, da dürfen wir jetzt probieren. Das ist ja wunderbar.
4: Sucha krakowska, getrocknete krakowska aus Schinken. So.
8: Okay, das heißt, auf jeden Fall, wenn ich hier eine Krakauer Wurst bestelle, ist es schon eine erkennbare. Es gibt jetzt nicht ganz viele verschiedene, sondern es ist ganz klar, was das für eine Art Wurst ist. Ja. Und es ist eine Schinkenwurst. Also die ist jetzt so ungefähr 5-6 cm im Durchmesser.
4: Ja, und es kann, also diese, glaube ich, ist ganz dünn. Es gibt auch dickere, also wie diese.
8: Aber entscheidend ist, es ist keine Bratwurst, sondern es ist
4: kein
8: eine...
4: Kein Bratwurst, es wird wie Schinken gegessen.
8: Okay.
3: Die echte Krakauer ist also eine Schinkenwurst. Und die wird natürlich nicht gegrillt. Und genau das hat sie auch schon mit ihrer ersten Vorläuferin von vor über 400 Jahren gemein.
2: Damals wurde die Krakauer als echtes Luxusgeschöpf kreiert. Für die königliche Tafel und den polnischen Adel. Nur die besten Schweinestücke und etwas Rindfleisch und Speck kamen in die Wurst. Und weil Schwein als schwer verdaulich galt, wurden der Ur-Krakauer auch Gewürze wie Zimt, Kardamom, Anis und Ingwer zugesetzt.
4: Krakauer Wurst kann von verschiedenen Herstellern hergestellt werden, aber die Rezeptur ist immer dieselbe.
2: Über die letzten Jahrhunderte hat die einstige Edelwurst allerdings so einiges mitgemacht. Mit Fleischstücken von schlechterer Qualität fand sie im 18. Jahrhundert den Eingang in die Volksküche und wurde schnell so richtig populär. Als Streetfood sozusagen.
3: Dann 20. Jahrhundert. Ein epochaler Moment in der sozialistischen Wurstgeschichte. Es ist der Mai 1956. Damals beriet die kommunistische Parteiführung über eine geeignete Krakauer Wurstrezeptur. Die Versorgung mit Wurst war natürlich sozialistische Ehrensache. Nur, welche Zutaten konnte man der Bevölkerung auch verlässlich garantieren, angesichts von allgegenwärtigen Versorgungsengpässen?
2: Die sozialistische Wurst, die bei dieser Sitzung herauskam, hatte nur noch wenig zu tun mit der einstigen Adelsvariante. Die Krakauer war grobschlächtiger geworden und schmeckte vor allem nach Salz und Pfeffer, Kümmel und Knoblauch.
3: Oder so hätte sie geschmeckt. Denn durch die Mangelwirtschaft musste die Bevölkerung doch selbst kreativ werden und sich im Wurstuntergrund sozusagen arrangieren. Daran erinnert sich auch unsere Dolmetscherin Joanna.
4: Es gab in den staatlichen Lebensmittelgeschäften gab es nichts. Dann sah man nur Essig und Essig auf dem Regal. Und deswegen, wenn man Fleisch, Schinken oder Wurst essen wollte, dann musste man sich irgendwo selbst ausfinden und herstellen. Ja.
2: Es waren dann genau diese Schwarzschlachtungsrezepte, die nach dem Kalten Krieg die Krakauer Schinkenwurst schnell wieder zurück auf die Märkte brachten. Und spätestens nach dem Beitritt Polens zur EU in 2004 lernte dann auch Westeuropa die ganze Vielfalt der polnischen Wurstlandschaft kennen.
3: Denn Polen ist ja nicht nur berühmt für seine Krakauer.
8: Und die dünnen hier unten sind Kawanossi?
5: Ja, Kawanossen. Und es wird genauso genannt auf Polnischen auch. Wir sind die Kawanossen.
7: Das
6: sind jetzt die kleinen Verschrumpelten, ne? Die Kawanossi?
8: Ja.
6: Danke.
8: Ganz toll. Die sind richtig fast knusprig.
5: Ja, das sind königlich. Ja.
7: Königlich knusprig.
5: Und Sie sehen, es gibt eine ganze Menge von Wursten. Diese ist die Tatra, die Podwawelska, die Schlesienwurst.
7: Myśliwska,
5: das ist von den
7: Hunterwurst.
5: Im Ernst? Nicht Hunde, Hunter.
8: Hunter?
5: Ach. Jagdwurst. Es ist Jagdwurst, ja. Also es wird ja. Jagdwurst.
2: Ja. Übrigens, mit der Befreiung der Wurst vom Sozialismus ist die Geschichte der Krakauer noch nicht zu Ende. Denn gerade wird schon wieder ein neues Kapitel Wurstgeschichte aufgeschlagen. Von den Kundinnen und Kunden auf dem Stary Kleppaschmarkt erzählt Joanna Wolańska.
5: Jetzt gibt es diese Nostalgie für kommunistische Zeiten und man hätte gerne diese kommunistische Schinken kaufen. Jetzt mit der Nostalgie kommt es wieder und die Leute, die jetzt im Alter von, ich weiß nicht, 70 Jahre alt oder noch älter, sie wollen zurück zu den jüngeren Zeiten durch dieses Geschmack sich daran erinnern.
0: So schreibt Wurst Geschichte. Priska Straub und Thomas Morawetz über das bewegte Schicksal der Krakauer. Und das hier ist Musik aus Polen von Anja Sostan. Ein Lied übers Werden, über Freundschaft und vielleicht auch über mehr.

0: Auf unserer kulinarischen Weltreise haben wir ja gerade die echte Krakauer Wurst kennengelernt. Von Krakau in Polen geht's nun eine ordentliche Strecke in Richtung Südwesten. Genauer nach Bologna. Denn auch hier in der Hauptstadt der Emilia-Romagna in Norditalien ist eine Wurst zu Hause, die das Image ganz Italiens prägt. Die Mortadella. Elisabeth Pongratz hat sich ihre Herstellung angeschaut und herausgefunden, warum Bologna auch liebevoll La Grassa, die Fette, genannt wird.
1: Gerade sehen wir die Jungs, wie sie den fetten Teil unserer Mortadella zubereiten.
2: Fleischstücke hängen an mehreren Haken in der Produktionshalle von Simona Scarpin und ihrem Handwerksbetrieb Artigian Quality. Hier im Süden des Großraums von Bologna wird die berühmte Mortadella mit der Hand hergestellt. Dazu werden Schweinenacken gereinigt und klein geschnitten.
1: Dann werden sie in Würfel geschnitten. Sie machen genau den fetten Teil der Mortadella aus. Die Mortadella-Scheibe ist in der Regel ganz rosa, was durch den mageren Teil gebildet wird. Und in unserem Fall besteht sie nur und ausschließlich aus der Schulter, dem Schinken und dem verfeinerten Schinken. Während der fette Teil, also der Schweinenacken, die weißen Punkte sind, die Sie in der Mortadella-Scheibe sehen.
2: Das Fleisch ist ganz frisch. Das ist der 38-jährigen Unternehmerin wichtig. Also nicht gefroren, wie so oft. Und alles aus Italien, so erzählt sie. Das Besondere an ihrer Wurst seien die guten natürlichen Zutaten, wie etwa auch Gewürze, wie Kardamom und Pfeffer. Und natürlich die Art der Herstellung.
1: Eines unserer Geheimnisse, weil wir unseren Mortadellas keine Chemikalien zusetzen, die Duft und Geschmack verleihen, ist die lange Garzeit bei niedriger Temperatur, sodass jedes unserer Produkte zwischen 24 und 28 Stunden gart. Mit einer sehr langen Garzeit bei niedriger Temperatur wird das Fleisch selbst der eigentliche Protagonist in Sachen Geschmack und Aroma.
2: Simona ist begeistert von ihrer Mortadella. Das ist förmlich zu spüren. Vor 10 Jahren hat sie mit ihrem Bruder den Produktionsbetrieb begonnen. Doch schon vorher stand sie viele Jahre an der Theke der väterlichen Metzgerei in der zentralen Straße Via Santo Stefano. In der Metzgerei ihres Vaters fing alles an. Eine Mortadella-Sorte ist sogar nach ihr benannt. Simona sei sehr beliebt bei den Kunden. Zwischen 4,5 und 5 Tonnen Wurst pro Woche produziert ihr Betrieb. Zum Vergleich, große Unternehmen der Branche schaffen 20 Tonnen am Tag. Doch den Unterschied würde man bei der Mortadella schmecken, so Simona.
1: Die Tatsache, dass sie vollständig trocken ist. Also normalerweise, wenn Sie Mortadella essen, neigen Sie dazu, einen fettigen Gaumen zu haben. Wenn Sie unser Produkt essen, wird dieser Gaumen trocken und nicht fettig. Es gibt also keine Fettigkeit am Gaumen.
2: Sogar die Finger bleiben trocken. Solch eine Mortadella bringt manch einer in die Osteria del Sole, eine Osteria aus dem 15. Jahrhundert im Zentrum Bolognas. Männer und Frauen sitzen an Tischen, viele haben ein Glas Wein vor sich stehen. In diese Osteria dürfen die Gäste ihre Speisen mitbringen, ob nun Wurst, Käse oder auch andere Spezialitäten. Das Essen in Bologna ist oft sehr fetthaltig und das hat seinen Grund, meint Sergio.
3: Es ist ein Winteressen. Im Winter ist es kalt und früher, als es noch keine Heizung gab, bekämpfte man die Kälte mit Fettaufnahme. Bologna hat ein Essen, das aus Fett besteht. Das Schwein ist ein fettes Tier.
2: La Grassa, die Fette, wird deshalb auch Bologna oft genannt. Es ist ein Spitzname mit Augenzwinkern und zeigt doch, wie wichtig gutes Essen in der Hauptstadt der Emilia-Romagna ist. Schon immer habe man Freude am Leben gehabt, so Vincenzo.
3: Die Menschen wollten sich vergnügen, vom Morgen bis zum Abend, essen und sich treffen.
2: Rund 5 Minuten von der Osteria entfernt liegt die Trattoria d'Amè. Hier, so heißt es oft, gäbe es das beste Ragout der Stadt. In der Küche wird schon eifrig gekocht, es ist kurz vor Mittag. Für Elisa Rusconi ist ein gutes Ragout vor allem etwas, was an die eigene Familie erinnert.
1: Es gibt kein Universalrezept für ein echtes Ragout. Ich sage immer, wenn Sie heute Fleischsauce in einem 10-stöckigen Gebäude essen würden, stellen Sie auf jeder Etage einen kleinen Unterschied fest. Weil jeder seinen eigenen Trick hat, sein eigenes Rezept, sein eigenes Detail.
2: Elisa hat das Restaurant ihrer Familie wieder zum Leben erweckt. Die Köchin legt vor allem Wert auf gute, wenn auch wenige Zutaten. Ihr persönliches Ragout basiert auf dem ihrer Großmutter, das diese 1937 zur Eröffnung des Restaurants kochte. Es besteht zu zwei Teilen aus Schweinefleisch, zu einem Teil aus Rindfleisch. Sellerie, Karotten und Zwiebeln sind enthalten, aber kein Wein. Und?
4: Il tempo è un elemento fondamentale.
1: Zeit ist ein grundlegendes Element. Mein Ragout kocht 12 Stunden. Also wir stellen es am Abend auf und 12 Stunden lang köchelt es bei sehr niedriger Hitze, sodass es nur ganz langsam köcheln kann.
4: In modo tale che un po' proprio questo sobbollire lento, lento, lento.
2: So verbringen die Bolognese nicht nur viel Zeit beim Essen, sondern auch beim Kochen, damit es dann auch richtig gut schmeckt.
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0: Giorgio Conte mit Cannelloni hier im Bayern 2 Fernweh. Cannelloni vermutlich eher gewürzt mit Thymian, Rosmarin, Sale, e Pepe. In Mexiko begegnen wir jetzt einem Gewürz, das in Deutschland eher weniger bekannt ist. Achiote. Ein kleiner Samen, der wichtiger Bestandteil vieler mexikanischer Gerichte ist. Er verleiht Fleisch und Reis eine individuelle Note und eine intensive Farbe, tiefrot nämlich. In der Kultur der Maya gilt Achiote als Feuer für Körper und Seele und als wahres medizinisches Wundermittel. Ein Stück uraltes Wissen von der Halbinsel Yucatan. Jenny Barke hat sich in Mexiko-Stadt auf die Spuren von Achiote begeben.
1: Chiara ist gut vorbereitet. Alle Zutaten für den speziellen mexikanisch-kolumbianischen Taco liegen in kleinen Schälchen bereit. Oregano, Gewürznelken, schwarzer Pfeffer und kleine Samen, die beim Bewegen des Tellerchens einen hellen, klirrenden Klang von sich geben. Sie wirken fast wie kleiner Kiessplitt, den man sich in den Vorgarten schüttet. Doch die kleinen vermeintlichen Steinchen sind das Herzstück der Achiote-Frucht. Rötlich-orangene Samen von dem Anatto-Strauch, eine Pflanze, die in tropisch feuchten Regionen Mittel- und Südamerikas wächst. Von der Pflanze wird eigentlich alles benutzt, angefangen von den Blättern über die Blüten bis zum Samen, sowohl in der Medizin als auch in der Küche. Einige indigene Heiltraditionen verwenden zudem die Rinde des Anatto-Strauchs als fiebersenkendes Mittel. Die dreieckförmigen Samen stecken in einer zwiebelartigen Frucht und die ist geschützt durch dornige Stacheln. Die Bauern pflücken die Frucht. Oft ziehen sie dabei Handschuhe an, um sie zu öffnen und kommen dann so an die Samen. Auf offener Flamme brutzeln inzwischen in einem großen Topf weiße, rote und Frühlingszwiebeln in einem Knoblauch-Rapsöl-Teppich. Basis für die Fusion-Küche der Köchin. Chiara Hernandez ist selbst Yucatekin. Mexikanerin der karibischen Halbinsel Yucatan. Dort verarbeiteten schon die prähispanischen Maya die Samen zusammen mit den anderen Gewürzen zu einer stark färbenden Paste. Die Pigmentierung nutzen viele auch als Rouge, Lippenstift oder Lidschatten. Bis heute wird Achiote mancherorts spirituell genutzt. Das Rot gilt als Lebenskraft und Schutz gegen das Böse. Masken und Gesichter werden auch für Rituale eingefärbt. In der Küche wiederum wird in der Paste mit Öl vermischt, beispielsweise Fleisch eingelegt. Chiara hat dafür diesmal Achiote aus Kolumbien verwendet. Sie will die Geschmäcker beider Länder fusionieren. Woher der Samen kommt, das würde man schmecken. Achiote an sich hat einen sehr speziellen Geschmack. Nussig, pfeffrig, bitter. Eine Bitterkeit, die im Nachgeschmack süßlich mild schmeckt. Im Unterschied dazu schmeckt Achiote aus Kolumbien dumpfer, erdiger. Der Strauch wächst dort vorwiegend im Amazonasgebiet und hat eine frisch-feuchtere Note. Mit diesem kolumbianisch-dschungeligen Aroma hat sie Cochinita Pibil aus ihrer Heimat Yucatan mariniert. Cochinita Pibil, ein Gericht aus Schweinefleisch, was auf der Zunge zergeht. Stundenlang wird es in der Marinade aus Achiote, Bitter-Orangensaft und Gewürzen gebadet und dann auf kleinster Flamme in Bananenblättern zart gekocht. Traditionell wird dieses in Blätter eingewickelte Fleisch in Erdlöcher gelegt und mit Erde überdeckt. So kochen wir es dann 6, 7, 8 Stunden lang weich. Deshalb nennt man es Pibil, was Ofen unter der Erde in der Sprache der Maya heißt. Hier in der modernen Küche in Mexiko-Stadt, während sie das aufwendig vorbereitete Achiote-Schweinefleisch Cochinita Pibil in der Pfanne auf. Zeit für die langen Kochrituale der Maya haben heute nur noch wenige Mexikaner. Achiote lässt sich als Paste im Supermarkt kaufen. Die Leute haben die Traditionen vergessen. Sie glauben, umso röter die Achiote-Paste, desto geschmacksintensiver. Aber die Lebensmittelindustrie färbt die Marinadebase häufig. Auch in meiner Familie in Yucatan kocht niemand mehr. Typischer sind einfache Gerichte mit Reis, Bohnen und Kochbananen an Straßenständen. Ihr Wissen gibt Chiara deshalb weiter. In Mexiko-Stadt bietet sie Achiote-Kochkurse an. Inzwischen ist die Cochinita Pibil fertig. Es fehlt ihr Bett, eine Tortilla. Anders als klassisch aus Mais ist Chiaras Tortilla aus Maniok, typische Zutat in Kolumbien. Der fertige Fusion-Taco, ein Feuerwerk an würzigen Noten. Unter allem erdige Achiote.
0: Und auch musikalisch bleiben wir in Mexiko-Stadt. Hier lebt der Singer-Songwriter Macario Martinez, der sich mehrere Jahre mit Gelegenheitsjobs über Wasser gehalten hat. Unter anderem als Straßenkehrer. Ein Video auf TikTok hat ihn dann über Nacht bekannt werden lassen. Darin zeigt er sich auf der Ladefläche seines Lastwagens in Straßenkehrermontur und er bittet darum, dass man doch seine Musik anhören möge. Und das machen wir jetzt. Macario Martinez mit Azul. Man.

0: Bayern 2 Fernweh. Heute unterwegs auf einer kulinarischen Reise. Fehlt nur noch der Nachtisch und der kommt heute aus Singapur. Dort gibt es eine äußerst umstrittene Frucht. Die einen zahlen gerne mal 30 Euro für eine kleine Packung dieser Frucht. Andere nennen sie nicht ganz so schmeichelhaft Stinkfrucht. Die Rede ist von Durian. Ihr Geruch ist so intensiv, dass er letztes Jahr in Wiesbaden für mehrere Feuerwehreinsätze gesorgt hat. Der vermeintliche Gasgeruch entpuppte sich als Duriangeruch in einem Asiamarkt, wo die Frucht verkauft wurde. Die Feuerwehr kommt in Singapur wegen Durian bestimmt nicht. Hier avanciert die Frucht seit ein paar Jahren zur Delikatesse. Und ihr Geruch ist stadtbekannt. Maximilian Seib berichtet.
1: Wer in diesen Tagen durch Singapur streift, dem steigt an vielen Stellen ein strenger Geruch in die Nase. Eine Mischung aus faulen Eiern, Zwiebeln und Käse. Es ist die Saison der Durian, auch bekannt als Stinkfrucht. Und die spaltet. Denn ihr Geruch ist so penetrant, dass sie in Hotels, Bussen und Bahnen verboten ist. Gleichzeitig gilt Durian für viele in Singapur aber als Delikatesse, als König der Früchte. Verkauft wird sie an jeder zweiten Ecke. Fans wie Keke können von ihr gar nicht genug bekommen. Sie ist cremig, butterig. Ich glaube, in Europa mögt ihr so eine Art von Käse. Hier bei uns ist das die Spezialität. Eine Spezialität, die nach einer Mischung aus Vanillepudding und Zwiebeln schmeckt. Durian hat in den letzten Jahren einen richtigen Hype erfahren. In Singapur gibt es längst Restaurants, die sich ausschließlich auf Gerichte mit und um Durian herum spezialisiert haben. Eines davon gehört Kelvin Tan. Für ihn hängen Kindheitserinnerungen an dieser besonderen Frucht.
2: My father will buy a paper bag full of durian.
1: Als wir Kinder waren, hat mein Vater früher eine Papiertüte voller Durian mitgebracht. Schon als er aus dem Aufzug kam, wussten wir, dass er Durian dabei hat, weil man es sofort riechen konnte. Es ist etwas sehr Familiäres, Durian zusammen zu essen, denn keiner schafft eine Frucht alleine. Mittlerweile pilgern Durian-Fans aus aller Welt in sein Restaurant. Das Erfolgsrezept, kreative Desserts, die einen die Frucht neu erleben lassen. Er verkauft Durian-Eis, Durian-Kuchen, auch ein Gebäck namens Stinkbombe. Ein französischer Brandteig mit Butterkruste, gefüllt mit Durian und Sahne. Wer den Hype erleben und verstehen will, der ist bei Kelvin Tan richtig. Denn Freunde, Familien, Arbeitskollegen, alle sitzen in seinem Restaurant zusammen. Durian, das ist für viele hier ein Gemeinschaftserlebnis. Dabei gilt die Liebe zur Frucht nicht nur für Jung und Alt, auch tierische Familienmitglieder werden versorgt. Sing Sing füttert ihren Hund mit der Stinkfrucht. Ja, er liebt Durian, seit er jung ist. Er kann ungefähr 2 Bissen essen. Der Singapurer Ken Lee hat Kollegen aus den USA, Frankreich und Japan zu Gast. Das internationale Business-Meeting wird kurzerhand ins Durian-Restaurant verlegt. Denn auch seine Gäste sollen unbedingt das Singapurer Nationalheiligtum probieren, findet Ken Lee. Manch einer tritt allerdings in den Streik, wie der Franzose Max Gass. Ich habe Durian kennengelernt, als ich letztes Jahr das erste Mal hier in Singapur war. Ich habe verschiedene Durians probiert und es war eine coole Erfahrung. Aber das reicht für mich. Ich konnte heute keine essen. An Durian scheiden sich die Geister. Aber Fakt ist, für viele Menschen in Singapur und Südostasien ist Durian Kulturgut. Denn solch komplexe Aromen, eine solche Geschmacksexplosion, das kann für sie nur der König der Früchte.
0: Das war Bayern 2 Fernweh für heute mit vielen kulinarischen Eindrücken, die Sie jetzt in Ruhe verdauen dürfen. Am Mikrofon verabschiedet sich Franziska Zimmer. Schön,
3: heute
0: dass Sie mit dabei waren.
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0: 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Nachrichten.
1: Rundfunks mit Inka Kübel. Die Übersicht. In 4 Bundesländern dürfen ab heute Lkw auch sonntags fahren. Iran stellt im Hormuz-Konflikt neue Forderungen an die USA. Deutsche Exporte nach China brechen ein. Und das Wetter in Bayern erst sonnig, später auch Wolken und Regen bis 36 Grad. Berlin. In mehreren Bundesländern dürfen heute Laster fahren. Das Saarland und Rheinland-Pfalz haben das Sonntagsfahrverbot für bestimmte Lkw bis spätestens Ende September ausgesetzt, Nordrhein-Westfalen und Niedersachsen bis Ende August. Laut dem Verkehrsminister des Landes Krischer soll das Lieferketten aufrechterhalten und die Versorgung sichern, während auf dem Rhein wegen Niedrigwassers Schiffe nicht wie gewohnt fahren. Krischers Parteikollegin, die grünen Klimapolitikerin Badum, nannte es dagegen im Tagesspiegel falsch, noch mehr Lkw auf die Straßen zu schicken. Die Lösung bestehe darin, die Klimakrise das ganze Jahr ernst zu nehmen. Kritik kam auch von der Linken, von Umweltorganisationen und der Gewerkschaft Verdi. Teheran. Der Iran hat eine Reihe von Forderungen an die USA zur Wiedereröffnung der Straße von Hormuz gestellt. Das berichten Staatsmedien. Demnach dürfen die USA die Islamische Republik nie wieder bedrohen. Sie müssen ihren Krieg gegen den Iran und dessen Verbündete in der Region endgültig beenden, ihre Streitkräfte abziehen und dürfen iranische Häfen nicht weiter blockieren. Außerdem verlangt der Iran, ihn für Kriegsschäden vollständig zu entschädigen und eingefrorene Vermögenswerte bedingungslos freizugeben. Kiew. Russland und die Ukraine haben sich auch in der vergangenen Nacht wieder gegenseitig mit Drohnen und Raketen angegriffen. Nach russischen Angaben töteten ukrainische Drohnen 3 Menschen in der Grenzstadt Belgorod. Laut dem ukrainischen Präsidenten Selenskyj wurden bei einem russischen Angriff auf den Hafen von Odessa 8 Menschen verletzt und Hafenanlagen beschädigt. Selenskyj betonte, Russland führe damit Krieg gegen die weltweite Ernährungssicherheit. Odessa ist die Hauptroute der ukrainischen Getreideexporte. Zudem hat Russland nach eigener Darstellung 2 Ölraffinerien in der Nordostukraine bei Sumy angegriffen. Berlin. Die deutschen Exporte nach China sind im ersten Halbjahr eingebrochen. Laut der bundeseigenen Fördergesellschaft Germany Trade and Invest wurden von Januar bis Juni Waren im Wert von knapp 37 Milliarden Euro nach China ausgeführt. Das sind rund 12% weniger als im Vergleichszeitraum des Vorjahres. Damit rutscht China auf Platz 9 der wichtigsten Käufer von Waren made in Germany und liegt aktuell hinter der Schweiz und Österreich. 2021 war China noch auf Platz 2 der Hauptabnehmerländer. Der Commerzbank-Ökonom Vincent Stamer hält das für ein klares Indiz, dass sich China weniger abhängig von westlicher Technologie machen will. Hengersberg. Ein sogenannter Autoposer hat in dem Ort im niederbayerischen Kreis Deggendorf beim Driften sein Auto zerstört. Die Polizei berichtet, der 26-Jährige habe gestern auf einer Straße mit seinem Wagen Kreise gezogen. Dabei habe er die Kontrolle verloren und sei verunfallt. Sein Auto fing Feuer und brannte komplett aus. 2 Mitfahrer wurden leicht verletzt. Der Fahrer zog nach ersten Erkenntnissen keine Verletzungen davon und entfernte sich vom Unfallort. Er ist der Polizei bekannt, bisher aber noch nicht aufgefunden worden. Das Wetter in Bayern zunächst sonnig, am Nachmittag ziehen von Westen einige Wolken auf. In Unterfranken und den Teilen Schwabens steigt im Tagesverlauf das Schauerrisiko. Der Deutsche Wetterdienst warnt vor großer Hitze. Die Höchstwerte erreichen bis zu 36 Grad. In der Nacht Tiefstwerte um 18 Grad. Morgen durchmischt, ab Dienstag überwiegend sonnig. Es ist 11.04 Uhr. Die Verkehrsmeldungen. A3, Passau Richtung Nürnberg. Zwischen Hengersberg und Kreuz Deggendorf ist nach einem Unfall mit 2 Fahrzeugen die linke Spur blockiert. Aktuell 4 Kilometer Stau. A7, Würzburg Richtung Fulda. Zwischen Bad Kissingen-Obertulbar und Bad Brückenau-Volkers 6 Kilometer Stau. A8, Salzburg Richtung München, zwischen Holzkirchen und dem Kreuz München Süd, 12 Kilometer Stau. A9, Berlin Richtung Nürnberg, zwischen Markt Schorgast und Dreieck Bayreuth-Kulmbach, 6 Kilometer.

0: Stau. Und A9 Nürnberg Richtung München zwischen Denkendorf und Lenting ein Unfall im Baustellenbereich. Die mittlere Spur ist blockiert. Soweit der Verkehrsservice.
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2: Im Studio Markus Meyer. Es war weit mehr als nur ein kleines Clubkonzert, das der norwegische Sänger Bernhoft im Münchner Feuerwerk im März 2024 gab. Der Popkünstler aus Oslo legte nicht nur eine inspirierte One-Man-Show hin, bei der er Gitarre und Keyboards spielte und perkussiv den Rhythmus erzeugte. Der sympathische Lockenkopf trug zwar eine Sonnenbrille auf der Bühne, kam dem Publikum aber mit höchst beseeltem Gesang nahe. Auszüge aus dem Konzert hier in der kommenden Stunde im Radiomitschnitt auf Bayern 2. Der erste Song heißt Lookalike.

0: Lookalike von und mit Bernhoft auf Bayern 2. An einem Montagabend im März 2024 spielte der Norweger in München. Im Feuerwerk präsentierte er Songs seines aktuellen Studioalbums Avenue of Loveless Hearts. Im Radiomitschnitt auf Bayern 2 sind in der kommenden Stunde Auszüge aus dem Konzert zu hören. Vor dem Auftritt konnte ich den Sänger mit den sympathisch zerzausten Wuschelhaaren interviewen. Gut gelaunt gab der 47-Jährige Auskunft über sich und sein Elternhaus.
1: My mom and dad, they met at the music conservatory. So they're both, my mom was a pianist.
2: Meine Eltern haben sich kennengelernt, als sie die Musikhochschule besuchten. Beide sind Musiker. Meine Mutter ist Konzertpianistin, mein Vater war Kontrabassist. Als er Schwierigkeiten mit seinen Händen bekam, wechselte er zum Gesang und wurde Bassist im Chor der Oper von Oslo. Meine Mutter hat als Klavierlehrerin gearbeitet. Das war mein Zuhause. Ich habe sie zu ihren Arbeitsstätten begleitet und bin seit meinem 6. Lebensjahr vertraut mit der Opernliteratur. Ich habe im Übungsraum angefangen und habe mich dann allmählich in den Bühnenraum vorgearbeitet. Von La Bohème bis ich weiß nicht was alles. Als ich klein war, habe ich immer nur Opern gehört. Meine Mutter hat auch noch einen Chor geleitet. Sie hatten also in ihrem Berufsleben sehr, sehr viel mit Musik zu tun, was dazu geführt hat, dass sie, wenn sie nach Hause kamen, ein großes Bedürfnis nach Ruhe und Stille hatten. Bei mir ist das auch so.
1: And I think they, like me, had a need for peace and quiet when they came home.
0: Eingestiegen ist Jarle Bernhoft wie so viele andere Musiker seiner Generation mit harter Rockmusik. Zu Hause, erzählt er, gab es viele Instrumente. Er habe sich einige, wie Klarinette und Schlagzeug, selbst beigebracht. Sein Lieblingsinstrument aber war die E-Gitarre. Das Instrument, das für Rockmusik wie kein zweites steht. Und wie kam er dazu, es mit dem Singen zu probieren?
2: Meine Stimme brach anfangs oft. Ich konnte die Anstrengung, die damit verbunden war, als Rocksänger aus sich herauszugehen, nicht aushalten. Man muss sich ja hier behaupten gegen all die Gitarrenverstärker und gegen wie wahnsinnig knüppelnde Schlagzeuger. Als sogenannter Frontmann geriet ich deshalb in eine Krise. Ich hatte ja mit dem Singen nur nebenbei angefangen. Ich war Gitarrist, habe aber ständig die anderen verbessert und vor allem Sänger kritisiert. Ich habe ihnen ständig gesagt, was sie tun und lassen sollen. Wenn man das 5 bis 6 Mal macht, dann sagen die, mach's doch gefälligst selbst, du Großmaul. So habe ich angefangen mit dem Singen in Bands, weil es niemand so hinbekommen hat, wie ich es mir vorgestellt habe.
0: Jarle Bernhoft nennt sich als Solokünstler nur Bernhoft. 2008 erschien sein erstes Soloalbum, das ihn vom Start weg als ausdrucksstarken Soul-Künstler und begabten Songschreiber zeigt. Verblüffend ist dabei auch, wie Bernhoft die Gesangstechniken von Größen der schwarzen Musik Amerikas nachempfindet.
1: Basically just listening to people that I liked. Sly was one, Stevie Wonder was one, Al Green was one.
2: Es hat viel mit den Leuten zu tun, deren Gesang mir gefallen hat, wie Sly Stone, Stevie Wonder, Al Green oder Curtis Mayfield, solche Figuren eben. Die Frauenstimmen nicht zu vergessen. Aretha Franklin war immer eine meiner Lieblinge, aber auch jüngere Künstler wie Whitney Houston und Michael Jackson. Mir gefiel vor allem, wie sie Töne gestalten, wie sie phrasieren. Ich habe ja keinerlei Ausbildung als Sänger. Ich finde ja, dass ich viel zu viel mache. Ich übersinge geradezu nach meinem Dafürhalten. Ich singe viel zu laut, was meiner Stimme nicht gut tut. Alle 3 Tage brauche ich, wenn ich auf Tour bin, eine Pause, weil meine Stimmbänder so beansprucht werden. Die Sache ist die, ich habe ständig versucht zu klingen wie meine Vorbilder. Meistens bin ich allerdings gescheitert, bis ich dann den Obertongesang entdeckt habe. Als ich diese Technik aus der Mongolei hörte, die arbeiten ganz bewusst mit Natural Harmonics, mit Obertönen, da ist mir klar geworden, das ist es, darum geht's. Du kennst doch diese Moby-Platte.
1: Because you listen to that Moby-Record. Oh, Lord, trouble so high, oh, Lord. That's old recordings of old blues singers. And when you travel so high, that's not on the piano. That tone is not there.
2: Das ist die Aufnahme einer alten Blues-Sängerin. Und was sie singt, das ist nicht auf einer Klaviertastatur zu finden. Solche Töne gibt's da gar nicht. Das liegt ein klein wenig zwischen einer Terz und einer Septime, zwischen einer Terz in Dur oder in Moll. Als Bach seine Stücke fürs wohltemperierte Klavier schrieb, hielt er sich an bestimmte Gesetzmäßigkeiten. Er ging einen Kompromiss ein. So kann man zwar in allen Tonarten spielen, was wiederum sehr modern ist, aber was ich meine, geht viel, viel tiefer. Es handelt sich um sehr, sehr alte Musik.
0: Der Songschreiber Bernhoft ist in Norwegens Hauptstadt Oslo aufgewachsen, inmitten einer Wohlstandsgesellschaft. Wie nähert man sich da dieser jahrhundertealten Musik, wie er die Musik des schwarzen Amerika nennt, einer Kultur, die unter ganz anderen Umständen entstanden ist? Bernhoft muss nicht lange überlegen.
2: Ich bin viel gereist. Mehrfach war ich in New York gewesen und habe da Kirchen besucht. Die Kirche in Harlem, muss ich leider sagen, hat mich fast enttäuscht, weil es da sehr touristisch zugeht. Aber als ich dann 2006 in Los Angeles war, habe ich die Kathedrale von West Angeles besucht. Das war eine ungeheure Musikerfahrung, ein Erweckungserlebnis. Ich habe Gänsehaut bekommen. Das ist eine Kirche für 5000 Menschen. Der Raum war bis auf den letzten Platz gefüllt mit Menschen in Festtagskleidung. Die hatten zum Teil eigene Tambourine dabei mit Inschriften wie »Preiset den Herrn« und so. Alle haben gesungen, alles fantastische Sänger. Stell dir das vor, 5000 Stimmen versammelt in einem Raum. Die haben Vollgas gegeben und sangen voller Inbrunst. Das hat mich total umgehauen. Ich war dermaßen begeistert, dass es noch, bis ich wieder zu Hause war, angehalten hat. Das war 2 Jahre, bevor mein Debütalbum erschienen ist.
1: So enthusiastic about music when I came home. It was amazing. It was 2 years before my first album came out.
0: Bernhoft legte in München ein beglückendes Konzert hin. Seine beeindruckende Soloshow berührte das Publikum, das sich von dem schlaksigen Performer gerne zum Mitsingen verführen ließ. Bevor der Künstler in knapp 30 Minuten mehr über sich und seine musikalischen Recherchen erzählt, weitere Ausschnitte aus dem Konzert. »Feel it the same« heißt dieser Song.

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0: 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Sie hören Auszüge aus dem Münchner Konzert des Soul-Künstlers Burnoft vom 4. März 2024, aufgenommen im ausverkauften Feuerwerk. Streetlights heißt der Song, der zuletzt zu hören war. Burnoft ist ein Künstler, der die Musik des schwarzen Amerika heiß und innig liebt. Seine Reisen haben den Norweger aber nicht nur in die Vereinigten Staaten geführt. Er hat sich auch auf den Kontinent begeben, auf dem alles seinen Anfang nahm. Mitte 20 war er, als er nach Westafrika ging und dort einige Wochen verbrachte.
1: I also traveled to Mali in West Africa in 2003. It's like 20 years ago, almost to this day.
2: 2003 bin ich nach Mali in Westafrika gereist. Ziemlich genau vor 20 Jahren war das. Von Weihnachten 2003 bis 2004. Ich war unterwegs in Bamako und in Mopti, in Bandajare, überall, bis ich einen Motorradunfall hatte. Bis dahin hatte ich, wenn ich in einem Taxi eine Kassette hörte, sofort gefragt, was ist das denn? Kann ich das haben? Was kostet das? Für 2 französische Sefa, also ungefähr 1 Euro, konnte ich Musik von vollkommen unbekannten Künstlern erwerben. So habe ich wahnsinnig viel tolle Musik in mich aufgenommen, bis ich dann mit dem Motorrad verunglückte. Es musste geröntgt werden in Mopti. Ich kam also in diese Praxis, es gab keine Schutzvorkehrungen oder sowas. Da saß nur ein Typ, der eine Zigarette rauchte und Tee trank. Mein Knie war vollkommen verdreht. Ich habe also eine mit ihm geraucht und er hat mir eine Tasse Tee angeboten. Auf einem winzigen Kassettenrekorder lief Musik, aus einem winzigen Lautsprecher plärrte es laut. Ich habe ihm die Kassette sofort abgekauft. Als ich wieder nach Hause kam, hatte ich 10, 20 Tapes von diesem Trip dabei. Im Krankenhaus habe ich auch erstmals Amadou und Mariam live gesehen, bei einem Fernsehauftritt. War das toll.
1: For the first time. On a, like a TV screen. It was amazing.
0: Nach ausgedehnten Reisen entschied sich Jarle Burnoft zu einer Karriere als Popmusiker. Den Bühnenkünstler zeichnet aus, dass er meist solo auftritt. Sämtliche Akkorde, Melodien und Rhythmusmuster erzeugt er selbst auf Gitarre und Keyboards und indem er singt. Der wichtigste Kompagnon des Alleinunterhalters ist deshalb die Loop-Maschine. Ein Gerät, das Aufnahmen macht von einer Sequenz und sie in Endlosschleife reproduziert. Wieso hat sich Burnoft für diese Spielweise entschieden?
2: Na klar geht's da auch um Geld. Ich habe das 2009 entwickelt als Reaktion auf die Finanzkrise und die Rezession, die mich besonders hart getroffen hat. Ich wollte gerade mein Debütalbum präsentieren, in voller Schönheit sozusagen, aber dazu hätte es mindestens 8 Musiker gebraucht, die mit mir auftreten. Das hätte mich finanziell ruiniert, also musste ich mir anders behelfen. Es gab 2 wichtige Vorbilder, Katie Tunstall und Reggie Watts, ein Comedian, der auch fantastischer Musiker ist. Die haben das so gemacht. Die haben erst einmal einen Rhythmus aufgenommen und dann darüber gespielt. Richtig klasse. Ein Großteil der Popmusik ist ja in Sequenzen, in Abfolgen organisiert.
1: I thought that most of popular music is sequence based. Like you have a drum beat going do do do and then you can have a bass line going do do do do do do do do. And if you just record those and play the chords then you have Billie Jean. It's almost like it's dead simple.
2: Und schon hat man Billie Jean. Das ist super simpel, klar. Gleichzeitig ist es aber wahnsinnig schwer, es richtig gut zu spielen. Wenn ich so etwas schaffen würde, habe ich mir gedacht, perfekt abliefern. Nicht so wie Straßenmusiker, die 10 Minuten rumdaddeln, bis sie zur ersten Strophe kommen. Das ist wahnsinnig langweilig, das kriege ich schneller hin. Ich muss all meine handwerklichen Fähigkeiten, mein Können einsetzen, mich total konzentrieren, um das zu schaffen. Ich versuche, den gesamten Song, während ich singe, herzustellen, was sich als höchst reizvoll erwiesen hat. Die Leute sehen es gern und es hat ja auch etwas von einem Zirkusakrobaten.
1: To be very efficient, almost like building the song as I was singing it. And it turned out it was a cool thing for people to see. It was almost like a circus act.
0: Im Interview erweist sich Burnoft als eloquenter Gesprächspartner, der gerne über seine Reisen und seine Sicht der Musikwelt redet. Die Welt der Oper und der klassischen, notierten Musik vergleicht er selbstverständlich mit der Welt der Pop- und Rockmusik. Den Zustand der aktuellen Popkultur fasst er so zusammen.
1: I think that a lot of things is happening in the underground and we can't really see it because we're not part of any scene that might
2: Ich glaube, dass sich jede Menge im Untergrund abspielt. Wir merken es nur nicht, weil wir nicht Teil dieser Szenen sind, die etwas Neues ausprobieren. Was Popmusik angeht, so glaube ich, dass wir nicht fähig sind, etwas Neues zu schaffen, solange Gründerfiguren wie Paul McCartney und Keith Richards noch leben. Ich wünsche ihnen zwar ein langes, erfülltes Leben, aber erst wenn sie tot sind, gibt es wieder Raum für Neues. Das ist ein wenig, wenn Sie so wollen, wie die Theorie von Thomas Kuhn über den Paradigmenwechsel. Erst müssen die Schlüsselfiguren abtreten, bevor man auf ein neues Paradigma stößt.
1: Es ist wie, du hast einige wichtige Figuren, und bis sie passen, kannst du nicht zu einem neuen Paradigma kommen.
2: Ich finde, dass wir heutzutage in mehrfacher Hinsicht gefangen sind. Wir stecken fest in bestimmten Vorstellungen und Formen. Was ein Popsong ist, hat sich vollkommen verfestigt. Strophe, Refrain, Strophe, Refrain. Nur manchmal gibt es überhaupt noch eine Bridge. So etwas scheint längst der Vergangenheit anzugehören. Heutzutage macht man meistens nur Strophe, Refrain, Strophe, Refrain, Refrain, Refrain. Man wiederholt den Refrain bis zum Überdruss. Ich finde, das wirkt alles ab.
0: Dreimal dürfen Sie raten, welchen Liedteil der Sänger und Songschreiber Burnoff in seinen Songs gerne zelebriert. Ist es die Strophe, der Refrain oder die Bridge? Weiter geht's im Radiomitschnitt von Burnoff. Monkey Ranch heißt dieser Song.

Fly Away von Burnoft. Sie hörten Auszüge aus dem Konzert, das der norwegische Songschreiber und Soul-Künstler am 4. März 2024 im Münchner Feuerwerk gegeben hat. Ton und Mischung Frank Sattler. Markus Meyer hat moderiert und sagt schon mal Goodbye. Hier noch ein letzter Song von Burnoft, So Many Faces.

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0: Minister Bernreiter ist prinzipiell offen dafür, das Lkw-Fahrverbot auch in Bayern an Sonn- und Feiertagen zu lockern. Gegenüber dem BR betonte er, dies sei ein pragmatischer Vorschlag, dem, so wörtlich, näher getreten werden solle. Vier Bundesländer sind diesen Schritt bereits gegangen. Nordrhein-Westfalen, Niedersachsen, Rheinland-Pfalz und das Saarland. Hintergrund ist das extreme Niedrigwasser des Rheins. Dadurch kann über die Flussschifffahrt nur ein Bruchteil der sonst üblichen Güter befördert werden. Die Lage an den großen bayerischen Flüssen Donau und Main ist allerdings bisher nicht so dramatisch wie am Rhein. Der CSU-Politiker Bernreiter mahnte dennoch, dass der Bund seine Wasserstraßen für Niedrigwasser fit machen müsse, sowie Schiffe fördern solle, die für Niedrigwasser geeignet sind. Berlin. Die SPD pocht angesichts der weiter hohen Benzinkosten auf eine Spritpreisbremse. Die hohen Preise an den Zapfsäulen seien eine echte Belastung für das Land, sagte SPD-Generalsekretär Klüssendorf der Deutschen Presseagentur. Man dürfe nicht länger tatenlos zusehen, wie Konzerngewinne immer neue Rekorde erreichten, während die Bürger immer stärker belastet würden, so Klüssendorf. Die Ministerpräsidentin von Mecklenburg-Vorpommern, Schwesig, betonte, in ländlichen Regionen sei das Auto kein Luxus, sondern notwendig für den Alltag. Die SPD-Politikerin forderte zudem eine Übergewinnsteuer für Mineralölkonzerne. Nach Auswertungen des ADAC sind die Spritpreise mit dem Auslaufen des Tankrabatts Ende Juni drastisch gestiegen. Teheran. Der Iran hat seine harte Haltung im Streit um die Straße von Hormus bekräftigt. Der Sprecher der iranischen Revolutionsgarden erklärte, eine Blockade der Meerenge werde so lange fortgesetzt, bis, Zitat, der Feind alle unsere Bedingungen erfüllt. Iranische Politiker hatten zuletzt zahlreiche Forderungen für eine Öffnung der Straße von Hormus gestellt, unter anderem Reparationen für Kriegsschäden, sowie ein Ende der Kampfhandlungen gegen den Iran und seine Verbündeten im Libanon, in Palästina, im Jemen und im Irak. Vancouver. Wegen eines sich rasch ausbreitenden Waldbrandes haben die Behörden in der kanadischen Provinz British Columbia den Notstand ausgerufen. Mehr als 20.000 Menschen mussten in Sicherheit gebracht werden. Offenbar sind bewohnte Gebiete von den Flammen eingeschlossen. Sie würden aus der Luft evakuiert, hieß es. In Spanien kämpfen die Einsatzkräfte gegen einen Waldbrand in Andalusien. Das Feuer nahe der Stadt Niebla hat demnach bereits eine Fläche von 4.000 Hektar erfasst. Am Gardasee in Italien hat sich die Lage nach einem Waldbrand dagegen entspannt. Mehr als 200 Menschen durften in ihre Unterkünfte zurückkehren. Oettingen. In Bayerisch-Schwaben sind zwei Menschen mit einem Kleintransporter gegen einen Baum gefahren und gestorben. Laut Polizei kam der 54-jährige Fahrer bei Oettingen im Landkreis Donau-Ries zunächst nach links von der Bundesstraße ab, dann schleuderte der Kleintransporter nach rechts und krachte frontal gegen einen Baum. Der 54-Jährige und seine 75-jährige Beifahrerin wurden im Fahrzeug eingeklemmt. Beide starben trotz der Rettungsversuche noch an der Unfallstelle. Das Wetter in Bayern. Viel Sonne, am Nachmittag von Westen her auch Wolken und am Abend in der Donau-Alb-Region sowie in Unterfranken örtlich Schauer und Gewitter. Die Höchstwerte erreichen 30 bis 36 Grad. In der kommenden Nacht noch einzelne Gewitter, später klart es auf, bei Tiefstwerten um 18 Grad. Morgen und an den kommenden Tagen Sonne, örtlich auch Wolken, Schauer und Gewitter. Es bleibt hochsommerlich warm, mit Höchstwerten bis 35 Grad. Soweit die Nachrichten, es ist 4 nach 12. Der Blick auf die Straßen. A3 Passau Richtung Nürnberg, zwischen Iggensbach und dem Kreuzdeckendorf 10 Kilometer stockend. A3 Frankfurt Richtung Würzburg, zwischen Stockstadt und Hößbach 9 Kilometer Stau wegen eines defekten Pkw. A3 Nürnberg Richtung Passau, zwischen Garham, Vilshofen und Passau Nord 7 Kilometer Stau. A7 Würzburg Richtung Fulda, zwischen Bad Kissingen, Obertulba und Bad Brückenau-Volkers 6 Kilometer Stau. A7 Ulm Richtung Füssen am Grenztunnel Füssen Stau. A8 Salzburg Richtung München zwischen Holzkirchen und dem Kreuz München Süd 12 Kilometer Stau. A9 München Richtung Nürnberg zwischen Manching und Denkendorf 13 Kilometer Stau. A9 Berlin Richtung Nürnberg zwischen Markt Schorgast und dem Dreieck Bayreuth-Kulmbach 8 Kilometer Stau. Und A9 Nürnberg Richtung München zwischen Denkendorf und Ingolstadt ein Unfall und 9 Kilometer Stau. Soweit die Verkehrsübersicht.
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2: Emotional sind die Jahreszeiten mehr oder minder fest verankert.
3: Der Herbst ist diskrete Melancholie, buntes Laub auf Grabsteinen, alle

0: Heiligen als Hochamt der Vergänglichkeit Regulasch mit Preiselbeeren.
1: Der Winter ist kalt, aber flauschig. Mehrere Klamotten übereinander, Kerzen, manchmal Schnee, immer Weihnachten.
0: Der Frühling schließlich lacht, auch wenn er mitunter besser daran täte, sich zu schämen. Trotzdem keimt und sprießt es auf Teufel komm raus und alle reden von der Liebe.
1: Und der Sommer?
0: Der Sommer ist anders. Und das, obgleich er eigentlich viel banaler daherkommt als alle anderen Jahreszeiten. Überall ist es grün, grün, grün und oftmals auch viel ritualisierter. Sommer, das ist baden, schwitzen und am Abend eine Portion Biergarten mit Wurstsalat und ein, zwei Litern Smalltalk. In den Innenstädten tobt sich währenddessen die postmoderne Eventkultur aus. In den Vorstädten riecht es nach verbrannten Nackensteaks, auf dem Land nach gemähtem Gras.
1: Und dennoch liegt der Sommer nicht in sich selbst, sondern vornehmlich im Auge des Betrachters. Da sind zum Beispiel die Hermann-Hesse-Typen.
2: Für manche Leute gibt es nichts Schöneres als einen Sommer, wo noch im feuchtesten Ried das Schilf brennt und einem die Hitze bis in die Knochen geht. Diese Leute saugen, sobald ihre Zeit gekommen ist, so viel Wärme und Behagen ein und werden ihres meist ohnehin nicht sehr betriebsamen Daseins so schlaraffisch froh, wie es anderen Leuten nie zuteil wird. Zu dieser Menschenklasse gehöre ich.
1: Und dann gibt es da die Herbert-Achternbusch-Typen.
3: Heuer habe ich für den Sommer überhaupt kein Gefühl. In der Hitze bin ich schlapp, beim Regen miesgrämig. Konstant bleibt meine Einstellung zum Abend. Da stehe ich rum, unfähig, gelähmt. Gerade so, als sei mir übel von einer Mahlzeit und mein Magen flöße mir Zweifel an Gott ein.
1: Und dazwischen gibt es noch tausende andere, die von tausend anderen Sommern an tausend anderen Orten zu berichten wissen.
4: Also was für ein Sommertyp ich bin? Ich bin der Sommertyp, würde ich sagen, Eidechse. Mir kann es gar nicht heiß genug werden. Und was ich nimmer mache zum Beispiel, ist so, was der typische Deutsche macht, mich da in die knalle Sonne am Strand legen. Das mag ich gar nicht. Aber ich mag sehr gern einfach die heißen Temperaturen, das liebe ich. Je heißer, umso fitter werde ich eigentlich. Ja.
5: Jetzt kommen noch ein paar Spätzle. Da spielen wir Schafkopf wie jeden Freitag. Und dann fahre ich nachher dann aus am Pilsensee. Da hat der Spätzle einen Wohnwagen stehen, direkt am See. Und nimm meinen Hund mit und dann gehen wir alle schwimmen. Das ist das, was mir eigentlich am besten gefällt. Das Einzige, was fehlt, ist vielleicht das Meer.
6: Da sind wir schon ganz nah dran wie heute. Keine Arbeit, Sonnenschein, machen, was man will, Eisbach surfen. Ja, einfach sommerliche Gelassenheit.
7: Ja. Ich bin totaler Strandtyp. Ich fahre gerne mal an den Starnberger See, lege mich da in die Sonne. Ich habe einen Spezialplatz und zwar liegt er hinter Tutzing und da bin ich ungestört, habe ich einen Steg, kann schön baden. Das ist mein Lieblingsplatz. Das Schlimme, das ist immer der Wetterwechsel, das merkt man den Menschen auch an. Die sind dann recht grantig und so. Also besser wäre eine stabile Wetterlage, aber das haben wir leider nicht in München hier. Ne?
0: Der Sommer ist eben anders. Weniger Gewissheit als Stimmung, weniger Stabilität als Wetter. Weniger Wahrheit als
8: Sommerlügen. Psychogramm einer Jahreszeit von Thomas Kernert.
1: 1980 verfasste die große Marguerite Duras für die Pariser Tageszeitung Libération 3 Monate lang ein Protokoll über den Sommer. Duras verbrachte jenen Sommer in der Normandie. Die Normandie ist flach und Küste. Bayern ist bergig und küstenlos. Dennoch kennt man auch hierzulande die Penetranz des Sommers, wenn er irgendwann nur noch das tut, weshalb ihn alle zu lieben vorgeben, die Sonne scheinen lassen.
8: Der Himmel riss auf, die Sonne kam zum Vorschein. Da steht sie, seit Milliarden von Jahren am nackten Himmel. Und unter ihr tummeln sich die Menschen. Zu Tausenden sind sie aus ihren Häusern gekrochen und bedecken den Strand mit ihren ausgestreckten Leibern. Man hörte sie sagen, ah, endlich etwas Sonne. Ich brauche die Sonne. Die Sonne ist das Leben. Dann verstummten sie. Und Langeweile befiel den Strand. Die Langeweile des stabilen, schönen Wetters in diesen breiten Graden. wenn jede Bewegung am Himmel fehlt. Die Sonne stand am Himmel, unerschütterlich wie das Gesetz. Es war 30 Grad im Schatten.
0: Auch wenn es ketzerisch klingen mag, die Sonne an sich ist langweilig, furchtbar langweilig sogar, gerade im Sommer. Alles, was sie in dieser Periode zustande bringt, ist überbelichtete Monotonie und verschwitzte Klamotten. Was gibt es beispielsweise Trostloseres als einen im Glast der Sommermittagssonne liegenden Marktplatz? Ein Ort, an dem an Frühlingsvormittagen und Herbstnachmittagen das Leben pulsiert, liegt plötzlich apathisch da, atmet kaum noch, zerquetscht von Hitze und Helligkeit.
1: Natürlich würde die Astronomie sogleich darauf hinweisen, dass es sich bei der Frühlingsvormittagssonne, der Herbstnachmittagssonne und der Sommermittagssonne um ein und denselben Himmelskörper handelt. Doch das ist lediglich die simple Wahrheit der Naturwissenschaft. Als reale Empfindungen könnten die drei nicht unterschiedlicher sein. Die Frühlingsvormittagssonne ist ein Versprechen, eine Verheißung, ein Grund, sich ohne Wenn und Aber darüber zu freuen, am Leben zu sein. Die Herbstnachmittagssonne wiederum ist Trost und Genuss. Nichts Brennendes, nichts Stechendes, sondern sanfte Klarheit, wehmütige Labsal in goldener Umrandung.
0: Und die Sommermittagssonne? Wenn sie nicht langweilt, nervt sie. Kein Wunder, dass viele, die geoklimatisch viel mit ihr zu tun haben, sprich Griechen, Italiener, Spanier, Portugiesen, möglichst wenig mit ihr zu tun haben wollen. Spätestens nach dem Mittagessen, das man vorzugsweise nicht im Freien absolviert, zieht man sich in die Hinterzimmer des Schlafes zurück und ignoriert das Brüllen der Sonne auf der Piazza.
1: Wohingegen der bildungsbeflissene Urlaubsbayer, weltoffen und neugierig, wie er nun mal ist, die Herausforderung annimmt und ohne Rücksicht auf Verluste in praller Mittagssonne die örtlichen Sehenswürdigkeiten inspiziert, nur um kurz vor Sonnenuntergang schlapp zu machen und sich mit Verbrennungen zweiten Grades und Schüttelfrost im Hotelzimmer wiederzufinden.
0: Exakt zu jener Zeit schütteln sich die indigenen Sonnenfreunde den Schlaf oder was auch immer aus den Knochen, treten wieder ins Freie hinaus und beginnen die allerschönste aller Sommersonnen zu feiern. Die untergegangene, nur ihren heißen Atem hinterlassen habende, schwarze Sonne der Nacht. Merke, die heiterste Sommersonne ist ein Nachtschattengewächs.
2: Lauer Regen. Sommerregen, rauscht von Büschen, rauscht von Bäumen. Oh, wie gut und voller Segen, einmal wieder satt zu träumen. War so lang im Hellen draußen, ungewohnt ist mir dies Wogen, in der eigenen Seele hausen, nirgends fremdwärts hingezogen.
1: Konsequenterweise müsste man jetzt eigentlich dem bayerischen Sommerlandregen ein Loblied singen, so wie es hier ausgerechnet der bekennende Sonnenfreak Hermann Hesse anstimmt. Ist er, der bayerische Sommerlandregen, nicht ein im Grunde schlüssiger Beweis dafür, dass Gott Bayern ganz besonders liebt? Sorgt er, der bayerische Sommerlandregen, nicht unablässig dafür, dass wir, von Hitze und Helligkeit weitgehend unbehelligt, in unseren eigenen Seelen hausen und dort grenzenlos träumen dürfen? Von uns, unseren Taten und unseren fantastischen Wirtschaftsdaten? Und dass wir im Gegensatz zu Griechen, Italienern, Spaniern und Portugiesen weder nachmittags schlummern noch am Abend bis in die Puppen feiern müssen und eben deshalb viel arbeiten können und so jederzeit finanziell in der Lage sind, zum richtigen Zeitpunkt nach Griechenland, Italien, Spanien oder Portugal zu reisen, um uns dort einen Sonnenstich zu holen? Ist es insofern nicht durchaus berechtigt, in unserem bayerischen Sommerlandregen einen wahren Sommerlandsegen zu sehen?
0: Geben wir uns keinen allzu konstruierten, aus der Not geborenen Gefühlen hin. Auch wenn zweifellos feststeht, dass der bayerische Sommerlandregen seine Verdienste besitzt, hebt er nicht die Stimmung. Und dies nicht, weil wir Bayern nicht in unseren Seelen zu hausen vermögen, sondern weil er, der bayerische Sommerlandregen, ebenfalls die große Gabe besitzt, intensiv zu nerven. Da hilft alles Schönreden bzw. Schöndichten nichts. Der Mensch und also auch der Bayer ist phylogenetisch betrachtet in Afrika entstanden und folglich ein biologisches Produkt heißer Zonen. Nasse Sommer mag er nicht und verregnete Marktplätze auch nicht. Weshalb dem Factum Brutum wohl oder übel in die Augen geschaut werden muss, an der Sonne führt im Sommer kein Weg vorbei. Nicht umsonst hängt der Sommer etymologisch mit dem semitischen Samsu zusammen, was wiederum nichts mit einem südkoreanischen Mischkonzern zu tun hat, sondern schlicht und ergreifend Sonne heißt. Oder wie man in Indien angeblich sagt,
9: wenn du den Hahn auch einsperrst, die Sonne geht trotzdem auf.
0: Lassen wir sie also trotz ihrer charakterlichen Mängel einfach aufgehen.
1: Und setzen uns eine Sonnenbrille auf. Sonnenbrillen gehören zum Sommer wie Sophia Loren und Marcello Mastroianni zu Italien, weshalb fast alle Italienerinnen und Italiener immer und überall Sonnenbrillen tragen. Wo Sonnenbrillen, Sophia Loren, Marcello und Italien zusammenkommen, ist die Welt Kino, also Lüge.
0: Sonnenbrillen blockieren das UV-Licht und schatten die langweilige Wahrheit der Mittagssonne ab. Sonnenbrillen verleihen der Helligkeit Profil und jedem Milchgesicht Coolness. Mit einer Aviator von Ray-Ban auf der Nase mutieren harmlose Bauerntrampel zu Fashion-Top-Gun-Piloten. Das Modell Wayfarer, ebenfalls von Ray-Ban, verwandelte einst das Bambi Audrey Hepburn in eine Femme Fatale. Mit kreisrunden T-Shades kämpften John und Yoko jahrelang gegen das Böse in aller Welt.
1: Wer lieber für das Böse kämpfen will, ist mit einer Sonnenbrille ebenfalls gut aufgestellt. Böse Jungs lieben Sonnenbrillen. Doppelagenten, Auftragskiller, Mafia- und FIFA-Bosse sowie afrikanische, asiatische und lateinamerikanische Diktatoren könnten ohne sie kaum existieren, sehen vielleicht sogar aus wie nette Onkels oder demokratisch gewählte Landtagsabgeordnete, was zu peinlichen Verwechslungen führen könnte. Ungeschützten Auges kann das Böse die von ihm initiierten Garstigkeiten ganz offensichtlich nicht mit ansehen.
0: Darüber hinaus gilt seit jeher, im Dunkeln ist gut munkeln. An der Universität von Toronto wurde zu diesem Thema ein in der Fachzeitschrift Psychological Science beschriebener Versuch unternommen. Probanden sollten in einem hellen und in einem schummrigen Raum Rechenaufgaben lösen und diese anschließend selbst korrigieren. Ergebnis? Im Dämmerlicht wurde wesentlich häufiger geschummelt als bei Normallicht.
1: Anschließend erhielt ein Teil der Probanden Sonnenbrillen aufgesetzt. Die Teilnehmer sollten $6 mit einer anderen Person teilen. Hier erwiesen sich jene mit Sonnenbrillen als auffällig ich-stabiler als ihre unbebrillten Kollegen und behielten einen größeren Teil der Summe für sich. Ganz offensichtlich enthemmen Sonnenbrillen und machen moralisch flexibler.
0: In diesem Zusammenhang fällt übrigens auf, sowohl von Seehofer als auch von Markus Söder gibt es überraschend wenige Bilder mit Sonnenbrille.
1: Was heißt? Heißt das, die beiden sind weder afrikanische Diktatoren noch kanadische Studenten?
0: Oder heißt das, die beiden bemühen sich darum, diesen Eindruck zu vermeiden, weil sie es sehr wohl sind?
1: Oder aber heißt das drittens, die beiden sind relativ kleine Lichter, die an den Umgang mit echtem Licht, mit Sonnenlicht, mit göttlichem Licht gar nicht erst zu denken wagen?
0: Dass die beiden Substanzen Sonne und Gott seit Jahrtausenden gut miteinander können, ist bekannt und muss nicht weiter betont werden. Ihren diversen Rendezvous entsprangen die beiden altägyptischen Lichtgötter Aton Re und Horus ebenso wie der babylonische Sonnengott Samas, der griechische Oberintellektuelle Apollon, der unbesiegbare römisch-persische Mithras, die im Merseburger Zauberspruch erwähnte germanische Sol bzw. Sunna, der keltische Superhero Luf, die am Himmel scheinende große erlauchte Shinto-Göttin Amaterasu, Ururgroßmutter des japanischen Kaisers, oder der sich als Sonne personifizierende große Geist Vi, der nordamerikanischen Sioux-Indianer.
1: Und selbstverständlich verfügt auch die christliche Dreieinigkeit über eine extreme Leuchtkraft. Ganz in der Tradition der sogenannten negativen Theologie ertrank einst Dante, der Sänger der göttlichen Komödie, bei seiner Reise zum höchsten Gipfel des Paradieses am Ende in göttlicher Lichtfülle. Zwar lief er immer weiter Richtung Gott, Richtung Sonne, Richtung Licht, büßte dabei allerdings zwei für Dichter nicht ganz unerhebliche Fertigkeiten ein: Sprache und Gedächtnis. Im 33. Gesang lesen wir:
9: Mein Schauen übertraf fortan die Maße der Sprache, die vor solcher Schauung flieht. Auch das Gedächtnis weicht dem Übermaße. Wie wenn im Traume einer etwas sieht und nachher nichts von dem, was er gesponnen, als das Gefühl davon bleibt im Gemüt.
10: Die Folgen waren und sind dramatisch. Bis heute wissen wir nicht, wie Gott jenseits seiner bereits bekannten Sonnenähnlichkeit, Licht des Lichtes und Quelle der Helle, noch ausschaut. Dante versagte. Versagte er vielleicht deshalb, weil er keine Sonnenbrille trug? Könnte man womöglich spekulieren, mit Sonnenbrille Modell Aviator wäre das nicht passiert. Eine große Rolle spielt das reine Sonnenlicht darüber hinaus natürlich bei Open-Air- bzw. Outdoor-Festen. Thermotheologisch betrachtet entstehen derlei Feste immer genau dann, wenn göttliches Sonnenlicht auf kalte Getränke trifft. Auch wenn Bayerns weltbekanntestes Kaltgetränkefest erst Ende September über die Landeshauptstadt hereinbricht, so ist es doch vornehmlich der Sommer, der die bayerische Feierlaune entfesselt. Grob gesagt tritt das hiesige Sommerfest, unabhängig von Größe und Intensität, in drei Wesensarten in Erscheinung. Erstens als Brauchtumsfest.
1: Zweitens als Event.
10: Und drittens als Grillfest.
1: Brauchtumsfeste sind Veranstaltungen, bei denen die Mehrheit der Besucher Tracht trägt und vor dem Genuss von kalten Getränken zur Kirche geht. Das vielleicht sommerlichste aller bayerischen Brauchtumsfeste ist Mariä Himmelfahrt. Da es jedoch am 15. August, also mitten in den Schulferien, gefeiert wird, kennen es viele der zu diesem Zeitpunkt in Italien weilenden Bayern eher als Ferragosto.
10: Allerdings bestehen wichtige Unterschiede. Ferragosto ist ein heidnisches Fest. Zurück geht es auf Kaiser Augustus, der nach seinem Sieg bei Actium im Jahre 31 vor Christus allen Bürgern Roms 3 Tage Ferien spendierte, die Ferie Augusti. Seitdem steht am und um den 15. August in Italien alles, was in irgendeiner Form beweglich sein könnte, still. Auch und vor allem die PKWs, welche sich an diesem Festtag auf den Autobahnen des Landes zum nationalen Massenstau versammeln.
1: In Bayern geht man währenddessen zur Kirche, feiert die Gottesgebärerin und segnet die mitgebrachten Heil- und Gewürzkräuter. Baldrian, Wermut, Schafgarbe, Holler, Dill, Pimpernelle. Der Wurzweittag, wie er im Volksmund auch heißt, ist vorrangig ein pharmakologischer Feiertag. Die an diesem Tag geweihten Kräuter verfügen angeblich über eine besonders hohe Wirkkraft. Früher streute man sie gerne ins Viehfutter, um Schweinepest und Rinderseuchen vorzubeugen. Leider jedoch befinden sich heutzutage die meisten bayerischen Fleischerzeuger, wie bereits angedeutet, an Mariä Himmelfahrt im Urlaub, weshalb der nachträgliche Einsatz von Antibiotika alternativlos geworden ist.
10: Das bedeutendste Sommerfest der Gattung Event findet alljährlich im höchsten Hochsommer in einem geschlossenen Ziegelsteinbackofen in Bayreuth statt. Da es sich dabei um ein hochrangiges gesellschaftliches Ereignis handelt, kommt man um Black Tie nicht herum. Will heißen, die Herren schwitzen unter dem Frack wie in einer finnischen Sauna. Den Damen verrutscht spätestens beim 2. Akt das Make-up. Zudem besitzen die musikalischen Ergüsse des in Bayreuth gefeierten Hauskomponisten meist Überlänge, wodurch es mitunter zu Kreislauf- und Nervenzusammenbrüchen, in seltenen Fällen aber auch zu Visionen kommt. Trotzdem erfreut sich der grüne Hügel unter Amerikanern, Japanern, Russen und Uckermarkerinnen größter Wertschätzung. Als Kaltgetränk gibt es in den Pausen einen fränkischen Riesling oder ein Gläschen Dom Pérignon.
1: Sonnen, manchmal freilich auch regenintensiver, sind Open-Air-Events in der Woodstock-Nachfolge. Musikalisch umrahmte Zusammenkünfte wie das Soundfeel-Festival in Ebermannstadt, das Rosa-Laub-Festival in Vornbach am Inn, das Deutschrock-Monster-Festival in Geiselwind oder das Kurgarten-Open-Air in Edling. Seit in den bayerischen Fremdenverkehrsvereinen studierte Marketing-Experten Heimatgefühle verkaufen, schmücken sich selbst Autobahnauffahrten und Parkplätze mit eigenen Kulturfestivals und seien sie noch so klein. Vorsätzlich minimalistisch denkt der Münchner Verein Isarlust.
11: Wir machen zum Beispiel ein Projekt, das nennt sich Play Me I'm Yours. Das sind 15 öffentliche Klaviere, die von Künstlern gestaltet sind, wo jeder sich hinsetzen kann und Klavier spielen kann. Haben wir letztes Jahr schon mal gemacht und das war einfach wunderschön, wenn da 2 Dutzend Leute auf der Wiese sitzen und irgendjemandem zuhören, der Klavier spielt. Das reicht völlig.
10: Eine kurze Erwähnung verdienen an dieser Stelle trotzdem die großen Münchner Odeonsplatz-Klassik-Events, die es seit der Jahrtausendwende gibt. Weder Bayreuth noch Ebermannstadt, dafür aber viel Dirndl-Schickeria und deshalb fast schon zu den Brauchtumsfesten zählend, besticht diese Rudelbildung vornehmlich Ethologen und Evolutionsbiologen. Nirgendwo sonst lässt sich das Balzverhalten von urbanisierten Primaten unter spätkapitalistischen Konditionen besser studieren als hier. Was freilich kein Vorwurf an die Veranstalter und erst recht nicht an die Besucher, sondern wenn, dann höchstens an den Sommer sein kann. Die Sonne scheint, die pseudo-italienischen Fassaden leuchten, die Menschen wollen sich stilvoll präsentieren und gleichzeitig locker zueinander finden. Mediterraner Schick und Posen aus der Raffaello-Werbung beherrschen die Szene. Die Damen tragen Sonnenbrillen von Gucci und Chanel. Für den Herrn empfiehlt sich eine Persol aus der Steve McQueen Edition.
1: Die gleichwohl beliebteste und populärste Form des sommerlichen Voltigierens war, ist und bleibt eindeutig das Grillfest. Grillfeste gibt es trotz jährlich mindestens 4000 Unfällen wie Sand am Meer bzw. Kieselsteine in der Isar. Apropos, an heißen Sommerwochenenden glühen die Ufer der Isar rot. Die Luft zittert wie in einem Italo-Western und allenthalben riecht es nach verbranntem Fleisch. Als Tischgebet beten die braven Buben:
12: O unser Herr über das Leben, schau, was du uns heute hast gegeben. Wir essen Fleisch, das uns so schmeckt, auch wenn dafür ein Tier verreckt. Selbst dessen Leben voller Qual war traurig zwar, doch uns egal. Drum komme nun in unser Haus, zu segnen diesen Leichenschmaus und lasse uns opfern, Tier um Tier, für unsere nimmersatte Gier. Amen.
10: Grillen ist Smalltalk mit Fleischbeilage, kann aber auch in heitere Gesänge ausarten. Mit zum diskreten Charme von Grillfesten gehört deshalb der Umstand, dass man bei der Einladung zu einem solchen oftmals nicht ahnt, was genau einen erwartet. Grundsätzlich sind Grillpartys so facettenreich wie die Menschheit. Verirrt man sich als Jungveganer, aus welchen Gründen auch immer, beispielsweise auf ein Ü50-Barbecue, kann der Begriff der Altersarmut schnell einen ganz neuen Sinn annehmen. Verirrt man sich als Alt-68er, aus welchen Gründen auch immer, auf ein Grillfest der Jungen Union, steht der Glaube an den Fortschritt der Menschheit schnell auf tönernen Füßen. Es gibt Grillfeste, die so cool sind, dass es die Ribeye-Steaks auf dem Grillrost fröstelt. Und solche, bei denen man noch vor dem ersten Fettfleck auf der Hose bereits 2 Dutzend neue Freunde fürs Leben gefunden hat. Männliches Imponiergehabe am Holzkohlengrill wird von Frauen unterschiedlich gutiert.
13: Das letzte Mädchen, dem ich mit Grillen imponieren wollte, war meine Oma. Und nachdem es furchtbar geraucht hat und nichts geworden ist, da hat es gesagt, da hätte man das Fleisch eine kleine Pfanne schmeißen können. Da muss ich sagen, recht hat es gehabt, ja.
1: Am besten lernt man seine grillenden Mitmenschen kennen, wenn es zum Äußersten kommt und ein Sommergewitter aufzieht. Es gibt Menschen, die ihre Habseligkeiten schon beim ersten Cumulonimbus wieder einpacken, aber das sind Weicheier und Foliengriller. Wahre Grillfreunde glauben an das Gute im und am Himmel und lassen sich von ein bisschen Donnerei normalerweise nicht ernsthaft irritieren. Wenn dann aber die Sintflut einsetzt, trennt sich die Spreu vom Weizen.
10: Politiker, Funktionäre und Verantwortungsträger lassen meist alles stehen und liegen und suchen ihr Heil in der Flucht. In ihren Hinterlassenschaften findet man später angesenkte Spare Ribs, ertrunkene Käsekreiner, Grillzangen und Gebisse.
1: Keine Rückstände bleiben bei Oberlehrern, Naturfreunden, Geizhälsen und Analcharakteren übrig. Deontologisch mustergültig geschult, lassen sie sich von einem banalen meteorologischen Ereignis weder einschüchtern noch zu Ordnungswidrigkeiten hinreißen. Erst wenn die letzte leere Bierdose pflichtgerecht entsorgt wurde, entfernen sie sich aus dem Schlammloch.
10: Die gefährlichsten sind die Sturenhund. Sie bleiben einfach sitzen und ignorieren die vom Himmel herabstürzenden Wassermassen. Des osmotischen Drucks wegen versuchen sie lediglich, ihre Körper innerlich mit reichlich Flüssigkeit zu versorgen, was dazu führt, dass die Stimmung trotz der in Seenot geratenen Hähnchenschenkel kontinuierlich steigt.
1: Und dann?
10: Wir hätten es fast vergessen.
1: Gibt's da natürlich auch noch den Biergarten. Ein Fest im strengen Sinn des Wortes ist er nicht, sondern ein Restaurationsbetrieb. Dennoch generiert er, ganz im Sinne unserer Sonne-Getränkeformel, im Hochsommer die festlichsten Gefühle. Im Biergarten treffen sich in der Regel von ihren individuellen erwerbsmäßigen Tätigkeiten freigestellte Zweibeiner unter bestimmten klimatischen Konstellationen, sprich Sonnenschein, mit mehr oder minder identischen Handlungsabsichten, sprich Durstlöschen, zu weitgehend typisierten Aktivitäten, sprich Maß kaufen und trinken. Dabei entsteht ein überindividuelles Gemeinschaftsgefühl, bei dem ein gewisses Maß an Devianz, sprich Besoffensein, durchaus für innere Kohäsion, sprich Stimmung sorgt.
14: Das Faszinosum Biergarten ist, glaube ich, die ganze Stimmung, die sich breit macht in so einer Location. Und man einfach eine Entspanntheit hier empfindet, wenn natürlich die Sonne auch noch mitspielt, die man an wenig anderen Orten so in der Stadt präsent findet. Also ich denke, das ist einfach das Zentrale auf der einen Seite, aber dann trotzdem eben dieses Laidback, entspannt bleiben. Das Bier ist, glaube ich, ein netter Begleiteffekt, der sicherlich die Entspannung bei manchen Leuten noch ein bisschen vorantreiben kann, aber ich denke, es kommt doch auf andere, tiefere Werte an irgendwie beim Biergartenbesuch.
10: Auch das Biergartenpublikum unterteilt sich grob gesprochen in drei Typen. Den redenden, den schweigenden und den stehenden Besucher. Der Redende wird im Verlauf seines Besuches meist immer redender und lauter, der Schweigende immer schweigsamer und grübeliger und der Stehende immer ungeduldiger und durstiger, weil die Schlange am Bierausschank immer länger wird. Den heißesten Tag des Sommers erkennt man daran, dass alle nur noch stehen, sei es vor dem Zapfhahn oder vor den Toiletten.
15: Ein Mensch, an sich mit Doktorgrad, geht einsam durchs Familienbad. Dort selbst beäugt ihn mancher hämisch, der zweifelsfrei nicht akademisch. Der Mensch erkennt, hier gelte nur der nackte Vorzug der Natur, wogegen sich der schärfste Geist als stumpf und wirkungslos erweist, weil mangels aller Angriffsflächen es ihm nicht möglich zu bestechen.
1: Baden ist eine bestechende Tätigkeit. Beim Baden wird nicht nur der Reinlichkeit Tribut gezollt, sondern auch und vor allem der pränatalen Befindlichkeit. Oder besser, deren Nachgeschmack, als man noch als fischartiges Kiemenwesen in der mütterlichen Ursuppe schwamm. Damals freilich noch im geschlossenen Raum, weshalb das Baden im Freien die antithetische Analogie dazu ist. Dasselbe im Kleid des anderen und deshalb umso faszinierender. Doch auch hier gilt, ohne Sonne, ohne Sommer, ohne ursuppige Frucht, Wasserwärme geht gar nichts.
16: Also sagen wir mal so, Sie wissen ja, wann die ersten Eisherrigen waren. Ne? Am ersten Tag der Eisherrigen habe ich die Badesaison eröffnet. Das ist halt da. Servus, Pankras, Bonifaz. Da bin ich im Wesslingersee zum Boden gegangen. Am nächsten Tag, beim Zweiten, bin ich im Pilsensee gegangen. Also, ich schwimme halt gern.
17: Aber Freibäder ist nicht so mein Ding, obwohl ich direkt am Ungerabad wohne und so. Aber es ist mir einfach zu voll, es ist mir zu much Stress. Ich mag diese Menschenansammlung nicht. Flüsse? Auch nicht. Nee, ist auch nicht.
7: An die Isar gehe ich überhaupt nicht. Das ist mir zu voll. Die markanten Stellen sind ja alle überfüllt. Und so.
18: Ich bin eigentlich lieber in Seen und Flüssen, also zum Beispiel im Eisbach hier im Englischen Garten, als jetzt im Freibad. Das mag ich nicht so gerne, also mal so voll. Ich kann jetzt nicht sagen, dass der Englische Garten immer leer ist, aber da ist es schon irgendwie angenehmer, finde ich. Und nicht so viele kleine Kinder, die schreien die ganze Zeit.
10: Als hochzivilisierte Affen machen wir um das Ritual des Freiluftbadens selbstverständlich ein riesiges Theater. Unser größtes Kapital dabei ist die Fantasie. Sie sorgt dafür, dass wir uns spätestens ab 25 Grad plus regelmäßig irgendwie in die Nähe von Wasseroberflächen träumen. Und auch wenn Bayern nicht Spanien, Griechenland oder Norwegen ist, besitzt es doch eine hinreichend große Zahl an äußerst attraktiven Feuchtgebieten. Wie beim Thema Biergarten besitzt so gut wie jede Bayerin und jeder Bayer ihre bzw. seine ganz individuelle Lieblingswasserstelle, weshalb es überflüssig ist, hier irgendwelchen Rangordnungen das Wort zu reden. Alleine schon die Diskussion über einen sachgerechten Kriterienkatalog würde diese Sendung sprengen. Eben deshalb seien nur drei Badestellenkategorien angedeutet.
1: Da Bayern keinen direkten Meerzugang besitzt, kommt der in Bayern Badende nicht mit Salzwasser in Berührung, gleicht also eher einem Süßwasserfisch. Im Gegensatz zu Salzwasserfischen trinken Süßwasserfische kein Wasser. Auch der Bayer trinkt kein Wasser, sondern Bier. Und dieses meist nicht im Wasser, sondern am Ufer. Die Uferbeschaffenheit ist folglich für ein gelungenes Badeerlebnis von entscheidender Bedeutung. Die schönsten Ufer weisen Seen auf. Auch wenn sie nicht karibisch sind, bestechen sie durch ihre Aussicht auf imposante Felswände. Wer einmal, sagen wir, am Walchensee, erst im Wasser, dann in der Sonne und der Schönheit der Uferlandschaft gebadet und dabei auch noch das eine oder andere Weißbier genossen hat, weiß, wovon hier andeutungsweise die Rede ist.
10: Benjamin David vom Verein Isarlust.
11: Ich finde es eigentlich unglaublich schön, in Flüssen zu baden. Ich gehöre auch zu denen, die gerne mit dem Schlauchboot die Isar runterfahren. Also ich finde, es gibt eigentlich fast nichts Schöneres, als diesen unglaublich lebendigen Fluss so zu erleben. Ich gehöre übrigens auch zu den Leuten, die schon im März in die Isar hüpfen. Meine Frau lacht mich dafür immer aus. Mir wird dann auch sehr schnell sehr kalt. Aber ich finde das eigentlich schon ganz erstaunlich. Wir haben diesen wunderschönen Fluss mitten in unserer Stadt. Auch in München gab es an der Isar früher Flussbäder, in der Zeit, bevor wir alle eine Badewanne daheim hatten oder den Starnberger See sozusagen zum Baden genutzt haben. In der Zeit war das Standard, dass man in der Isar gebadet hat. Also es geht, es ist sozusagen auch bewiesen, dass es geht. Und eine Stadt wie Zürich mit insgesamt 6 Flussbädern in Flüssen, die Stadt Zürich kriegt das problemlos hin.
10: Obgleich der Märchenkönig in einem See ertrank, betrachten Bayerns Behörden das Baden in fließenden Gewässern, sprich Flüssen, mit Argwohn. Flüsse gelten ihres Gefälles und ihrer labilen Wasserqualität wegen als Gefahrenquelle. Daran ändert auch die Renaturierung vieler Flussufer nichts. Sitzen und Saufen sind erlaubt, Schwimmen offiziell nicht. Dies bereitet vor allem religiösen Menschen Kummer, die sich, einer Empfehlung Bertolt Brechts folgend, am Abend gerne auf dem Rücken liegend in reißenden Flüssen dahintreiben lassen wollen. Angeblich tut das auch der liebe Gott. Trotz offiziellem Verbot versammeln sich deshalb bei hohen Temperaturen viele Gläubige, sündig entblößt, am Münchner Eisbach zum ökumenischen Badegottesdienst. Auf der mittlerweile berühmten stehenden Welle hinter dem Haus der Kunst turnen unterdessen die Surfer auf einem Phantom.
19: Das ist hier eine tolle Möglichkeit, in München surfen zu gehen, aber es hat nicht viel oder mit der wirklichen Welle zu tun.
20: Wir sind glücklich hier eigentlich zum Surfen auch, weil im Vergleich mit Echtsurfern mehr ist auch andersrum eigentlich. Das ist nur Balance und Kondition. Aber auch in der Stadt, auch in München ist auch super und super Stimmung.
1: Atheisten und überzeugte Stadtneurotiker lassen sich weder von malerischen Seen noch von verbotenen Flüssen irritieren. Sie wissen, was sie wollen, und das sind Chlorwasser, Babypisse, Geschrei und Arschbomben. In reinster Konzentration ist dieser Mix in städtischen Freibädern anzutreffen, denn merke, hier darf der Mensch noch Masse sein. Zwischen Beckenrandstolzierern und Beachvolleyball-Blondinen liegen faltige Sonnenöl-Gruftis und Ghetto-Blaster-Kids und genießen es, Teil eines riesigen menschlichen Wurstsalates zu sein. Wer sich trotzdem einsam fühlt, braucht nur ins Wasser zu gehen. In den Schwimmbecken warten Keime und Parasiten en masse. Auf den Gehplatten blüht der Fußpilz. Merke, ein Freibad verlässt man selten allein.
9: Der Mensch, der ohne Anschluss bleibt an alles, was hier leibt und weibt, kann leider nur mit einem sauern Hohnlächeln diese Welt bedauern. Wirft sich samt Sehnsuchtsweh ins Wasser, verlässt es kalt als Weiberhasser. Stellst quer durchs Fleisch mit strenger Miene auf spitzem Kies in die Kabine. Zieht wieder, was er abgetan, die Kleider und den Doktor an und macht sich, weil er fehl am Ort, zwar nicht sehr geltend, aber fort.
10: Bleibt die Frage, wohin? Wohin macht sich Eugen Roths Herr Doktor fort?
1: Vielleicht nach Italien oder Spanien, nach Griechenland oder in die Türkei. Sommerzeit ist Reisezeit.
10: Gebadete Reisezeit. Der typische bayerische Sommerurlauber mit oder ohne höheren Bildungsabschluss geht auch auf Reisen vorzugsweise baden. Der reine Akt des Reisens umfasst dabei in der Regel kaum mehr als die Zeit, die ein Mittelstreckenjet nach Italien oder Spanien, nach Griechenland oder in die Türkei benötigt, sprich ein paar Stunden. Der Rest ist dem Versuch gewidmet, sich als Süßwasserfisch für 2 bis 3 Wochen in Salzwasser und anderen Biotopen zu tummeln.
1: Dabei tun sich Hermann-Hesse-Typen, also Sonnenfresser, naturgemäß leichter als lichtempfindliche Achternbusch-Typen. Werden erstere der Kombination Wasser-Sand ansichtig, so reißen sie sich augenblicklich den Großteil ihrer Kleidung vom Leib und begeben sich in eine liegende Körperhaltung. Diese behalten sie so lange inne, bis es zu Irritationen der Hirnhaut und des Hirngewebes kommt und sie mit letzter Kraft Richtung Salzwasser torkeln. Hat das Meerwasser ihre Körpertemperatur wieder einigermaßen reguliert, machen sie noch ein wenig Jetskiing oder Paragliding, bevor sie sich erneut in die Horizontale begeben und von der Sonne toasten lassen. Nachts träumen nicht wenige von ihnen spätestens nach einer Woche, dass sie sich in eine auf dem Rücken liegende Strandkrabbe verwandelt hätten. Abgesehen von einer gewissen Schläfrigkeit jedoch fühlen sie sich am nächsten Morgen ähnlich wie Kafkas Käfer, ganz wohl und haben sogar einen besonders kräftigen Hunger.
10: Ganz anders der Achternbusch-Typ. Ihm fehlt die kriechende Affirmationsbereitschaft des Sonnenanbeters. In eine Strandkrabbe wird er sich deshalb niemals verwandeln. Dennoch will auch er sich abkühlen, will baden. Das Schwimmen im Salzwasser verschafft auch ihm ein exotisches Gefühl der Schwerelosigkeit. Ein weiter und breiter Sandstrand entzückt auch sein Auge. Wäre da nur nicht dieser grelle, überambitionierte Leuchtkörper am wolkenlosen Himmel, dessen Strahlen die mediterrane Landschaft in einen Backofen verwandeln. Zum Glück jedoch erfanden bereits die alten Ägypter vor 4000 Jahren den Sonnenschirm und damit ein international einsetzbares Sonnenkondom. Im Schatten eines Sonnenschirms lässt sich, wo immer gerade Sommer ist und die Sonne tobt, atmen, träumen und ohne Angst vor Hautkrebs lustvoll die Zeit totschlagen.
1: Und befindet sich unter besagtem Sonnenschirm auch noch eine einigermaßen komfortable Liege, so kann sich auch der Achternbusch-Typ langsam in ein Sommerwesen verwandeln. Aus dem bayerischen Grantelhuber wird ein lockerer Lebenskünstler. Aus dem Karrieristen ein entspannter Südfranzose, aus dem Aktenarsch ein charmanter griechischer Tagedieb mit 3-Tage-Bart und leicht derangiertem Sonnenhut.
9: Hier ziehen Löwen den Pflug und Göttinnen helfen Oliven ernten. Rötlich wie die Muscheln erglühen ihre Schleier unter den Meerzypressen. Der Feigenbaum umschlingt mit verknäulten Seilen die Steinhütte, wo die Bäuerin im Schatten träumt. Und bronzegliedrig schleppen ihr Amazonen vom Südhang herunter die Hängel der Trauben zu.
10: Südlicher Strand nannte Leo Sternberg, hessischer Amtsrichter und träumender Poet, sein Gedicht. Der Traum, unter fremder Sonne ein anderer zu werden, ist eine alte europäische Marotte. Die portugiesischen Lançados träumten ihn im 15. und 16. Jahrhundert, die kanadischen Waldläufer im 17. Jahrhundert, die Südsee-Beachcombers im 18. und 19. Jahrhundert, die Indien-Wallfahrer der Hippie-Generation im 20. Jahrhundert. Auch wenn glücklicherweise nicht jeder diesen Traum wahrmachte, steckt doch in jedem Zivilisierten ein klitzekleiner Zivilisationsflüchtling. Der Tourist geht mit seinem klitzekleinen Zivilisationsflüchtling baden. Baden ist, wir sagten es bereits, eine Tätigkeit der Körperpflege, aber auch der seelischen Hygiene. Während unsere Seelen im heimatlichen Alltag oft nur arbeiten oder Fingernägel kauen, machen sie im Badeurlaub genüssliche Schwimmbewegungen. Schwimmbewegungen im Wasser, am Strand, auf der Piazza, im Café Neon, beim Faulenzen, beim Entdecken, beim Genießen. Und wenn dann der Mittelstreckenjet nach 2 oder 3 Wochen wieder auf dem Franz-Josef-Strauß-Flughafen gelandet ist, verlassen ihn braun und rot gebrannte Sirtaki-Tänzer, Vespa-Fahrer, Boccia-Spieler, Goldkettchenträger, Nachtschwärmer, Müßiggänger, Anarchisten, Desperados, Lüstlinge sowie jede Menge Strandkrabben.
1: Und dann?
10: Was dann?
1: Und dann haben endlich auch die Achternbusch-Typen ihren passenden Sommerlook samt Sonnenbrille und Panama-Hut gefunden, sich mit Hitze, Grillfesten und Baggerseen arrangiert und ihren Glauben an Gott wiedergefunden. Und was passiert? Der Sommer geht zu Ende. Ein paar Tage noch tanzt er wie ein wild gewordener Geigenbogen auf dem höchsten C. Ausgelassen und fast verzweifelt schütten sich die Massen in den Biergärten bis spät nachts die letzten Hektoliter in die Kehlen. In den Schwimmbecken der Freibäder droht der Erstickungstod. Auf den Autobahnen und Landstraßen kollidieren die Cabrios. Jeder merkt es, doch keiner will es wahrhaben. Bald schon wird die Fiesta vorbei sein. Die Stimmung kippen und in den Supermärkten der erste Mandelspekulatius auftauchen.
10: Und mit ihm werden sich langsam, aber unerbittlich auch die Sommerlöcher wieder füllen. Sie gehören zum Sommer wie die Skandale zur CSU. Und das nicht nur, weil die Sommersonne alle Nachrichtentöpfe allmählich austrocknet, sondern vor allem, weil die durch sie angeregten Schlagzeilen uns zeigen, dass große Sommermärchen oft nur ganz kleine Anlässe brauchen. Sommer, das ist die Zeit der Sexgeschichten, Nazi-Vergleiche und Dienstwagen-Affären. Hinterbänkler fordern Steuern auf Gummibärchen und Currywürste oder einen Intelligenztest für Zuwanderer oder die Eingliederung von Mallorca als 17. Bundesland.
3: Das ist kein Witz,
10: titelte Bild. Darüber hinaus erfährt man, dass Porno-Queen Cicciolina am liebsten mit Blättern des Ginkgo-Baumes masturbiere und sich der Papst beim Wandern in den Dolomiten hinter einem Busch erleichtert habe, wodurch, so das Nachrichtenmagazin Der Spiegel,
3: dem Begriff vom Heiligen Stuhl eine gänzlich neue Bedeutung gegeben wurde.
1: Ganz groß im Loch sind auch bayerische Tiere. Die Killerschildkröte Lotti aus dem Ockenrieder Weiher in der Nähe von Kaufbeuren hielt 2013 das ganze Allgäu in Atem. Erst biss sie einen kleinen Jungen in die Ferse, dann tauchte sie ab und ward nicht mehr gesehen. Im Klausensee bei Schwandorf in der Oberpfalz trieb 2012 das Krokodil Klausi sein Unwesen. Nach 5 Wochen stellte es sich als Biber heraus. 2011 büchste Kuh Yvonne vor dem Schlachter aus und versteckte sich in einem Waldstück in Niederbayern, wo sie lange Zeit weder Wärmebildkameras noch Hubschrauber orten konnten. Der absolute Sommer-Megastar war freilich 2006 Bruno, der Problembär. Auf seiner Tournee durch Oberbayern brachte er das Publikum zum Schwärmen und Ministerpräsident Stoiber zum Stottern. Als Bruno am 26. Juni 2006 erschossen wurde, berichtete Bild melodramatisch.
3: Um 4.50 Uhr zerfetzte eine Kugel seine Lungen.
1: Heute sind beide, Bruno und Stoiber, Legenden.
10: Silly Season, alberne Jahreszeit, nennt der Engländer die zur medialen Posse neigende, weil informationsarme, sprich langweilige Sommerzeit. Während sich diese jedoch spätestens Ende August von selbst erledigt, erhebt sich für den von seinen sommerlichen Inszenierungen aufgeputschten Bayern die Frage,
0: Wie schafft er es, am ersten Arbeitstag nach den Ferien wieder ein ganz normaler Mensch mit einer ganz normalen Angestelltenseele zu sein? Auch er ist in gewisser Weise das Fantasieprodukt einer Albernheit. Sommerfeste feiernd, Sonnenbrillen tragend, im Sommerurlaub badend, hat er versucht, die saure Gurkenzeit des Sommers komödiantisch zu überhöhen, indem er sich selbst zum Narren stilisierte. Jetzt heißt es wieder runterkommen vom großen, bunten Sommerkarussell, bevor ihn die ersten Herbststürme kalt erwischen.
1: Ein sehr probates Instrument, sich aus seinen Sommerträumen wieder aufzuwecken, ist der Rasenmäher. Egal, ob man sich beim Baden in einen Sirtaki-Tänzer, Vespa-Fahrer, Boccia-Spieler, Goldkettchenträger, Nachtschwärmer, Müßiggänger, Anarchisten, Desperado, Lüstling oder aber in eine Strandkrabbe verwandelt hat, weilt man wieder zu Hause und besitzt einen Garten, so führt am Rasenmäher kein Weg vorbei. Sein Geräusch gehört zum infernalischsten und zudringlichsten, was die moderne Hausmaschinenkultur bis dato hervorgebracht hat. Ein Staubsauger brummt, ein Schlagbohrer heult, aber ein richtiger Benzinrasenmäher bellt. Er bellt wie 1000 drogensüchtige Höllenhunde. Und er bellt nicht nur den ihn schiebenden Trottel, sondern die ganze Welt an. Eine halbe Stunde Rasenmähen und die Seele kaut wieder Fingernägel.
0: Wem die Rasenmähermethode zu pornografisch anmutet, kann sich auch auf diskretere Weise von seiner Sommereuphorie kurieren. Spätsommer ist bekanntlich Datschi-Zeit. Der Zwetschgendatschi ist ein anständiger und ehrlicher Blechkuchen, nicht sonderlich kompliziert in der Herstellung, aber sehr eigenständig im Geschmack. Nur ein Datschi schmeckt wie ein Datschi. Augsburger behaupten, er sei in Augsburg erfunden worden, doch das stört den Datschi-Liebhaber nicht weiter. Was hingegen jedem Datschi-Liebhaber gewaltig auf die Nerven geht, ist der Umstand, dass es im Spätsommer fast unmöglich ist, seinen Datschi in aller Ruhe im Freien zu genießen. Kaum hat man den ersten Bissen auf der Gabel, schon beginnt es von allen Seiten her zu summen und zu brummen. Schwarz-gelb gestreifte Bestien, in Fachkreisen Vespulae vulgaris, gemeine Wespen genannt, starten ihre spiralförmigen und zickzacklinigen Luftangriffe auf Augsburger Kulturgut. Und schon ist es vorbei mit spätsommerlicher Sorglosigkeit. Wespenstiche an der falschen Stelle können tödlich enden. Unser Tipp zur Entwöhnung: ordentlich Streusel, Zucker, Zimt und Sahne drauf und die Killerdrohnen machen endgültig Schluss mit jeder dottergelben Sommersonnenbeschaulichkeit. Ehe sie sich versehen, werden sie wieder ein ganz ordinäres bayerisches Nerverl sein.
1: Ästhetisch betrachtet bevorzugt der Sommer das Voluminöse. Keine Jahreszeit ist voller. Voller Licht, voller Pflanzen, voller Blumen, voller Früchte, voller Menschenfleisch. Kaum steigen die Temperaturen auf ein erträgliches Niveau, quillt es aus allen erdenklichen textilen Öffnungen dem Sonnenlicht entgegen. Sowohl für das Sonnenlicht, vor allem aber für das ästhetisch empfindsame Augenlicht, ist der Anblick dieses Quellprozesses oftmals nicht ganz einfach zu verkraften. Natürlich gibt es makellose junge Körper, die jedes Recht der Welt besitzen, alle sich bietenden Freiräume zu nutzen. Dummerweise jedoch wird der Durchschnittsbayer immer älter und fülliger, wodurch das, was da aus seinem Feinripp-Unterhemd und seinen Shorts hervortritt, in der Regel weder makellos noch jung ist. Da hilft auch die Erkenntnis nichts mehr, der zufolge man nur so alt sei, wie man sich fühle. Im Gegenteil, sie deaktiviert durchaus sinnvolle Hemmmechanismen und begünstigt prekäre An- und Einblicke. Seinen Höhepunkt erklimmt der sommerliche Exhibitionismus meist Ende August, wenn die noch von mediterraner Hitze umnebelten Urlaubsheimkehrer und Kehrerinnen ihre in den Boutiquen von Mykonos, Mallorca und Elba getätigten Peinlichkeiten der bayerischen Öffentlichkeit präsentieren. Wenn enges, kurzes und dünnes, opulentes und barockes im Zaum halten müssen und es jeden Moment zur Katastrophe kommen kann, dann wächst die Sehnsucht nach einem herbstlichen Rollkragenpullover, der all diese faltigen Nuditäten gnadenvoll dem Auge vorenthält. Schon Ludwig Thoma klagte, nicht ganz PC, aber situativ durchaus verständlich:
9: Busen, Hintern, Waden, Bäuche zeigt man heuer lächelnd her. Und wir kriegen schon Gebräuche wie die Neger ungefähr. Wenn das Barometer senke, käme eine bessere Zeit in Bezug auf die Gestänke und in puncto Sittlichkeit.
10: Und am Ende ist es immer das Gleiche. Selbst wenn sich der Sommer wochenlang von seiner Postkartenseite zeigte, so wie beispielsweise 1983 oder 1992, oder fast afrikanisch auftrat, so wie 2003 oder 2010, sitzt der Bayer Anfang September im Biergarten und grantelt munter über das Wetter. Der Grund dafür ist ganz einfach. Da Lügen immer kurze Beine haben, muss jeder Sommer, egal wie lang, egal wie intensiv, am Ende zu kurz gewesen sein. Die Pseudo-Strandkrabbe beschwert sich über zu wenig, der Pseudo-Südfranzose über zu viel Hitze, und beide sind sich als Abkömmlinge der Süßwasserfische einig, dass der richtige Sommer wieder einmal nur, wenn überhaupt, ein paar wenige Tage lang ein richtiger Sommer gewesen und eben deshalb ein rechter Schlawuzzi sei. Die Einwände des oberschlauen Meteorologen, demzufolge Bayern insgesamt sonniger als Restdeutschland sei und die Sommertemperaturen in den letzten 30 Jahren um ein ganzes Grad zugelegt hätten, werden mit einer abwinkenden Handbewegung ins Reich der Sommermärchen verwiesen.
1: Und was macht der so Geschmähte? Er lächelt. Er weiß, dass er lediglich im Auge des Betrachters existiert und es ihn deshalb eigentlich gar nicht gibt. Und auch wenn seine letzten Tage Altweibersommer bzw. Ähnelsommer heißen, lässt er sich bestimmt keine grauen Haare wachsen. Ganz im Gegenteil. Wie jeder gestandene Hollywood-Film zum Schluss noch einmal so richtig tief in die Kitschkiste greift, so macht auch er noch einmal auf ganz großes Kino und setzt sich, fast schon im Sterben begriffen, eine goldene Gloriole aufs Haupt.
10: Noch einmal flammt die Natur dottergelb auf.
1: Noch einmal bricht sich göttliches Sonnenlicht im vollen Maßkrug.
10: Noch einmal setzt Hans Harmlos seine Wayfarer auf und macht den Baggersee-Babys schöne Augen.
1: Noch einmal steigt dichter Rauch von den Opferaltären der Grillgeräte empor.
10: Und wenn es dann endgültig vorbei ist, werden unsere diversen Sommerlügen nicht gnadenlos entlarvt?
1: Nein, sie verwelken nur, verkümmern, verblassen, erkalten, wie alles, das kein heißes Zentrum mehr hat.
10: Der Sommer ist eben anders.
8: Sommerlügen, Psychogramm einer Jahreszeit. Sie hörten ein bayerisches Feuilleton von Thomas Kernert, der auch Regie führte. Es sprachen Susanne Schröder, Udo Wachtfaltl, Burkhard Dabinus und Marlene Reichert. Ton und Technik Christiane Gerhäuser-Kamp. Redaktion Ulrich Klenner. Eine Produktion der Redaktion Hörbild und Feature Land und Leute des Bayerischen Rundfunks 2015.
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4: Es ist 13 Uhr. Die Nachrichten des Bayerischen Rundfunks mit Julia Cortis. Die Übersicht. Bernreiter zeigt sich offen für Lockerung von Lkw-Fahrverboten. Neuer Personalausweis soll wohl Ende 2027 kommen. Japan gedenkt der Opfer des Atombombenabwurfs vor 81 Jahren. Das Wetter, erst sonnig, später auch Schauer oder Gewitter bis 36 Grad. München.

0: Der CSU-Politiker Bernreiter mahnte dennoch, dass der Bund seine Wasserstraßen für Niedrigwasser fit machen müsse, sowie Schiffe fördern solle, die für Niedrigwasser geeignet sind. Berlin. Der neue Personalausweis soll voraussichtlich bis Ende nächsten Jahres eingeführt werden. Das sagte ein Sprecher des Bundesinnenministeriums dem ARD-Hauptstadtstudio. Demnach werden bis dahin Ideen und Vorschläge aus den zuständigen Fachbereichen gesammelt und beraten. Gestern war bekannt geworden, dass künftig womöglich die Adresse auf dem Personalausweis wegfällt. So würde die Adressänderung nach einem Umzug nicht mehr nötig und es falle weniger Bürokratie an, sagte ein Ministeriumssprecher der Rheinischen Post. Außerdem ist den Angaben zufolge ein größeres Foto geplant, sowie weitere Sicherheitsmerkmale und ein sogenannter Data-Matrix-Code, der eine große Informationsmenge speichern kann. Teheran. Der Iran hält an seiner harten Haltung im Streit über die Straße von Hormus fest. Ein Sprecher der iranischen Revolutionsgarden erklärte, die strategisch wichtige Meerenge werde so lange blockiert, bis die USA alle Auflagen des Iran erfüllt hätten. Teheran hatte zuletzt einige Bedingungen für eine Öffnung der Straße von Hormus gestellt. Dazu zählen unter anderem Reparationen für Kriegsschäden, die Aufhebung von Sanktionen und ein Ende des Krieges gegen den Iran und seine Verbündeten im Libanon, den Palästinensergebieten im Jemen und im Irak. Nagasaki. Japan gedenkt heute der Opfer des Atombombenabwurfs vor 81 Jahren. 3 Tage nach Hiroshima warf das US-Militär am 9. August 1945 die Plutoniumbombe Fat Man über Nagasaki ab. Sie explodierte etwa 500 Meter über der Stadt. Bis zum Jahresende 1945 starben nach Schätzungen rund 74.000 Menschen. Viele Überlebende leiden bis heute unter den Folgen der Strahlung. Zum Zeitpunkt der Explosion um 11.02 Uhr legten die Menschen im Friedenspark eine Schweigeminute ein. Bürgermeister Suzuki warnte vor der Logik nuklearer Abschreckung und forderte die Atommächte zur Abrüstung auf. Schweinfurt. Badegäste haben einem 65-Jährigen an einem See in der unterfränkischen Stadt das Leben gerettet. Der Mann ging laut Polizei beim Schwimmen in Richtung Ufer plötzlich unter. Mehrere Helfer eilten ins Wasser, zogen den Mann an Land und reanimierten ihn, bis der Rettungsdienst eintraf. Der 65-Jährige kam in ein Krankenhaus. Das Wetter in Bayern. Viel Sonne, am Nachmittag von Westen her auch Wolken und am Abend in der Donau-Alb-Region sowie in Unterfranken örtlich Schauer und Gewitter. Die Höchstwerte erreichen 30 bis 36 Grad. In der kommenden Nacht noch einzelne Gewitter, später klart es auf, bei Tiefstwerten um 18 Grad. Morgen und in den kommenden Tagen Sonne, örtlich auch Wolken, Schauer und Gewitter. Es bleibt hochsommerlich warm, mit Werten bis 35 Grad. Soweit die Nachrichten, 13.04 Uhr. Der Blick auf die Straßen. A3 Passau Richtung Nürnberg, zwischen Iggensbach und dem Kreuzdeckendorf 10 Kilometer stockend. A3 Passau Richtung Nürnberg, zwischen Parsberg und Neumarkt Ost, 11 Kilometer Stau. A3 Nürnberg Richtung Passau, zwischen Garham-Vilshofen und Passau Nord, 7 Kilometer Stau. A7 Würzburg Richtung Fulda, zwischen Bad Kissingen, Obertulba und Bad Brückenau-Volkers, 6 Kilometer Stau. A8 Salzburg Richtung München, zwischen Holzkirchen und dem Kreuz München Süd, Stau. A9 München Richtung Nürnberg, zwischen Manching und Denkendorf 13 Kilometer Stau und stockend. A9 Berlin Richtung Nürnberg, zwischen Markt Czorgast und dem Dreieck Bayreuth-Kulmbach 7 Kilometer Stau. Die A94 Passau Richtung München ist zwischen Mühldorf Nord und Mühldorf West nach einem Fahrzeugbrand gesperrt. Und A99 Westumfahrung München Richtung Lindau, zwischen Dreieck Fellmoching und Ludwigsfeld stockender Verkehr. Nach einem Unfall, soweit die Verkehrsübersicht.
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2: Diese Monolithe, das heißt aus einem Stein gemachte Stele, wurde am 8. April 1863 von einem Sandfahrer entdeckt. Der hat die Piräusstraße, die wir jetzt im Hintergrund auch hören, ausbessern müssen, weil die damals noch eine Erdstraße war und relativ viele Schlaglöcher hatte. Und seine Aufgabe war, hier Sand zu schaufeln. Der Mann hat diesen Sand abgebaut und hat die Spitze der Stele getroffen.
3: Und damit den Startschuss gegeben für die Ausgrabungen im Athener Stadtviertel Keramaikos, die bis heute andauern. Wir begleiten heute die Archäologin Jutta Stroschek durch das ehemalige Töpferviertel des antiken Athens und lernen, wie die ganz neuen Klimaveränderungen dieses antike Erbe gefährden. Sommer in Griechenland, das wird tatsächlich immer heißer. Aber es

0: gibt ja zum Glück das Meer zum Abkühlen und man muss ja nicht zwangsläufig im Hochsommer reisen. Auf unserer griechischen Reise besuchen wir heute Bienen und Menschen auf Kreta, die sich dem Honig widmen. Und wir begleiten Leute, die auf Kos den Müll vom Strand sammeln und sich um streunende Katzen kümmern. Dann, wenn die Touristen wieder weg sind. Bärbel Wossack ist am Mikrofon und ich verspreche, es gibt viel zu entdecken. Wir starten gleich mit dem Griechenland von heute, mit der gemeinsamen Band von Manu Chao und einer griechischen Freundin, zeitweise vielleicht auch seiner griechischen Freundin, der Schauspielerin Clelia Renesi. Ti Pota heißt ihr Projekt. Hier ist der Song Anatoli, entstanden in Athen, wo der weltreisende Manu Chao eine Zeit lang sehr oft zu sehen war.
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2: Wir beginnen unsere Reise im Herzen Griechenlands, in der Millionenmetropole Athen. Das moderne Athen ist eine faszinierende Stadt, ein steinernes Meer wie hineingegossen zwischen drei Gebirgszüge, die die Stadt gemeinsam mit dem echten Meer einrahmen. Von der Akropolis hoch auf dem steilen Felsen kann man das besonders gut überblicken und sich in die Antike versetzen, wenn es gelingt, die vielen anderen Menschen auszublenden, die das auch tun wollen. Am Fuß der Akropolis gibt es ein Stadtviertel, das erstmal wenig spektakulär daherkommt. Keramaikos heißt es und man muss nicht altgriechisch studiert haben, um bei Keramik das Töpferviertel dahinter zu vermuten. Seit der Antike war dieses Viertel der Eingang zur Stadt. Für die Archäologie ist das eine wahre Schatzkammer. Seit mehr als 100 Jahren wird hier gegraben und geforscht, und zwar traditionell von Deutschen. Jutta Stroschek, die wir gleich kennenlernen, ist seit 30 Jahren die Leiterin der Ausgrabungen in Keramaikos. Mühsam ist die Arbeit immer, aber in den letzten Jahren machen übergroße Hitze und sintflutartige Regengüsse zusätzliche Sorgen. Alisa Marie Schröter hat sich angeschaut, was der Klimawandel für die Archäologie bedeutet.
3: Wir gehen auf dem Niveau des 4. Jahrhunderts vor Christus, und zwar des frühen 4. Jahrhunderts vor Christus.
4: Auch nach 12 Jahren als Ausgrabungsleiterin geht Jutta Stroschek noch immer begeistert durch den Keramaikos, das ehemalige Töpferviertel des antiken Athen. Denn dieser Ort spielte schon immer eine wichtige Rolle, weiß die Archäologin.
3: Die Keramaikos-Grabung ist charakterisiert dadurch, dass es hier den Zugang zur Stadt gibt. Den Hauptzugang für alle Reisenden, alle Händler, alle Leute, die von der Peloponnes oder von den Häfen nach Athen gekommen sind in der Antike. Und es ist auch die Besonderheit dieses Geländes. Jetzt verglichen zum Beispiel mit der Akropolis, ist hier eigentlich der Alltag zu Hause. Hier gibt es Verkehr, hier gibt es Handel, hier gibt es auch Prostitution. Hier ist eigentlich über die Jahrhunderte hinweg immer Leben gewesen.
4: Vor rund 2400 Jahren pulsierte hier das Athener Stadtleben. Bis heute liefert das Areal wichtige Hinweise darauf, wie die antiken Griechen lebten, sich in der Stadt bewegten, begraben wurden. Deshalb gehört der Keramaikos neben prominenten Orten wie der Akropolis und der Agora zu den bedeutendsten Ausgrabungsstätten Athens. Doch die Ausgrabungsleiterin Jutta Stroschek beobachtet seit einigen Jahren eine beunruhigende Entwicklung.
3: In den letzten Jahren sieht man, dass die Oberfläche der Steine, die sowieso schon angegriffen war, jetzt Risse bekommt. Das sind Stellen, die sich in der Zukunft durch Witterungseinflüsse und vor allem auch durch die großen Temperaturunterschiede zwischen Sommer 40 Grad und Winter manchmal auch um 0 Grad bis minus 5 Grad zum Beispiel, werden diese Steine nicht nur an der Oberfläche angegriffen, sondern dann auch weiter aufgesprengt.
4: Der Klimawandel nagt an den Fundamenten des Keramaikos und an den Steinen anderer Ausgrabungsstätten in ganz Griechenland. Er droht, die wertvollen Zeitzeugnisse zu zerstören. Wer die rissigen Steine sieht, stellt sich die Frage: Werden unsere Kinder und unsere Enkel noch sehen können, wie das hier alles mal aussah? Die Wiege der modernen Demokratie, der Ursprung vieler philosophischer Theorien, die Heimat der Olympischen Spiele?
3: Das sind Dinge, die man für die Zukunft erhalten will, weil es natürlich wichtig ist, nicht nur die textliche Tradition und das Wissen einer Zeit zu haben, sondern anschaulich auch zu wissen, was waren die Bedingungen für einen Sokrates, für einen Platon. Wie haben die in der Stadt gelebt?
4: Stroschek spaziert vorbei an den hohen Stelen, die entlang der Gräberstraße für verstorbene Botschafter und Konsuln errichtet wurden. Immer weiter in Richtung des Heiligen Tors, durch das schon die Philosophen Sokrates und Diogenes die Stadt betreten haben sollen. Der Keramaikos wurde vor gut 150 Jahren durch einen Zufall entdeckt, erzählt die Archäologin.
3: Diese Monolithe, das heißt aus einem Stein gemachte Stele, wurde am 8. April 1863 von einem Sandfahrer entdeckt. Der hat die Piräusstraße, die wir jetzt im Hintergrund auch hören, ausbessern müssen, weil die damals noch eine Erdstraße war und relativ viele Schlaglöcher hatte. Und seine Aufgabe war, hier Sand zu schaufeln. Der Mann hat diesen Sand abgebaut und hat die Spitze der Stele getroffen.
4: Heute betreut das Deutsche Archäologische Institut die Ausgrabungsstätte. So hat Jutta Stroschek ihren Traumarbeitsplatz gefunden.
3: Ich bin nach Athen gekommen vor über 30 Jahren. Und zwar, weil ich immer in Griechenland arbeiten wollte. Ich habe zu diesem Zweck Griechisch gelernt, schon als Schülerin.
4: Dass Stroschek als junges Mädchen ihr eher nischiges Interesse überhaupt verfolgen konnte, war nicht selbstverständlich.
3: Ich komme aus Donauwörth. Und da gab es eben ein humanistisches Gymnasium. Und das macht einen großen Unterschied. Also wenn es die Möglichkeit gibt, hätte es die nicht gegeben, hätte ich vielleicht nicht das Gymnasium deswegen gewechselt und eben auch kein Altgriechisch gelernt.
4: Von Donauwörth ins große Athen. Das damals Unbekannte ist heute zu Stroscheks Heimat geworden. Als Ausgrabungsleiterin ist sie hier für rund 36.500 Quadratmeter archäologischer Ausgrabungen verantwortlich. Ungefähr so viel wie 5 große Fußballfelder also. Die Ausgrabung erstreckt sich wie eine kleine Oase der Ruhe zwischen den wuseligen Straßen des Athener Stadtzentrums. Neben den alten Fundamenten stehen Zypressen und Granatapfelbäume. Wasser plätschert durch ein antikes Bachbett.
3: Ja, das laufen. Man muss die immer von der Seite anfassen, weil die können ganz schön beißen.
4: Und sogar Schildkröten bewegen sich träge von Ruine zu Ruine.
3: Die griechische Landschildkröte bevölkert dieses Gelände als autochthone Wesen, die immer da waren. Das heißt, wir haben zig solche Schildkröten, die ganz groß sind, etwa so groß wie ein Männerschuh und manche größer.
4: Die Ausgrabung besteht auf den ersten Blick größtenteils aus Fundamenten und kommt so weniger beeindruckend daher als etwa die pompösen Säulen der Akropolis. Aber auf dem großen Gelände verstecken sich etliche faszinierende Details. Zum Beispiel die Überreste eines Mehrzweckbaus, in dem schon ein bedeutender Philosoph gelehrt haben soll.
3: Der Innenhof war der Hof, in dem die jungen Athener Sport betrieben haben, ihre Ausbildung erhalten haben und wo zum Beispiel Diogenes, wie wir es aus den Quellen wissen, seine Schüler unterrichtet hat.
4: Doch diese Vielfalt, die Jutta Stroschek seit mehr als einem Jahrzehnt betreut, droht unter der zunehmenden Hitze und den immer häufiger auftretenden Starkregenfällen in Griechenland langsam, aber sicher zu korrodieren.
3: Dieser Stein, der sich jetzt vollsaugt an der Oberfläche, verliert im Sommer wieder Wasser. Und zwar so stark, dass dann die Luftporen, die wassergefüllt waren, dann auf einmal wieder nur Luft enthalten. Und da bilden sich Höhlungen. Und durch diese Höhlungen, so erkläre ich mir das Bild, das ich hier überall im Gelände sehe, entstehen Risse. Und diese Risse führen letztendlich zum Problem in der Statik.
4: Das Kontroverse? Gerade die Archäologen, also die, die den Wert dieser fast 2500 Jahre alten Relikte besonders gut erkennen und verstehen, tragen zum Zerfall dieser Strukturen bei. Und zwar mit jeder Sandschicht, die sie abtragen.
3: Ganz bestimmt kann man nennen, dass die Archäologen durch das Freilegen von Fundamenten, deren Material aus weichem Kalkstein besteht, im Grunde ein Risiko schaffen, weil dieser weiche Kalkstein nicht dafür gedacht ist, an der Oberfläche verwendet zu werden. Das heißt, sie sind nicht witterungsbeständig. Das wusste man auch in der Antike.
4: Deshalb hätten bereits die antiken Griechen weichere Materialien im Sand verbaut und harte Steine dort eingesetzt, wo sie Wind, Regen und Sonne ausgesetzt sind.
3: Man sieht hier, dass beispielsweise am Torturm des Heiligen Tores unterschiedliche Materialien verwendet worden sind, die aber witterungsbeständig sind. Und danach sehen Sie anschließend diese freigelegten Fundamente. Und die haben seit der Ausgrabung einen großen Verlust zu verzeichnen.
4: Steine mit akkuraten Kanten und glatter Oberfläche oben und bröckelnder Stein mit tiefen Furchen, je weiter der Blick Richtung Boden wandert. Dieses Bild zieht sich durch die gesamte Ausgrabungsstätte. Um also das zu schützen, was Jutta Stroschek und ihre Kollegen mit so viel Mühe entdeckt haben, müssen sie ihre eigene Arbeit eigentlich wieder rückgängig machen.
3: Es zeichnet sich ab, dass man die unbedingt wieder zuschütten muss, sogar um die erhaltenen Reste überhaupt zu konservieren.
4: Den Verlust dieser wertvollen Güter zu verhindern, ist Maria Merzanichs Aufgabe.
0: Unsere Aufgabe ist die Konservierung verschiedenster Materialien und Denkmäler, also das große Ganze.
4: Als Leiterin der Direktion für den Erhalt von antiken und modernen Denkmälern, angesiedelt im griechischen Kulturministerium, muss Maria Merzani alle Denkmäler Griechenlands im Blick haben. Eine ziemlich große Aufgabe, die in den letzten Jahren immer herausfordernder wurde.
0: Wir müssen die regionalen Stellen unterstützen. Die sind für ihre Denkmäler verantwortlich. Aber in den letzten 5 Jahren gab es viele, sehr viele Anfragen an uns, ihnen dabei zu helfen.
4: Dabei seien vor allem all jene Relikte ein Problem, die besonders stark der Umwelt ausgesetzt sind.
0: Zum Beispiel ist das antike Olympia eine Ausgrabungsstätte, die wir die ganze Zeit beobachten. Dort ist das Risiko sowohl für Waldbrände als auch für Überschwemmungen sehr hoch.
4: Der Austragungsort der berühmten Wettkämpfe liegt rund 300 Kilometer westlich von Athen. In der unmittelbaren Nähe eines Flusses und inmitten von viel Grün. Bereits mehrfach drohten Waldbrände, das UNESCO-Weltkulturerbe zu zerstören. Um solche kulturell wertvollen Orte auch für zukünftige Generationen zugänglich zu machen, müssen die Behörden Wege finden, die Überbleibsel zu schützen.
0: Wir bauen zum Beispiel Überdachungen für bestimmte Teile von Denkmälern, aber generell versuchen wir das zu vermeiden, weil es stark die Wahrnehmung einer Ausgrabungsstätte und ihre Umwelt beeinträchtigt. Wir können auch andere Maßnahmen ergreifen. Zum Beispiel können wir bestimmte Bäume pflanzen oder für den Fall eines Brandes größere Wassertanks bauen.
4: Auch im Keramaikos verursachten Starkregen schon kleinere Erdrutsche, erzählt Jutta Stroschek. Und obwohl das Töpferviertel mitten in der Athener Innenstadt liegt, stehen auch hier überall Feuerlöscher, falls es im trockenen griechischen Sommer zum Brand kommt. Jutta Stroschek glaubt aber nicht daran, über 36.000 Quadratmeter Ausgrabungen unter eine Glaskuppel zu stellen.
3: Der Charme dieses Geländes ist die Natur, die unter anderem einen wichtigen Attraktionspunkt für die Touristen darstellt.
4: Wie also die antiken Überbleibsel vor Wetter und Klima schützen? Man könnte sensible Fundamente wieder zuschütten und die alten Strukturen lediglich an der Oberfläche andeuten. Außerdem stabilisieren Archäologen schon jetzt fragile Bauten mit Mörtel- und Stützkonstruktionen. Und besonders wertvolle Stücke landen oftmals in Museen. Aber all das ist wahnsinnig aufwendig und vor allem sehr teuer.
3: Das muss eigentlich kontinuierlich stattfinden und es ist ein Betrag, der dafür notwendig ist finanziell, der bei Weitem die Möglichkeiten einer einzelnen Grabung überschreitet. Das heißt, wir müssen sehr vorsichtig umgehen damit, was wir ausgraben und was wir präsentieren.
4: Es ist also ein Balanceakt. Einerseits die antiken Relikte schützen und andererseits dafür sorgen, dass die Öffentlichkeit sie weiterhin sehen, erleben und verstehen kann. Für Maria Merzani von der griechischen Direktion für den Erhalt von antiken und modernen Denkmälern ist das die zentrale Aufgabe.
5: That's our aim. We want to make more sites more accessible.
0: Das ist unser Ziel. Wir wollen mehr Denkmäler zugänglich machen.
4: Moderne Techniken wie etwa Virtual Reality könnten dabei in Zukunft helfen. Aber ersetzen können sie die alten Relikte nicht. Um die zu erhalten, müssten Gesellschaft und Politik den Klimawandel ernster nehmen, findet Merzani.
5: I hope that people will look on climate change more seriously.
0: Ich hoffe, dass die Menschen den Klimawandel künftig ernster nehmen. Gerade ist dem nicht so. Die Regierungen sehen ebenfalls das Problem nicht genügend. Ich hoffe, dass sie reagieren und Maßnahmen ergreifen.
2: Der Klimawandel wird konkret, nicht nur für antike Steine, sondern auch für die ganz derzeitigen Menschen in Athen. Für eine Reise in diese großartige Stadt würde ich dringend Frühling, Herbst oder Winter empfehlen. Um Griechenland geht's jetzt auch bei dieser kleinen Postkarte und dem Podcast-Tipp, den wir von unseren Kollegen vom Bayerischen Feuilleton bekommen haben.
6: Servus und Yassas, ich bin der Thomas Grausberger. Viel zu lang ist es schon wieder her, dass ich das letzte Mal als Urlauber in Griechenland war. Zeit wird's also, dass ich wieder mal einen Zug besteig oder eine Fähre. Aber im Bayerischen Feuilleton geht's diesmal nicht um eine Ferienreise, sondern um das, was uns als Bayern sonst noch mit Hellas verbindet. Eine weiß-blaue Geschichte, die zurückreicht bis zu Otto von Wittelsbach, der einst König von Griechenland war. Und natürlich gibt's noch viel mehr als dieses royale Abenteuer im Bayerischen Feuilleton auf Bayern 2.
2: 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Wir bleiben noch kurz in Athen mit Areti Ketime. Dort ist sie aufgewachsen und hat mit 5 Jahren angefangen, die Santur zu spielen, ein trapezförmiges Hackbrett. Mit 15 war sie Profimusikerin und das ist sie bis heute. Zur Santur kam der Gesang, aber der Stil, der bleibt bei traditioneller griechischer Volksmusik. Hier ist Areti Ketime zusammen mit Dimitris Tservoudakis. Voreis Kaimos heißt das Lied. Kaimos bedeutet Schmerz oder Sehnsucht. Und so klingt das Lied auch schön melancholisch.

0: 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Von der Metropole Athen geht unsere griechische Reise jetzt raus aufs Meer, über die Kykladen weiter Richtung Süden nach Kreta. Was die historische Bedeutung angeht, steht Kreta mit der ersten Hochkultur der Minoer Athen nicht wirklich nach. Zumal nach den Minoern die Mykener gekommen sind, dann Römer, dann Byzantiner. Ein Emirat war Kreta auch mal, dann venezianisch, osmanisch und schließlich griechisch. Was sich aber durchzieht auf Kreta seit 4000 Jahren, das ist die Kultur der Honigbiene. Honig aus Kreta hat einen legendären Ruf unter Liebhabern. Besonders der Thymian- und der Orangenblütenhonig sind berühmt. Wie das funktioniert, Honig in unterschiedlichen Geschmacksrichtungen zu bekommen, was für eine lange Kultur dahinter steckt und wie aufwendig die Imkerei bis heute ist, das hat Thomas Sambol auf Kreta rausgefunden.
1: Wenn Bienen Wert auf eine tolle Aussicht legen würden, dann wären sie wohl genau hier gelandet. Auf diesem breiten Felsvorsprung, von dem der Blick auf das tiefblaue Mittelmeer einfach umwerfend ist. Ganz in der Nähe stehen rund 30 kastenförmige bunte Bienenkörbe im Halbkreis. Einige honiggelb, andere blau wie das Meer, graubraun wie der staubige, karge Boden oder rot wie die heiße Sonne des Südens kurz bevor sie untergeht. Rundherum wächst wilde Macchia, ein dorniges Gestrüpp aus Kräutern, Ginster, Wacholder und süßduftenden Myrtesträuchern. Im Hintergrund ragt das Ida-Gebirge mit dem fast 2500 Meter hohen Psiloritis in die Höhe, dem höchsten Berg der Insel. Und unterhalb der kleinen Anhöhe klatschen die Wellen gegen die Felsen, dass es nur so schäumt. Ein betörender Duft liegt in der Luft. Er mischt sich mit dem angenehm kühlen Seewind. Auf diesem herrlichen Fleckchen auf der Insel der Götter, wie Kreta auch genannt wird, gibt es eindeutig mehr Bienen als Menschen. Ein Ort zum Schwärmen eben. Und für Apithano.
2: Apithano ist aus zwei Wörtern zusammengesetzt. Dem lateinischen Namen für Bienen, Apis, und dem griechischen Wort für wunderbar, fantastisch. Es geht also um tolle Bienen.
1: Amazing bees, sagt Katharina Lironi, die in diesem Fall weniger von der Aussicht als von ihren Bienen schwärmt. Die Bienenstöcke gehören zu einer Bienenzucht mit Museum, die eigentlich im rund 20 Kilometer entfernten Melidoni zu Hause ist, einem Dorf am Fuß des mächtigen Psiloritis. Die Bienenzucht hat auf Kreta eine lange Tradition, die Katharina mit ihrem Mann Dinos und seinem Freund Christos fortsetzt. Hier in Melidoni, fernab von den trubeligen Touristenorten an der Küste, betreiben sie ihre eigene kleine Imkerei.
3: Dinos and Christos, two childhood friends.
2: Dinos und Christos sind seit ihrer Kindheit befreundet. Das Imkern war für sie zuerst nur ein Hobby, aber dann haben sie sich in die Bienen verliebt. Und heute haben wir die Imkerei, produzieren Honig und haben das kleine Museum, um den Leuten etwas über Bienen zu erzählen und die Honigproduktion zu erklären.
1: Am Anfang hatten sie nur 5 Körbe, erzählt Katharina, während sie mich durch die Imkerei führt, die von außen fast wie eine Taverne wirkt. Unter großen Sonnenschirmen und Olivenbäumen können sich Besucher nach der Besichtigung im Garten noch einen griechischen Joghurt mit dem hauseigenen Honig gönnen. Oder auch einen Rakomelo, den typischen kretischen Honigschnaps. Aus den ursprünglich 5 Körben sind inzwischen 250 geworden, die über die ganze Insel verteilt sind. Und aus dem Hobby ist für das junge Paar und ihren Kompagnon, die alle in den 30ern sind, ein mehr oder weniger einträglicher Beruf geworden.
3: It's not enough for survive.
2: Es reicht nicht zum Leben. Es ist ein teurer Job. Man muss viel investieren. Aber wir drücken die Daumen und hoffen, dass es sich jedes Jahr ein bisschen mehr lohnt.
3: Maybe year by year we fix a better business.
1: Mit ihrer Energie und ihrer Leidenschaft für Bienen sollte das für die drei aber schon klappen. Eifrig schwirrt Katharina durch das Museum, beantwortet auf den kostenlosen Besichtigungstouren geduldig alle Fragen der Besucherinnen und Besucher und erzählt immer wieder die Geschichte der Bienen auf Kreta. Manchmal auch mehrmals am Tag.
3: We have big areas with herbs. Cretan herbs. We have thyme, oregano, malotira. Malotira is Cretan.
2: Wir haben große Gebiete mit Kräutern, kretischen Kräutern. Wir haben Thymian, Oregano, Rosmarin, Malotira. Malotira ist ein kretisches Kraut. Hier können Bienen eine lange Zeit Pollen sammeln, von März bis Ende November. Sie finden genug Pollen und Nektar da draußen. Und wir haben nur sehr kurze Winter. Schnee gibt's eigentlich nur in den Bergen. Für Bienen könnte das kaum besser sein. Deshalb gibt es auch schon ungefähr 4000 Jahre Bienenhaltung auf Kreta.
1: Wer das nicht glauben mag, dem zeigt Katharina im Museum die Nachbildung eines Schmuckstücks aus der Zeit der Minoa, dem sagenumwobenen Seefahrervolk um den mythischen König Minos, das einst auf Kreta zu Hause war. Die Brosche wurde bei Ausgrabungen in Malia, einem kleinen Dorf in der Nähe der Inselhauptstadt Heraklion, gefunden und wird auf 2000 vor Christus datiert.
3: It is gold. Represent two bees, they holding with their legs a small pieces of honeycomb.
2: Das ist Gold. Man sieht zwei Bienen, die mit ihren Beinen ein kleines Stück Wachs festhalten. Und aus dem Mund kommt ein Tropfen Honig. Das ist ein Symbol, weil Bienen ihre Nahrung von Mund zu Mund austauschen, um Honig zu produzieren. Das ist richtig alter Schmuck, der aber viele Informationen enthält. Über die Bienen und über die Menschen. Sie wussten damals schon, dass Bienen sehr, sehr wichtig sind.
1: Ich bin beeindruckt und freue mich, an diesem Ort gelandet zu sein, der mir das Leben der Menschen auf dieser schönen Insel näher bringt. Eins verstehe ich aber noch nicht. Warum stehen hier im Museum bloß diese riesigen Blumentöpfe mit Deckel herum? Katharina erklärt geduldig, dass sie ein weiteres Beispiel minoischer Hochkultur seien. Denn diese vermeintlichen Blumentöpfe sind antike Bienenkörbe, die aus Ton geformt und bis ins 20. Jahrhundert verwendet wurden. Eine uralte, inseltypische Bauform also, die die Kreter Fraski nennen.
3: We have small entrance down, only for the bees down there, and up from the door we have a small hole like window. They need fresh air inside.
2: Wir haben nur einen kleinen Eingang für die Bienen und über der Tür gibt's noch ein kleines Loch wie ein Fenster. Dort strömt frische Luft rein. Drinnen sind Holzrahmen angebracht, um den Bienen das Wabenbauen zu erleichtern und die Waben leichter herauszuholen. An den Seiten sind Griffe. Fraski ist der erste Bienenstock, den man hochheben und wegtragen kann, um verschiedene Arten von Blüten und Kräutern zu sammeln. Imker sind Nomaden. Wir nutzen die ganze Insel für unsere Bienen.
1: Und so kommen auch die Bienen aus Melidhoni viel herum. Mal geht's zu den Blumen ins Gebirge, mal zu den Kiefern in den Wald, mal zu den wilden Kräutern an die Küste. So eine Fahrt mit dem Pickup kann schon mal 4 Stunden dauern, erzählt Katharina.
2: Aber das macht Bienen nichts aus, weil wir sie nur nachts transportieren. Dann schlafen die Bienen. Die Körbe werden fest mit Klebeband verschlossen, aufgeladen und ab geht die Reise.
1: Katharina, Dinos und Christos sind also Tag und Nacht für ihre Bienen im Einsatz. Auf diese Weise produzieren sie inzwischen rund 3 Tonnen Honig pro Jahr. Und den kann man bei ihnen natürlich auch gerne mal kosten. Besucherin Lorraine aus Belgien hat ihr Probierstäbchen in einen besonders hellen Honig eingetunkt und ist gleich auf den Geschmack gekommen.
4: C'est incroyable, comme on sent vraiment la fleur de thym. On a l'impression de
5: Unglaublich, wie man wirklich die Thymianblüten spürt. Man hat das Gefühl, dass man den Honig in den Mund nimmt und den Thymian schmeckt. Das ist wirklich gut. Die Aromen sind unglaublich. Die Düfte von Kreta sind viel besser als die von Belgien. Das ist, als wenn man in einem Garten spazieren gehen würde.
1: Thymianhonig ist der beliebteste Honig auf Kreta, erklärt mir Katharina. gut für das Immunsystem, heißt es, und angeblich auch hilfreich gegen Nackenschmerzen. Ich werde es bei Gelegenheit ausprobieren. Lorraine nimmt nun eine Kostprobe von einer Honigmischung aus Thymian, Kräutern und Koniferen, einer Nadelbaumart. Dieser Mix ist deutlich dunkler und dickflüssiger und soll sogar Bauchweh lindern. So was Ähnliches hatte Lorraine auch schon gehört.
5: In Belgien machen wir heiße Milch mit Honig, wenn wir krank sind. Und dieser ist top dafür. Das ist der Honig für den Winter.
1: Und dann nimmt Lorraine auch noch einen Löffel Honig vom Johannisbrotbaum. Aber dessen sehr süßen, kräftigen Geschmack mag sie nicht so. Katharina nimmt's gelassen. Die Vielfalt der Düfte und Geschmäcker sei eben typisch für Kreta, sagt sie. Und zitiert ein altes Sprichwort. Wenn Bienen auf den Psiloretis fliegen, den höchsten Berg der Insel, dann würden sie denken, dass es so ein Eiland nicht nochmal auf der Welt gäbe. Katharinas Lieblingsspruch stammt allerdings von Einstein.
2: Wenn die Bienen aussterben, dann wird 4 Jahre später alles Leben auf diesem Planeten aussterben.
1: Deshalb lohnt sich für Katharina, Dinos und Christos die harte Arbeit als Imker auf Kreta. Inzwischen bekommen die drei sogar ein bisschen Fördergeld aus Brüssel. Viel wichtiger ist Katharina aber etwas anderes.
3: The bee farmers work, but the other people, they don't help.
2: Imker machen ihren Job, aber vielen Leuten sind Bienen egal. Auch deshalb gibt es diesen Ort hier, um zu erklären und zu lehren. Damit die Menschen Bienen mehr zu schätzen wissen und sie besser schützen. Vielleicht können sie ein paar Kräuter in ihrem Garten pflanzen. Damit können sie den Bienen helfen. Vielleicht sprühen sie dann auch nicht mehr so viel Chemikalien auf ihre Pflanzen.
1: Mit ihren Bienen will Katharina die Welt ein kleines bisschen besser machen. Auf jeden Fall aber halten junge Leute wie sie damit eine ganz alte Tradition der Imkerei auf Kreta lebendig. Davon profitieren auch die Touristen und natürlich die Bienen, die viel auf der Insel der Götter herumkommen und, wenn es ihnen denn wichtig wäre, immer wieder neue fantastische Ausblicke genießen können.
0: Auf Griechisch heißt Honig übrigens Meli und die Biene dazu Melissa. Die Geschichte der Biene auf Kreta ist lang. Historisch werden wir jetzt auch mit der Musik. Großes Geschichtsbewusstsein zeigt seit vielen Jahren die Band Imam Baldi. Der Erfolg der Band beruht darauf, alte Rembetiko-Hits auszugraben und sie in ein neues Kleid zu stecken. In diesem Fall ein Hit aus der Nachkriegszeit von Stella Haskiel. Die jüdische Sängerin überlebte die Nazis unter falschem Namen in einem Athener Nachtclub. Akroja Jes Dilina heißt das Lied, wieder auferweckt von Imam Baldi.

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1: Warst du schon mal hier?
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3: So groß habe ich das nicht mehr in Erinnerung.
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5: La Traviata.
6: Martina Rossomanno.
7: Sopranistin und Violetta.
8: The first time on that stage, I don't know how it is to just breathe in, like, the wind, for example.
9: Forza di questa musica arriva dall'animo dei personaggi.
10: The plot is about a woman who is told she has no place in society.
4: Sono più di 1000 persone che ogni sera sono qua dietro le coulisse a lavorare.
6: Guck mal, jetzt macht direkt der Himmel mit. Zeus schmeißt Blitze.
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11: Wie so eine Oper, ne? 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
14: 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Nach Griechenland geht's heute. Unsere letzte Station ist Kos, im Osten der Ägäis. Man kann von dort direkt rüberschauen in die Türkei. Kos ist eine der beliebtesten Urlaubsinseln Griechenlands. Entspannen am Meer, ein paar Ausflüge, Kos-Stadt ist wirklich sehr hübsch, frischen Fisch essen und dabei ein bisschen was für die Katzen abzweigen, die um die Tische streifen. Für viele ist das ja Teil des griechischen Urlaubs, Freundschaft schließen mit Katzen, die sich auch gerne Teilzeitbesitzerinnen aussuchen. Die Freude ist gegenseitig und viele süße Katzenfotos reisen mit nach Hause. Dramatisch wird es dann im Winter. Die Touristen sind weg und die Katzen schlicht am Verhungern. Das ist nur eines der Probleme, die Urlauber neben ihrem Geld und ihrer Zuneigung mitbringen. Was den Müll angeht, da nehmen sich Touris und Einheimische vermutlich nicht viel. Massen an Plastikflaschen, Deckeln, Bechern, Strohhalmen, Tüten bläst der Wind durch die Gegend. Am Ende landet alles im Meer. Auf Kos gibt es Menschen, die dem nicht mehr tatenlos zusehen wollen. Kos We Care heißt eine Organisation, die was ändern will. Leonie Timm hat sie besucht, außerhalb der Hochsaison.
15: Das Mittelmeer vor Kos ist heute ungewöhnlich wild. Der Wind peitscht die Wellen mit weißen Kronen auf den Sand. Es ist der Lambi-Strand im Nordosten der griechischen Insel. Keine 7 Kilometer entfernt, die Türkei.
16: Hallo, hallo.
15: Anja und Kiki erwarten mich. Die beiden Frauen sind eingepackt in Jacken, auch nicht normal für diese Jahreszeit, jetzt im Frühsommer. Aber der starke Wind macht es nötig. Beide kommen aus Deutschland, arbeiten im Tourismus und sind vor Jahren auf Kos hängen geblieben, wie sie sagen.
17: Wir treffen uns heute hier zur Strandreinigung, zum Clean-up, was wir regelmäßig machen. Im Winter sehr häufig, im Sommer nur einmal pro Monat, weil jeder am Arbeiten ist. Und jetzt warten wir noch auf unsere Teilnehmer und dann geht's los.
15: Die Teilnehmer sind Freiwillige, die heute den Strand von Müll befreien wollen. Die Müllberge sind eine von vielen Herausforderungen für Kos. Über 30 Millionen Touristen reisen jährlich nach Griechenland, darunter mehr als 3 Millionen Deutsche. Viele griechische Regionen leben vom Tourismus. Landesweit macht er 20% der Wirtschaftsleistung aus. Auch Kos ist ein beliebtes Reiseziel.
17: Kos ist eine wunderschöne Insel, wir haben wunderschöne Strände. Aber die Griechen und auch natürlich die Touristen werfen gerne noch mal irgendwie Plastik aus dem Auto, Wasserflaschen. Und mich stört's.
15: So sehr, dass sie zusammen mit ihrer langjährigen Freundin Kirsten eine Initiative gegründet hat. Kos We Care. Über Social Media rufen sie dazu auf, Müll zu sammeln. Eine Stunde am Abend, in der Freizeit, so viele Glasflaschen, Plastikbeutel, Autoreifen und Co. in Säcke zu stecken wie möglich.
18: Ist das windig?
17: Ja, ist es. Circa 80 bis 90 Stundenkilometer an Wind.
15: Auch Kirsten lebt seit Jahren auf der Insel. Weil ihr Name für viele Griechen kaum auszusprechen ist, nennt sie sich Kiki. Die gebürtige Essenerin arbeitet schon immer im Tourismus. Animation, Reiseführerin, Reiseleitung.
17: mir macht das, was ich bis dato getan habe und auch jetzt noch mache, immer sehr viel Spaß. Und da sehe ich natürlich auch viel auf der Insel, was zu schützen bedarf.
15: Während Kiki mit mir spricht, gehen wir den Strand entlang. Ausgestattet mit Handschuhen und 120 Liter fassenden schwarzen Müllsäcken. Der Wind zerzaust unser Haar. Wir schauen uns nicht an, sondern suchen den Sand ab, nach allem, was da nicht hingehört. Der Müll ist ein Problem, aber nicht das einzige für die Natur. Das finden zumindest lokale Tierschützer. Auf der Insel leben tausende wilde Katzen. Und an diesem speziellen Ort im Pinienwald Plakka auch wilde Pfaue. Die beiden Briten, Michaela und Kelvin, kümmern sich seit über 20 Jahren um die Vögel. Einst ausgesetzt, haben sich die Pfaue immer weiter vermehrt. An Menschen sind sie gewöhnt und betteln gerne um Essen oder sitzen auf den Baumkronen und schreien von dort hinunter. Mit ihnen leben auch herrenlose Katzen in dem Wald. Er galt lange als gute Möglichkeit, unbeliebte Haustiere auszusetzen. Michaela und Kelvin füttern die Tiere einmal am Tag und prüfen, ob welche krank sind. Finanziert durch Spenden.
1: We have saved thousands of cats. We've lost cats.
15: Tausende Katzen haben sie gerettet, aber auch viele verloren, erzählt Michaela.
1: If only the police would do more policing or whoever it is that's in charge should be going around checking everything. Nothing's being done. Nothing at all.
15: Von der Polizei und denjenigen, die verantwortlich sind, wünscht sie sich mehr Engagement für den Tierschutz. Ohne Kontrolle vermehren sich die wildlebenden Katzen ununterbrochen. Teilweise sind sie in einem furchtbaren Zustand, haben Katzenschnupfen oder Schlimmeres.
1: Part of your soul gets lost when you see the suffering.
15: Jedes Mal, wenn sie das Leid der Tiere sieht, löst sich ein Teil ihrer Seele auf, sagt Michaela. Während wir uns unterhalten, verschlingen etwa 30 Katzen das Futter, das Michaela ihnen mitgebracht hat. Auch die Pfaue versuchen, sich Leckerbissen zu mopsen.
1: They're so well fed in the summer. It's the winter. That's a problem.
2: Because there are no tourists, right?
1: Because there is no tourists and we have to feed them, yeah. Mm-hmm. And we feed the birds as well.
2: Yeah, but they are not allowed to eat the food from the cats, right?
1: We try to avoid it, but...
15: Sie versuchen es zu vermeiden, dass die Vögel das Futter der Katzen fressen. Klappt allerdings nicht immer.
5: Hey, Kevin.
18: Hello.
5: I'm fine. How about you?
18: Good.
5: Nice to meet you.
15: Und dann taucht Michaelas Mann Kelvin auf. Aus dem Schatten der Pinien balanciert er über umgefallene Bäume einen kleinen Hügel herauf zu uns an die Futterstelle. Kelvin erzählt uns gleich mal von einem Mann, der ihnen immer das Katzenfutter klaut.
19: He gets here 9 o'clock in the morning. He puts cheap, scabby rubbish biscuits on the wall.
15: Kelvin sagt, jeden Morgen um 9 Uhr fährt der Unbekannte mit seinem Wagen zum Futterplatz. Tut so, als wäre er Teil des Hilfsvereins, stellt eine Dose auf und sammelt Spenden von Touristen. Wenn Michaela und Kelvin um 10 zum Füttern kommen, sind die versteckten Dosen weg. Und die Touristen, die da sind, spenden kein zweites Mal. Auf das Geld ist das ältere Paar aber angewiesen. Nur damit können sie Essen und Tierärzte bezahlen, um zumindest ein paar der Tiere sterilisieren lassen zu können, mit der Erlaubnis der Kommune.
1: The municipality allowed our vet to sterilize 170 cats and 90 dogs. But if you think there's 30,000 cats on this island, we cannot sterilize every single cat on this island. It's just impossible.
15: 170 Katzen und 90 wildlebende Hunde konnten sie bisher sterilisieren. Insgesamt leben allerdings um die 30.000 Katzen auf der Insel. Unmöglich, dem nachzukommen. Trotzdem versuchen die beiden jeden Tag, das Leben dieser Tiere ein bisschen besser zu machen. Was aus ihrer Sicht helfen könnte, Bewusstsein schaffen für Tierschutz, vor allem bei den Menschen vor Ort. Es am besten bereits in der Schule unterrichten.
1: They rely on tourism. In European people don't want to see animals suffering.
15: Zurück am windigen Lambi-Strand im Nordosten der Insel. Anja und ich schlendern vor uns hin und suchen im Sand nach Abfällen.
2: Guck mal, ich sehe hier auch gerade einen Strohhalm. Ja. Der kommt in die Tüte.
17: Genau. Dankeschön.
15: Inzwischen haben wir einen recht langen Strandabschnitt durchforstet. 14 Helferinnen und Helfer in einer Reihe mit einem Abstand von wenigen Metern. Manche tummeln sich vorne an der Brandung und ziehen Plastiktüten aus dem nassen Sand. Andere untersuchen im hinteren, schon bewachsenen Teil des Strandes nach Müll. Dahinter eine kleine Straße, an der ein Fünf-Sterne-Hotel liegt.
2: Ja, und wie fühlt sich das an, wenn man den Plastikmüll gerade, was weiß ich, 10 Tüten gesammelt hat und am nächsten Tag liegen die wieder da?
17: Sehr frustrierend, aber es wird wirklich besser. Die Gemeinde unterstützt auch, die holen regelmäßig den Müll ab, kommen auch manchmal und helfen ein bisschen mit. Von daher ist es ein nettes Miteinander und solange man ein bisschen eine Besserung sieht, ist ja schon ein kleiner Schritt in die richtige Richtung.
15: In den 80er Jahren sind die ersten Hotels auf Kos gebaut worden. Damals hat sich die Insel für den Tourismus geöffnet, von dem sie inzwischen zum Großteil lebt. Eine Sache, meint Anja, ist dabei aber schiefgelaufen. Man hat überwiegend All-Inclusive-Hotels mit vielen Betten hochgezogen und entsprechend viel Müll.
17: Was auf Kos definitiv fehlt oder in Griechenland generell ist ein Pfandsystem. Und natürlich das Bewusstsein, dass es eben nicht in Ordnung ist, zu Hause alles sauber zu haben und im Auto die Plastikbecher oder die Wasserflasche aus dem Fenster zu werfen.
15: Auch Martina ist heute zum Aufräumen gekommen. Die Müllsammelaktionen findet sie gut. Sie möchte ihren Kindern Naturschutz vorleben. Martina ist mit einem Hotelier verheiratet. 5 Hotels gehören ihrer Familie. Sie selbst ist Lokalpolitikerin. Anja und Kiki unterstützt sie gerne bei der Initiative Kos We Care. Insgesamt ist es eine bunt gemischte Gruppe. Niederländisch, Griechisch, Deutsch und Russisch. Alle helfen heute mit. George und Marina. Die beiden Ende 20-Jährigen kommen aus Russland, sind nach Beginn des russischen Angriffskriegs in der Ukraine ausgewandert. Auf Kos haben sie ein Business gegründet.
20: We are only limited by our creativity.
15: Aus gesammelten Plastikabfällen kreieren sie Neues. Schmuck, Tabletts, Untersetzer, Tische.
21: I always dreamed of having a recycling
15: business. Für Marina ein Lebenstraum.
21: It always seems kind of hard to open a business like that because it's a production. It's like factory.
15: Anfangs hatten sie Respekt davor, die Firma zu gründen. Denn schließlich brauchen sie unter anderem Geld und Equipment für die Produktion. Doch auf Kos haben sie irgendwie alles gefunden. Anfangs half Georges Vater. Dann sind sie von Mülleimer zu Mülleimer gegangen, um buntes Plastik zu sammeln.
20: We try to reuse as much as possible.
15: Manche fanden das komisch, erinnert sich George.
20: Some people find it funny, but we go around the trash bins and we collect these boxes because people just throw them out. But to us, it's valuable material. And the locals, they have already learned that they can give us plastics.
15: Ob Hoteliers, Wirte oder wer auch immer, die Menschen vor Ort kennen die zwei inzwischen und geben ihnen ihren Plastikmüll. Den waschen Marina und George mehrmals in der Waschmaschine, um Abfallreste herauszuspülen, schreddern und schmelzen es ein. Am Ende stanzen sie neue Formen daraus. Vertrieben wird das Ganze über einen Online-Shop. Warum das alles? Weil Kos eine der griechischen Inseln mit dem meisten Abfall ist.
20: So we decided to take the matter into our own hands and recycle some of the things ourselves.
15: Ganz sicher ist sich George nicht, aber er vermutet, dass das Recycling-System der Insel nicht das Beste ist. Also haben sie entschieden, es selbst in die Hand zu nehmen und Neues aus dem Müll zu kreieren. Ab und zu helfen sie außerdem Anja und Kiki beim Strandsäubern.
2: Aber wenn du jetzt hier, Anja, die Leute alle siehst, die euch helfen, wie fühlt sich das an?
17: Das ist toll. Und jeder arbeitet im Sommer sehr hart. Die Griechen haben meistens eine 7-Tage-Woche. Und von daher ist es umso schöner, wenn die dann nach Feierabend sich noch ein Stündchen Zeit nehmen, um uns zu unterstützen. Das ist wirklich klasse. Also das weiß ich auch sehr zu schätzen.
15: Für heute ist die Gruppe fertig mit Müllsammeln. Eine Stunde reicht. Wenn es länger dauern würde, kämen vielleicht weniger Freiwillige. Das heutige Ergebnis: 24 Säcke Müll.
0: Die Liebe zur Insel mit für und wider. Es ist nicht alles schön, es ist auch nicht alles schlecht. Und das gesunde Mittelmaß wieder zu finden, weil, wie gesagt, Momente wie diese, aus Wasser zu schauen und zu sagen, ein Traum, hinzusetzen, vielleicht ein kaltes Getränk zu sagen, so, und jetzt räumen wir Müll ein und danach haben wir alles für den Tag richtig gemacht. Das ist das, warum ich morgens aufstehe. Oder nicht nur ich, sondern auch wir.
14: Ich kann übrigens berichten aus persönlicher Erfahrung, wer einmal anfängt, beim Spaziergang am Strand ein bisschen Müll einzusammeln, kann in eine Art Suchtspirale geraten. Es fällt dann extrem schwer, an irgendeinem Plastikteil im Sand noch vorbeizugehen. Manchmal ist mir meine Sucht ein bisschen peinlich, jetzt kommt da die gschaftlige Deutsche daher, ist das nicht ein bisschen übergriffig und es bringt doch eh nichts. Aber dann denke ich mir, ist mir doch egal. Jedes Stück Plastik weniger in der Natur ist ein gutes Stück Plastik. Und es findet sich ja leider oder zum Glück immer eine Tüte oder ein Plastikbecher am Strand, wo man den kleinen fieseligen Müll reinstecken kann. So viel Gschaftelhuberei muss ertragen werden. Wir kommen jetzt wieder zurück vom griechischen Urlaub. Ein bisschen habe ich das Dilemma im Kopf. Richte ich mit meiner Reiserei mehr Schaden an als Hilfreiches? Und wie immer gibt es keine einfache Antwort. Jedenfalls ist das toll, was da auf Kos gemacht wird. Strand aufräumen und Katzen retten. Außerdem will ich dringend kretischen Thymian-Honig probieren und Athen ist und bleibt eine magische Stadt. Viel Inspiration also nicht nur für Griechenlandreisen. Wenn Sie noch mehr davon suchen, im Radioreisen-Podcast gibt es jede Menge Input und das auch noch garantiert ohne Umweltfolgen beim Zuhören. Am Mikrofon war Bärbel Wossack.

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5: Es ist 14 Uhr, die Nachrichten des Bayerischen Rundfunks mit Julia Cortis. Die Übersicht. Einzelhandel warnt vor Lieferengpässen durch Niedrigwasser. SPD pocht auf Spritpreisbremse. Iran bleibt bei harter Haltung im Streit um Straße von Hormus. Das Wetter erst sonnig, später Schauer oder Gewitter, bis 36 Grad. Berlin. Der Einzelhandel zeigt sich besorgt angesichts der niedrigen Pegelstände an deutschen Flüssen. Laut dem Hauptgeschäftsführer des Branchenverbandes HDE, Gent, werden zwar nur sehr wenige Güter, die für den Einzelhandel bestimmt sind, per Schiff transportiert. Wenn aber auf Lkw und Bahn ausgewichen werde, könnten Engpässe entstehen, die dann auch der Einzelhandel zu spüren bekomme, so Gent. Derzeit können viele Frachtschiffe wegen des Niedrigwassers nur einen Bruchteil der Güter transportieren. Daher haben inzwischen 4 Bundesländer das Fahrverbot an Sonn- und Feiertagen für Lkw aufgehoben. Bayern will sich zum

0: von Mecklenburg-Vorpommern, Schwesig, forderte zudem eine Übergewinnsteuer für Mineralölkonzerne. Nach Auswertungen des ADAC sind die Spritpreise mit dem Auslaufen des Tankrabatts Ende Juni drastisch gestiegen. Teheran. Der Iran hat seine harte Haltung im Streit um die Straße von Hormus bekräftigt. Der Sprecher der iranischen Revolutionsgarden erklärte, eine Blockade der Meerenge werde so lange fortgesetzt, bis, Zitat, der Feind alle unsere Bedingungen erfüllt. Iranische Politiker hatten zuletzt zahlreiche Forderungen für eine Öffnung der Straße von Hormus gestellt, unter anderem Reparationen für Kriegsschäden sowie ein Ende der Kampfhandlungen gegen den Iran und seine Verbündeten im Libanon, in Palästina, im Jemen und im Irak. Berlin. Die deutschen Exporte nach China sind im ersten Halbjahr eingebrochen. Laut der bundeseigenen Fördergesellschaft Germany Trade and Invest wurden von Januar bis Juni Waren im Wert von knapp 37 Milliarden Euro nach China ausgeführt. Das sind rund 12% weniger als im Vergleichszeitraum des Vorjahres. Damit rutscht China auf Platz 9 der wichtigsten Käufer von Waren Made in Germany und liegt aktuell hinter der Schweiz und Österreich. 2021 war China noch auf Platz 2 der Hauptabnehmerländer. Würzburg. Ein Rettungseinsatz an der alten Mainbrücke ist vorgestern von einem Passanten gefilmt und live auf TikTok übertragen worden. Wie die Polizei heute berichtet, war auf dem Stream auch zu sehen, wie ein 43-jähriger Mann reanimiert wird. Dieser war stark betrunken, stürzte von der Brücke in den Main und erlitt nach seiner Rettung einen Krampfanfall. Laut Polizei handelt es sich bei dem Passanten um einen 25-jährigen Syrer. Er muss sich jetzt wegen des Verdachts auf Verletzung des sogenannten höchstpersönlichen Lebensbereichs durch Bildaufnahmen verantworten. Das Wetter in Bayern. Viel Sonne. Am Nachmittag von Westen auch Wolken und am Abend in der Donau-Alb-Region sowie in Unterfranken örtlich Schauer oder Gewitter. Und Gewitter, die Höchstwerte erreichen 30 bis 36 Grad. In der kommenden Nacht noch einzelne Gewitter, später klart es auf, bei Tiefstwerten um 18 Grad. Morgen und an den kommenden Tagen Sonne, örtlich auch Wolken, Schauer und Gewitter. Es bleibt hochsommerlich warm, mit Höchstwerten bis 35 Grad. Soweit die Nachrichten, 14.04 Uhr. Der Blick auf die Straßen. A3 Passau Richtung Nürnberg, zwischen Iggensbach und dem Kreuz Deggendorf 10 Kilometer stockender Verkehr und zwischen Parsberg und Neumarkt Ost 11 Kilometer Stau, da steht ein defektes Fahrzeug. A3 Würzburg Richtung Frankfurt, zwischen Weibersbrunn und Aschaffenburg 13 Kilometer Stau und stockend. A3 Nürnberg Richtung Passau, zwischen Garham, Vilshofen und Passau Nord 7 Kilometer Stau. A7 Fulda Richtung Würzburg, zwischen Fulda Dreieck und Bad Brückenau Wildfleckenstau. A7 Ulm Richtung Füssen, zwischen dem Kreuz Ulm-Elchingen und dem Dreieck Hittistetten. 9 Kilometer stockend. A9 Berlin Richtung Nürnberg, zwischen Markt Schorgast und dem Dreieck Bayreuth-Kulmbach 7 Kilometer Stau. A9 Nürnberg Richtung München, zwischen Denkendorf und Ingolstadt Nord Stau nach einem Unfall. Und die A94 Passau Richtung München, die ist zwischen Mühldorf Nord und Mühldorf West wegen Bergungsarbeiten gesperrt. Aktuell 4 Kilometer Stau. Soweit die Verkehrsübersicht.
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2: Willkommen zur Hörbuchstunde an diesem Sommersonntag mit Kirsten Böttcher. Vielleicht sind die Irrfahrten des Odysseus nicht unbedingt eine Inspiration für einen entspannenden Griechenlandurlaub, aber spannend ist diese berühmteste literarische Abenteuerreise der Welt allemal. Maike Rötzer erzählt uns heute in ihrer Bearbeitung der Odyssee vom prächtigen Hof Spartas. Denn dorthin reist nun in Teil 2 unserer Lesereihe Odysseus Sohn Telemachos zu König Menelaos und Königin Helena. Dort hört Telemachos vom Schicksal seines Vaters nach dem Trojanischen Krieg. Odysseus lebt derweil bei der Nymphe Kalypso. Trotz ihrer Liebe quält ihn das Heimweh. Auf Geheiß des Zeus soll Kalypso ihren Geliebten ziehen lassen. Das bringt die Nymphe in Rage.

0: bei Menelaos und Helena. Die intelligente und wohl auch darum so überirdisch schöne Frau ist eine Halbgöttin. Zeus der Vater, Leda die Mutter. Helena ist mit ihrem Mann nach 8 Jahren Irrfahrt aus Troja über etliche unfreiwillige Kurven nach Sparta zurückgekehrt. Sephiros, der Telemachos und Pisistratos begleitet hat, ist ganz aus der Puste. Die Pferde auch. Der Windgott föhnt ihnen die schweißnassen Hälse und schwingt sich dann, er will verschnaufen, hoch auf eine Bergzacke des Gebirges, das die fruchtbaren Ebenen von Sparta umfasst. Er baumelt mit den Beinen, lässt seinen Blick schweifen. Da grasen Pferde, ganze Herden auf saftigen Wiesen. Spartas Pferdezucht ist berühmt. Sparta gewinnt in Olympia jedes Wagenrennen. Wasserreiche Senken funkeln wie gleißende Spiegel vom Sonnenlicht. Erstaunt, Sparta ist schön, denkt Sephiros gerührt ans karge Ithaka. Und Sparta ist mächtig. Hier ist das herrscherliche Gut ein Palast, der Oikos nicht von Freiern geschwächt. Dieser Hof ist Knotenpunkt der griechischen Welt, rasend gut vernetzt. Der König, Menelaos, eine politische Autorität. Nun stehen Telemachos und Pisistratos verzagt, die erschöpften Pferde am Zügel, auf der Schwelle eben dieses Palasts, überwältigt von dessen Pracht. Sie trauen sich gar nicht rein, platzen hier mitten in eine Doppelhochzeit. Die funkelnde Halle quillt über vor Gästen. Da singt ein Sänger den Hymenäus, den Hochzeitsgesang. Man tanzt den Reigen, hält sich am Handgelenk. 2 Akrobaten wirbeln im Flickflack. Seine Tochter, schön wie eine Liebesgöttin, schließlich ist Helena ihre Mutter, verheiratet König Menelaos mit dem Sohn von Achill. Das hatte er Achill im Krieg versprochen. Die Tochter wird hier umverlobt, war zunächst Orest versprochen und kurzerhand wieder entzogen. Schließlich hat sich die politische Lage geändert. Das ist normal. Sie wird am Ende wieder bei Orest landen, aber das ist eine andere Geschichte. Menelaos heißgeliebten Sohn verheiratet er mit einer Tochter aus der Oberschicht. Der Sohn ist die Frucht einer Liebschaft mit einer Sklavin im Trojanischen Krieg. Darüber, dass ihr Gatte Menelaos in Troja den ersehnten männlichen Erben mit einer Sklavin zeugte, verliert Helena kein Wort. Lebte Helena zu der Zeit ja selbst ihre Amor fu. Geraubt hatte Paris sie nicht. Halb zog er sie, halb sank sie hin. Sie war ihm verfallen. Und eben eine bereits verheiratete Frau. Das war ja der Punkt. Und doch, als dann Menelaos mit seinem Bruder Agamemnon und allen anderen griechischen Verbündeten vor Troja auftauchte, um Helena zurückzuholen, es stand ja so viel auf dem Spiel. Seine Macht, Zeus' göttliche hierarchische Ordnung war in Gefahr. Als er dann also den Krieg erklärte, war Helena fassungslos. So viel Tod, so viel Leid, das hat sie nicht gewollt. Ich habe Unheil über so viele gebracht. Menelaos hatte seiner Frau im fernen Troja plötzlich, völlig überraschend für beide, gegenübergestanden, mitten im Kriegsgetümmel. Sein angestauter Zorn brach sich Bahn, er hebt das Schwert, das Leben seiner Frau ist ihm in dem Moment nichts wert, da entblößt Helena stumm ihre Brust. Mann und Frau stehen sich Aug in Aug gegenüber. Menelaos ist mit seinem Schwert entwaffnet. Und sie wird ihm später aufs Schiff folgen. Das wieder vereinte Ehepaar irrt 8 Jahre in die griechische Heimat zurück. Gut, der Therapon, der oberste Beamte im Haus Menelaos, im Krieg trug er seinem König die Waffen, jetzt verwaltet er den Palast, hat also heute, Doppelhochzeit, ordentlich zu tun. Er eilt eben zum Tor, sieht die beiden Jungen da stehen, stutzt, rennt gleich wieder zurück zu Menelaos. Da sind 2 Fremde, sehen aus wie Söhne von Zeus. Soll ich abspannen lassen oder sie heute besser weiterschicken? Was den König, er ist alt, er ist erfahren, sehr unwirsch macht. War es doch früher nicht so kindisch. Natürlich nehmen wir die beiden auf. Menelaos war ja selbst 8 Jahre lang darauf angewiesen, in der Fremde Gast zu sein. Xenia ist oberstes Gebot. Jeder Fremde wird aufgenommen, egal ob Königssohn oder Bettler. Sonst säße er ja selbst heute nicht hier. und hätte nicht so viele Kontakte. Also spannen Sklaven die Pferde aus, führen sie zur Krippe. Der Wagen lehnt im Vorhof an der schimmernd weißen Wand und die überwältigten Jungs folgen dem Terrapon sprachlos durch die gleißende Halle zu einer hohen steinernen Wanne und genießen dort ein echtes Bad. Gewaschen, geölt und frisch gekleidet, nun einen Umhang aus feinster Wolle über den Schultern, sitzen Telemachos und Pisistratos jetzt neben dem König. Eine Sklavin gießt Wasser aus goldener Kanne in eine silberne Schale, bringt einen Tisch, stellt Brot darauf, der Verteiler bringt Platten mit Fleisch, man reicht ihnen goldene Becher und lädt sie als Ehrengäste ein, beim besten Stück, beim Rückenfilet zuzugreifen. Telemachos raunt seinem Freund zu: »Nicht zu fassen, diese Räume! Bronze und Silber und Gold und Elfenbein, das ist ja wie auf dem Olymp!« Was Menelaos aufschnappt: »Sch! Kein Sterblicher darf sich mit den Göttern messen«, sagt er sofort. Er weiß ja, wohin das führt. »Vielleicht vergleichen andere sich mit meinem Reichtum, vielleicht auch nicht. Ich habe dafür gelitten. 8 Jahre. Wir strandeten in Zypern, Ägypten, Phönizien, bei den Äthiopen am Rand der Welt, in Libyen. Da werfen die Schafe übrigens 3-mal im Jahr. Da gibt's alles im Überfluss. Käse, Fleisch, frische Milch. Aber während ich meine Schätze zusammentrug, wurde mein Bruder Agamemnon gemeuchelt, ermordet, kaum dass er das Ufer der Heimat erreichte, vom Liebhaber seiner eigenen Frau. Darum kann ich mich an meinem Reichtum gar nicht freuen. Tränen erleichtern manchmal, aber kalter Gram macht krank. Der König vermisst sie alle, die für seine Sache in Troja starben, aber vor allem den einen. Denk ich an Odysseus, finde ich keinen Schlaf. Ich kann nichts mehr essen. Sein Schicksal ist das Leiden, meins der Schmerz, ihn zu vermissen. 10 Jahre. Wir wissen nicht einmal, ob er noch lebt.« Hier zieht Telemachos das purpurne Tuch ein bisschen höher, vors Gesicht. Keiner soll sehen, dass er weint. Menelaos entgeht es dennoch nicht, und als er eben abwägt, soll er warten, bis der Junge selbst erzählt oder ihn drängen, tritt die überirdisch schöne Helena, die Königin, aus ihrer duftenden Kammer. Ihre 3 Sklavinnen beeilen sich, ihren Lehnstuhl zu bringen. Sie legen flauschige Wolldecken darauf. Man stellt ihr das silberne Körbchen auf vergoldeten Rädern an die Seite. Randvoll mit purpurner Wolle, die goldene Spindel liegt oben auf, ein Gastgeschenk aus ihrer Zeit in Ägypten. Gastgeschenke sind ein hohes Gut. Sie wandern von Ort zu Ort, werden einander und auch weitergegeben. Je weiter zurück die Herkunft eines Geschenks reicht, umso höher ist sein Wert. Geschenk ist Vertrag. Königin Helena nimmt also Platz, stützt ihre Füße auf den Schemel. Täusche ich mich? Sie hat auf den ersten Blick in diesem jungen Mann Telemachos erkannt. Odysseus Sohn, der noch ein Säugling war, als sein Vater wegen mir nach Troja zog, schaut sie ihn nachdenklich an. Menelaos nickt, erregt: Ja, Odysseus Hände, seine Beine, dieses Haar, dieses Gesicht, die blitzenden Augen. Telemachos starrt auf den Boden. Darum antwortet Pisistratos an seiner Statt: Ja, er ist Odysseus Sohn Telemachos. Mein Vater, König Nestor, befahl mir, ihn hierher zu begleiten. Welche Ehre, hier Gast zu sein. Menelaos kann den Blick nicht losreißen. Da kommt doch wirklich der Sohn meines innigsten Freundes, der so unerschrocken für mich gekämpft hat, in mein Haus. Ich hatte für Odysseus nach dem Krieg eine ganze Stadt in meinem Land räumen lassen wollen, damit ich ihn immer in meiner Nähe weiß, bis ins hohe Alter. Und nun ist er immer noch nicht zurück. Und jetzt müssen alle weinen. Menelaos weint, Helena weint, Telemachos weint, Pisistratos weint, der allerdings um seinen älteren Bruder und darum bittet: Lasst uns morgen trauern, nicht jetzt. Die Totenklage ist ja die einzige Ehre, die wir den Toten erweisen können. Aber mein älterer Bruder Antilochos, erzählt man mir, der sei ein guter Kämpfer gewesen? Ein schneller Läufer? Ich habe ihn ja nie kennengelernt. Du? Schaut er Menelaos hoffnungsvoll an. Und der alte König nickt und findet, dein Vater Nestor ist von Zeus gesegnet, hat wunderbare Kinder, darf zu Hause alt werden. Ja, reden wir morgen. Also greifen alle nach dem herrlichen Fleisch, man isst mit den Händen, Helena aber greift ein Fläschchen, darin ein Elixier, das fröhlich macht. Sogar wenn Mutter oder Vater sterben, es ist egal. Die Wut erlischt, alles ist schön und hell, ein Gastgeschenk aus Ägypten. Sklavinnen mischen die Droge jetzt in den Wein, damit die Stimmung steigt. Nun ja, beginnt Helena, Zeus schenkt uns gute Zeiten und schlechte. Ich habe ja Odysseus mal erlebt. Und das war so gewesen. Den Griechen gelang einfach kein Vormarsch ins gut befestigte Troja. Sie brauchten Informationen und Odysseus hatte eine Idee, sie zu beschaffen. Er ritzt sich die Schulter auf, wirft sich Lumpen über und reibt Dreck in den Bart und humpelt so, als abgerissener Bettler durchs Stadttor von Troja. Erkundet unerkannt die Lage in den verwinkelten Gassen der fremden Stadt, als Helena ihm begegnet. Die durchschaut seine Maskerade messerscharf, spricht ihn an, fragt so, wer er ist. Er weicht natürlich aus, sie aber führt ihn in ihr Haus. Er wird gewaschen, mit Öl gesalbt, neu eingekleidet und ist als Odysseus enttarnt. Helena schwört, ihn nicht an die Troer auszuliefern und verlangt im Gegenzug, dass er ihr die Pläne der Griechen anvertraut. Er geht darauf ein. Auf seinem Weg zurück wird er natürlich erkannt. Er metzelt sich durch die Stadt, tötet alle Troer, die ihm in die Quere kommen, bis zum Lager der Griechen außerhalb der Stadt, wo er und seine Männer die Informationen seiner heimlichen Exkursion auswerten. Die Troerinnen trauern, überwältigt vom Schmerz über die getöteten Kinder und Männer. Aber Helena freut sich. Sie will da ja schon längst zurück. Wünscht, Aphrodite hätte sie damals nicht dazu verführt, sagt sie, mein Land, meine Tochter und meinen Mann zu verlassen. Ihr Geliebter, Paris, war da schon getötet und sie nach geltendem Recht mit dessen Bruder verheiratet worden. Ich wollte nur noch nach Hause, zu meinem klugen Mann, blickt sie Menelaos an. Der räuspert sich, ja, ich bin ja viel in der Welt herumgekommen, aber einem Mann wie Odysseus bin ich auch nie wieder begegnet. Er erinnert da allerdings eine ganz andere Szene. Und das war so gewesen. Helena war damals auf dem Platz am Tempel der Athene mitten in Troja dreimal an der Seite von Paris Bruder um jenes riesige hölzerne Pferd gestrichen, in dessen hohlem Bauch die griechischen Krieger mucksmäuschenstill darauf lauerten, die Troer zu vernichten. Und weiß sie eigentlich, warum sie das tat? Helena verstellte ihre Stimme und rief den Namen jedes einzelnen griechischen Kriegers mit der Stimme von dessen Frau. Menelaos blickt sie an. Irgendein Gott, der auf der Seite Trojas stand, hat dich dazu verführt. Drinnen riss es jeden sehnsüchtig erschrocken hoch. Meine Frau! Nach 10 Jahren! Die Männer wollen schon rufen, antworten, sogar herauskommen. Aber Odysseus hielt sie mit stummen, kräftigen Gesten zurück. Das ist eine Falle. Alle rissen sich gequält zusammen, hockten still verkrampft da. Nur Antiklos, der drehte durch. Odysseus packte ihn von hinten und hielt ihm mit aller Kraft den Mund zu. Der kämpfte dagegen an, bis Athene Helena vom Platz führte und, so Menelaos, uns allen damit das Leben rettet. Helena nickt. Ja, so war das gewesen. Warum sie das tat, bleibt rätselhaft. Wollte sie dem Hinterhalt von Odysseus mit einem spielerischen Hinterhalt begegnen, dem Fallensteller eine Falle stellen und nahm dafür den Tod ihrer Landsleute in Kauf, obwohl sie doch in die Heimat wollte? In Telemachos sickert diese Erzählung langsam ein. Schrecklich. Mein Vater rettet Kraft seiner Hände andere, aber seinem eigenen Verderben entkommt er nicht. Der Junge ist ganz benommen von der Droge. Sklaven leuchten den beiden müden jungen Gästen mit Fackeln den Weg zu den Betten, mit den feinsten purpurnen Decken und Tüchern. Nachts wird's hier kühl. Helena und Menelaos gehen gemeinsam ins Innere des Palasts. Doch kaum geht die Sonne wieder auf, springt der König auf, angezogen, Schwert auf den Rücken, Sandalen an die geölten Füße, eilt er in die hohe Halle, setzt sich neben Telemachos. »Warum hast du den Weg auf dich genommen?« Und Telemachos erzählt mit gesenktem Blick, wie es um Ithaka steht. Erzählt von den Freiern, der Mutter, ob sie schon entdeckt hat, dass er aufgebrochen ist. »Darum, weiser Menelaos, hast du meinen Vater sterben sehen oder gehört, dass er lebt? Ich muss es wissen«, umschlingt der Junge flehend die königlichen Knie. Der aber ist außer sich. »Machen sich diese Memmen in der Höhle eines Löwen breit. Odysseus wird kommen und sie vernichten.« Alles, was er über Odysseus weiß, seit sie sich vor der Küste Trojas trennten, weiß Menelaos von einem Meergott, Proteus. Der König erzählt, das war so gewesen. Menelaos hatte auf dem Rückweg von Troja den Göttern nicht ordentlich geopfert. Und weil die in der Hinsicht ja unerbittlich sind, kam sein Schiff in einem Hafen der Insel Pharos zwischen Griechenland und Ägypten nicht vom Fleck. Flaute. Seine zermürbten Männer gehen jeden Tag angeln, kehren nur mit spärlicher Beute zurück, sie hungern. Und als Menelaos wieder einmal am Strand verzweifelt auf dieses reglos liegende Meer blickt, steht plötzlich eine junge Frau neben ihm, fragt, »Wie lange wollt ihr noch so weitermachen?« Es ist die Tochter vom Meergott Proteus, ein Untergott von Poseidon. Menelaos erfleht ihre Hilfe. Weiß sie, welcher Gott seine Männer und ihn hier festhält und warum? Was muss er tun, damit Wind aufkommt? Die Tochter verrät ihm aus Mitleid, ihr Vater weiß es, der irrt sich nie, der kennt Vergangenheit, Gegenwart und Zukunft. Der Haken ist nur, man muss ihn zwingen, sein Wissen preiszugeben. Er verwandelt sich leicht in jede Gestalt. Jeden Mittag aber, die Sonne steht im Zenit, schwappt ihr Vater für ein Nickerchen aus den Fluten. Die Tochter beschreibt Menelaos noch genau, was er tun muss, und mit einem »Halt ihn also fest« und lang genug taucht sie wieder in die Fluten ab. Wir aßen unser spärliches Mahl und schliefen am Strand. Der Morgen bricht schon an, als Menelaos drei Männer wählt, denen er vertraut. Die Hitze wird immer größer und pünktlich, die Sonne steht im Zenit, steigt der Untermeergott aus der salzigen Flut. Wir stürzen uns auf ihn, umschlingen ihn im Klammergriff und der verwandelt sich unentwegt, wird Löwe, dann Schlange, ein Panther, ein Wildschwein. Der Gott wird Wasser, dann Baum, wir aber halten ihn fest in jeder Gestalt, bis er ermattet. Jetzt gibt er auf und steht Rede und Antwort, verkündet, wenn Menelaos, Gottvater Zeus, in Ägypten große Opfer bringt, werden die Winde ihn bis in die Heimat wehen. Menelaos schnaubt, Ägypten, es brach mir das Herz, bis nach Ägypten zurückrudern. Und dann fragte ich nach deinem Vater. Odysseus lebt, er wird im Meer festgehalten, sagte der triefende Gott. Das ist das Einzige, was ich über ihn weiß. Dieser Meergott, der nicht lügen kann, hatte ihn weinen sehen auf einer Insel. Dein Vater, sagte er, wird dort festgehalten, von der Göttin Kalypso, ohne Schiff, ohne Männer, ohne Ruder. Er kommt so von dort nicht weg. Menelaos und seine Männer waren am nächsten Tag aufgebrochen, hatten entkräftet die Ruder gepackt und waren in die erbarmungslose See gestochen. Die Winde wehten günstig und so kamen sie vor nun schon 2 Jahren zurück ins heimatliche Sparta. Telemachos schaut den alten König mit weit aufgerissenen Augen an. Er könnte ein ganzes Jahr hier sitzen und Menelaos lauschen, aber er muss zu Nestor, nach Pylos zurück. Die Gastgeschenke von Menelaos, spartanische Pferde, nimmt er nicht an. Es gibt auf Ithaka keine saftigen Wiesen wie hier. Einen in Gold eingefassten silbernen Mischkrug aber nimmt er dankbar an. Sein großer Wert liegt in seiner Geschichte. Er ist gefertigt von Hephaistos selbst, dem göttlichen hinkenden Schmied. Zum Abschied streicht der alte König Menelaos dem Jungen bewegt über die Wange. Sephiroth seufzt. Er erinnert, wie er gerufen wurde, um Menelaos Schiff vor sich herzutreiben, und auch, wie gern er das tat. Durch einen Spalt verlässt der Windgott Spartas glänzende Hallen und tost nach Ithaka, wo gerade die beiden Anführer der Freier, Antinoos und Eurymachos, einen Anschlag auf Telemachos planen. Mitten im Wettkampf, den die Freier aus Langeweile führen, da werden Speere geworfen, Diskoscheiben sausen durch die Luft, tritt ein Mann auf sie zu und fragt, ob sie wüssten, wann Telemachos kommt? Er brauche sein Schiff wieder, das er dem Jungen ausgeliehen hat. Die Freier fallen aus allen Wolken. Der Junge war wirklich gefahren? Ja, und die Besten sind mit ihm gegangen. Mein Schiff habe ich ihm aus freien Stücken geliehen. Der Junge tut uns leid, wendet der Mann sich ab und wirft ihnen noch über die Schulter zu. Der alte Mentor ging auch mit an Bord. Ich habe mich nur gewundert, weil gestern am Abend habe ich Mentor hier gesehen. Sephiroth wirbelt lachend auf. Dass Göttin Athene der Avatar von Mentor ist, haben die Männer noch nicht begriffen. Anführer Antinoos Augen aber blitzen vor Zorn. Er bricht die Wettspiele ab. Der soll nur zurückgesegelt kommen. Den pass ich ab und bring ihn um. In der Meerenge von Ithaka. Gebt mir ein Schiff. Die Freier johlen. Ein toter Telemachos heißt freie Bahn im Herrscherhaus. Gehen die Männer erregt in Odysseus Haus und wissen dabei nicht, dass einer den Mordplan hörte. Medon. Der Mann ist kein Sklave. Medon ist frei. Er ist Bote im Oikos, dafür zuständig, Versammlungen einzuberufen, die Gastmähler zu organisieren. Medon ist ein Herold. Er untersteht dem Hausherrn, zuerst aber natürlich Zeus. Medon rennt also. Die göttliche Ordnung ist in Gefahr. Mordkomplott am Sohn des Königs zu Penelope. Auf der Schwelle prallt er fast in sie hinein, die verwirrt fragt, was ist? Müssen die Sklavinnen den Freiern das Abendessen herrichten? Ach, ich wünschte, es wäre ihr letztes. Doch als sie von Medon nun erfährt, die Freier wollen ihren Sohn Telemachos töten, der, was, nach Pylos, dann weiter nach Sparta fuhr, da geben ihre Beine nach, ihr Herz sinkt schwer. Benommen steht Penelope lange einfach da. Schließlich fasst sie sich wieder und versucht, vergeblich dem Gehörten einen Sinn zu geben. Aber warum? Ist er fortgegangen? Es gab doch keine Not, sich auf diesem Schiff in solche Gefahr zu begeben. Will er denn namenlos untergehen? Penelope glaubt, ein Tier fräße ihr rohes Herz. Sie irrt im Haus umher, kann sich nicht setzen, kommt nirgends zur Ruhe und bricht schließlich auf der Schwelle zu ihrem Zimmer zusammen. Sie hält die Ordnung im Oikos so mühsam aufrecht, als Mutter des rechtmäßigen Erben. Stirbt auch der, ist Penelope freiwillig. Sie brüllt vor Wut und Schmerz. Die erschrockenen Sklavinnen wimmern leise, alt und jung, doch mit vom Schmerz erwürgter Stimme gesteht die Herrscherin ihnen den Kummer nicht zu. Meinen Mann hab ich verloren. Jetzt nehmen mir die Winde den Sohn. Und keine von euch hat's mir gesagt? Ihr habt's gewusst und keiner hat mich geweckt? Nur über meine Leiche hätte ich ihn fahren lassen. Er wär geblieben. Die alte Eurykleia ist die einzige, die es wagt zu sprechen. Sie mutet der Herrin die Wahrheit zu. Und wenn du mich dafür tötest, ich wusste von allem. Ich gab dem Jungen, was er forderte, Brot und Wein. Ich schwor ihm, dir 12 Tage nichts zu sagen, damit du dir keine Sorgen machst. Komm, nimm ein Bad, leg frische Kleider an. Bitte Athene, deinen Jungen vor dem Tod zu bewahren. Die Götter lassen diese Familie nicht fallen. Penelope denkt nach und sie nimmt ein Bad. Und sie streift ein frisches Gewand über, und sie opfert Gerste und betet zu Athene, wie Eurykleia riet. Tiere zu opfern ist Männersache, die Frauen opfern Getreide, Honig und Wein, Milch, verbrennen Kräuter. Im Haus unten sind die Freier zu hören. Die Königin ist fällig, ist der Erbe erst tot, wird sie heiraten müssen. Antinoos, seid leise, sonst fliegt alles auf, lotst 20 der stärksten Männer ans Ufer, wo sie ein Schiff ins Wasser ziehen, den Mast aufrichten, sie spannen die Ruder in die Schlingen aus Leder, während Sklaven leise die Waffen reichen. Alles ist vorbereitet. Man isst gemeinsam und wartet auf die Nacht. Penelope aber liegt oben und starrt an die Decke, isst nichts, trinkt nichts. Hellwach, wie eine von Jägern umzingelte Löwin, sieht sie vor sich, Telemachos wird ermordet, dann Telemachos entkommt dem Mordanschlag, Telemachos wird ermordet, dann wieder Telemachos entkommt dem Mordanschlag, Telemachos wird ermordet und Telemachos entkommt dem Mordanschlag, sinkt sie immer tiefer in dunklen Schlaf. Göttin Athene erbarmt sich und schickt die Gestalt einer Penelope entfernt bekannten Frau in ihren Traum. Die Götter lassen Telemachos nicht sterben, beruhigt sie Penelope, und die antwortet träumerisch, »Ich zittere mehr um den Sohn als um den Gatten. Er hat so viele Feinde. Athene ist an seiner Seite. Sie hat mich geschickt und hat die Macht, ihn zu schützen. Von der Göttin bist du geschickt? Dann sag mir auch, ist Odysseus tot oder lebt er noch?« Doch da trägt Athene das Traumbild ins Nichts davon. Penelope fährt jäh auf, aber der Traum hat sie beruhigt. Die 20 Freier brechen derweil unten am Ufer auf. Sie lichten den Anker und segeln zu einer zwischen Ithaka und Samos gelegenen Insel und legen sich dort, Wasser plätschert leise am Bug, hier kommt er vorbei, in einer Bucht auf die Lauer. Wütend rast Sephiros zum Olymp, davon muss er Athene berichten, doch die weiß natürlich längst Bescheid, schließlich ist sie Athene. Sie klagt gerade vor der versammelten Mannschaft der Götter ihren Vater an. Die göttliche Ordnung wird ja vom Herrscher selbst in Gefahr gebracht. Hier wird Recht gebrochen. Und eine Vereinbarung. Bote Hermes wurde noch immer nicht zu Kalypso geschickt? Ja, ich hatte so viel zu tun, redet Zeus sich raus. Odysseus wird noch immer von Kalypso festgehalten und jetzt wird sein Sohn umgebracht? Das ist gegen Zeus eigene Ordnung. Der Donner zurück. Was maßt du dir hier an? Ist doch dein Plan, Odysseus nach Hause zu führen. Du begleitest doch Telemachos. Es liegt in deiner Macht, ihn sicher heimkehren zu lassen. Aber gut, wendet sich Zeus an Hermes. Der soll Kalypso ausrichten, jetzt sei Schluss. Odysseus kehrt in die Heimat zurück. Ist die Tochter jetzt zufrieden? Lächelt der Vater Athene an. Götterbote Hermes, ein Trickster, leuchtet gleißend auf in seiner Kraft. Hermes gleitet zwischen den Welten, vom Olymp in den Hades, öffnet dort mit seinem goldenen Zauberstab, von zwei Schlangen umwunden, obenauf zwei Flügel, den Übergang vom Leben zum Tod. Der schnürt sich sofort die goldenen Sandalen an die göttlichen Füße und flitzt Sephiros voran. Der Windgott rast hinterher. Hermes stößt aus dem Äther in die Luft, tippt auf die Erde, taucht in die Flut, stiebt im Schuss wie eine jagende Möwe über die Wogen und steigt schließlich vor Kalypsos Insel, auf der sie Odysseus festhält, aus dem veilchenblauen Meer. Schon steht er vor der Grotte, in der die Göttin und Nymphe Kalypso lebt. Diese Grotte ist umrankt von einem Weinstock, schwer von Trauben. Drinnen lodert ein großes Feuer am Herd. Ein süß-würziger Duft von kostbarem Harz aus Zedernholz strömt heraus, umhüllt die ganze Insel. Auch die Erlen, Pappeln und Zypressen, ein üppiger Wald, der die Grotte umsteht, geben ihren Duft an Sephiros weiter, das dem schon ganz schummrig wird. Und überall kitzelt ihn Flügelschlag, Zwergohreulen und Falken und Krähen. Sephiros will an der Küste Atem schöpfen, wo er auf Odysseus trifft. Der Mann weint. Er weint überhaupt oft in der Odyssee, blickt mit rotgeäderten Augen und schwerem Herz übers Meer, lässt den Kopf in die Hände sinken. Auch er erträgt den würzigen Duft dieser Insel nicht mehr. Odysseus sehnt sich nach dem heimatlichen Rauch. Bote Hermes, der noch an der Grotte verweilt und staunend genießt, wird von der Göttin entdeckt und erkannt. Götter erkennen einander. Du kommst selten hierher. Was willst du? Ich erfülle deinen Wunsch, wenn ich ihn erfüllen kann und er erfüllt werden muss, stellt sie einen Tisch bereit, häuft Ambrosia, die Götterspeise darauf, mischt rötlichen Nektar. Und Hermes trinkt, er isst, dann rundheraus. Zeus schickt mich, ich wollte nicht. Was für eine weite Strecke, über unendliches Wasser, kein Land in Sicht, wo Menschen mir opfern, nichts, aber auch gar nichts zu essen. Aber Zeus' Willen hinterfragt man nicht. Schickt den Mann, der seit 7 Jahren hier gestrandet ist, auf den Weg zu denen, die er liebt, nach Hause. Die Götter haben es so beschlossen. Kalypso reißt es vom Sitz. Dass die eifersüchtigen Götter sich selbst, nehmen sie jede Menschenfrau, es nicht ertragen, wenn eine Göttin sich einen Menschenmann zum Liebhaber nimmt. Als Göttin Eos sich Orion nahm, habt ihr es ihr so missgönnt, dass Artemis ihn mit ihrem Pfeil erschoss. Göttin Demeter, die Jason auf dem aufgebrochenen Acker genoss, hat Zeus mit einem Blitz erschlagen. Und mir gönnt ihr jetzt Odysseus nicht? Er trieb allein auf meine Insel zu. Ich nehme ihn auf, gebe ihm alles, was er braucht, will ihn sogar unsterblich machen. Aber gut, sie resigniert. Zeus' Wille wird nicht hinterfragt. Sie wird ihren Geliebten ziehen lassen, lässt ihn los. Ich habe hier kein Schiff und keine Männer, aber ich werde ihm zur Seite stehen. Mach's besser gleich, rät Bote Hermes noch und gleitet schon wieder übers Meer davon. Kalypsos Herz ist schwer. Sie muss den Mann lassen, mit dem sie ihr unsterbliches Leben zu verbringen sich sehnte, der sie aber nicht mehr an seiner Seite wissen will. Er will nach Hause, will zu Penelope, seinem Sohn, will wieder in Ithaka herrschen, auf seinem Gut pflügen und bauen, dort ist sein Platz. Kalypsos Liebe kann ihn nicht halten. Mittlerweile schläft er jede Nacht nur noch in ihren Armen, weil er muss. Sie lässt ihn los. Hör auf, dich zu quälen. Ich lass dich ja gehen. Fälle dir Bäume, verbinde sie mit Eisen zu einem Floß mit einem Verdeck oben auf. Ich gebe dir Brot und Wasser und Wein und Kleidung und schicke dir Sephiros mit. So wollen es die Götter. Sie sind mächtiger als ich. Doch Odysseus traut ihr nicht. Er fürchtet ihre Rache, weil sie ihn gehen lassen muss und er ihre Liebe nicht mehr erwidert. Er kennt die See, diesen schmerzlichen Schlund. Kein Schiff kommt heil durch diese Fluten. Kalypso streicht dem Geliebten über den Kopf. Du bist lustig. Ich schwöre beim Himmel, dir nichts anzutun. Mein Herz ist nicht aus Metall. Ich begreife doch deine Sehnsucht. Geht sie ihm eilig voran in die Grotte, wo sie ihm menschliche Speisen kredenzt, sie nimmt wieder Ambrosia und Nektar. Es ist ihr letztes gemeinsames Mahl. Kalypso bittet, dass er sich noch einmal prüft. Wüsstest du, was du noch erleiden wirst, bliebst du bei mir und würdest unsterblich. Sie fragt nicht, was hat Penelope, was ich nicht hab. So schön wie deine Frau bin ich allemal. Keine Sterbliche kann sich mit uns Göttinnen messen. Odysseus aber, er will sie nicht kränken, hat sich entschieden. Für sein Zuhause und für die Sterblichkeit. Ja, meine kluge Penelope ist nicht so schön wie du, natürlich. Sie ist sterblich, sie wird alt. Aber ich sehne mich nach ihr und meiner Heimat. Ich möchte den Tag meiner Rückkehr erleben. Und dass er noch leiden wird, kann ihn nicht mehr schrecken. Hat schon so viel erlitten. Krieg, Katastrophen, all die Verluste. Was immer da noch kommen mag, sein Herz kann viel ertragen. Als die Sonne untergeht, ihre Strahlen ziehen sich hinter den Horizont zurück, gehen die beiden Hand in Hand tief ins Innere der Grotte und genießen einander zum letzten Mal. Bis die Morgenröte glüht. Sofort zieht sich Odysseus den Umhang über, Kalypso ein weites, helles, locker vom goldenen Gürtel gehaltenes Gewand und sie ist es, die ihm die scharfe Axt mit dem Griff aus Olivenholz reicht. Sie ist es, die ihm vorangeht zu den Erlen, Pappeln und Fichten. Er fällt 20 Stämme, die er glättet, mit der Schnur richtet er sie aus. Odysseus ist sehr geschickt. Sie ist es, die ihm einen Bohrer bringt und er bohrt die Löcher. Mit Pflöcken und Klammern baut er ein Deck auf Pfosten, zimmert den Mast, das Steuer, flicht ringsrum einen Weidenzaun. Sie ist es, die ihm das Tuch für die Segel bringt. Sie war es, die es webte. 4 Tage später zieht er sein Floß ins Wasser. Am 5. hüllt sie ihn in golddurchwirkte Kleider, badet ihn zum letzten Mal, gibt ihm reichlich Proviant, und sie ist es, die schließlich Sephiros ruft. Der Windgott bläht freudig das Segel, und Odysseus kehrt nach 7 Jahren von Kalypsos Insel aus dieser Liebe im Verborgenen auf die wilde See zurück. Wie es seiner geliebten Göttin Kalypso damit geht, als Unsterbliche unsterblich in den Menschenmann verliebt und nun auf ihrer Insel allein zurückgelassen, lässt uns Homer nicht wissen. Odysseus aber ist in seinem Element, wird nicht müde, durchsegelt die Nacht. Die Sternbilder weisen den Weg, die Bären im großen Wagen kippt, Orion blinkt dort oben. Am 18. Tag erblickt Odysseus Land, der Phaiaken. Ausgerechnet da schlendert Poseidon auf seinem Rückweg vom Opferfest der Äthiopen vorbei und sieht das einsame Floß. Odysseus? Die Götterkollegen haben diesen Kretan gen Heimat geschickt, Poseidon hintergangen? Da brüllt der Meergott nach allen 4 Winden. Die rauschen heran und stürzen sich aufeinander. Die Brüder schlagen sich die Windnasen ein. Wolken türmen sich, es regnet in Strömen, die See peitscht das Floß, die Wellen, Odysseus stöhnt, Kalypso hat recht, mein Leid hat kein Ende, ach, wäre ich in Troja gestorben. Da kracht eine Riesenwelle aufs Floß, reißt ihm das Steuerruder aus der Hand, der Mast birst entzwei, das Segel reißt, flattert davon, versinkt als Fetzen im Meer. Odysseus, nun unter Wasser, ziehen Kalypsos Kleider, vollgesogen wie tonnenschwere Gewichte hinab. Kurz taucht er auf, spuckt salziges Wasser, packt mit letzter Kraft ans geborstene Floß und hieft sich aufs zersplitterte Holz. Da wirft der Südwind dem wilden Nord, seinem Bruder Boreas, geballte Luft ins Gesicht. Der Ostwind wirft sich Sephiros in die Arme, der versucht mühsam, er will Odysseus schonen, die Wogen zu glätten, als ein Vogel aus dem Wasser schießt. Die rettende Kraft aus der Tiefe im Moment höchster Not, Nymphe Leukothea. Die weiß sehr genau, wie es ist, im Meer zu ertrinken. Die stürzte sich, als sie noch Mensch war, auf der Flucht vor ihrem verrückten Mann mit dem Sohn ins Meer und ertrank. Sie wurde erst nach ihrem Tod unsterbliche Nymphe, ihr Sohn ein Meeresgott. »Reiß dir die Kleider vom Leib, lass Floß Floß sein, schwimm zum Ufer«, wirft sie ihm ein Tuch zu. »Um die Brust soll er den göttlichen Schwimmreifen binden.« Poseidons nächster Brecher zerfetzt das Floß. Die mächtigen Stämme schwanken wie dürre Ästchen zerstreut in den Wogen. Odysseus umklammert einen, reitet ihn rittlings wie ein Pferd, er zuckt vor Kälte, reißt sich Kalypsos Kleider vom Leib, bindet sich das Tuch um die Brust und stürzt sich mit weit geöffneten Armen ins Wasser. Poseidon sieht's und dem gefällt's. Schwimm du nur, geh hin, irre ruhig weiter umher, bis du wieder unter Menschen bist, hast deinen Teil gehabt. Peitscht Poseidon die See noch ein bisschen auf und reitet die Wellen wie galoppierende Pferde mit Mähnen von Schaum bis zu seinem Palast aus reinem Gold im tiefsten Meeresschlund. 2 Tage und 2 Nächte wirft's Odysseus hin und her, nur vom Tuch über Wasser gehalten. Oft glaubt er zu ertrinken. Am 3. Tag aber werden die Brecher zu Wogen. Er treibt so dahin und eine breite Woge hebt ihn hoch. Da sieht er das Ufer wieder, vom Land der Phaiaken. Und mit dem Anblick kehrt seine Kraft zurück. Wächst der unbedingte Wille, Land unter den Füßen zu spüren. Da kommt die Woge wieder an. Odysseus lässt sich erfassen und stößt sich zur Seite hin ab, wird von einer Strömung gegriffen, die ihn bis zu einer Flussmündung zieht, wo er einen windgeschützten Platz mit glatten Steinen erblickt. Und er fleht den Flussgott an: »Nimm mich auf!« Der vermindert gnädig die Kraft seiner Strömung und führt Odysseus sacht an sein Ufer. Odysseus schleppt sich in Schilf und küsst den Sand. Schlaf kracht dunkel auf ihn nieder. Athene hat noch zu tun, und Sephiros säuselt neugierig an ihrer Seite mit. Sie macht sich auf zu den Phaiaken, diesmal nicht in andere Gestalt. Sie kann als sie selbst, als Göttin gehen, denn die Phaiaken im Land Scheria sind Anchiteoi, den Göttern nah, begnadete Seefahrer. Sie bauen die besten Schiffe, die, immer in magischen Nebel gehüllt, nie Schiffbruch erleiden. Ihre Leidenschaft sind die Segel, die Ruder, ihre Schiffe, auf denen sie den graudunklen Ozean queren. Sie führen keine Kriege, sie kennen alle Länder der Welt und die Gedanken der Männer auf See. Die Phaiaken lenken ihre schnellen Schiffe ohne Steuer, allein mit Vorstellungskraft, mit ihrem Verstand. Es ist die Bestimmung der Phaiaken, an der Küste gestrandete Fremde in ihre Heimat zu bringen. Sie nehmen kein Salär. Darum sind sie doch die Lösung zu Odysseus Problem, findet Athene. Im Palast des Phaiakenkönigs Alkinoos schläft alles. Athene wandelt an den Wächtern vorbei, biegt rechts in eine herrliche hohe Kammer ab. Hier schläft, und jetzt ist Zeit für Prinzessin Nausikaa, wunderbare 14 Jahre alt. Die Göttin schickt dem Mädchen ein Traumbild ans Bett. Ihre beste Freundin schimpft im Traum liebevoll: »Nausikaa, was für ein Saustall hier! Überall liegen deine schmutzigen Kleider. Wenn du heiratest, und das wird schon bald sein, denke ich, brauchst du für dich und die Jungfern was Sauberes. Macht auch die Eltern froh. Ich helfe dir morgen waschen. Bitte deinen Vater um einen Karren, dann bringen wir alles zum Fluss außerhalb der Stadt.« Die entzückende Nausikaa lächelt versonnen im Schlaf. Kaum streichelt die Morgenröte ihre Wange, springt das Mädchen aus dem Bett, findet ihre Mutter, wie sie im Kreis der Sklavinnen an der mittigen Feuerstelle mehr purpurne Wolle auf die Spindel wickelt. Ihr Vater will eben zur Versammlung, und sie überzeugt ihn, charmant, davon, ihr einen Wagen herzurichten. Sie will zum Fluss, dort alle Kleider waschen. Das ist meine Sache. Dass sie vorgibt, ihre Brüder bräuchten doch frische Wäsche, wenn sie zum Tanzen gehen, um nicht zuzugeben, dass sie an ihre eigene Heirat denkt, merkt der Vater gleich. »Zieh los«, lacht er, »nimm deine Sklavinnen mit.« Sie jubelt. Ein Ausflug. Sklaven spannen die Maultiere an, die Räder werden noch einmal abgeklopft, die bunten Kleider auf den Wagen gehievt, ihre Mutter packt ihnen Proviant, Oliven, Käse und Wein in eine Ziegenhaut und reicht dem Mädchen außerdem ein goldenes Fläschchen mit Öl auf den Wagen. Mit dem können sie sich nach dem Bad im Fluss salben. Nausikaa greift die Zügel, schwingt die Peitsche und so rollen die Mädchen dahin, bis zum Fluss, wo in der Strömung seitlich Becken liegen, in denen das rauschende Wasser den Dreck mit sich fortspült. Und während die Maultiere am Ufer grasen, walken die Mädchen die Kleider mit den Füßen im Wasser, stampfen fröhlich um die Wette und spülen, wringen die Stoffe aus, beschweren sie dann mit Steinen, ausgebreitet, damit Sephiros nicht mit ihnen spielt. Solange die Kleider trocknen, ziehen sich die Mädchen aus und baden, dass das Wasser spritzt. Kichernd liegen sie dicht an dicht auf den glatten Steinen, ölen sich ein, und jetzt wird das Picknick gegessen, dann Ball gespielt. Nausikaa rennt am schnellsten, ist sehr behende. Doch schon bereitet man sich auf den Aufbruch vor. Einige falten schon die Kleider. Athenes Augen blitzen. Odysseus schläft noch immer. Er muss doch mit den Mädchen in die Stadt. Sie lenkt also den Ball, damit eine Sklavin ihn nicht auffangen kann. Er plumpst in einen schäumenden Strudel und alle kreischen auf. Odysseus schreckt hoch aus seinem bleiernen Schlaf. Das ist das Ende. Wo bin ich gelandet? Schreien der Nymphen? Menschen? Springt er aus dem Gebüsch, bricht sich geistesgegenwärtig noch schnell einen Ast ab, mit Blatt, um sein Geschlecht zu bedecken. Und so, ausgemergelt, von einer Salzkruste überzogen, mit aufgeschürften Armen, vom Salzwasser stumpfem Haar, Blätter im verfilzten Bart, tritt dieser Mann splitterfasernackt auf die jungen Frauen zu. Die stieben panisch auseinander, nur Nausikaa bleibt, wo sie ist, und starrt den sehr viel älteren Fremden an. Ihre Beine zittern, aber Athene durchströmt das Mädchen mit Courage. Odysseus beschließt, die 14-Jährige mit Worten zu umgarnen. Darin ist er Meister. Und Nausikaa bemerkt, der fasst oder fällt sie nicht an und entspannt sich sichtlich. »Mein Fräulein, sind Sie Göttin oder Mensch? So schön wie Göttin Artemis. Bist du aber Mensch, muss deinen Liebsten das Herz zerspringen, wenn sie dich ansehen, das blühende Leben. Der Mann, der dich zur Frau gewinnt, wird der Glücklichste unter der Sonne. Deine Schönheit blendet mich.« Nausikaa wird ganz blümerant, das hat ihr noch keiner gesagt. Odysseus wird nun poetisch. Neben Apolls Tempel hat er einmal einen magischen Palmspross gesehen, dessen Schaft sich da ins Leben schob. Der hat ihn so verzaubert wie sie. Nausikaa weiß gar nicht, wohin sie gucken soll. Und Odysseus dreht die Schraube weiter. 20 Tage Sturm und Wellen haben ihn von Ogygia bis hierher getragen und er ist sicher, die Götter werden ihn weiter quälen. Nausikaa begreift, darum sieht der Mann so aus. Wer er ist, hat er nicht verraten, aber sie atmet durch. Ein Opfer der Wellen, kein Pirat. Als geschundener Mensch kommt er zu ihr und fleht, gib mir ein Tuch und bitte, bring mich in die Stadt. Nausikaa weiß jetzt, was von ihr erwartet wird, denn auch ihr ist klar, so wie der aussieht, wird er nicht mal durchs Stadttor gelassen. Die Götter mögen ihr alle Wünsche erfüllen, ein Heim, einen gleichgesinnten Mann. Nausikaa errötet, ja, das ist ihr Traum, vertraut dem Wilden jetzt ganz und gar. Er kennt die Ehe und Moral, teilt ihre Werte, das ist ein zivilisierter Mann. Und dafür, dass sie so durcheinander ist, antwortet das Mädchen erstaunlich klar und selbstbewusst: Zeus gibt und nimmt Gutes und Böses, wie er will. Alle Nöte kommen von ihm und du musst sie ertragen. Aber bei uns, den Phaiaken, stehst du unter dem Schutz der Xenia. Es soll ihm weder an Kleidung noch Essen fehlen. Ich, Tochter von König Alkinoos, zeige dir unsere Stadt. Sie erteilt den anderen verschreckten Mädchen Befehle. Sie sollen ihn unten im Wasser baden, und die reichen dem Mann ein Tuch am ausgestreckten Arm, und das Öl schon in der Hand, sind die Mädchen dann doch sehr erleichtert, dass dieser Wilde sie bittet, sich abseits zu stellen, sich umzudrehen, ist ja eine Weile her, dass er sich gewaschen hat. Das macht großen Eindruck. Was für ein anständiger Mann! Das müssen sie gleich Nausikaa erzählen. Während Odysseus es genießt, sich im Fluss das Salz von der verkrusteten Haut zu spülen und aus den starrenden Haaren zu waschen, Athene zaubert ihm noch Löckchen, lustige Kräusel wie Hyazinthenblüten. Sie macht ihn überhaupt muskulöser. Und wie ein Schmied Silber vergoldet, übergießt sie den über 40-Jährigen zuletzt mit Jugend und macht ihn ein bisschen schöner. Dieser Mann, der da nun frisch eingekleidet am Ufer sitzt, mit Blick aufs Wasser, dieser Lonely Hero sieht einfach umwerfend aus. Nausikaa ist ganz hingerissen. Es wird ihr so, sie weiß nicht wie. Ein vom Himmel gefallener Gott. So einen Mann möchte ich haben, flüstert sie den Mädchen zu, der hier lebt und hier bleibt. Sie bieten ihm an, was vom Picknick übrig blieb, nicht darauf gefasst, wie heißhungrig Odysseus alles hinunterschlingt. Er hat ein gefühltes Jahrhundert nichts gegessen. Nausikaa verstaut die gefalteten Kleider im Wagen, spannt die Maultiere an und steigt auf, Peitsche in der Hand. »Fremder, wir fahren in die Stadt und ich stelle dich den besten Familien vor. Du scheinst klug zu sein, also tu bitte, was ich sage.« Nausikaas Plan. Sie fährt voraus und er läuft mit den Sklavinnen hinterher. Dann gibt's kein Gerede, wo hat sie denn den aufgegabelt und so weiter, du kennst ja die Leute. An der Stadtmauer liegt ein Hafen zu beiden Seiten. Ein schmaler Zugang, rechts und links von an Land gezogenen Schiffen gesäumt. Da ist auch ein Markt mit Poseidon-Tempel. Dort bringen sie das Schiffgerät in Ordnung, die Segel, die Taue, dort werden die Ruder glatt gehobelt. Sie wird zu ihrem Vater eilen und um dessen Hilfe bitten. Odysseus soll aber am Landgut ihres Vaters außerhalb der Stadt, also da ist ein Pappelhain für Athene, grüne Wiese mit einer Quelle und Obstbäumen und so, dort soll er ein bisschen warten und sich dann erst durchfragen zum Palast von König Alkinoos. Den kennt jeder.
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6: 15 Uhr, die Nachrichten des Bayerischen Rundfunks mit Julia Cortis. Die Übersicht. Bayern bleibt zunächst bei Sonntagsfahrverboten für Lkw. Neuer Personalausweis soll wohl Ende 2027 kommen. Japan gedenkt der Opfer des Atombombenabwurfs vor 81 Jahren. Das Wetter erst sonnig, später Schauer oder Gewitter bis 36 Grad. München. Angesichts des anhaltenden Niedrigwassers in den großen deutschen Flüssen zeigt sich auch Bayern offen für pragmatische Lösungen im Gütertransport. Aus dem Bayerischen Verkehrsministerium heißt es auf BR-Anfrage, die Aufhebung des Lkw-Fahrverbots an Sonn- und Feiertagen könne eine Möglichkeit sein, deren Wirkung sei aber begrenzt. Die vier Bundesländer Nordrhein-Westfalen, Niedersachsen, Rheinland-Pfalz und Saarland erlauben seit heute, dass Lkw auch sonntags fahren. Hintergrund ist das extreme Niedrigwasser des Rheins. Weil es aktuell keine Lieferengpässe gibt, habe sich Bayern der Aufhebung des Fahrverbots bisher aber noch nicht angeschlossen, erklärt das Verkehrsministerium. Berlin. Der neue Personalausweis soll voraussichtlich bis Ende nächsten Jahres eingeführt werden, das sagte ein Sprecher des Bundesinnenministeriums dem ARD-Hauptstadtstudio. Demnach werden bis dahin Ideen und Vorschläge aus den zuständigen Fachbereichen gesammelt und beraten. Gestern war bekannt geworden, dass künftig womöglich die Adresse auf dem Personalausweis wegfällt. So würde die Adressänderung nach einem Umzug nicht mehr nötig und es falle weniger Bürokratie an, sagte ein Ministeriumssprecher der Rheinischen.

0: legten die Menschen im Friedenspark eine Schweigeminute ein. Bürgermeister Suzuki warnte vor der Logik nuklearer Abschreckung und forderte die Atommächte zur Abrüstung auf. Vancouver. Wegen eines sich rasch ausbreitenden Waldbrandes haben die Behörden in der kanadischen Provinz British Columbia den Notstand ausgerufen. Mehr als 20.000 Menschen mussten in Sicherheit gebracht werden. Offenbar sind bewohnte Gebiete von den Flammen eingeschlossen. Sie würden aus der Luft evakuiert, hieß es. Den Behörden zufolge erstreckt sich das Feuer mittlerweile auf eine geschätzte Fläche von über 10.000 Hektar. Anders sieht es am Gardasee in Italien aus. Dort hat sich die Lage nach einem Waldbrand entspannt. Rund 250 Menschen durften in ihre Unterkünfte zurückkehren. Schweinfurt. Badegäste haben einem 65-Jährigen an einem See in der unterfränkischen Stadt das Leben gerettet. Der Mann ging laut Polizei beim Schwimmen in Richtung Ufer plötzlich unter. Mehrere Helfer eilten ins Wasser, zogen den Mann an Land und reanimierten ihn, bis der Rettungsdienst eintraf. Der 65-Jährige kam in ein Krankenhaus. Das Wetter in Bayern. Auch am Nachmittag viel Sonne. Von Westen her Wolken. Am Abend sind in der Donau-Alb-Region sowie in Unterfranken örtlich Schauer oder Gewitter möglich. Die Höchstwerte erreichen 30 bis 36 Grad. In der kommenden Nacht noch einzelne Gewitter, später klart es auf bei Tiefstwerten um 18 Grad. Morgen und in den kommenden Tagen Sonne, örtlich auch Wolken, Schauer und Gewitter. Es bleibt hochsommerlich warm, mit Höchstwerten bis 35 Grad. Soweit die Nachrichten. Es ist 15.04 Uhr. Der Blick auf die Straßen, A3 Passau Richtung Nürnberg, zwischen Iggensbach und dem Kreuzdeckendorf 10 Kilometer stockender Verkehr und Stau, zwischen Parsberg und Neumarkt Ost 11 Kilometer stocken, da steht ein defektes Fahrzeug, A3 Frankfurt Richtung Würzburg, zwischen Stockstadt und Hößbach 9 Kilometer stockend, A7 Würzburg Richtung Fulda, zwischen Bad Kissingen, Obertulber und Bad Brückenau-Volkers 8 Kilometer Stau, A7 Fulda Richtung Würzburg, zwischen Fulda Dreieck und Bad Brückenau-Wildflecken Stau. A9 Nürnberg Richtung Berlin, zwischen Berg Bad Steben und Bad Lobenstein, 5 Kilometer Stau. A9 Berlin Richtung Nürnberg, zwischen Markt Schorgast und dem Dreieck Bayreuth-Kulmbach, 7 Kilometer Stau wegen Bauarbeiten. Die Umleitungsstrecken sind da überlastet bereits. A9 Nürnberg Richtung München, zwischen Denkendorf und Ingolstadt Nord, stockender Verkehr nach einem Unfall. Und A93 Weiden Richtung Hof, zwischen Höchstadt und Schönwald, ebenfalls stockender Verkehr. Soweit die Verkehrsübersicht, gute Fahrt.
1: 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Das Hörspiel »Welcher Art die Wärme ist?« wurde vom Historiker Carmine Andreotti, der Historikerin, Aktivistin und Textildesignerin Paola De Martin und der Autorin und Musikerin Melinda Nadiaboni geschrieben. Die drei erinnern an die Illegalisierung ihrer Familien als Folge eines über 70 Jahre bestehenden schweizerischen Gesetzes, das es ausländischen Arbeitskräften verbot, mit ihren Familien in der Schweiz zusammenzuleben. Sie schreiben gegen die Scham der Armut, das Fremdsein, gegen das private und politische Schweigen, im Bewusstsein der Kontinuität der Geschichte und dass nur die Auseinandersetzung mit der Vergangenheit die Gegenwart und die Zukunft verändernd prägen kann.
2: Welcher Art die Wärme ist? Von Carmine Andreotti, Paola De Martin und Melinda Nadiaboni.

0: uns dringend brauchten und es nicht gerne zugaben.
1: Ihre Hauptbeschäftigung? Eine gewiefte Antwort auf die Frage zu formulieren.
2: Wie schafft man es, dass die Armen kommen, wenn das Land sie braucht, ohne dass es jemand merkt?
0: Und sie wieder verschwinden, ohne dass es jemand merkt.
1: Die Antwort, die Erfindung der Ausländer.
0: Die Erfindung der Ausländer.
2: Die Erfindung der Ausländer.

Jene Zeit im Dunkeln. Dunkel ist das Stirnrunzeln des Vaters. Die gleichförmigen Tage, der Mund stumm. Jene Zeit im Dunkeln. Eine Zeit ohne Zeitgefühl. Verbunden mit einem Geruch. Säuerlich, kalt, aber nicht frisch. Schattige, feuchte Wände. Spielzeug aus dickem Plastik. Ein Geruch ohne Ausweg, der Jahre später in einer Schublade sitzt. Eine schmale, unscheinbare Küchenschublade, vollgestopft mit Krimskrams. Schnur, Schere, Korken, Stoffresten, Papierschnipseln, ein paar Zigaretten. Warum soll dieses zusammengewürfelte Zeug dafür verantwortlich sein, dass sich alles im Wirbel dreht, es einen Augenblick lang finster wird? Vater. Er wickelt sie aus dem Vorhang. Kindliches, nutzloses Versteck. Packt sie in seine Arme. Mutter? Fehlt. Hat sich vermutlich versteckt. Im Schlafzimmer, in die Decke vergraben. Ein schnauziger, junger Mann, Vater, fährt los. Nachts. Im dunkelgrünen Ford Taunus. Hinten, zwischen der hinteren Sitzreihe und dem Vordersitz kauernd, ich. Im Blick das Glühwürmchen, das sich am Steuerrad hin und her bewegt. Muratti Ambassador, Blitzlichter und der aufwirbelnde Rauch. Das Köfferchen auf dem Hintersitz. Vielleicht spricht Vater. Vermutlich spricht er Worte. Auf Ungarisch. Kishonyam, meine kleine Mutter, die tapfer sein muss. Und er parkt seinen Ford auf dem Vorplatz. Das Haus. Es ist zweistöckig. Im Korridor. Vor dem alten Ehepaar. Es riecht. Aber das Kind steht nur da mit dem Köfferchen. Sagen die beiden etwas? Sag doch was. Bleib doch nicht da stehen. Sagen sie vermutlich. Aber es bleibt unverstanden. Und sie sagt nichts, weil sie weiß, dass es unverstanden bliebe. Ohren, die hören, wie Vater die Wagentür zuschlägt, Gas gibt. Das Zimmer ist eine Dachkammer. Wach liegen, im Gitterbett. Und die Tür zur Treppe ist geschlossen. Ein Finger fährt von einem Gitterstab zum nächsten, befühlt die Luft zwischen den Stäben. Das Gesicht zur Dachluke gedreht, die Öffnung hin zum Nachthimmel, der das Kind immer noch kennt und dem sich das Kind anvertraut, sich zuwendet in einer tauben Angst. Die Frage, die sich viel später stellt, beim Öffnen der Schublade, ob man den Gerüchen und dem Ohr entlang schreiben müsste. Zu einer Sprache jenseits des Willens und des Besitzes. Eine Bewegung ins Unbekannte. Hin zum Abwesenden.

0: Ich bin am gleichen Tag geboren, wie ich ausgewiesen wurde. Dorthin, wohin ich laut Behörden hingehöre. Meine Eltern horchten auf und gehorchten. Sie verstanden und konnten doch nicht nachvollziehen, was genau sie verstanden hatten. Sie waren gefangen und gespalten. Das erste Foto, auf dem ich und meine Mutter zusammen zu sehen sind. Da war sie zu Besuch dort unten, wie man in der Schweiz sagte, bei mir in Italien. Ich mit einer kleinen Puppe in der Hand, im Arm meiner Cousine. Diese wiederum im Schoß ihrer älteren Schwester, die eine kleine Katze streichelt. Und wir drei Menschenkinder mit Puppe und Tierchen, eng einbezogen in die körperliche Zuwendung meiner Tante, meiner Pflegemutter. Sie hält meine kleine, runde Kinderhand. Daneben sitzt verlegen die Mutter. La Mamma, wie sie in meiner Pflegefamilie genannt wurde. Also nicht meine Mutter. Noch nicht. Noch lange nicht. Und versucht, irgendwie in dieses faszinierende Idyll hineinzupassen. Vergeblich. Ich blicke sie nicht an, während sie sehnsüchtig nach mir schaut. Einen halben Meter neben mir und doch meilenweit entfernt. Ich war 9 Monate alt. Meine Mutter hatte mich seit einem halben Jahr nicht mehr gesehen. Mit 3 Monaten abgestillt und dann ab nach Zürich. Erzwungenermaßen. Das Gesetz verbot uns, in der Schweiz zusammen zu leben. Die Eltern, meine Eltern, brachen dann das Gesetz wenige Jahre später, weil unsere Trennung nicht auszuhalten war. In der Zwischenzeit war ich dort unten und sie hier oben.
1: Gastarbeiter.
2: Gastarbeiter.
1: Die Spezialität der deutschen Sprache, Substantive zu kopulieren. Gastarbeiter, Gast und Arbeiter, Westen und Wind, Glück und Moment.
2: Ich wüsste gern, welcher findige Kopf diese beiden Begriffe zusammenfügte. Gast und Arbeiter. Ein Gast wird eingeladen, verwöhnt, lässt sich bedienen.
1: Ein Gastarbeiter arbeitet, er darf arbeiten. Gastarbeiter Freude, Gastarbeiter Glück.
2: Das Recht, Gastfreundschaft und Schutz in Anspruch zu nehmen.
1: Gastrecht des Gastarbeiters, er darf nach einer bestimmten Zeit das Land verlassen.
2: Schnittmenge des Gastes und des Gastarbeiters.
1: Temporäre Anwesenheit.
2: Temporäre Anwesenheit.
0: Temporäre Anwesenheit. Welcher findige Kopf fügte die beiden Begriffe zusammen? Gast und Arbeiter. Machte aus Fremdarbeiter Gastarbeiter? Hat der Erfinder gelacht, weil ihm seine Eingebung gefiel? Seine Sprachfindigkeit, sein Schönreden? Euphemismus. Die perfide Veränderung in den Köpfen. Das Weglügen der Realität der arbeitenden Gäste. Ihre schlechte Bezahlung.
2: Schlechte Bezahlung.
0: Ihre politische Rechtlosigkeit.
2: Ihre politische Rechtlosigkeit. Ihr Getrenntsein von ihren Familien.
1: Far away.
0: Far away. Weit weg von allen Grundrechten.
1: Ganz zu schweigen von den Rechten eines Gastes.
0: Begann die ersten Worte zu sprechen, die ersten Schritte zu gehen. Ich war das Kind eines Saisonniers und muss ein Sonnenschein gewesen sein. In jeder Jahreszeit, sagt eine andere Tante viel später einmal zu mir.
3: Eri buona come il pane, non piangevi mai.
0: Gut wie Brot warst du. Du hast nie geweint. Als die Tante, bei der ich aufwuchs, meiner Mutter am Telefon sagte, dass ich sie, die Tante, vor wenigen Tagen zum ersten Mal Mama genannt hatte, dass ich sie seither immer wieder Mama nannte, weinte la Mamma in Zürich 3 Tage und 3 Nächte lang. Das hat la Mamma mir später oft erzählt. Aber sie hat mir nie gesagt, wie sie damit aufgehört hat, mit dem Weinen, nach 3 Tagen und 3 Nächten. Hat es jemals aufgehört? Man sagt, Menschen gingen in die innere Migration, wenn sie sich von einer unerträglichen äußeren Realität abkoppeln. Und sie? Ging sie in das innere Weinen? Und wie muss ich mir das vorstellen? Eine Art salzige innere Blutung? Ungestillt? Eine Implosion? Eine Zersplitterung zwischen sich und sich? Nachdem meine Eltern sich dem Gesetz widersetzten, das uns auseinandergerissen hatte, und mich nach Zürich holten, mich, ihr Kind, nachdem mein Touristenvisum abgelaufen war, nicht mehr aus der Wohnung ließen, mich da in der Wohnung vor der Fremdenpolizei verbergen mussten, sprach ich die Person, die dann nach und nach zu meiner Mutter wurde, zunächst mit dem besonderen Namen La Mamma an. Den femininen bestimmten Artikel La, die, zusammengeschweißt mit dem Substantiv Mamma. La Mamma, die Mama, so nannte ich sie.
3: Dove vai, la mamma?
0: Wo gehst du hin, die Mamma?
3: La mamma, dov'è la mia bambolina?
0: Die Mamma, wo ist meine kleine Puppe? Wie es wohl für sie war, auch für meinen Vater, mir diese frühe Wortschöpfung abzugewöhnen? Wie es wohl für mich war, so früh zu lernen, dass es nicht nur falsch ist, sondern verletzend, meine Mutter so anzusprechen. Dass die heilsame Sprache für das Zusammensein nach einem Riss erst gefunden werden muss. Ich verstand kurze Zeit später im Kindergarten, zusammenreißen. Das war jetzt unsere Haltung. Zusammenreißen. Welch präziser Begriff für diesen Zustand. Ein Foto von mir, 1970, wenige Monate nach der Erteilung der definitiven Niederlassungsbewilligung. Endlich legal im Land, aber ungern gesehen. Es war die Zeit der hasserfüllten Überfremdungsinitiativen, kurz vor unserem drohenden Exodus nach den Ölpreisschocks. Mein Blick direkt ins Gesicht des Fotografen gerichtet. Aus diesen Augen strahlt eine für ein vierjähriges Kind übermäßige, schmerzhafte, in den Zellen des kleinen Körpers abgespeicherte Geduld. Der Kinderblick auf die nackte Kaiserwahrheit. Ich ahnte damals schon, dass es ewig dauern würde, bis ich die Gewalt, die man uns angetan hatte, mit meinen Worten würde beschreiben und heilen können.
4: Zürich, den 29. Dezember 1970. Verfügung. Die Fremdenpolizei des Kantons Zürich, gestützt auf das Bundesgesetz für Aufenthalt und Niederlassung der Ausländer vom 26. März 1931 und die Vollziehungsordnung vom 1. März 1949. In Sachen M, geboren 22.06.1968, und P., geboren 31.01.1965, jugoslawische Staatsangehörige, wohnhaft in Jugoslawien. Betreffend: Gesuch vom 16.12.1970 um Zusicherung der Aufenthaltsbewilligung zum Verbleib bei den Eltern in Männedorf. Verfügt: Das Gesuch wird abgewiesen. Begründung: Der Nachzug von Familienangehörigen ausländischer Arbeitskräfte aus entfernteren Ländern bedingt eine ununterbrochene Anwesenheit des Familienoberhauptes von mindestens 3 Jahren. Nachdem sich Herr N. erst seit 28.07.1969 ohne Unterbruch in der Schweiz aufhält, sind die zeitlichen Voraussetzungen für die Bewilligung des Familiennachzuges nicht erfüllt. Fremdenpolizei des Kantons Zürich, gezeichnet Weidmann.
2: Was Vater damals auch nicht wusste, dass nämlich die Schwarzarbeit den sogenannten Familiennachzug hinauszögerte. Die Familie, die man nach 3 Jahren nachziehen konnte, wenn man eine Aufenthalts- und Arbeitsbewilligung hatte. Familiennachzug. Und ich sehe ein glänzendes, frisch poliertes Auto eines Hochzeitspaares vor mir, das in die gemeinsame Zukunft fährt. Und ich höre das scheppernde, billige Geräusch der Blechbüchsen, die an Schnüren festgebunden hinter dem Auto hergezogen werden. Und dann hat Vaters Chef schöne Briefe geschrieben für uns. An die Fremdenpolizei.
5: Ich bin ihm dankbar dafür, sagte Vater. Er ist schuld, dass unsere Kinder noch ein halbes Jahr länger nicht kommen konnten,
2: fluchte Mutter. Meine Eltern, die sich heimlich stritten,
5: Ich, die sie manchmal belauschte, so auch in dieser Nacht. Ich war noch nicht lange in der Schweiz und ich erinnere mich an viele schlaflose Nächte. Und oft, wenn ich meine Eltern belauscht hatte, wirbelten die Wörter in meinem Kopf wie Laub an einem regnerischen, stürmischen Herbsttag. Wörter auf Ungarisch wie Papiere, Polizei, Briefe, dankbar. Deutsche Wörter wie Familiennachzug, Schwarzarbeit. Und wahrscheinlich hatte meine Mutter damals getrunken, was sie sehr selten tat. Ich höre heute noch ihre Stimme, schrill in ihrer Verletztheit. 3 Jahre, 10 Monate, 12 Tage, bis die Einreisebewilligung endlich da war, für die Kinder. Mit welchem Wort seid ihr gekommen? Frage ich, als die Champagnerflasche leer ist, Vater aufsteht, um eine zweite zu holen. Arbeit.
3: Familiennachzug.
0: Einheimische Familien genießen den Familienvorzug. Der Familiennachzug bestimmt das Leben ausländischer Menschen. Ihnen wird Familie verweigert. Der Familienverbund, normalerweise jene unantastbare Einheit, von Konservativen und Rechtsnationalen als Keimzelle des Staates verherrlicht, steht nur jenen zu, die dazugehören, die dazugehören sollen. Zugehörigkeit zum Staat ist also Bedingung für Familie, entgegen Artikel 8 der Europäischen Menschenrechtskonvention, der besagt, dass jede Person Anrecht auf die Achtung ihres Privat- und Familienlebens hat.
1: Familiennachzug. Ein in Paragraphen gegossener Begriff, der das Trauma zum Verschwinden bringen will. Was geschieht vor dem Nachzug?
6: All die Familien, darüber wollen wir doch nicht reden, über all die Familien, denen das Getrenntsein für Monate oder Jahre zugemutet wird. Wollen wir das? Nein, das wollen wir nicht. Darüber wollen die Mehrheit einer Gesellschaft, die dazugehört, also wir, die gibt sich doch zufrieden mit Wörtern wie Familiennachzug. Dann ist doch alles in Ordnung eigentlich, weil auch sie davon profitiert. Weil das Dazugehören die perfekteste aller Drogen ist, die die Illusion der Rechtmäßigkeit erzeugt. Dass die einen das Anrecht auf Familie haben und andere nicht, die Ausländer.
1: Worum geht es? Um einen Strick, Fallstrick. Eltern gefangen im Dickicht der Paragraphen, einem Zustand der politischen Rechtlosigkeit und unter einem permanenten wirtschaftlichen Druck, der die Voraussetzung ist für jede Ausbeutung.
5: Und die Kinder sind irgendwo. Versorgt, wenn sie Glück haben, von fürsorglichen Verwandten. Mehr oder weniger ausgeliefert. Jedenfalls getrennt von den Eltern. Was bedeutet es, die Eltern ab und an zu sehen und sie dann schon bald wieder zu vergessen? Die Eltern nicht mehr zu kennen? Die Gnade des Familiennachzuges von den Behörden endlich mit Stempel und Rechnung ausgestellt. Die Kinder ein weiteres Mal getrennt. In meinem Fall von der Großmutter, von meinem Bruder, von den Tieren, von einem endlosen Himmel, von einer Sprache, von allen Äpfeln, die je von den Bäumen gefallen sind und Alma heißen.
0: Die Gnade der Einreise.
1: Die Gnade der Einreise.
0: Der Beginn einer neuen Leidensgeschichte mit dem Titel
5: Die Familie lernt sich kennen.
1: Wo anfangen?
5: Am besten mit der Sprache.
0: Mit einzelnen Wörtern.
1: Familie.
5: Vielleicht.
0: Familie vielleicht.
1: Mein Bruder. Er war einfach da. Zuerst erkannte ich ihn nicht. Mein Bruder. Ich kam gerade vom Spielen, ich war 5 Jahre alt. Als ich an der Küche vorbeilief, sah ich die beiden. Meine Mutter und diesen Jungen. Sie standen sich gegenüber. Ich sagte nichts und schaute sie nur an. Ich kann mich nicht mehr daran erinnern, was sie sich sagten. Ich war überrascht. Niemand hatte mir etwas über seine Ankunft gesagt. Er blieb 5 Jahre. Er war damals 15 Jahre alt. Meine Eltern hatten ihn zu uns geholt, damit er hier zur Schule gehen konnte. Mein Bruder. Ich wusste, dass ich einen Bruder hatte, irgendwo. Wir sahen uns selten. Nur wenn meine Eltern und ich nach Italien fuhren, um meine Großeltern zu besuchen. Er wohnte bei ihnen. Er wuchs bei ihnen auf.
6: Er war in Italien geboren und mit 6 Monaten ließ ihn meine Mutter bei ihren Schwiegereltern zurück, als sie meinem Vater in die Schweiz folgte. Wir spielten nicht viel zusammen, ich war zu klein für ihn. Ich erinnere mich nur, dass wir uns einmal wegen eines kaputten alten Fahrrads stritten. Für mich war er ein Fremder. Der Begriff Bruder hatte für mich keine Bedeutung. Wir hatten zwar die gleichen Eltern, aber unsere Leben trafen das erste Mal aufeinander, als ich ihn in unserer Küche stehen sah. Wir hatten wenig gemeinsam, unsere Leben verliefen getrennt. Der Altersunterschied war zu groß. Er mit seinen Freunden, ich mit meinen. Ich habe nur wenige Erinnerungen an diese Zeit. Heute, 50 Jahre später, schaue ich zurück. Unsere Beziehung ist in den letzten Jahren gewachsen. Durch die Krankheit meines Vaters und später durch die meiner Mutter kamen wir uns näher. Ich denke oft an uns, wie wir aufgewachsen sind. Er mit unseren Großeltern, ich bei unseren Eltern. Wer hatte es besser? War nicht er der Glücklichere? Großeltern verwöhnen doch ihre Enkelkinder. Oder vielleicht liege ich falsch. Vielleicht denkt er, dass ich der Glücklichere war. Aufgewachsen bei unseren Eltern. Wir haben nie darüber gesprochen. Ich war oft allein zu Hause. Meine Eltern arbeiteten viel. Die Großmutter aber, sie war immer da für meinen Bruder. Wenn er von der Schule nach Hause kam, war sie da. Ich stand nach der Schule meist allein in der leeren Wohnung. Ich bin mir sicher, dass dieser Junge in der Küche auch für meine Eltern ein Fremder war. Ein Sohn, den andere erzogen hatten. Jetzt stand er vor ihnen. Ein Sohn, den man im Alter von 6 Monaten zurückgelassen hatte. Was wird meine Mutter wohl empfunden haben, als sie ihren Erstgeborenen meiner Großmutter anvertraute, um in die Schweiz zu fahren? Ein Foto. Das Bild wurde kurz nach der Geburt meines Bruders gemacht. Meine Mutter hält meinen Bruder in den Armen. Eine junge Mutter mit ihrem Neugeborenen. Stolz schaut sie mit ihren klaren Augen in die Kamera. Für meine Eltern war es schwierig, mich in einem Land großzuziehen, das ihnen fremd war. Sie sprachen kaum Deutsch. Ich war meistens auf mich gestellt. Die erste Klasse musste ich wiederholen. Vielleicht war es wegen der Sprache oder vielleicht wegen der Lehrerin. Sie war mir gegenüber böse und unnachgiebig. Niemand sagte mir, ich solle Hausaufgaben machen. Kaum von der Schule zurück, schmiss ich den Schulranzen in die Ecke und rannte nach draußen, um zu spielen. Meine Rettung war eine liebenswürdige, pensionierte Lehrerin, die bei uns im Hause wohnte. Meine Eltern baten sie, mir bei den Aufgaben zu helfen. Sie tat es, mit großer Hingabe. Mein Vater hatte in Italien das Gymnasium besucht. Er hätte gerne studiert. Ich spürte bei ihm oft ein Bedauern, wenn er von seiner Jugend sprach. Da er seine Träume nicht verwirklichen konnte, hoffte er, dass wir, seine Söhne, unsere Träume leben könnten. Er legte großen Wert darauf, dass wir in weiterführende Schulen gingen, auch wenn das für ihn und meine Mutter eine große finanzielle Belastung war. Ihre Bemühungen waren nicht umsonst. Mein Bruder und ich haben beide studiert. Die Träume meiner Eltern? Welche Träume haben 2 Menschen, die ihre Heimat verlassen? Sie waren kaum aus ihrem Dorf rausgekommen. Was konnten sie von der Welt erwarten?
0: Als ich neulich meine Mutter fragte, welches denn für sie die relevanten Fragen wären, die man den Zeitzeugen stellen müsste, da dachte ich aus lauter Gewohnheit zunächst an sie und mich, an die Opfer. Sie aber sagte:
3: Da dove viene tutto questo tremore? Quest'odio.
0: Woher kommt dieses Beben, all dieser Hass? Es klang nicht wie eine Frage, sondern wie ein Ausruf. Ich schwieg, etwas perplex. Noch immer unterschätze ich reflexartig ihre intellektuelle und moralische Kraft.
3: Du meinst historisch, Mama?
7: Sì, certo, storico.
0: Ja, klar, historisch. Die rasche Umkehrung der Perspektive von den Opfern auf die Täter traf mich. Mich erinnerte das schlagartig an Toni Morrison, die in »Im Dunkeln spielen« über ihr Schreiben sagt, »Mein Projekt ist ein Bemühen darum, den kritischen Blick zu wenden, von dem Beschriebenen und Imaginierten zu den Beschreibenden und Imaginierenden.« Max Frisch, er beschrieb uns so, »Lebensgläubig wie Kinder erschrecken viele über den Schnee im fremden Land und brauchen lange Zeit, bis sie merken, welcher Art die Kälte ist, die sie erschreckt.« Wusste Max Frisch, wovon er sprach? Welcher Art die Kälte ist. Noch immer schaudert es mich, wenn ich diesen Satz lese. Als Kind habe ich die Last der Kälte und der Sprachlosigkeit geduldig ertragen. Ich erinnere mich aber auch, wie ich sie mit meinen Zeichnungen, meinen Spielen und meiner Sprache in etwas Luftiges, Helles, Warmes umwandeln konnte, das mir die Möglichkeit bot, gestärkt daraus hervorzukommen. Vielleicht liegt da die eigentliche Quelle meines Widerstands. Mir ist es wichtig, die ganze Dimension der Kälte zu verstehen, aber auch zu fragen, welcher Art die Wärme ist.
5: Die Frage, was da überhaupt geschehen ist, im Dunkeln. Ob vor mehr als 40 Jahren das Dunkel überhaupt existierte. Die Nacht, der Mond, die Sterne. Damals, als über Nacht klar wurde, dass Sprache ist, weil sie plötzlich in ihrer Selbstverständlichkeit verschwand. Nicht um die Ecke, sondern schlagartig. Ein Verschwinden im alten Sinne von Zerbrechen, Zertrümmern. Wörter, die mit Finger zeigen, Lauten, Liedern, Gebeten, und manchmal über Nacht in der Stille gelernt worden und im fünften Lebensjahr bereits zu komplexeren Gebilden gewachsen waren, prallten mit einem Mal an allem ab, an Konkretem wie Abstraktem. Und eine neue, unbekannte Sprache nahm für sich in Anspruch, zu benennen, zu fühlen, zu begreifen. Ein zweistöckiges Haus mit asphaltiertem Vorplatz und Garten. Die verzweifelte Stille, als lieferte man sich freiwillig einem rachsüchtigen Gott aus, der die Welt, wenn es noch ein bisschen dunkler ist, mit einem Haps verschlingt. Auf dem Vorplatz steht ein Ford Taunus, wartet auf einen jungen Mann, Vater, der sich bestimmt eine Zigarette ansteckt, rasch ins Auto steigt, das Geräusch des Motors, es ist unmissverständlich. Vater fährt weg und kommt nicht wieder. Ich komme wieder, hatte er gesagt. Auf Ungarisch. Sei brav.
0: Ich suche heute nach den Spielregeln dieses Spiels. Leichte Moves, wie ich im Dunkeln spielen kann. Ich habe von Toni Morrison gelernt, die Freiheit der Gestaltung ernst zu nehmen, die aus Blockaden und Traumata hinausweist. Immer wieder versuche ich auch meine Mutter auf dem sicheren Terrain von ritualisierten Familienanekdoten abzuholen. Und dann schaue ich, ob ein neues Stück Wahrheit damit verknüpft werden kann. Kommen wir gemeinsam weiter? Ich fragte sie, was eigentlich genau geschah, damals, im Oktober 1965, nachdem ich in Zürich auf die Welt gekommen war. Zunächst sprudelten die Fakten aus ihr, die ich zum Teil kannte, zum Teil aber auch nicht. Sie hatte keine Hemmung. Sie war wütend und bei sich, als sie aufzählte. 2 Wochen Mutterschaftsurlaub, Kitasuche, mein Landesverweis, meine Unterbringung bei ihrem ältesten Bruder und seiner Familie in Italien. Und was geschah, fragte ich weiter, nachdem sie sich dort von mir trennen musste? Sie wiederholte, was ich bereits wusste. Eine schreckliche Reise, un viaggio terribile, allein, im Zug, zurück in die Schweiz zum Arbeiten. Aber was bedeutet dieser Schrecken eigentlich? Was mit ihr und meinem Vater in Zürich nach dieser Reise geschah, das wusste ich nicht. Ich fragte sie.
3: E poi?
0: Und dann? Und sie fügte etwas überraschend Neues hinzu.
3: Poi? Poi è capitato tutto questo patatracco con l'ictus. e sono arrivata qua.
0: Dann, so ihr Echo auf meine Frage, dann erlitt sie diese Pleite, wie sie ihren Schlaganfall bezeichnet, und kam halbseitig gelähmt ins Altersheim. Sie stellte sozusagen eine direkte innere Verbindung her zwischen der Gewalterfahrung unserer Trennung vor über 50 Jahren und ihrer jetzigen Situation. Ich wollte schon sagen, dass das nicht geht, hielt kurz inne und stellte stattdessen fest: Du meinst, die beiden Zeiten sind sich sehr nah?
3: Sie.
0: Aber wie erging es euch denn, nachdem du mich zur Tante gebracht hattest?
3: Ci sentivamo perseguitati.
0: Wir fühlten uns verfolgt.
3: Non c'era nessuno che ci proteggeva.
0: Niemand hat uns beschützt,
3: tantomeno la legge.
0: Am wenigsten das Gesetz. Was hat das mit euch gemacht, Mama?
3: Ci siamo persi due volte.
0: Wir haben uns zweimal verirrt, sagt sie.
3: La prima, quando siamo partiti, abbiamo perso il sostegno della grande famiglia.
0: Einmal, als sie den Halt der Großfamilie verloren hatten.
3: Abbiamo dovuto ritrovarlo lì, dove eravamo rimasti da soli.
0: Sie hätten sich da, an dem Ort, an welchem sie alleine angekommen waren, wieder auffangen müssen. Langes Schweigen. Ich brauche Zeit, um Mut zu fassen. Und das zweite Mal?
3: E la seconda volta?
0: Meine Mutter senkt den Kopf und schweigt beharrlich. Ich habe den Eindruck, dass sie an ihre Grenze des Sagbaren gekommen ist und nicht mehr reden will. Es ist lange still.
3: La seconda volta è questa cosa. Appunto.
0: Das zweite Mal ist eben diese Sache. So nennt sie das Unsagbare, die Gewalt unserer Trennung. Questa cosa. Ich gehe zögerlich weiter, frage etwas naiv, wann sie sich denn nach dieser Sache wieder aufgefangen hätten.
3: Quando vi siete ripresi?
0: Sie quittiert mit Schweigen. Ich lasse nicht nach, formuliere die Frage etwas anders.
3: Mamma, quando hai cominciato a ritrovare l'equilibrio?
0: Mama, wann hast du begonnen, das Gleichgewicht wiederzufinden? Schweigen. Aber ein gefülltes Schweigen, gesättigt. Sie schaut mir dabei plötzlich direkt in die Augen. Ich weiß nicht, was das bedeutet. Ich halte einfach stand und schaue wie durch ihre Augen hindurch auf etwas Imaginäres dahinter. Aufgehoben in diesem Blickkontakt mache ich leise ein paar weitere Angebote. Hast du dein Gleichgewicht wiedergefunden, als wir den definitiven Jahresaufenthalterstatus erlangt haben? Als ich in die Schule kam? Als wir die Niederlassungsbewilligung bekommen haben? Schweigen, intensiverer Blickkontakt, eine stumme Aufforderung an mich. Sag du's, meine Tochter, sag's. Du kannst es sagen, ich kann es nicht. Wie beim Ratespiel, warm, warm, wenn das Ziel fast erreicht ist. Und plötzlich, als übersetzte ich unsere stillen Blicke in Worte, flockt die entscheidende Frage aus mir heraus. Keine Frage, vielmehr eine blitzartige Erkenntnis.
3: Mamma, non è passato mai.
0: Es ging nie vorbei. Sie lässt den Blick los, senkt den Kopf und sagt:
3: Mai.
0: Nie.
3: È la prima cosa che penso quando mi sveglio.
0: Es ist das Erste, was ich denke, wenn ich aufwache. Es ist das Letzte, was ich denke vor dem Einschlafen. Solange ich noch arbeiten konnte, hat mich die Arbeit davon abgelenkt. Aber ich bin alt geworden und habe keine Kraft mehr. Es ist ständig da, aber ich kann auch nicht darüber reden. Und das macht mich fertig.
3: E questo mi uccide.

0: Ma, so nannte ich meine Mutter. Ma, flüstere ich heute noch und hoffe, meine Mutter in der Küche zu hören oder vor dem Fernseher zu sehen. Sie liebte mich, aber sie liebte meinen Bruder mehr, ihren Erstgeborenen, den sie bei ihrer Schwiegermutter zurücklassen musste. Ich spürte es. Aber ich war nicht neidisch. Es war, als müsste meine Mutter etwas wieder gut machen. Eine Schuld sühnen. Als hätte sie meinem Bruder die Mutterliebe verweigert, indem sie ihn mit 6 Monaten in Italien zurückgelassen hatte. Sie starb vor 16 Jahren vom Lungenkrebs aufgefressen. Meine Mutter hat in ihrem Leben keine einzige Zigarette geraucht. Es war der Rauch, den sie beim Putzen fremder Büros all die Jahre eingeatmet hatte. Nun ist sie hier, neben mir. Ein Foto. 20 Jahre jung. Wunderschön. Ich weiß nicht, warum sie dieses Foto hatte machen lassen. Damals suchte man einen professionellen Fotografen auf, festlich gekleidet. Eine junge Frau mit langem, kastanienbraunem Haar. Meine Tochter hat die gleichen Haare. Meine Mutter lächelt nicht auf dem Bild. Eine Augenbraue ist leicht gehoben, als würde sie aufmerksam den Fotografen beobachten. Ihm bei seiner Arbeit misstrauen. Meine Mutter verlor ihre Eltern, als sie ein Teenager war. Sie wuchs mit ihren Brüdern auf. 2 raue Männer, die diese Härte auch auf meine Mutter übertrugen. Sie ließ uns diese Strenge aber nie spüren. Sie war zu sich selbst streng. Sie hat sich nie beklagt. Es schien, als wäre sie auf dieser Welt, um zu arbeiten, um ihre Jugend, ihr Leben für andere aufzuopfern. Für sie gab es nur 2 Leidenschaften. Fußball und Formel 1. Sonntags saß sie oft vor dem Fernseher und verfolgte ein Spiel oder ein Autorennen. Wehe dem, der den Sender wechselte. Einmal nahm ich sie zu einem Freundschaftsspiel Schweiz-Italien mit. Sie fieberte das ganze Spiel mit und schimpfte über den Schiedsrichter. Sie starb am 4. Juli 2006. Am Abend spielte Italien gegen Deutschland. Das Halbfinale der WM 2006. Italien gewann 2-0 gegen den ewigen Gegner. Der letzte Sieg der Squadra Azzurra für meine Mutter. Es war in der Zeit des ungleichen Kampfes gegen den Krebs, als ich das wahre Wesen meiner Mutter erkannte. Ich spürte ihre Lebenskraft, den Willen, nie aufzugeben. Bisher hatte ich immer in meinem Vater den starken Teil meiner Eltern gesehen, den Pater Familias. Als er krank wurde, veränderte sich mein Bild. Je mehr seine Krankheit voranschritt, desto schwächer wurde er. Das Gegenteil war bei meiner Mutter der Fall. Je mehr sich der Krebs in ihren Körper hineinfraß, umso stärker wurde ihr Überlebenswille. Ich begleitete sie durch alle seelischen Stadien einer Krebskranken. Von der Verleugnung der Krankheit über die Wut, ihren Körper verfallen zu sehen, bis hin zur Resignation, endlich das Schicksal zu akzeptieren. Im Bewusstsein, dass ihr Leben sich dem Ende zuneigte. Ich sah sie sterben, mit Würde, ohne Selbstmitleid. Sie blieb sich selbst treu.
1: Vater, der sich bestimmt eine Zigarette ansteckt, rasch ins Auto steigt, das Geräusch des Motors, es ist unmissverständlich. Vater fährt weg und kommt nicht wieder. Ich komme wieder, hatte er gesagt, auf Ungarisch. Sei brav. Dastehen. Im gelben Licht des Korridors. Dieser Geruch, der fast besinnungslos macht. Leicht säuerlich. Kühl, nicht frisch. Schattige Wände. Eine Holztruhe, in der man abgetragene Kleider aufbewahrt. Eine Puppe aus öligem Plastik. 2 faltige Gesichter im gelben Licht. Das alte Ehepaar und sie, die dasteht, sich weigert, mit dem Köfferchen weiterzugehen. einzutreten in diese Welt, die tot ist. Tot? Vater, der wegfährt. Im dunkelgrünen Ford-Taunus nimmt er alles mit. Die ungarischen Worte, Gefühle und Gedanken, das Essen, den Schlaf, seine Flüche, meine Fragen. Ich versuche mich zu erinnern, ob sie etwas gesagt hat. Ob sie Beleidigendes gedacht hat, wie ihr knotigen Kartoffelgesichter. Ob sie vielleicht schon ein deutsches Schimpfwort kannte. Dafür, dass sie hier bei diesen Unbekannten abgestellt worden war. Aber da kommt nichts. So sehr ich mich auch anstrenge. Kein Wort. Nur stumme Bilder. Anästhesiert von einem Geruch in dunklen Farben.
2: Fremdenpolizei.
1: Fremdenpolizei.
0: Fremdenpolizei.
1: Mein Fremdenpolizist hieß Weidmann. Ich habe mir oft vorgestellt, wie er an seiner Schreibmaschine sitzt und tippt, mit sich im Reinen ist. Weil mein Fremdenpolizist nichts anderes tat als hunderte, tausende andere auch. Das Gesetz vollziehen oder vollstrecken. Auch wenn ich den Namen meines Fremdenpolizisten kenne, sehe ich seltsamerweise kein Gesicht. Nur tippende Finger in einem Büro. Ich vermute, dass auch er kein Gesicht vor sich sah, als er meinen Namen und den Namen meines Bruders tippte. Wir lebten bei unserer Großmutter in der Vojvodina und sprachen Ungarisch. Für Weidmann waren wir jugoslawische Kinder. Das erregte sein Gemüt, besorgte ihn. Und hier konnte er sich einbringen im Kampf gegen das größere Ganze, nämlich gegen die Überfremdung der Schweiz. Seltsam. Den Namen meines Fremdenpolizisten zu kennen, der im Namen einer Behörde wie kein anderer Mensch jahrelang Einfluss auf unsere Leben nahm. Ein Bürokrat als Schicksalsgott. Zufall, dass er Weidmann hieß.
0: Das Weidmannsheil.
2: Das Weidmannsheil.
0: Der Wunsch für Jagdglück und Glückwunsch zum Jagderfolg.
1: Mein Weidmann hatte Erfolg, weil er nur die geharnischten Begriffe der Gesetze anzuwenden mit seinem Namen zu besiegeln brauchte.
2: Wie alle anderen auch. Die Fremden und die Polizei.
1: Mein Fremdenpolizist war ein eifriger Kämpfer. Gegen mich, meinen Bruder und tausende andere Kinder auch.
0: Gegen die Überfremdung. Ein Begriff, der erfunden wurde, um besser jagen zu können.
1: Weidmanns Heil.
0: Mein Vater redete nicht viel. Er konnte stundenlang dasitzen, ohne ein Wort zu sprechen, in seinen Gedanken verloren, seine Umgebung ignorierend. Ich habe nie erfahren, weshalb er sein Dorf verlassen hat. Sicher, es war vor allem die Armut. Ich weiß aber nicht, ob er es aus eigener Überzeugung getan hatte oder ob seine Eltern ihn dazu aufgefordert hatten. Weiter studieren durfte er nicht. Er fuhr nie gerne in sein Dorf zurück. Es war, als müsste er einen inneren Widerstand überwinden. Aber wenn er einmal angekommen war, lebte er sofort wieder auf. Der Garten war sein Ein und Alles. Er pflanzte Blumen und Obstbäume. Ich erinnere mich an Körbe gefüllt mit Feigen, Weintrauben, Haselnüssen und Kastanien. Das Haus und der Garten waren seine Zuflucht. Ein Schnappschuss. Er sieht sehr jung aus. Wer hat das Foto gemacht? Wahrscheinlich war es in den 1940er Jahren. Er schlendert eine Allee entlang, trägt einen hellen Anzug. Ah, der ihm etwas zu weit ist. Er ist sich seiner Eleganz bewusst. Eine Hand steckt lässig in der Hosentasche, in der anderen hält er eine Blume. Für wen ist sie bestimmt? Es ist das einzige Foto, das mein Vater in jungen Jahren zeigt. Wir sind uns ähnlich. Nicht nur physisch, auch charakterlich. Wortkarge Männer. Wahrscheinlich wurde das Foto an einem Samstag oder Sonntag gemacht. Dann hatten die Männer frei und bummelten die Hauptstraße entlang und schauten den jungen Frauen nach. Ich hätte noch viele Fragen an ihn gehabt. Fragen zu seinem Leben, seiner Jugend, seinen Träumen. Über die Gründe, weshalb er sein Dorf verlassen hat. Wir haben uns aber nie die Zeit dafür genommen. Lächerlich. Wir haben fast 30 Jahre zusammengelebt und haben nie darüber gesprochen. Traurig. All diese verpassten Jahre, all das Nichtgesagte, all diese Erinnerungen für immer verloren. Mich einfach hinzusetzen und mit meinem Vater zu reden, weshalb war das so schwierig? Als ich älter wurde, versuchte ich es, aber es war zu spät. Zu weit weg waren seine Erinnerungen, zu dunkel war es in seinem Kopf geworden. Sein Leben war ihm entschwunden. Seine Gedanken waren gefangen in der Gegenwart. Die Vergangenheit gab es nicht mehr. Ich hatte zu lange gewartet. Nun muss ich meine Geschichte mit den Puzzleteilen zusammenbasteln, die mir übrig geblieben sind. Mit den Bildern meiner Mutter und meines Vaters.
2: Ich lese alles Greifbare über Traumata. Erfahre, dass ein Trauma eine Gewalterfahrung ist, die nicht repräsentiert und in der Erinnerung nie abgeschlossen werden kann. Man lebt äußerlich weiter, im Innern ist man erstarrt. Maurice Blanchots Formulierung dieses merkwürdigen Gleichgewichts hilft mir sehr. Ein traumatisches Erlebnis stellt einen Bruch mit der lebendigen Bejahung des Lebens dar, nach einem Anschlag, der nun nichts mehr intakt lässt. Genauso war es für meine Mutter. Und ich? Ich kenne dieses Gefühl. Es gibt Ereignisse, die es triggern. Rassistische und sexistische Übergriffe auf meine schwarzen Freundinnen, antisemitische Kundgebungen oder die Annahme einer Volksinitiative für eine weitere Verschärfung des Schweizer Asylgesetzes, die meine syrischen Freunde und Freundinnen trifft. Das löst Panik aus. Ich erlebe abgründige Ohnmachtsgefühle, Todesangst. Aber ich komme wieder aus diesem Zustand heraus. Meine Mutter nicht. Das Trauma ist zu ihrem absonderlichen Normalzustand geworden. Sie scheint zu wissen, immerhin, dass es da noch etwas anderes gibt. Manchmal finden wir es zusammen. Wenig später wollte meine Mutter mir unbedingt, wenn auch unter seelischen Qualen, die zu beschreiben ich noch keine adäquate Form gefunden habe, zu verstehen geben, dass ihre damalige Gewalterfahrung, diese Sache, eine Art öffentliche Menschenrechtsvergewaltigung für sie darstellt, die sie zutiefst beschämt. Als ich vor kurzem in King Kong Theorie über Virginie Despentes Auseinandersetzung mit ihrer Vergewaltigung las, verschlug es mir beinahe den Atem. Wie fast alle Vergewaltigungsopfer erfüllten auch meine Eltern die gesellschaftlichen Erwartungen, sich nicht zu wehren und gleichzeitig sich nie mehr davon zu erholen. Mein Vater, so erinnerte ich mich, hatte mich kurz vor seinem Tod ebenfalls ins Vertrauen gezogen. Auch er erzählte mir, dass er seinen Zustand als beschämend empfunden hatte. Aber anders als meine Mutter sprach er nicht von Vergewaltigung, sondern von einer Art Entführung, wobei er den Entführern mit unterwürfiger Dankbarkeit begegnet war, weil sie nicht vollkommen vernichtet wurden, sondern als psychisch verstümmelte und physisch arbeitende, entführte Gäste überleben durften. Deshalb also, dachte ich, sang er so gerne mit Giorgio Gaber »I vecchi bisogna matarli da, bambini«, »Die Alten bringt man besser als Kinder schon um«. Und wenn nicht, sterben kann man auch auf Raten. Oder mit den Worten des Migrationshistorikers Angelo Maiolino, »Sie lebten, im Sinne, dass sie sichtbar wurden, in der Arbeit«, aber sie starben, im Sinne, dass sie sich unsichtbar machen mussten, sobald die Arbeitszeit beendet war. Dazwischen der Spalt des letzten Widerstands, der meinen Eltern geblieben war, nicht ganz zu verschwinden, noch so lange übrig zu bleiben, wie die Lebenskraft reicht. Und gelebt haben sie in diesem Spalt. Sie fuhren Ski. Sie bildeten sich weiter. Mein Vater fluchte mit seiner eigenen Poesie wie kein anderer. Und ich liebte es zu sehen, wie sein Chef vor seinen Flüchen zitterte. Meine Mutter kämpfte in der Schule gegen unsere Diskriminierung, Seite an Seite mit einer engagierten Psychologin. Sie ahmte die Frauen, für die sie putzte, zu Hause für uns Kinder nach. »Wüsset sie, Frau de Martin?« Dann fächerte sie sich Luft zu und blies sich auf. Sie seufzte theatralisch und schüttelte mit übertrieben gelangweilter Miene ihre imaginären, frisch lackierten Nägel. Wir Kinder lachten, wir kicherten. Was für ein Vergnügen! Mein Vater, der Kommunist, sagte oft, «Non sapevamo più quale santo chiamare». Wir wussten nicht mehr, welchen Heiligen wir anrufen sollten. Auch ohne Schutzpatron haben wir am Küchentisch unsere Lage mit eigenen Worten stark und klug reflektiert. Zusammen nachdenken ist ein Geschenk, wie ich später bei Sadia Hartman las. Theory is a gift for those who lack prayers. Welch heilsames Gegengift, diese Verbindungen. Ja, meine Eltern haben gelebt im kleinen Spalt. Sie waren Denkende, Handelnde, Spielende, Liebende, Widerständische, Unterworfene. Bin ich deswegen eine Intellektuelle geworden? Eine Aktivistin? Eine italo-schweizerische Historikerin, die die Verbindungen zwischen Migrationsgeschichte und Kolonialismus in der Schweiz erforscht? History matters. 1931, als dieses Gesetz, das Gesetz über den Aufenthalt und die Niederlassung der Ausländer, beschlossen wurde, da waren diese Verbindungen noch offensichtlich. Auch ihre Bezüge zur Politik gegen die Armen. Zum Antisemitismus, zum Antiziganismus, Sexismus, Homophobie. Dieses Gesetz, eine Politik der strukturellen Eugenik. Die öffentliche Schweiz hat diese Zusammenhänge verdrängt. Aber ich erkenne ihre Spuren in den gezeichneten Körpern und in den Erinnerungen meiner Eltern. Der Hass, von dem meine Mutter spricht, scheint nur auf den ersten Blick keinen gesellschaftlichen Ursprung zu haben. Die kollektive Amnesie ist keine totale Sonnenfinsternis. Aber ihr blinder Fleck ist zu einer zweiten Haut unserer Gesellschaft geworden.

0: Der dunkelgrüne Ford Taunus. Alles könnte von ihm aus erzählt werden. Vom Besitz, vom Gesetz aus müsste ich immer weiter vorstoßen. Dahin, wo die Sprache sich hinter das Schweigen zurückzieht. Weil dort, wo die Dinge verfügt werden, niemand von den geforderten Opfern spricht. Der Ford Taunus. Mit seinem leicht erhöhten, neckischen Fahrzeugheck. Gebraucht gekauft, aber wie neu, sieht wie neu aus. Vaters Überzeugung, angekommen zu sein. Im richtigen System. In der Schweiz. Schweizbar. Die Fahrt in eine glänzende Zukunft. Sein aufrichtiger Traum vom besseren Leben, der ihn zähmte und blind werden lassen musste dafür, dass die Fahrt nur in eine Richtung ging. In die einzig mögliche. Und die Fahrbahn der 70er Jahre war dieses Gesetz aus dem Jahre 1931. Sowie die Bestimmungen der Fremdenpolizei des Kantons Zürich. Die aus der Luft gegriffene, geharnischte Sprache der Paragraphen. Anlässlich der Zulassung der Mutter hat sich der Vater unterschriftlich verpflichtet, auf den Nachzug der beiden Kinder zu verzichten. Die Zulassungsfrist für Angehörige von ausländischen Arbeitskräften aus entfernteren Ländern beträgt 3 Jahre.
1: Mit Ihrer Zuschrift vom 19. Januar 1971 ersuchen Sie um Wiedererwägung unserer Verfügung vom 29.12.70 betreffend die Einreise der beiden jugoslawischen Kinder M und P zum Verbleib bei den Eltern in Männedorf. Der Kindsvater befindet sich seit 28.07.69 in der Schweiz. Anlässlich der Zulassung der Mutter hat sich Herr N. unterschriftlich verpflichtet, auf den Nachzug der beiden Kinder zu verzichten, solange die Voraussetzungen hierfür nicht erfüllt sind. Die Zulassungsfrist für Angehörige von ausländischen Arbeitskräften aus entfernteren Ländern beträgt 3 Jahre. In Anbetracht der gegenwärtigen Überfremdung unseres Landes und des großen Zuwanderungsdruckes von Angehörigen ausländischer Arbeitskräfte sind vorzeitige Familienzulassungen nicht vertretbar. Sofern die Kinder in Jugoslawien nicht mehr ordnungsgemäß untergebracht und betreut werden können, müsste der Mutter nahegelegt werden, zu diesem Zweck in ihre Heimat zurückzukehren. Im Hinblick auf die rigorosen Maßnahmen gegen die Überfremdung können persönliche oder humanitäre Gründe leider keine Berücksichtigung mehr finden. Wir bedauern, Ihnen keinen besseren Bescheid geben zu können und grüßen Sie mit vorzüglicher Hochachtung. Fremdenpolizei des Kantons Zürich, gezeichnet Weidmann.
2: Überfremd.
3: Überfremd.
4: Überfremd.
3: Fremd, fremder, überfremd. Mit dieser grammatikalisch unhaltbaren Steigerungsform arbeitet das Wort Überfremdung. Fremd im pejorativen Sinn von seltsam, nicht vertraut, wird in der Kombination mit über zusätzlich verstärkt. Das Fremde plus eine unbekannte große Anzahl, die womöglich schon bald zur Überzahl werden kann.
0: So entsteht im staubtrockenen Jargon eines Amtsträgers im Nu eine kleine dramatische Szene. Alle können es sehen, erkennen, wissen.
2: In Anbetracht.
0: Dass der unbekannte Feind, der bald in der Überzahl ist,
2: Überfremdung.
0: Das Vertraute, die Heimat bedroht,
2: unser Land.
0: In Anbetracht unterstreicht der Beamte der Fremdenpolizei aus,

0: mich auch sprachlich fernhalten. Als die Kinder in Jugoslawien oder die beiden jugoslawischen Kinder.
1: Ich akzeptiere die fertigen Wörter, die im Umlauf sind, nicht. Vor allem jene Begriffe, die die Repräsentanten der Macht gebrauchen. So, als wären sie schon immer da. Als hätten sie keine konkrete Geschichte. Als beschrieben sie neutral einen Vorgang. Wie im Fall der Überfremdung.
2: Es gibt keine neutrale Sprache. Und kein Wort existiert an sich. Die nachvollziehbarsten Zeugnisse dafür sind die Wörterbücher. So erklärte der Duden im Jahr 1929 Überfremdung als Aufnahme zu vielen ausländischen Geldes. Bereits 5 Jahre später befleißigte man sich, das Eindringen Fremdrassiger hinzuzufügen. Der aktuelle Eintrag im Duden glaubt dem Begriff mit seinen Varianten beizukommen, indem er sie nüchtern auflistet. Überfremdung, das Überfremden, das Überfremdetsein. Mit dem Beispielsatz wird dann versucht, dem Begriff in seiner diskriminierenden Bedeutung didaktisch entgegenzuwirken. Die Furcht vor Überfremdung, vor der Anwesenheit zu vieler dauernd hier lebender Ausländer, ist unbegründet.
1: Ich. Das Foto zeigt mich als Erstklässler. Es ist ein warmer Tag, ich trage kurze Hosen und ein T-Shirt. Ich erinnere mich, der Fotograf hatte mich aufgefordert, die Hände in die Hosentaschen zu stecken. Ich lächle in die Kamera, in freudiger Erwartung. Ich kam frisch aus dem Kindergarten. Ich spielte viel und hatte eine unbekümmerte Kindheit. Ich konnte ja nicht ahnen, was auf mich zukommen würde. Hier begann der Bewusstseinsprozess, dass ich anders als meine Mitschüler war. Ich war der Tschink. Die Schule wurde zum Albtraum, ein täglicher Spießrutenlauf. Als Ausländer war ich in der Schule der Sündenbock, der Prügelknabe für alles. Der Pausenplatz war das Schlachtfeld. Es verging kein Tag, an dem ich mich nicht prügeln musste. Manchmal war der Kampf ungleich. Ich gegen 4 oder 5 andere Kinder. Ich holte mir oft eine blutige Nase. Wenn aber nur einer gegen mich antrat, gewann ich meistens. In den nächsten Jahren wurde mir langsam bewusst, wer ich eigentlich war und wie mich die anderen sahen. Mir wurde klar, dass ich der Fremde war, obwohl ich die gleiche Sprache sprach und mich nicht anders benahm. Statt aufzubegehren, grenzte ich mich ab. Ich wurde zum Einzelgänger, viele Jahre lang. Nicht auffallen, das war mein Credo. Jetzt denke ich, dass mich dieses Anderssein schließlich gestärkt hat. Ich konnte mein Selbstbewusstsein festigen. Ich hörte nicht mehr auf die Beschimpfungen und nahm ihnen so die Kraft. Ich bin zu dem Menschen geworden, der ich heute bin. Und dieser Mensch gefällt mir. Jetzt denke ich, dass mich dieses Anderssein schließlich gestärkt hat. Ich konnte mein Selbstbewusstsein festigen. Ich hörte nicht mehr auf die Beschimpfungen und nahm ihnen so die Kraft. Ich bin zu dem Menschen geworden, der ich heute bin. Dieser Mensch gefällt mir. Ich hatte Glück. Glück, im richtigen Moment auf die richtigen Leute gehört zu haben. Ich habe diesem Glück auch etwas nachgeholfen. Ich ließ mich nicht treiben, bin gegen den Strom geschwommen. Ich habe mich hinterfragt. Ich konnte mich aufhangen. Viele der Freunde aus meiner Kindheit und Jugend leben nicht mehr. Man nannte uns die verlorenen Kinder, entwurzelt nicht von hier und nicht von dort. Entzweit zwischen 2 Welten. Vor uns nur die Leere, die Hoffnungslosigkeit. So wollten sie es uns weismachen. Viele kamen aus diesem Loch nicht mehr heraus. Viele suchten eine Lösung aus dieser Beklemmung. Für viele war Heroin der einzige Ausweg. Mario. Er lebte im gleichen Viertel. Ich kannte seine Eltern und seine Geschwister, wir waren gleich alt. Als ich die Schule wechselte, verloren wir uns aus den Augen. Jahre später sah ich ihn wieder. Ich erkannte ihn kaum. Ich arbeitete im Regierungsgebäude, aus meinem Fenster sah ich hinunter auf die große Bundesterrasse. Damals war dieser Ort der Treffpunkt der Junkies der Stadt. Sie dealten, konsumierten und starben unter den Augen der Politiker. Ich öffnete das Fenster und schaute hinunter. Und erkannte einige meiner

0: Ich sah Mario, ein Junkie. Wie die anderen schleppte er sich von Dealer zu Dealer und versuchte, etwas Heroin zu erbetteln. Einige Jahre später erfuhr ich, dass er gestorben war. Wie leicht hätte auch ich denselben Weg einschlagen können. Ich war jung und leicht beeinflussbar, auf der Suche nach mir selbst. Mein Glück war, im richtigen Moment die richtige Entscheidung getroffen zu haben. Meine damalige Freundin stellte mich vor die Wahl, entweder sie oder meine Clique. Ich entschied mich für sie. Mit 15 wurde ich Schweizer. Ich überlegte mir nichts dabei. Ich war in der Schweiz geboren, ging hier zur Schule. Es war eine pragmatische Entscheidung. Als ich das erste Mal in Uniform zurück zur Kaserne ging, lief ich an dem Platz vorbei, auf dem meine Freunde und ich uns immer trafen. Ich sah sie dort stehen und sie sahen mich. Sie nannten mich einen Verräter. Ich war ihnen nicht böse. Ich ließ sie stehen und ging weiter. Ich hatte mich entschieden. Sie hatten sich entschieden. Sie blieben Fremde in einem fremden Land. Die Schweiz wurde meine Wahlheimat. Mit Italien bleibe ich immer im Herzen verbunden. Ich weigere mich, zwischen den beiden Ländern zu wählen. Für mich gibt es kein Entweder-Oder. Ich bin ich. Ich bin kein verlorenes Kind.
1: Ich sehe, wie sie da liegt. Im Gitterbett. Rechts am Fußende des Bettes die Tür, die zur Treppe führt und verschlossen ist. Zu ihrem Schutz vermutlich, falls sie aufwachen, Nachtwandeln, die Tür öffnen würde, die Treppe herunterfiele. Außer dem Kind und dem Bett ist nichts in der Kammer. Und sie liegt wach. Salzspuren im Gesicht. Klamm fällt mir ein. Kummer und Cuccioglio in Sülze mumifizierte Fleischbrocken. Der Zustand, wenn alles stillgelegt, die Aufbäumung vorbei ist, die Tränen versiegt sind. Nur noch das zeitlose Pochen im Kopf, wie von selbst. Und doch, als gelte es ein Gesetz, Lügen zu strafen, wenn matte, zarte Lichtflecken an den Gitterstäben die Finger ermuntern, sich nicht zu ergeben, sondern zu fühlen. Die Luft zwischen den Stäben, den Luftstoff. Und den Kopf zu drehen, zur Luke hin. Luke, etymologisch verwandt mit Glück. Zum Himmel, der sie immer noch kennt. Sich ihr zuwendet, das Dunkel in der Kammer verändert. Der himmlische Himmel mit seinem Mond, der seine goldene Stirn zeigt. Ihr süße Milch verspricht. Ein mit hellgelb glänzender Butter dick bestrichenes Brot. Sternenaugen, alt und vertraut, die sie beschützen. Dann hat es keine Bedeutung mehr, wie der Himmel, der Mond, die Sterne heißen, weil sie da sind, niemand sie zum Verschwinden bringen kann, weil niemand sie besitzt. Und ich bin mir sicher, dass die ausgestreckten Hände warm geworden sind. Fingerkuppen verbunden mit der Luke, dem Himmel, mit dem sie sich lautlos bespricht.
2: Ich bin heute oft überwältigt von den Details, die meine Eltern mir nach so vielen Jahren über das Verbrechen, das an unseren Familien begangen wurde, anvertrauen. Jetzt ist mir bewusst, meine Eltern hatten im langen Schatten der öffentlichen Meinung, diese Geschichte sei vergangen, abgeschlossen, auf den Moment des Widerspruchs gewartet. Ich bin ihr sonniges Kind, wild entschlossen, aus dem Schatten herauszutreten und glücklich zu sein. Entschlossen, die reife Wunde zu kosten. Des Kaisers neue Kleider, vom Kinderblick erkannt, Jahrzehnte später hinüber zu retten in meine Sprache. Die Gewalt der verhinderten Ehe- und Familieneinheit war ein Anschlag auf die intimste Sphäre einer Paarbeziehung und Familiengründung. Sie war eine Art strukturelle häusliche Gewalt gegen unsere Reproduktion. Ich habe den Anschlag überlebt, auch seelisch. Ich muss mich nicht mehr verbiegen und meine Wahrnehmung verzerren. Ich muss den unsichtbaren Entführern nicht dankbar sein für die Gnade, mit dem Leben davongekommen zu sein, wie mein Vater es noch sein musste. Wenn wir schweigen, werden wir unangenehm. Wenn wir reden, werden wir lächerlich. So drückt Hertha Müller die scheinbare Lose-Lose-Situation von Opfern aus, die strukturelle Gewalt erlebt haben. Daraus extrahiere ich das einzige Gegengift, die widersprüchliche Bejahung. Ja, wir sollten unbedingt weiterfahren, unangenehm zu schweigen und lächerlich zu reden. Mir ist die Pein nicht peinlich. Wir haben sie nicht verschuldet. Mit der Annahme der Pein in meiner Geschichte erteile ich der allgemeinen Erwartung eine Absage, die Verantwortung dafür auch gleich noch auf mich zu nehmen.
0: Ja, wir haben eine extrem beschämende Art der Gewalt erfahren.
1: Ja, wir haben eine extrem beschämende Art der Gewalt erfahren. Und nein, wir sind nicht selber schuld.
2: Ja, die Schweiz hat uns viel gegeben. Und nein, unsere Menschenrechte wurden nicht beschützt.
0: Ja, wir waren Opfer.
2: Gezwungenermaßen.
1: Und nein, wir wollen keine Opfer mehr sein.
0: Ja. Nein.
2: Wärme durch Reibung. Wenn wir die ganze Dimension der Kälte ergründen wollen, die im Namen des Gesetzes ausgeübt wurde.
1: Bestimmen wir für uns, welcher Art die Wärme ist. Und daraus erwächst die Kraft, sich zu exponieren.
2: Mit den schlecht verheilten Narben.
0: Wir sprechen und wir schweigen.
1: Wir sprechen und wir schweigen.
0: Wenn wir es für richtig halten.
2: Wenn wir es für richtig halten.
1: Wenn wir es für richtig halten.

0: welcher Art die Wärme ist. 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

0: müssen Sie deshalb
1: höflichst ersuchen,
0: eine ausreichende Summe zu deponieren, um Ihr Debitkonto auszugleichen. Mit vorzüglicher Hochachtung etc. etc. So, Miss Parker, ist das alles für heute?
1: Ja, Mr. Hall.
0: Schön. Dann machen Sie sich doch bitte sofort an die Briefe.
1: Jawohl.
2: Entschuldigen Sie,
0: Sir. Ja, Roberts, was gibt's?
2: Ein Herr möchte Sie sprechen.
0: Ist er angemeldet?
2: Nein, Sir.
0: Na, dann bedauere ich.
2: Hier ist seine Karte.
0: Ich bitte Sie, Roberts, Sie wissen doch ganz genau... Oh. Ist das seine Karte?
2: Ja, Sir.
0: Dann führen Sie ihn auf der Stelle herein. Beeilen Sie sich, Mensch.
2: Sofort, Sir. Wenn Sie so gut wären, mitzukommen, euer Mr. Holder...
0: Schon gut, Roberts, danke. Darf ich mir erlauben zu sagen, euer Durchlaucht, dass wir die große Ehre, die...
3: Schon gut, Mr. Holder. Ich muss mich entschuldigen, dass ich so plötzlich zu Ihnen komme, ohne vorherige Verabredung.
0: Aber nein, ich bitte Sie, wollen Durchlaucht nicht Platz nehmen.
3: Danke.
4: Ich hoffe, Sie nicht lange aufzuhalten.
0: Ich stehe Ihnen völlig zur Verfügung. Darf ich Durchlaucht ein Glas Sherry kredenzen lassen?
3: Nein, vielen Dank. Wenn Sie erlauben, möchte ich gleich zur Sache kommen. Ich benötige unbedingt und augenblicklich 50.000 Pfund.
0: Wie bitte, Durchlaucht?
3: Ich könnte mir natürlich einen solchen Betrag einfach von meinen Freunden leihen. Aber es ist mir wesentlich lieber, die Sache rein geschäftlich zu behandeln und das Geschäft selbst abzuschließen. Sie haben sicher Verständnis dafür, dass es für einen Mann in meiner Position unklug wäre, sich irgendjemanden zu verpflichten.
0: Tja... Ja, darf ich fragen, wie lange euer Durchlaucht das Geld benötigen?
3: Nächsten Montag wird ein beträchtlicher Betrag fällig. Dann werde ich die Summe samt Zinsen zurückzahlen. Aber es ist entscheidend, dass mir das Geld auf der Stelle ausgezahlt wird.
0: Wenn ich dazu in der Lage wäre, würde ich mich glücklich schätzen, Durchlaucht die Summe ohne weitere Worte aus meiner eigenen Tasche vorzustrecken. Tue ich es hingegen im Namen der Firma, so bin ich es meinem Partner schuldig, selbst in Ihrem Fall, Durchlaucht, mit allem Respekt auf den üblichen Sicherheiten zu bestehen.
3: Das ist ja selbstverständlich. Sie haben doch zweifelsohne schon von dem Beryl-Diadem gehört, Mr. Holder.
0: Gewiss, gewiss. Eines der kostbarsten Stücke unserer Reichskleinodien.
3: Hier ist es.
0: Das Beryl-Diadem.
3: Es enthält 39 Steine von außerordentlicher Größe, ganz abgesehen von der kostbaren Goldfassung. Selbst bei niedrigster Schätzung würde sich der Wert des Diadems mindestens auf das Doppelte der von mir benötigten Summe belaufen. Ich bin bereit, es Ihnen als Sicherheit zu überlassen.
0: Aber ich bitte Sie, Durchlaucht, ich glaube nicht, dass diese Massen...
3: Sie bezweifeln den Wert des Schmuckels?
0: Keineswegs. Ich bezweifle nur, dass...
3: Meine Befugnis, es Ihnen zu überlassen. Darüber brauchen Sie sich keine Gedanken zu machen. Ich würde mir nicht im Traum einfallen lassen, es zu verpfänden, wenn ich nicht die unumstößliche Gewissheit hätte, es binnen 4 Tagen wieder einlösen zu können. Also, genügt Ihnen die Sicherheit?
0: Reichlich, Durchlaucht.
3: Es ist Ihnen wohl klar, dass ich Ihnen ein ganz ungewöhnliches Vertrauen erweise. Ich verlasse mich nicht nur auf Ihre Diskretion und Verschwiegenheit, sondern vor allem auch darauf, dass Sie das Diadem mit größtmöglicher Vorsicht aufbewahren werden.
0: Gewiss, Durchlaucht.
3: Ich brauche Ihnen wohl kaum zu sagen, welch ungeheurer öffentlicher Skandal entstünde, wenn dem Schmuckstück irgendetwas zustoßen soll.
0: Euer Durchlaucht können ganz beruhigt sein. Erlauben Sie mir jetzt, meinen Kassierer zu rufen, damit Ihnen die Summe von 50.000 Pfund sofort ausbezahlt werden kann.

0: Ich brauche nichts mehr heute Abend, Luzi. Sie können jetzt zu Bett gehen.
1: Vielen Dank, Sir. Gute Nacht, Sir.
2: Eins verstehe ich nicht, Vater. Warum hast du das Diadem mit nach Hause gebracht? In der Bank wäre es doch bestimmt viel sicherer.
0: Geldschränke in Banken sind schon mehr als einmal erbrochen worden. Man hat mir eine ungeheure Verantwortung auferlegt, Arthur. Ich hätte keine ruhige Minute mehr, wenn ich es nicht dauernd bei mir hätte.
3: Zeig uns doch mal das Diadem, Onkel Alex.
0: Nein, Mary, nicht einmal dir, meine Liebe.
3: Aber Onkel, ich habe so einen kostbaren Schmuck noch nie gesehen. Bitte, bitte.
0: Na, vielleicht einen Blick nächsten Montag, wenn ich es endgültig wegbringe.
2: Ja, ich hoffe nur, dass vorher niemand bei uns einbricht.
4: Wo hast du es denn?
0: In meinem Schreibtisch. Fest verschlossen.
4: So, ah.
2: Ja. Hast du vergessen, dass ich schon als kleiner Junge immer deinen Schreibtisch mit dem Buffetschlüssel aufgemacht habe?
0: Ja, das weiß ich. Aber den Buffetschlüssel gibt es ja gar nicht mehr. Oje, ach, ich bin richtig müde heute Abend. Ich glaube, ich gehe lieber gleich zu Bett.
3: Ich auch. Arthur, gehst du auch bald schlafen?
2: Ja, sicher. Gute Nacht, Mary.
3: Gute Nacht.

0: Sag mal, Vater.
1: Ja, mein Junge.
0: Kann ich noch einen Moment mit dir sprechen?
1: Ja, was gibt's denn?
0: Könntest du mir 200 Pfund geben?
1: 200?
0: Du warst doch immer sehr großzügig zu mir.
1: Viel zu großzügig. Ja.
0: Geht es denn nicht dieses eine Mal noch?
1: Nein, das geht nicht.
0: Aber ich brauche es dringend. Sonst kann ich mich im Club nie wieder blicken lassen.
1: Ich weiß nicht, wie oft ich dich schon gewarnt habe, dass du dein Geld nicht mit Kartenspiel und Pferderennen vergeuden sollst.
0: Du weißt doch, dass ich es versucht habe.
1: Die Gesellschaft mit Leuten wie George Burnwell und ähnlichen Konsorten ist gefährlich. Sie haben kostspielige Gewohnheiten, aber auch schwere Geldtaschen. Sie können sich das leisten, du nicht.
0: Ich weiß, du hast George nie gemocht. Aber mir gegenüber hat er sich als wahrer Freund erwiesen.
1: Ach, Unsinn.
0: Wie dem auch sei. Ich verspreche dir, mit George zu brechen.
1: Burnwell wird dich wieder einfangen. Nein, Arthur, das ist schon das dritte Mal in diesem Monat.
0: Ich muss das Geld haben, Vater. Meine Ehre steht auf dem Spiel.
1: Ja, dann musst du es dir ihm verschaffen, wo du kannst. Von mir bekommst du es nicht mehr. Gute Nacht.
2: Ah, du bist ja noch auf, Mary. Willst du die Nachtluft genießen, mein Kind?
3: Nein, Onkel Alex. Ich wollte nur nachsehen, ob die Fenster alle verriegelt sind. Eine kleine Extra-Vorsichtsmaßregel.
2: Ach, wie aufmerksam von dir.
3: Sag mal, Onkel, hast du Luzi heute Abend Ausgang gegeben?
2: Luzi? Nein, gewiss nicht.
3: Sie ist nämlich gerade erst durch die Hintertür wieder hereingekommen.
2: Was?
3: Vielleicht war sie nur auf einem Sprung am Gartentor, um jemanden zu treffen. Aber sowas sollten wir nicht zulassen.
2: Ja, ja, du hast ganz recht. Sprich gleich morgen früh mit ihr. Ist jetzt doch alles gut verschlossen?
3: Bestimmt, Onkel.
2: Dann gute Nacht, meine Liebe.
3: Gute Nacht, Onkel Alex.

0: Was machst du da? Woher hast du das Diadem?
1: Vater, ich...
0: So tief bist du also gesunken. Gib her!
2: Oh Gott, das ist ja zerbrochen!
1: Aber hör doch, Vater!
0: Sag mir auf der Stelle, wo die fehlende Zacke ist und die drei Berülle, die dahin gehören.
1: Es fehlt keiner. Es kann nichts fehlen.
2: Ach, du Dieb!
0: Hab ich dich nicht gerade dabei ertappt, wie du noch ein Stück herausbrechen wolltest?
1: Jetzt reicht's mir aber. Das lasse ich mir nicht gefallen. Morgen früh verlasse ich das Haus.
0: Ja, unter Polizeiaufsicht wirst du das Haus verlassen.
1: Wie du meinst. Wenn du die Polizei holen willst, bitte sehr, sollen die herausfinden, was sie können. Von mir erfährst du jedenfalls nichts.
0: Ich... Also gut. Du sollst wissen, wie schwerwiegend die Sache für mich ist. Nicht nur mein Ansehen steht auf dem Spiel, sondern das einer großen Persönlichkeit.
1: Vater, ich...
0: Vielleicht lässt sich das Schlimmste noch abwenden. Sag mir, wo die Steine sind. Dann soll alles vergeben und vergessen sein.
1: Spar dir deine Vergebung für die, die dich darum bitten. Von mir erfährst du nichts.
3: Bitte erzählen Sie weiter, Mr. Holder. Lassen Sie sich durch mein Geigenspiel nicht stören. Es inspiriert mich. Sie schickten also zur Polizei.
0: Ja, Mr. Holmes. Ich schickte zur Polizei und ließ meinen Sohn festnehmen. Seine Person, sein Zimmer und jede Stelle im Haus, wo er die Edelsteine hätte verbergen können, wurden durchsucht. Es fand sich jedoch keine Spur. Ich bin ruiniert.
4: Aber beruhigen Sie sich doch. Ein Schluck Wein mit etwas Wasser vielleicht.
0: Nein, besten Dank, Dr. Watson. Die Polizei gesteht ganz offen, dass sie im Augenblick völlig im Dunkeln tappt. Da rascheste Aufklärung von entscheidender Wichtigkeit ist, schlug der Inspektor vor, Sie um Ihre Unterstützung zu bitten, Mr. Holmes.
3: Empfangen Sie viele Gäste bei sich, Mr. Holder?
0: Niemand, außer meinem Teilhaber und seiner Familie. Und gelegentlich einen von Arthurs Freunden, auf die ich leicht verzichten könnte. George Burnwell zum Beispiel.
3: Gehen Sie oft aus?
0: Arthur schon, aber meine Nichte Mary und ich bleiben meist zu Hause. Wir machen uns beide nicht viel daraus.
4: Ungewöhnlich für ein so junges Geschöpf.
3: Watson.
0: Sie ist ein sehr ruhiges Mädchen.
3: Der Vorfall ist Miss Mary bestimmt sehr nahe gegangen.
0: Entsetzlich, Mr. Holmes. Ich glaube, sie ist noch mehr betroffen als ich.
4: Und keiner von Ihnen beiden zweifelt an der Schuld Ihres Sohnes?
0: Wie wäre das möglich? Ich sah ihn doch mit eigenen Augen.
3: War der übrige Teil des Diadems unbeschädigt?
0: Nein, es war verbogen.
3: Was sagt die Polizei zu dem Verschwinden der Steine? Hat man daran gedacht, auch außerhalb des Hauses Umschau zu halten?
0: Ja, die Polizei betreibt die Sache mit größtem Eifer. Der ganze Garten ist Meter für Meter durchsucht worden.
3: Na schön, Watson. Dann müssen wir die Steine finden.
4: Und zwar sofort.
0: Bitte, Mr. Holmes, scheuen Sie keine Kosten.
3: Also schnell, meine Herren. Ich denke, wir werden uns zuerst einmal zu Ihrem Haus begeben und uns einem etwas genaueren Studium der Einzelheiten widmen.
0: Na, Dr. Watson, Mr. Holmes lässt sich ja Zeit mit der Untersuchung meines Grundstücks.
4: Ja, ich glaube, wir gehen lieber herein und erwarten ihn am Kaminfeuer.
0: Ja, ja. Lassen Sie den Schnee ruhig dran. Bei diesem Wetter bekommt man ihn so schwer von den Schuhen. Ja,
4: da haben Sie allerdings recht.
5: Guten Tag.
4: Guten Tag.
0: Das ist meine Nichte Mary. Ich habe einen Herrn aus London mitgebracht, Mary, der sich eingehend mit dieser scheußlichen Geschichte befassen soll.
5: Sie wollen...
4: Nein. Mein Freund Sherlock Holmes. Ich bin Dr. Watson.
5: Angenehm.
0: Mary, der Sonnenschein meines Hauses. Seit dem Tod meines Bruders lebt sie bei uns und ich kann wohl behaupten, dass sie meine rechte Hand geworden ist.
5: Bitte achten Sie nicht auf seine Schmeichelei, Dr. Watson. aber wo ist Mr. Holmes?
4: Er wollte allein gelassen werden. Ich glaube, er ist noch hinterm Haus.
5: So.
4: Ja, und untersucht den Weg, der zum Stall führt.
5: Ach, was hofft er denn da zu finden?
0: Da ist er schon.
3: Guten Tag, Miss Mary. Ob ich Ihnen wohl ein paar Fragen stellen dürfte?
5: Aber natürlich.
3: Sie persönlich haben vergangene Nacht nichts Ungewöhnliches gehört?
5: Nein, bis ich meinen Onkel hörte, nichts.
3: Sie hatten gestern Abend die Fenster und Türen selbst geschlossen, soviel ich weiß. Haben Sie alle Fenster fest zugemacht?
5: Ja.
3: Und waren Sie heute Morgen alle noch zu?
5: Ja.
3: Und diese Lucy?
0: Lucy ist unser Stubenmädchen. Aha. Sie hatte ausgezeichnete Zeugnisse und ihre Arbeit war immer durchaus zufriedenstellend. Ihr einziger Nachteil.
3: Ja, Ihr Nachteil?
0: Na ja, sie ist immer ein hübsches Ding und gelegentlich lungern ihre Verehrer hier im Garten herum.
3: Ach so, ja.
4: Miss Holder, sagten Sie nicht gestern Abend zu Ihrem Onkel, dass das Mädchen noch aus war, um jemanden zu treffen?
5: Ja, Ihren derzeitigen Kavalier vermutlich. Sie räumte übrigens gerade den Tisch ab, als mein Onkel uns von dem Diadem erzählte.
3: Woraus Sie schließen, dass sie möglicherweise etwas gehört und es später ihrem Verehrer draußen weitererzählt haben könnte.
5: Ja, und dass die beiden dann vielleicht den Diebstahl planten.
0: Ach, was nützen uns diese vagen Theorien? Ich erzählte Ihnen doch, dass ich Arthur mit dem Diadem in der Hand überraschte.
3: Darauf kommen wir noch zurück. Miss Mary, Sie haben also Lucy durch die Küchentür zurückkommen sehen.
5: Als ich nachsehen wollte, ob die Tür für die Nacht verriegelt sei, schlüpfte sie gerade herein. Mhm. Im Dunkeln draußen bemerkte ich auch einen Mann.
3: Ein Mann? Kennen Sie ihn?
5: Es ist der Gemüsehändler, der uns immer beliefert. Sein Name ist Francis Prosper.
3: Er stand links von der Tür, das heißt etwas weiter den Weg entlang, der zur Hintertür führt.
5: Ganz richtig.
3: Und er hat ein Holzbein. Ja?
5: Mr. Holmes, Sie sind ja der reinste Hexenmeister. Oh. Woher wissen Sie denn das?
3: Ja, jetzt würde ich mich gerne einmal im oberen Stockwerk umsehen. Später muss ich wahrscheinlich noch einmal eine Runde um das Haus machen.
0: Ach, um das Haus? Ja, na bitte, wie Sie wünschen.
3: Moment. Vielleicht sollte ich, bevor ich nach oben gehe, noch einen Blick auf die Fenster hier unten werfen. Wo ist denn meine...
4: Die Lupe. Hier ist sie, Holmes.
3: Danke.

0: Das hier, Mr. Holmes, ist mein Ankleidezimmer. Und hier der Schreibtisch.
1: Hm. Mit welchem Schlüssel ist er geöffnet worden?
0: Mit dem, den mein Sohn erwähnte, mit dem Buffetschlüssel.
1: Haben Sie ihn da?
0: Ja, hier ist er.
1: Ein fast geräuschloses Schloss.
0: Ja, nicht
1: wahr? Kein Wunder, dass Sie nicht aufgewacht sind. Und in diesem Etui befindet sich also das Diadem.
0: Ja, das Beryl-Diadem. Hier, sehen Sie?
2: Donnerwetter.
1: Ruhig, Watson. Diese Zacke hier, Mr. Holder, entspricht doch genau der anderen, die abhanden gekommen ist, nicht wahr?
0: Ja.
1: Darf ich Sie bitten, sie herauszubrechen?
0: Aber wie käme ich dazu?
1: Dann werde ich es versuchen.
2: Hums um Himmels Willen!
1: Da sehen Sie mal hier. Ein ganz klein wenig hat sie nachgegeben, aber obwohl ich außergewöhnlich viel Kraft in den Fingern habe, hätte ich große Mühe, die Zacke herauszubrechen. Hm. Ein gewöhnlicher Sterblicher brächte das nie fertig. Und was, Mr. Holder, würde wohl passieren, wenn es mir gelänge?
0: Ja, ich weiß wirklich nicht.
1: Es gäbe einen Knall, wie ein Pistolenschuss. Wollen Sie mir allen Ernstes erzählen, dass das wenige Schritte von Ihrem Bett geschehen sein soll, ohne dass Sie es gehört hätten?
0: Ja, ich weiß wirklich nicht, was ich sagen soll. Ich
2: werde auch nicht klug aus der Sache.
1: Vielleicht kommen wir langsam dahinter, nicht, Watson? Was meinen Sie, Miss Mary?
3: Ich muss gestehen, Mr. Holmes, ich tappe genauso im Dunkeln wie mein Onkel.
1: So. Sagten Sie mir nicht in meiner Wohnung, Mr. Holder, Ihr Sohn habe weder Schuhe noch Pantoffel angehabt, als Sie ihn überraschten?
0: Er war nur in Hemd und Hose.
1: Danke. Wir sind bei dieser Untersuchung wirklich außerordentlich vom Glück begünstigt.
0: Ja?
1: Falls es uns nicht gelingt, die Sache restlos aufzuklären, liegt es ausschließlich an uns. Wenn Sie erlauben, setze ich jetzt meine Ermittlungen draußen fort.
0: Bitte sehr, bitte, aber wollen Sie uns nicht mitnehmen?
2: Tja, sollen wir dich begleiten, Holmes?
1: Nein, lieber nicht. Alle unnötigen Spuren im Schnee machen meine Aufgabe nur schwieriger.

0: Endlich, Mr. Holmes. Eine volle Stunde haben Sie uns auf die Folter gespannt.
1: Ich glaube, jetzt habe ich alles gesehen, was es zu sehen gibt.
0: Dann sagen Sie uns um Himmels Willen, was Sie entdeckt haben.
1: Ich glaube, ich kann eigentlich nichts Besseres mehr für Sie tun, als nach Hause zu fahren.
0: In die Baker Street?
1: Mhm.
0: Aber die Edelsteine, Mr. Holmes, wo sind sie?
1: Das kann ich Ihnen nicht sagen.
0: Und mein Sohn, ist er schuldig?
1: Mr. Holder, wenn Sie mich morgen früh zwischen 9 und 10 in der Baker Street aufsuchen wollen, bin ich gerne bereit, Ihnen alles so gut wie möglich zu erklären. Ja, und noch eins. Sie geben mir volle Handlungsfreiheit und unbegrenzte Mittel, vorausgesetzt, dass ich die Steine zurückschaffen kann.
0: Ich würde mein Vermögen opfern.
1: Gut. Ich werde mich inzwischen mit der Sache befassen. Möglicherweise muss ich im Laufe des Tages noch einmal hier vorbeikommen.
2: Da bist du ja wieder, Holmes. Und gefrühstückt hast du auch schon.
1: Sei mir nicht böse, Watson, dass ich ohne dich angefangen habe, aber du weißt doch, dass unser Klient schon recht früh heute Morgen hierher kommen soll.
2: Naja, dann bist du vielleicht so gut, während du deinen Kaffee austrinkst, mir den außergewöhnlichen Tätigkeitsdrang zu erklären, den du gestern noch an den Tag legtest, nachdem wir von Holder zurückkamen. Mhm. Machst du wenigstens Fortschritte?
1: Ach, ich bin nicht unzufrieden.
2: Also wirklich, Holmes, es ist zum Verzweifeln mit dir. Erst machst du dich zurecht wie ein Landstreicher und lehnst es ab, mich mitzunehmen oder mir zu sagen, wo du hin willst. Ein paar Stunden später kommst du mit ein paar alten Schuhen in der Hand zurück, trinkst deine Tasse Tee, kleidest dich wieder um und schon bist du von Neuem verschwunden. Und alles, was du mir zu sagen hast, ist, bleib meinetwegen nicht auf, mein lieber Watson, es könnte spät werden.
1: So?
2: Naja, ich warte trotzdem bis nach Mitternacht, aber du kommst nicht. Und heute Morgen sitzt du da, in der einen Hand eine Tasse Kaffee und in der anderen die Zeitung. Frisch wie der Fisch im Wasser.
1: Und bereit, unseren Klienten zu empfangen.
2: Ich würde mich nicht wundern, wenn er das wäre. Treten Sie näher, Mr. Holder.
0: Guten Morgen, meine Herren. Guten Morgen. Ich weiß wirklich nicht, womit ich das verdient habe. Noch vor 2 Tagen war ich ein glücklicher und wohlhabender Mann, ohne die geringsten Sorgen. Aber ein Unglück kommt selten allein.
1: Nehmen Sie doch Platz.
0: Danke.
1: Bitte.
0: Danke, Mr. Holmes. Meine Nichte Mary hat mich verlassen.
2: Verlassen?
0: Ja. Gestern Abend habe ich ihr voller Bedauern, aber durchaus nicht im Bösen gesagt, dass vielleicht alles gut geworden wäre mit meinem Sohn, wenn sie ihn geheiratet hätte, wie es immer mein Wunsch war und auch seiner. Das war vielleicht unbedacht von mir. Heute Morgen lag in der Diele ein Brief für mich.
2: Haben Sie ihn bei sich?
0: Ja, bitte. Lesen Sie.
2: Ja, ja. Liebster Onkel, ich habe das Gefühl, dass ich an all deinen Sorgen schuld bin und dass alles vielleicht nie passiert wäre, wenn ich anders gehandelt hätte. Ich muss dich für immer verlassen. Mach dir keine Sorgen um meine Zukunft. Und vor allem so, das hier ist nicht zu lesen.
0: Suche mich nicht.
2: Ah ja, natürlich. Und vor allem suche mich nicht. Es wäre vergebliche Mühe und du erwiesest mir damit einen schlechten Dienst.
0: Mr. Holmes, was soll das heißen? Glauben Sie, es deutet auf Selbstmord hin?
1: Nichts dergleichen. Vielleicht ist es die beste Lösung.
0: Die beste
1: bin überzeugt, Mr. Holder, Ihre Sorgen sind jetzt bald zu Ende.
0: Zu Ende? Haben Sie etwas Neues gehört?
1: Mr. Holder, Sie bemerkten doch, dass das Diadem in den Händen Ihres Sohnes ein wenig beschädigt, verbogen war.
0: Ja,
1: ne?
0: Ja.
1: Sind Sie nie auf die Idee gekommen, dass er vielleicht dabei war, es wieder gerade zu biegen?
0: Ja, aber was wollte er mit dem Diadem? Und warum hat er nichts gesagt?
1: Sehr richtig. Wenn er schuldig war, warum hat er nicht eine Ausrede erfunden? Das herauszufinden war meine Aufgabe. Sie schulden Ihrem Sohn eine demütige Abbitte, Mr. Holder.
0: Was ist? Es war also nicht Arthur, der die Steine gestohlen hat?
1: Nein.
0: Dann muss ich ja sofort zu ihm.
1: Dann machen Sie sich doch keine Sorgen mehr um Ihren Sohn. Ich habe mich heute Morgen mit ihm unterhalten. Er wollte mir nichts sagen, aber er musste zugeben, dass ich recht hatte und fügte dann ein paar Einzelheiten hinzu, die mir noch unbekannt waren.
0: Mr. Holmes, bitte erklären Sie mir jetzt den wahren Sachverhalt.
1: Ja, also zunächst muss ich Ihnen etwas mitteilen, was für Sie sehr schmerzlich sein wird. Zwischen Ihrer Nichte Mary und George Burnwell besteht ein geheimes Einverständnis.
0: Was?
1: Sie sind zusammen geflohen.
0: Mary und dieser Burnwell? Unmöglich.
1: Das ist nicht nur möglich, sondern sicher. Weder ihr Sohn noch ihre Nichte kannten den wahren Charakter dieses Menschen. George Burnwell ist einer der gefährlichsten Subjekte von ganz England. Ein Mann ohne Herz und Gewissen. Weiß Gott, was er ihrer Nichte ins Ohr geflüstert hat. Aber schließlich wurde sie zu seinem willenlosen Werkzeug. Sie traf fast jeden Abend mit Burnwell zusammen.
0: Nein.
1: Ja, ja, vorgestern nun, als sie glaubten, Mary sei zu Bett gegangen, unterhielt sie sich mit ihm durch das Fenster. Und Burnwell erfuhr von dem Diadem. Er stand dort so lange, dass seine Schuhe tiefe Spuren im Schnee hinterließen. Als Mary ihre Schritte hörte, schloss sie das Fenster und erzählte ihnen von dem Stubenmädchen, das mit ihrem Kavalier mit dem Holzbein verabredet war, was ja auch durchaus der Wahrheit entsprach.
0: Aber das kommt mir alles so unglaublich vor. Was sagen Sie dazu, Dr. Watson?
2: Bitte lassen Sie Holmes fortfahren, Mr. Holder. Was war mit Arthur?
1: Arthur hörte mitten in der Nacht Geräusche und traute seinen Augen kaum, als er seine Cousine mit dem Diadem in der Hand aus dem Ankleidezimmer huschen sah. Sie lief zur Diele hinunter und zum Fenster. Arthur sah, dass sie den Schmuck jemanden aushändigte, der draußen wartete, und dann in ihr Zimmer zurückeilte. Ja, und jetzt wurde ihm klar, was da vor sich ging. Barfuß lief er hinunter, öffnete das Fenster, sprang in den Schnee hinaus und rannte den Weg entlang. Er holte die dunkle Gestalt ein, stellte fest, dass es Burnwell war. Sie rangen miteinander. Beide zerrten an dem Diadem. Plötzlich gab es einen Knacks und Arthur sah, dass das Diadem in seiner Hand geblieben war. Er eilte ins Haus zurück, hinauf in ihr Ankleidezimmer und versuchte gerade, das Diadem wieder zurechtzubiegen, als Sie, Mr. Holder, ihn überraschten.
0: Ja, aber warum hat er mir denn nichts davon gesagt?
1: Er liebte Mary vielleicht mehr, als sie ahnten. Er konnte den wahren Sachverhalt nicht enthüllen, ohne sie zu verraten. Instinktiv entschloss er sich, ihr Geheimnis nicht preiszugeben.
0: Wie fair von ihm. Ich war ja mit Blindheit geschlagen. Aber Mr. Holmes, wie konnten Sie das alles wissen, bevor mein Sohn es Ihnen gestand?
1: Als ich in Ihrem Haus ankam, wusste ich, dass seit der Nacht kein Schnee mehr gefallen war und dass daher der starke Frost alle Spuren bestimmt erhalten hatte. In der Nähe der Küchentür hatte eine Frau sich mit einem Mann unterhalten. Ein runder Abdruck wies auf einen Mann mit Holzbein hin. Die beiden mussten gestört worden sein. Die Fußspitzen der Frau waren nämlich tiefer im Schnee eingegraben als die Absätze. Sie war also rasch zur Tür zurückgegangen. Ach. Auf dem Weg zu dem Stall tat sich vor meinen Augen eine lange und komplizierte Geschichte auf. Ein Mann in Stiefeln war dort hin und zurück gegangen. Und zu meiner Freude nahm ich zwei weitere barfüßige Spuren wahr, offensichtlich die ihres Sohnes. Der erste Mann war beide Male normal gegangen, der zweite hingegen gelaufen. Ja. Und an manchen Stellen sah man seine Spuren auf dem Eindruck der Stiefel. Er war also offenbar nachher gekommen. Ich folgte den Spuren und entdeckte, dass sie am Fenster der Diele endeten. Nach allem, was sie mir erzählt hatten, konnte ich mir nun allmählich eine Meinung bilden über das, was sich abgespielt hatte.
0: Aber woher, Mr. Holmes? Woher wussten Sie, wer dieser Mann war und wer ihm das Diadem gebracht hatte?
1: Sobald man das Unmögliche ausscheidet, bleibt die Wahrheit zurück, wenn sie einem auch noch so unwahrscheinlich vorkommt. Das ist ein alter Grundsatz von mir.
0: Aber ich hätte doch...
1: Nein, Mr. Holder, dass Sie das Diadem nicht heruntergebracht haben, das wusste ich. Es blieben also nur Ihre Nichte und das Stubenmädchen. Ja, aber falls es sich um Lucy handelte, warum hätte Ihr Sohn dann geschwiegen? Als mir dann einfiel, dass Sie Mary am Fenster angetroffen hatten, wurde meine Vermutung zur Gewissheit.
0: Und Ihr Verbündeter war...
1: Ja, ich wusste, dass der Kreis Ihrer Bekannten begrenzt war, aber unter ihnen befand sich George Burnwell.
0: Ach.
1: Seinen Ruf, was Frauen anbelangt, kannte ich. Und wenn er auch wusste, dass Arthur ihn entlarvt hatte, durfte er sich immer noch sicher fühlen.
0: Was haben Sie also unternommen?
1: Das wird Watson bestimmt auch wissen wollen.
0: Ja, allerdings.
1: Ja, als... Als Landstreicher verkleidet begab ich mich zu Burnwells Haus.
0: Als Landstreicher?
1: Es gelang mir, mit seinem Diener Bekanntschaft zu machen. Und so erfuhr ich, dass sein Herr sich in der vergangenen Nacht am Kopf verletzt hatte. Und schließlich erlangte ich für den Preis von 6 Schilling Gewissheit. Ich kaufte nämlich ein paar seiner abgetragenen Schuhe. Und mit diesen kehrte ich zu ihrem Haus zurück und überzeugte mich, dass sie genau in die Spuren passt.
0: Natürlich. Ja, ich habe doch gestern Abend einen zerlumpten Vagabunden vor meinem Haus herumstreichen sehen.
1: Ja, das war ich. Und danach ging ich nach Hause, zog mich um. Der nächste Schritt war heikel. Um einen Skandal zu vermeiden, war eine gerichtliche Verfolgung unmöglich und ein so gerissener Schuft wie Burnwell würde bestimmt sofort durchschauen, dass uns in dieser Hinsicht die Hände gebunden sind.
0: Ja, ja.
1: Ich ging ihn besuchen. Zuerst leugnete er alles. Als ich ihm jedoch alle Einzelheiten vorhielt, versuchte er mir zu drohen und nahm einen Totschläger von der Wand. Noch ehe er zuschlagen konnte, hielt ich ihm die Pistole vor die Stirn. Das brachte ihn zur Vernunft. Ich sagte ihm, dass wir ihm einen guten Preis für die Steine zahlen würden. 1.000 Pfund pro Stück. Sie finden das doch hoffentlich nicht zu teuer, Mr. Holder.
0: 10.000 würde ich zahlen.
1: Das wäre unnötig. 3.000 bereinigen die Sache. Oh ja, da fällt mir ein, dass Sie etwas von 1.000 Pfund Belohnung erwähnten.
0: Ja.
1: Sagen wir also 4.000. Ja. Haben Sie Ihr Scheckbuch bei sich?
0: Immer.
1: Watson, deine Feder, bitte.
2: Sofort. Du sag mal, Burnwell hat dir also die Steine gegeben?
1: Oh nein, er hatte sich unglücklicherweise schon von Ihnen getrennt.
0: Was?
1: Ja, zu einem viel niedrigeren Preis.
0: Das verstehe ich nicht. Wo sind Sie dann?
1: Ich brachte Burnwell ohne Schwierigkeiten dazu, mir die Adresse des Hehlers zu geben, der sie ihm abgenommen hatte. Und dort bekam ich die Steine nach einigem Hin und Her doch noch für 1.000 Pfund pro Stück. Einen Moment. Ja, hier ist das fehlende Stück Ihres Beryl-Diadems, Mr. Holder.
0: Tatsächlich. Ich bin gerettet. Mr. Holmes, Ihre Fähigkeiten übertreffen alles, was ich von Ihnen gehört habe. Sie haben England vor einem großen öffentlichen Skandal bewahrt. Und was mich betrifft, so weiß ich wirklich nicht, wie ich Ihnen danken
1: soll. Kein Wort mehr. Mein lieber Watson, sei doch so gut. Mr. Holder wartet auf deine Feder.

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3: Es ist 17 Uhr. Die Nachrichten des Bayerischen Rundfunks mit Julia Cortis. Die Übersicht. Hunderte Fahrgäste werden aus Regionalzug in Oberbayern gebracht. Bayern bleibt zunächst bei Sonntagsfahrverbot für Lkw. Nürnberg holt Auftaktsieg in der zweiten Fußball-Bundesliga. Das Wetter von Westen Wolken, später örtlich Schauer oder Gewitter möglich. Rohrbach an der Ilm. Wegen Rauchentwicklung haben Einsatzkräfte von Polizei und Feuerwehr einen Regionalexpress auf dem Weg von München nach Nürnberg evakuiert. Nach Angaben der Bundespolizei wurden bis zu 500 Reisende in Sicherheit gebracht. Demnach hatte der Lokführer bemerkt, dass Rauch in den Führerstand drang. Er stoppte daraufhin den Zug am Bahnhof in Rohrbach im oberbayerischen Landkreis Pfaffenhofen an der Ilm. Laut Bundespolizei kam der Rauch aus dem Maschinenraum. Als Ursache sei derzeit von einem technischen Defekt auszugehen. Die Passagiere wurden wegen der großen Hitze mit Wasser und anderen Getränken versorgt. München. Angesichts des anhaltenden Niedrigwassers in den großen deutschen Flüssen zeigt sich auch Bayern offen für pragmatische Lösungen im Gütertransport. Aus dem Bayerischen Verkehrsministerium heißt es auf BR-Anfrage, die Aufhebung des Lkw-Fahrverbots an Sonn- und Feiertagen könne eine Möglichkeit sein, deren Wirkung sei aber begrenzt. Die vier Bundesländer Nordrhein-Westfalen, Niedersachsen, Rheinland-Pfalz und Saarland erlauben seit heute das Lkw auch sonntags fahren. Grund ist das extreme Niedrigwasser des Rheins. Weil es aktuell keine Lieferengpässe gibt, habe sich Bayern der Aufhebung des Fahrverbots aber noch nicht angeschlossen, erklärt das Verkehrsministerium. Brüssel. Spanien und Italien haben laut EU-Innenkommissar Brunner zugesichert, dass die gegenseitigen Grenzkontrollen befristet sein werden. Brunner erklärte, er habe mit den Innenministern beider Länder Kontakt gehabt. Italien hatte nach der Krise in der spanischen Nordafrika-Exklave Ceuta Grenzkontrollen für Einreisen aus Spanien eingeführt. Rund 70.000 Menschen waren dort Ende Juli schwimmend angekommen. Die meisten sind inzwischen nach Marokko zurückgekehrt. Gestern hat dann Spanien seinerseits Grenzkontrollen für Menschen eingeführt, die aus Italien einreisen wollen. Vancouver. Wegen eines sich rasch ausbreitenden Waldbrandes haben die Behörden in der kanadischen Provinz British Columbia den Notstand ausgerufen. Mehr als 20.000 Menschen mussten in Sicherheit gebracht werden. Offenbar sind bewohnte Gebiete von den Flammen eingeschlossen. Sie würden aus der Luft evakuiert, hieß es. Den Behörden zufolge erstreckt sich das

0: Das Wetter in Bayern. Von Westen her ziehen Wolken heran. Am Abend sind in der Donaualbregion sowie in Unterfranken örtlich Schauer oder Gewitter möglich. In der kommenden Nacht noch einzelne Gewitter, später klart es auf bei Tiefstwerten um 18 Grad. Morgen und in den kommenden Tagen Sonne, örtlich auch Wolken, Schauer und Gewitter. Es bleibt hochsommerlich warm mit Höchstwerten bis 35 Grad. Soweit die Nachrichten, es ist 17.04 Uhr. Der Blick auf die Straßen. A3 Passau Richtung Nürnberg, zwischen Iggensbach und dem Kreuz Deggendorf stockender Verkehr. A3 Würzburg Richtung Frankfurt, zwischen Weibersbrunn und Aschaffenburg Stau. A7 Würzburg Richtung Fulda, zwischen Bad Kissingen Obertulba und Bad Brückenau-Volkers 7 Kilometer Stau. A7 Fulda Richtung Würzburg, zwischen Fuldaer Dreieck und Bad Brückenau-Wildflecken Stau und stockender Verkehr. A8 Salzburg Richtung München, zwischen Weihern und dem Kreuz München Süd stockender Verkehr wegen eines defekten Fahrzeugs. A9 München Richtung Nürnberg, zwischen Manching und Denkendorf stockender Verkehr. Und A9 Berlin Richtung Nürnberg, zwischen Markt Schorgast und dem Dreieck Bayreuth-Kulmbach 6 Kilometer Stau. Soweit die Verkehrsübersicht. Gute Fahrt.
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2: Im Studio ist Christoph Lindemann. Wenn Sie Lust haben, mich zu begleiten, dann verbringen wir die nächste Stunde gemeinsam in Australien und Neuseeland. Da gibt's seit Jahrzehnten lebendige Musikszenen mit allem zwischen Pop, Rock, Hip-Hop und Indie. Und die haben auch weltweite Stars hervorgebracht, wie Lorde zum Beispiel, Crowded House, AC/DC, Deep Parcels und Tame Impala. Viel weniger bekannt aber sind die Künstlerinnen und Künstler, die den indigenen Bevölkerungsgruppen angehören, die ihre Wurzeln bei Stämmen der Maori oder Nationen der Aboriginal People haben. Die bereichern die Musikszenen in Neuseeland und Australien, finden aber nur selten auch weltweit Gehör. Wir beschäftigen uns in dieser Stunde mit einigen der interessantesten indigenen Stimmen im ozeanischen Raum. Zum Beispiel dieser, Maysay Rika aus Wellington in Neuseeland. Ihr Vater kommt aus Samoa, ihre Mutter hat Wurzeln in 4 verschiedenen Maori-Stämmen. Ein Karakia eröffnet ihr Album Hinamarama von 2023, eine traditionelle Anrufung der Maori. Die Form wird benutzt, um spirituelle Führung, Schutz und Segen zu erbitten. Maysay Rika ist nah dran an der Tradition ihrer Ahnen. Sie hat mehrmals den neuseeländischen Musikpreis für bestes Album in Maori-Sprache gewonnen. In ihrem Song Te Paiwei o Te Rangi geht es um den mystischen Ort, an dem der Ozean den Himmel berührt, an dem die Sonne auf- und untergeht.

Meise Rika, Te Paiwe o Te Rangi. Sie hören Bayern 2 mit indigenen Stimmen aus Neuseeland und später auch aus Australien. Als ich 1995 ein paar Monate in Auckland verbracht habe, da wurde Big Runga gerade bekannt. Ihr Song Drive lief täglich mehrmals im neuseeländischen Musikfernsehen. Ich habe ihn sehr gemocht, vor allem die Zeile Rain falls from concrete-colored skies. Regen fällt von betongrauen Himmeln. Ich wusste damals nicht, dass Big Runga halb chinesisch-malaiisch und halb Maori ist.

Drive heißt der Song. Big Runga aus Otautai, genannt Christchurch, von den Briten in Neuseeland. Weil sich ihre Eltern auf Englisch verständigen mussten, hat sie nie das Maori von ihrem Vater gelernt. Erst später hat sie sich ausgiebig mit ihren indigenen Wurzeln beschäftigt und vor ein paar Jahren ihren Hit Sway für eine Maori-Compilation auch in der Maori-Sprache aufgenommen.

Bayern 2 am Sonntag mit indigenen Stimmen im Pop. Das war Big Runga von der neuseeländischen Südinsel. Sie kommt aus Otautai, Christchurch, und sie hat sich erst als erwachsene Frau mit der Maori-Kultur ihres Vaters auseinandergesetzt. Dass sie die Maori-Sprache gelernt und ihren Song Sway 2019 auch auf Maori gesungen hat, hat ihr viel Kraft gegeben, sagt sie. Big Runga hat das Glück gehabt, dass sie auch in Europa Konzerte spielen konnte. Sie ist über Neuseeland und Australien hinaus bekannt geworden, genau wie Marlon Williams. Er gehört heute zu den prominentesten Maori-Künstlern weltweit. Seine Stimme ist so berührend, dass die Sprachbarriere kaum mehr eine Rolle spielt. In seinem Song Rere Mai Na Rau geht es um das unsichtbare Band, das Generationen verbindet. Inspiriert wurde er von der Erkenntnis, dass der Humor seiner Großmutter seinem eigenen doch recht ähnlich ist. Die beiden können gut zusammen lachen. Marlon Williams.

Marlon Williams. Letztes Jahr hat er ein Album veröffentlicht, auf dem er alle Songs in Maori singt. Er entstammt dem Ngāi Tahu Iwi. Iwi ist sowas wie der Stamm auf Maori. Und dieser Iwi hat vor der Ankunft der Europäer den größten Teil der neuseeländischen Südinsel bewohnt. 1840 haben mehrere Häuptlinge dann einen Vertrag unterschrieben, den ihnen die britische Krone vorgelegt hat. Die Krone hat damals massiv Land aufgekauft, einen großen Teil der Südinsel für die winzige Summe von 2000 Pfund. Das Versprechen war, dass die Maori ein Zehntel des Landes als Schutzgebiete bekommen würden und dass sie Zugang zu Schulen, Krankenhäusern und ihren traditionellen Nahrungsquellen erhalten. Und wenig überraschend, direkt im Anschluss der Vertragsunterzeichnung wurde der Zugang zu Wäldern, Flüssen und Küsten verwehrt, die Schutzgebiete wurden auf ein Minimum reduziert und die Maori wurden in die Armut getrieben, wovon sie sich bis heute nicht vollständig erholt haben. Eine Frau, die das sehr politisch und kämpferisch in ihren Songs thematisiert, ist Thea. In dem Song Patupaya Rehe singt sie, dass sie nicht erwarten kann, bis die Männer, die ihr Land gestohlen haben, für ihre Sünden büßen müssen. Hier ist Thea aus Otautai, Christchurch. Der Song heißt Patupaya Rehe, aber sie singt auf Englisch, damit er von den Menschen, an die er gerichtet ist, verstanden wird.

Das war Thea. Sie gilt als große Hoffnung des neuseeländischen Pop. Seit ein paar Jahren lebt sie in Los Angeles. Von diesem Ort träumt die junge Künstlerin Paige. Sie kommt aus Auckland, stammt von den Maniapoto und Tuwaretoa-Stämmen ab und sie erzählt in dem Song California von den Depressionen, mit denen sie zu kämpfen hat. Es ist ein Thema, das viele Maori betrifft. Sie leben immer noch mit den Folgen der Kolonialisierung und Unterdrückung und kämpfen überdurchschnittlich oft mit Problemen mit der mentalen Gesundheit. Bekannt geworden ist Paige, als Billie Eilish einen ihrer Songs gepostet hat. Wir hören sie mit California. 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

So ein wunderbar seelenvoller Song. Ma ist das, eine Maori-Künstlerin, Sängerin und Rapperin aus Wellington, die sich die Musik selbst beigebracht hat. Ich bin Christoph Lindemann, Sie hören Bayern 2 mit einer Auswahl an indigenen Stimmen. Und von den Maori in Neuseeland gehen wir jetzt nach Australien. Zu Künstlerinnen und Künstlern, die von den First Nations abstammen, den über 200 Nationen der Aboriginal People, die in den letzten Jahrhunderten auch über 200 verschiedene Sprachen gesprochen haben. Sie singen oft auf Englisch, bringen so ihre Perspektiven und ihre Geschichte in die Musik ein. So wie Kui, eine Band aus New South Wales, die sich nach einem jahrhundertealten Ruf aus der australischen Steppe benannt hat. Sängerin Kirli Saunders stammt von den Gunai ab. In dem Song Yaringji sagt sie Danke an die Natur, an die Väter, die unseren Vätern und die wiederum uns die Liebe beigebracht haben und an die Mütter, die uns geboren haben. Kui, Yaringji, am Ende hören sie den Mujingal Yangamba Chor singen und lachen.

Sie hören Bayern 2 mit indigenen Stimmen aus Neuseeland und Australien. Das war die Band Self mit Heavens Open. Die Band wird von Loki Little angeführt, einem Künstler mit Wurzeln in der Jabir-Jabir-Nation in Westaustralien. Dort haben sie den Song auch geschrieben. Aufgenommen haben sie ihn in den legendären Abbey Road Studios in London. Aus der Gegend, die von den britischen Kolonialherren Queensland genannt wurde, kommt die Sängerin Kean und ihr Name bedeutet in der Aboriginal-Vic-Sprache Tanzen und Spielen. In ihrem Song Heavy geht es um die schwere Last der Vergangenheit und dass man die nicht alleine tragen muss. Sie streckt quasi eine Hand aus in diesem wunderbar kunstvoll arrangierten R&B-Track. Kean mit Heavy.

Crying on My Shoulder. Sipora war das. Sie stammt vom Samu und Sui Clan ab, die auf der Saibai-Insel zu Hause sind. Die Insel ist ziemlich weit weg vom nordöstlichen Australien. Sie liegt nahe bei Papua-Neuguinea. Sie hören Bayern 2 am Sonntagabend. Von einem nächtlichen Heimweg, bei dem sie sich nicht sicher gefühlt hat, erzählt die Künstlerin Isabel Sky aus Melbourne oder Narm, so nennen die Aboriginal People Melbourne. Sie wurde auf einer einsamen Straße von einem Mann in einem Subaru angesprochen, verletzend, übergriffig. Seitdem fürchtet sie sich auf dem Heimweg und hält nach seinem Auto Ausschau. Damit ist sie kein Einzelfall. Gerade indigene Frauen in Australien erleben 3 bis 6 Mal so oft Gewalt wie nicht-indigene Menschen. Das hat eine Untersuchung 2016 ergeben. Hier ist Isabel Sky mit Subaru, ein schweres Thema, das sie musikalisch mit einer gewissen Leichtigkeit umgesetzt hat. Sie wird begleitet unter anderem von einer Harfe.

Isabel Sky, Subaru. Zum Ende dieser Sendung, in der wir indigene Stimmen aus Neuseeland und Australien gehört haben, schauen wir noch in die Zukunft. Eine Teenagerin aus New South Wales hat das Potenzial, zum Star zu werden, und zwar mit Alternative Country. Sie gehört dem Gomeroi Tribe an. Das ist eine der vier größten indigenen Volksgruppen in Australien. Sie haben eine starke spirituelle Bindung zu ihrem Land. Die Sängerin heißt Kyla Bell. Sie hat schon Preise für ihre Songs gewonnen. Dieses Jahr hat sie die Single Took a Turn veröffentlicht. Da hat sie den indigenen Rapper Nuki eingeladen, der in der Schule als dunkelhäutiger Junge noch viel Rassismus erlebt hat. Heute ist er in ganz Australien für seine Musik bekannt. Ich verabschiede mich mit diesem Song. Ich bin Christoph Lindemann und wünsche Ihnen einen wunderbaren und entspannten Sonntag, wo immer Sie sind.

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3: 18 Uhr, guten Abend. Die Nachrichten des Bayerischen Rundfunks mit Yaji Mai. Die Übersicht. In Oberbayern musste ein Regiozug mit hunderten Fahrgästen evakuiert werden. Immer mehr Kinder und Jugendliche bekommen ADHS-Diagnosen. Der Erdinger Weißbier-Pionier Brombach ist tot. Das Wetter von Westen Wolken, später örtlich Schauer oder Gewitter. Rohrbach an der Ilm. Rund 500 Zugreisende mussten am Mittag aus einem Regionalexpress in Sicherheit gebracht werden. Auf der Strecke zwischen München und Nürnberg hatte der Lokführer Rauch- und Schmorgeruch im Führerstand bemerkt, wie die Bundespolizei berichtet. Daraufhin stoppte er den Zug am Bahnhof von Rohrbach. Alle Passagiere mussten ihn verlassen, unterstützt von Polizei und Feuerwehr. Nach bisherigem Stand kam der Rauch aus dem Maschinenraum. Ursache soll ein technischer Defekt sein. Die Reisenden wurden wegen der Hitze mit Getränken versorgt. Später konnten sie mit einem Ersatzzug und Bussen weiterfahren. Berlin. Der Bund der Steuerzahler hat den Entwurf von Bundesfinanzminister Klingbeil für die geplante Steuerreform scharf kritisiert. Statt Entlastungen seien in der Mehrzahl Belastungen enthalten, sagte Präsident Holznagel der Augsburger Allgemeinen. Kritisch sieht der Bund der Steuerzahler vor allem, dass derzeit kein Ausgleich für die sogenannte kalte Progression geplant ist. Dazu kann es kommen, wenn man eine Lohnerhöhung erhält, für den höheren Lohn dann aber ein höherer Steuertarif greift, was den Zuwachs verringern kann. Dieser Effekt kann durch die Inflation noch verstärkt werden. Laut Steuerzahlerbund würden außerdem bestimmte Einkommensgruppen durch die Reform höher belastet. Charkiw. In der ostukrainischen Großstadt soll nach einem russischen Angriff mindestens ein Mensch getötet worden sein. Weitere 37 Bewohner eines mehrstöckigen Gebäudes seien verletzt worden, teilte der Bürgermeister der Stadt mit. Einsatzkräfte suchen demnach nach weiteren Opfern. Außerdem kam nach Angaben des ukrainischen Innenministeriums in der Region Saporischschja ein Feuerwehrmann durch russischen Beschuss ums Leben. Er hatte in den Trümmern eines Gebäudes nach Opfern gesucht, als es einen weiteren Angriff gab. In der Nacht sollen in der russischen Stadt Bjelogrod wiederum durch ukrainischen Beschuss 3 Menschen getötet und etwa 25 verletzt worden sein, das berichten russische Behörden. Hamburg. In Deutschland wird bei Kindern und Jugendlichen offenbar immer häufiger ADHS diagnostiziert. Die Nachrichtenagentur AFP zitiert aus einer Analyse der DAK Gesundheit, wonach die Zahl der Neudiagnosen zuletzt deutlich gestiegen ist, nämlich im Jahr 2024 um 16% im Vergleich zum Jahr davor. Bei Mädchen war der Anstieg deutlicher als bei Jungen. Die bekamen laut der Analyse allerdings etwa doppelt so häufig eine Erstdiagnose wie Mädchen. Hochgerechnet betraf das 2024 rund 136.500 Jungen und 65.000 Mädchen. Die Aufmerksamkeitsdefizit-Hyperaktivitätsstörung ist die häufigste psychische Störung bei Kindern und Jugendlichen, kann aber auch im Erwachsenenalter auftreten. Erding. Trauer um einen der erfolgreichsten deutschen Bierbrauer, Werner Brombach.

0: Gewitter möglich. In der Nacht noch einzelne Gewitter, später klart es auf bei Tiefstwerten um 18 Grad. Morgen und in den kommenden Tagen Sonne, örtlich auch Wolken, Schauer und Gewitter, Höchstwerte bis 35 Grad. Soweit die Nachrichten, es ist 18.04 Uhr. Ein Blick auf die Verkehrslage. A3 Würzburg Richtung Frankfurt zwischen Weibersbrunn und Aschaffenburg, ein Stau. A7 Würzburg Richtung Fulda zwischen Bad Kissingen, Obertulba und Bad Brückenau Volkers, 7 Kilometer Stau und stockend. A7 Fulda Richtung Würzburg zwischen Fulda Dreieck und Bad Brückenau Wildflecken, Stau und stockend. A8 Salzburg Richtung München zwischen Bayern und dem Kreuz München Süd, stockender Verkehr wegen eines defekten Fahrzeugs. A9 München Richtung Nürnberg zwischen Ingolstadt Süd und Lenting, 4 Kilometer Stau. A9 Nürnberg Richtung Berlin zwischen Triptis und Herbernsdorf Süd, stockend. Und A9 Berlin Richtung Nürnberg zwischen Marktschorgas Dreieck Bayreuth-Kulmbach, stockend. Zuletzt noch die A95 Garmisch-Partenkirchen Richtung München zwischen Monakochel, Penzberg, Iffeldorf, Stau und stockend. Soweit diese Verkehrsübersicht.
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5: Hörspielserie von Arne Salasso. Affenalarm.
6: Ja, ja, ich komm ja schon. Na, wo ist es denn? Mensch!
7: Sir Richie, darf ich Sie darauf hinweisen, dass Ihr Mobiltelefon klingelt?
6: Ach was! Sag mir lieber, wo ist es, du Schlauroboter?
7: Es scheint in diesem Zimmer zu sein, Sir Richie.
6: Ja, ja, ich weiß.
7: Unter Ihrem ganzen, wie soll ich sagen, Plunder.
6: Na, danke. Oh Mann, dann räum doch mal hier auf.
7: Sie haben selbst gesagt, Sir, Sie mögen das Chaos und deshalb habe ich...
6: Richie hier?
8: Hi, Richie. Mann, wieso dauert das denn so lang?
6: Hi, Amira. Robo hat mal wieder nicht... Was gibt's denn?
8: Ich dachte, wir machen heute ein spontanes Glitzergang-Meeting.
6: Aber wir haben doch gerade gar keinen Fall.
8: Dann treffen wir uns halt im Park. Außerdem, in Glitzer City passiert doch immer irgendwas. Und wenn nicht, dann spielen wir eben Blitzball.
6: Cool. Wo?
8: Bei den Treppen.
6: Alles klar.
8: Lassen deine Eltern dich denn einfach so gehen?
6: Klar. Oder sonst schleiche ich mich halt raus. Bis gleich.
7: Darf ich Sie darauf aufmerksam machen, dass meine Sensoren auf Starkregen und Unwetter hinweisen?
6: Dann sind die falsch, Robo. Guck mal, die Sonne scheint.
7: Nun ja.
6: Wo sind meine Eltern gerade?
7: Ihre Eltern, Bill und Moneta King, befinden sich auf der Sonnenterrasse in der 64. Etage, Sir.
6: Nix wie hin! Mama, Papa, ich...
9: Stille, Richie-Kind, nicht so laut.
6: Okay, aber warum?
10: Psst, hörst du das, mein Sohn?
6: Nein?
9: Genau, Richie, es ist still. Wir genießen den Moment.
10: Den Moment. Keine Sorgen.
9: Kein Stress.
10: Unsere Geldspeicher sind prall gefüllt.
9: Und die Elektroprinzessin, dieser Quälgeist, ist seit Wochen abgetaucht.
10: Ja.
6: Also habt ihr keine Spur von ihr?
9: No.
10: Wieso? No?
6: Gut. Sehr gut.
9: Was?
6: Ach, nix. Also, das ist ja alles sehr schön mit der Stille. Hm? Und da will ich auch gar nicht stören.
10: Ja?
6: Also, ich gehe dann.
10: Ja. Mach das, Junge.
9: Ja, aber wohin denn?
6: In den Park.

0: Hausaufgaben gemacht?
1: Klar.
2: En français?
1: Oui.
2: Ah, très bien. Alors, on y va. Dann geh.
1: Wie? Ich darf einfach so gehen?
0: Mais oui. Nimm mal deinen Robobad mit. Der passt auf dich auf.
2: Sei um 8 wieder hier.
1: Okay. Ja, klar. Bis dann. Au revoir, ihr beiden.
0: A plus tard.
1: Och, Mann.
3: 106 zu 14.
0: Du bist echt eine Blitzball-Nulpe, Richie.
1: Na und? Ich spiele das hier zum ersten Mal.
0: Und ich brauche erstmal eine Pause.
1: Gewinnen ist so fürchterlich anstrengend.
3: Oh!
1: Ein Gewitter! Schnell, wir stellen uns unter!
3: Dort drüben ist ein Hauseingang.
1: Ja, bei Freddy's Hot Dogs.
3: Ein Fastfood-Fachgeschäft? Das ist nicht sonderlich gesund, wenn ich mir die Bemerkung erlauben darf.
1: Nix wie hin. Ich gebe einen aus.
0: Cool.
4: Picanto verbrannto, die heißesten Hot Dogs in ganz Glitzer City. So hot, da geht einem der Hut hoch. Oh Mann, so ein Schweinewetter. Was bekommt ihr denn?
1: Ein Wurstkracher. Und für mich bitte einmal große Vulkanfritten und eine King Cola.
4: Kommt heiß und sofort. Macht kühle 67. Danke.
0: Der Wurstkracher macht seinem Namen alle Ehre. Wer will mal beißen?
1: Nee, danke.
3: Vielen Dank, aber ich vertrage Fett nur als Motoröl.
1: Mmm, lecker. Das sind echt die besten Fritten ever.
4: Oh nein!
1: Was ist passiert?
4: Da war ein Monstrum. Eine Python. Ich hüpfe auf die Theke.
1: Was? Eine Schlange in Ihrem Imbiss?
4: Ja, ich habe sie genau gesehen. Und jetzt ist die ab zwischen die Regale.
1: Keine Sorge, wir finden die.
4: Aber Vorsicht! Hier, nehmt die Pfanne zur Verteidigung.
1: Robo, geh du zuerst rein und such.
3: Muss ich, Sir Richie?
0: Oh Mann, du Schissroboter. Komm, Richie.
1: Ich weiß nicht, ich glaube, ich bleib lieber hier.
0: Alles klar, dann bleibt ja wohl nur eine übrig.
3: Aber seien Sie bitte vorsichtig, Lady Amira.
0: Hier ist nichts.
3: Wirklich?
0: Nada. Nur alles ein wenig durcheinander.
4: Na, wenn's nur das ist?
0: Wie sah sie denn genau aus?
4: Ich weiß nicht. Wie eine Schlange? Aber auch wie ein Kabel oder sowas? Lang und dünn? Oder dick war's? Und irgendwie robotisch?
3: Also, das kann ich mir kaum vorstellen.
4: Doch, doch, doch, doch, doch.
0: Strange.
1: Was war das denn?
4: Oh, da sind zwei Autos zusammengestoßen.
1: Los, hin!
5: Da schaut!
3: Da sind Affen!
5: Oh nein, Achtung! Affenalarm!
3: Das ist eine ganze Horde voller Affen!
0: Oh Gott, Affen! Eine ganze Bande!
1: Affen!
3: Was machen die ja, denn hier? Sehen Sie dort, sie klettern über die Autos!
1: Mann, sind die schnell!
6: Die hauen alles kaputt!
1: Mit denen stimmt was nicht! Richie, das sind keine echten Affen! Guck doch mal, das sind Roboter!
6: Was? Roboteraffen? Ja, du hast recht. Die bewegen sich mechanisch.
3: Die machen ja alles kaputt.
5: Mein schöner Wagen.
3: Ach, du heiße Platine. Die sind völlig außer Rand und... Ah, Achtung, die kommen auf uns zu.
1: Weg hier.
3: Ich eile fort.
1: Die wollen nicht zu uns. Sie hat recht. Sie verschwinden da, durch den Gullideckel.
6: Hammer. Alle weg.
0: Oh, hallo.
3: Hallo.
4: Da seid ihr ja wieder. Was für ein Tag.
1: Oh, sowas Verrücktes habe ich ja noch nie gesehen.
4: Affen, ich glaub's ja nicht.
1: Wo kommen die Tiere her? Und wohin verschwinden sie?
3: Platz 3 auf der Liste der merkwürdigsten Ereignisse, Sir Richie?
1: Platz 2, würde ich sagen.
3: Schon notiert.
4: Ihr habt eine Rangliste für seltsame Ereignisse?
1: Yep. Und das hier gehört definitiv drauf.
4: Oh, es gibt Breaking News.
7: Sowas hat Glitzer City noch nicht erlebt. Überall tauchen aus dem Nichts wild gewordene Tierroboter auf. Sie kommen, zerstören, verschwinden. Aber wer steckt dahinter? Versinkt unsere Stadt im Chaos? Wir halten Sie auf dem Laufenden. Bleiben Sie dran.
1: Klingt nach einem neuen Fall für die Glitzergang.
3: Neuer Fall für die Glitzergang. Ist notiert.
4: Jemand noch eine Wurst?
1: Nee, wir müssen los.
0: Dann ab zu mir nach Hause in unser Labor. Wir brauchen einen Plan.
4: Und wie sieht's aus mit Vulkanfritten?
0: Also, was haben wir bis jetzt?
1: Es sind Tiere. Also, sie sehen aus wie welche.
6: und sie tauchen plötzlich auf.
8: Außerdem sind sie recht aggressiv, diese Robotertiere.
0: Was haben wir noch?
6: Nicht viel. Wir brauchen also irgendeine Spur. Merkwürdig, dass die einfach so auftauchen, wie hergezaubert und sofort wieder verschwinden. Psst, habt ihr das gehört? Ist dein Papa zu Hause?
0: Nee.
8: Ach, Herr Jemine.
0: Ich glaube, das kommt aus dem Bad.
6: Robo, geh du und schau nach.
8: Ein Butler muss nicht alle Befehle ausführen, oder doch?
0: Ich geh schon.
6: Seit dem letzten Update bist du echt ein Schisser.
8: Aber Sir, ich muss doch sehr bitten.
6: Was ist?
0: Da ist ein Biber im Flur.
8: Biber haben immer Rasiermesser, super scharfe Zähne, wenn ich das ergänzen darf.
6: Was machst du denn hinter meinem Rücken, Robo?
0: Du musst dich nicht verstecken. Hier sind wir erstmal sicher. Ein Biber, der eine Tür aufmacht, habe ich noch nie gesehen. Oh je,
6: der macht sie nicht auf.
3: Der fräst sich durch die Tür, Sir Richie. Tun Sie doch was.
6: Nur falsch. Du solltest was tun. Immerhin sollst du mich beschützen, nicht umgekehrt.
3: In Ordnung, Sir. Ich starte das Krisenkontrollsystem.
6: Und was sagt das Krisenkontrolldings? Noch beeil dich. Ah, da sehe ich schon seine Zähne.
0: Los, hoch. Wir klettern übers Sofa auf den Schrank. Biber können doch nicht klettern, oder?
3: Kletterkünste sind mir bei dieser Spezies nicht bekannt, Lady Amira.
6: Oh, Robo, weniger reden, mehr retten. Gleich ist er durch, der Gigabiber.
0: Was war das?
8: Eine Antwort vom Krisenkontrollsystem.
0: Und?
8: Es sagt, man soll dem Biber einen Fluchtweg aufzeigen.
0: Gute Idee, aber er macht die Wohnungstür auf.
8: Da sie beide oben auf dem Schrank sitzen, bleibt es wohl meine Aufgabe, die ich hier zu erledigen habe. Ich rolle also los, wenn auch ungern, wie ich hinzufügen möchte.
6: Oh ja, ja, los!
8: Hallo? Lieber Biber? Ich bin auch ein Roboter. Und als solcher sind wir doch Partner, oder nicht? Also sollten wir zusammenhalten. Da geht's raus. Komm, komm.
0: Es funktioniert. Er folgt Robo.
6: Oh, hoffentlich beißt er ihn nicht durch. Robo, gleich bist du an der Tür.
0: Er ist weg. Gut gemacht.
8: Der Robo-Butler ist schweißgebadet.
0: Willst du duschen?
8: Nein, danke. Dann roste ich. Das war nur eine menschliche Redensart, Lady Amira.
0: Schon klar. Also, lasst uns mal analysieren.
6: Wo kann denn der Biber hier in der Wohnung hergekommen sein?
8: Die ersten Geräusche kamen aus dem Flur, Sir Richie.
0: Und da ist auch das Bad. Kommt, wir sehen nach.
6: Oh.
8: Der Biber kam durch die Toilette. Das beweist das Loch im Klodeckel.
0: Der ist jetzt hinüber.
8: Und die Schlange könnte durch den Abfluss in Freddys Küche gekrochen sein. Soweit meine Kurzanalyse.
0: Die Affen sind durch den Gullideckel verschwunden und wahrscheinlich auch dort rausgekommen.
6: Das macht Sinn.
8: Was, wenn ich fragen darf, Sir Richie?
6: Alle diese Wege führen in die Kanalisation. Die Tiere kommen also daher und sie tauchen auch wieder dorthin ab. Wir brauchen eine Karte von Glitzer City.
0: Nimm doch dein Handy. Kingkarten.de.
6: Nee, wir brauchen eine spezielle Karte. Eine Karte vom Untergrund.
8: Damit kann ich dienen. Ist eingespeist in meinen Für-alle-Fälle-Speicher.
6: Dann zeig her!
8: Das ist eine Karte von Glitzer City. Der Bahnhof, der King Tower und wir befinden uns gerade hier. Und das hier sind die Rohre der Kanalisation.
0: Das sind aber viele. Ganz schön verschlungen. Die gehen unter jeder Straße lang.
6: Genau. Und schaut mal hier. So wie ich das sehe, führen alle Rohre zu einem Punkt.
0: Du hast recht. Es gibt einen Knotenpunkt. Überirdisch. Was ist da?
8: Das ist die Mülldeponie.
6: Was ist denn eine Mülldeponie?
0: Richie,
9: Jetzt sag bitte nicht, dass du das nicht weißt. Was meinst du, wo all das Zeug landet, das du bestellst und eine Woche später nicht mehr brauchst?
6: Das kommt, weg?
9: Richie, wie kann man denn gleichzeitig so schlau und manchmal so dumm sein? Kann's nicht so.
10: Ich kann behilflich sein, Sir Richie. Lassen Sie mich aus Robopedia zitieren. Die Abfall- und Schrottbeseitigung in Glitzer City ist ein Nebengeschäft des Unternehmerpaars Kings. Am Rande der Stadt wird der Abfall zunächst gesammelt und dann von über 600 gigantischen Robotern sortiert und im Folgenden recycelt.
6: Recycling hört sich doch gut an, oder?
9: Schon, aber wenn deine Eltern da ihre Finger im Spiel haben, ich weiß nicht.
6: Und? Das ist doch jetzt erstmal egal. Ich glaube, wenn wir wissen wollen, wo die wilden Robotertiere herkommen, müssen wir zu dieser, Mülldeponie.
10: Was ist denn?
9: Wie das stinkt. Müll, soweit das Auge sehen kann.
6: Oh, ich dachte, das wird alles recycelt.
9: Sag ich ja, deine Eltern.
10: Der Robo-Butler möchte nur ungern unterbrechen, aber da bald die Dämmerung einsetzt, sollten wir umgehend mit der Spurensuche beginnen.
6: Kannst du dein Roboterradar aktivieren zum Aufspüren von Robotern?
10: Schon erledigt.
9: Dann los.
6: Und?
10: Negativ. Keine Spur von Robotertieren weit und breit.
9: Und von den gigantischen Sortierrobotern, die hier überall arbeiten sollen, habe ich auch keinen einzigen gesehen.
6: Stimmt. Merkwürdig.
10: Ach, da ist einer. Einen Roboterkollegen habe ich aufgespürt. Sehen Sie? Da.
11: Und stapeln. Sortieren und stapeln. Sortieren und stapeln. Glas, Metall, Elektroschrott, Biomüll. Biomüll, links Bananenschalen, rechts Apfelkerne, links Porzellan.
10: Mein Kollege sortiert und stapelt. Eine ehrenvolle Aufgabe. Elektroschrott auf einem Stapel, Computerchips auf den anderen. Der Biomüll kommt auf einen weiteren Stapel. Sehr effizient und schön.
9: Ja, eigentlich schon, aber kann sich doch gar nicht mehr bewegen. Der ist bis zum Bauch im Müll eingegraben und ein Arm klemmt.
6: Robo, frag doch mal deinen Kollegen, ob er vielleicht eins der Tiere, also ein Robotertier, hier gesehen hat.
10: Ihr Wunsch ist mir wie immer Befehl, Sir Richie. Werter Kollege, hören Sie mich? Ich komme mit einem Anliegen.
11: Porzellan, Porzellan, Apfelkerne, Haustiere, Papier, Bananenschalen, Bananenfäden, Elektroschrott, Altglas, Glas, altes Glas, neues Glas, Glas, Glas, Prothesen, Socken.
10: Hallo!
11: Metall, Elektroschrott, Biomüll, Bananen.
10: Sehr geehrter Herr Kollege!
11: Was willst du, Glitzerling?
10: Wir sind auf der Suche nach Robotertieren.
11: Hier gibt's nur Müll. Suche Wertstoff. Muss sortieren. Stapeln, sortieren und stapeln.
10: Ein winziger Hinweis würde uns schon reichen.
11: Muss sortieren und stapeln.
6: Ich glaube, von dem erfahren wir nichts.
9: Du, Müllsortierer, geht's dir gut? Du hast gerade diesen alten Computer voller Wertstoffe einfach zum Restmüll gestopft.
11: Ich sortiere. Das kann ich. Jetzt sag mir nicht, wie ich meine Arbeit machen muss.
9: Aber ich glaube, weil dein Arm klemmt, sortierst du und stopfst du alles, falsch.
11: Sei still. Muss sortieren.
9: Wo sind denn deine ganzen Kollegen? Hier müssten doch eine ganze Menge herumfahren.
11: So, jetzt reicht es mir mit euch.
6: Pass auf, sein großer Arm, sein Greifer kommt.
9: Nein!
6: Lass uns runter!
11: Ich sortiere euch ein. Ich stecke euch zum Restmüll.
9: Nein!
3: Vorsicht! Nein, nein, nein, nein, nicht!
6: Er stopft uns in den großen Haufen. Oh nein, ich rutsche mal tiefer.
9: Ich auch.
6: Wo sind wir?
9: Keine Ahnung, aber es riecht hier echt nicht gut.
6: Hast du Licht, Robo? Es ist stockdunkel.
10: Selbstverständlich.
6: Ah, danke.
9: Ein Stollen. Wir sind in einem Stollen unter den Müllbergen.
10: Ich gestehe, hiervon habe ich keine Karte.
6: Mist.
9: Findet ihr es nicht auch total merkwürdig, dass der Sortierer alleine war? Wo sind denn all die anderen Müllroboter hin?
6: Keine Ahnung. Der da war ja auch schon halb im Müll versunken.
9: Das ist es, Richie. Die sind mit der Arbeit, dem ganzen Sortieren und so, nicht hinterhergekommen und dann untergegangen. In den Bergen aus Müll.
6: Hm. Vielleicht. Und jetzt?
10: Suchen wir uns einen Weg. Vorschlag meinerseits, dazu nutze ich den Teleskop-Frontschutzbügel.
6: Genial. Schieb uns damit den Weg frei. Schaut mal, da hinten ist Licht.
10: Der Stollen scheint in einer Höhle zu enden.
6: Vorsichtig weiter. Wow, die Höhle ist voller Tierroboter.
10: Alle aus Elektroschrott. Ich registriere Strompansen und sogar einen Elektrophant. Korrigiere. Zwei Elektrophanten.
6: Wer hat die denn gebaut? Leute, die kommen von hier.
9: Wie?
6: Na, ich glaube nicht, dass sie jemand gebaut hat. Die sind irgendwie entstanden. Aus dem Elektroschrott und dem Biomüll. Aus dieser Mischung.
10: Unwahrscheinlich, aber möglich. Wenn die Bedingungen passen, kann neues Leben entstehen.
6: Und die Energie erhalten sie durch alte Batterien. Mikrochips, Pflanzenabfälle, Sensoren. Irre. Nicht gebaut, sondern gewachsen.
10: Wenn ich mir abermals eine Bemerkung erlauben darf, da wir hier unten nicht hingehören, sollten wir alsbald den Rückzug antreten, bevor wir entdeckt werden.
6: Robo hat recht. Vor allem, weil wir nicht wissen, ob sie gut oder böse sind. Psst. Das Geräusch kenne ich.
1: Oh nein! Der Beagle! Wir sitzen in der Falle!
6: Und er hat ein hartes Brett in den Klauen.
10: Er hat aufgehört.
6: Der macht ja gar nichts. Kannst du uns verstehen?
12: Na gar.
6: Wir verstehen dich nicht.
10: Lassen Sie mich mal versuchen. Mein Biberisch ist zwar nicht auf dem neuesten Stand, aber... Das Brett ist ein Geschenk, sagt er.
6: Ein Geschenk?
10: Für die kaputte Tür und den Klodeckel.
6: Oh, wie nett. Dankeschön. Dein Robo ist echt der Hit, Richie.
9: Absolut.
6: Robo, kannst du den Biber fragen, warum die Robotertiere neuerdings nach oben zu uns nach Glitzer City kommen? Was sagt er?
10: Wenn ich es richtig verstehe, erzählt er von früher. Da waren die Müllberge klein und sortiert. Gestapelter Schrott. Extra rein. Jetzt ist Chaos. Zu viel Müll, alles durcheinander, zu viel Gebrüll. Alles zu eng hier unten.
6: Hä?
10: Ich glaube, er will sagen, dass es sie hier schon immer gab. Friedlich, aber jetzt wissen sie nicht mehr wohin. Oder? Nagga, nick.
6: Ihre Welt aus Müll ist also zugemüllt?
10: Genau.
6: Das heißt, wenn der Müll wieder richtig sortiert werden würde.
9: Oder wenn es weniger Müll gäbe, dann könnten die Mülltiere hier unten weiterleben, ohne uns oben zu stören?
10: Ja, im Grunde genommen mögen sie ihren Lebensraum hier unten.
6: Okay, darum können wir uns kümmern.
9: Wir?
6: Ja, ich hab da so eine Idee. Zeig uns den Weg nach oben. Los, ich muss mit meinen Eltern reden. Mama, Papa, ich muss euch was erzählen.
2: Richie, tauch ein in unsere Stille und... du riechst.
13: Ruby, du riechst...
2: Terrible.
13: Schrecklich, ich würde sagen, du stinkst. Wo warst du denn?
6: Ach, unterwegs, draußen mit einer Freundin, Amira.
2: Wenn es draußen so riecht, dann sollten wir dringend darüber nachdenken, eine große Menge Parfum über der Stadt zu versprühen.
13: Psst, aber das kostet. Unmengen Geld, mein Goldschatz.
2: Ja, richtig, Mausilein. Kein Puffer.
6: Außerdem wird uns das auch nicht vor den wild gewordenen Robotertieren retten.
2: Wild geworden?
13: Tiere?
10: Robotertiere, wenn ich mir die Bemerkung erlauben darf.
13: Das ist ja schrecklich.
6: Oh. Die sind überall in der Stadt aufgetaucht. Viele. Und sehr aggressiv.
10: Außerdem, wenn ich das noch anmerken dürfte, entstammen die Tiere dem Müll, der sich vor den Toren der Stadt höher und höher türmt.
6: Aber Robo, das kann doch gar nicht sein. Der Müll in Glitzer City wird doch komplett sortiert und Stück für Stück recycelt.
2: Ja, ja.
6: Die Tiere müssen woanders herkommen. Stimmt doch, Mama, oder?
13: Ja. Alles wird so
2: sortiert. Also unsere Entsorgungsfirma und die vielen Roboter, die dort zum Einsatz kommen, um den Müll zu trennen und die darin enthaltenen Wertstoffe zurückzugewinnen, sind für uns...
6: Das ist ja gut, wenn dort gut gearbeitet wird. Ich gehe da mal duschen. Bis später.
2: Ja, die sind für uns rund um die Uhr tätig. Und
10: ich muss in die Trockenwaschanlage. Ich wünsche einen schönen Abend.
2: Mörder.
13: Bill, nicht dieses Wort.
2: Aber Mausilein, wir haben Ewigkeiten nichts mehr gemacht da draußen auf der Mülldeponie. Keine Wartung, nichts.
13: Naja, dieses Sortieren und Recyceln ist doch auch wahnsinnig teuer, mein Goldschatz.
2: Eben, dieses Geld haben wir uns in den letzten Jahren komplett gespart.
13: Ja, aber das ist doch gut, mein kleiner Goldbarren.
2: Aber jetzt sind diese vielen Robotertiere in der Stadt wilde. Und was ist, wenn rauskommt, dass die Sortierer unserer Firma überhaupt nicht arbeiten?
13: Gar nichts recycelt wird.
2: Das wäre fatal.
13: Ein Imageschaden.
2: Die Presse darf davon nichts mitbekommen. Wir müssen investieren.
13: Ja.
2: Wohl oder übel?
13: Nein. Investieren in Müll? No.
6: Und du meinst, das hat wirklich funktioniert? So wie ich meine Eltern kenne schon.
10: Sir Richie hat den Ahnungslosen unglaublich gut gespielt.
6: Oh, du warst aber auch nicht schlecht, Robo. Oh, Nachrichten.
7: Breaking News. Während die Robotertierplage langsam zurückgeht, hat das Unternehmerpaar King heute verlauten lassen, dass es die Abfallbeseitigung von Glitzer City revolutionieren will. Über 3000 frische Roboter sollen eingesetzt und eine neue Recyclinganlage gebaut werden. Es wurde betont, dass dieser Schritt keine Reaktion auf die Krise mit den Robotertieren ist, sondern die Investition schon seit langer Zeit geplant war.
6: Was für eine Lüge! Aber für die Tiere ist es gut.
10: Und für Glitzer City auch.
6: Und Recycling ist sowieso super.
10: Ich notiere also, die Glitzer Gang hat den Fall gelöst. Kein Affenalarm mehr.
6: Yes. Darauf ein High 3!
12: Die Glitzer Gang.
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6: Was ist los? Hä? Was? Schon so spät? Warum hast du nicht geklingelt, du dummes Ding? Mist.
15: Alles okay, Amira?
6: Ja. Nee, ich hab verschlafen. Ich komm gleich, Papa.
16: Hey, komm zu mir. Hey, nimm alles mit. Hey, alles Silber, alles Gold.
6: Morgen.
15: Morgen. Was war denn los?
6: Ach, mein Handy spinnt und jetzt muss ich mich beeilen.
15: Ist doch noch was.
6: Papa, ich bin schon spät.
15: Toast?
6: Na gut, ja.
16: Da-da, Silber und Gold.
6: Musst du diese Musik am Morgen hören?
16: Die gefällt mir. Silber und Gold. Da-da, Silber und Gold. Das ist der neue Hit von Marvelous.
6: Aha. Haben wir noch O-Saft?
15: Yep. Im Kühlschrank.
6: Mein Kühli.
17: Guten Morgen.
6: Ach hier, aua.
15: Amira, pass doch auf.
6: Aber ich hab mich verbrannt.
15: Am O-Saft?
6: Ja, die Flasche ist sau heiß. Kühli kühlt nicht.
17: Das ist korrekt. Ich habe erhöhte Temperatur. Tschö.
15: Was? Naja, jetzt schmier ich dir erstmal schnell deine Toasts. Ah.
6: Was ist denn los?
15: Die sind tiefgefroren. Eiskalt. Hier, schau mal.
6: Komisch.
15: Da musst du wohl mal Kühli und den Toaster General überholen.
6: Mach ich. Aber jetzt muss ich los in die Schule. Tschüssi.
15: Willst du die Toast nicht mitnehmen? Am Stiel?
6: Haha.
15: Bis später. Hab dich lieb.
6: Ich dich auch. Tschüss.
15: Du hast was vergessen. Deine Kopfhörer. Hepp.
6: Danke. Ciao.
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6: cool.
18: Komm zu mir.
6: Huch, was ist denn mit der Playlist los? Die spielt auch. Richie anrufen.
19: Amira, was ist los? Ein neuer Fall für die Glitzergang?
6: Nee, aber du kannst dir nicht vorstellen, was gerade passiert ist.
20: Was ist passiert? Wer ist denn da?
6: Hallo, Richie?
20: Hallo, who's speaking?
6: Richie?
19: Ja, Amira? Hallo? Bist du noch da?
21: Hola?
6: Hä? Richie?
21: Richie? Que locuras está pasando aquí? Abuelita? Abuelita?
19: Richie? Richie, was soll das?
6: Amira? Hallo? Weg. Einfach weg.
10: Sir, darf ich Sie daran erinnern, dass es bereits 7.42 Uhr ist?
6: Aha.
10: Sir Richie, nur weil Sie zu Hause unterrichtet werden, gibt es keinen Grund zu trödeln.
6: Warum werde ich bloß zu Hause unterrichtet? Alle anderen Kinder in Glitzer City dürfen zusammen in die Schule gehen.
10: Sir, Ihre Eltern glauben, dass Sie als Erbe des King-Imperiums die beste Schulbildung und...
6: Oh, ja, ja, ich weiß schon. Schulbildung und Sicherheit, Exzellenz und Tralala. Oh. Okay, dann mal los. Fix in die Schuletage.
10: Mit dem Fahrstuhl, Sir?
6: Logo! Was steht auf dem Stundenplan?
10: Algorithmik, Informatik, Gymnastik und... Und...
6: Und was?
10: Ich weiß es nicht mehr. Ich kann mich nicht erinnern. Wie Pups peinlich.
6: Hast du gerade Pups peinlich gesagt?
10: Ich glaube. Ich denke. Ich fürchte. Nein. Ja.
6: Moment. Das ist aber nicht die Schuletage. Das ist Papas Fitnessetage.
10: Ihr Vater scheint in einer misslichen Lage, Sir.
18: Ah, Richie, hilf mir mal! Das Laufband ist zu schnell.
6: Papa, ich komme.
18: Danke, Richie Schatz. Das Laufband hat plötzlich angefangen zu rasen.
22: Der Saubroboter jagt mich. Weg jetzt, du. Verschwinde, du dummes Ding, du. Rettet mich.
6: Oh, nein. Ich bin da, Mama. Achtung. Ja, ja. So, der verfolgt niemanden mehr.
22: Richie. Danke, du bist mein Held.
23: Auch wenn es um den schönen Saugroboter schade ist.
22: Bill, unser Sohn hat mich gerade gerettet und du denkst an den ollen Roboter?
23: Der ganz neu war, wenn ich dich daran erinnern darf, und teuer.
6: Komm, Robobot, wir verzischen uns. Au revoir, Mama, Papa.
10: Auf Wiedersehen, die Herrschaften. Ich wünsche Ihnen einen schönen Schlag. Ich meine, einen schönen Tag.
22: Ja, merci. Und Richie, mach schön dein Lernprogramm, ja?
6: Ja, ja, mach ich.
23: Also langsam drehen hier ja alle durch, oder was?
22: Ich bin fix und fertig.
23: Und dein Rock. Mach dir bitte die Haare.
22: Ja, mach dir die Haare, mach dir die Haare. Guck deinen Bauch an. Lauf weiter.
6: Das Lernprogramm muss heute warten.
10: Wie bitte?
6: Der neue Fall für die Glitzergang ist wichtiger.
10: Ich verstehe nicht, Sir. Es gibt einen neuen Fall?
6: Ja, ist das denn nicht ziemlich merkwürdig, dass das Laufband und der Saugroboter es auf meine Eltern abgesehen haben?
10: Und der Fahrstuhl hat uns in die falsche Etage geführt.
6: Eben. Und das Telefonat mit Amira war auch total, schräg und strange. Wir müssen zu ihr. Sofort.
10: Wenn ich mir die Anmerkung erlauben darf, Sir Richie, Amira dürfte zu dieser Zeit noch in der Schule sein.
6: Dann nutzen wir eben die Zeit und gehen auf Spurensuche, bis sie kommt.
10: Richtig. Vielleicht fällt uns was Prächtiges auf.
6: Du meinst wohl Verdächtiges, oder?
10: Sowas von. Also, los geht's.
6: Hey, Robo, wohin fährst du?
10: Spurensuche, Richie. Dadab, dadab, dadab, Silber und Gold. Dadab, dadab, Silber und Gold.
6: Was siehst du denn da?
10: Wir sollten hier mit der Spurensuche anfangen.
6: Du meinst diesen Juwelier?
10: Jawohl, ein Juwelier. Ein Laden für Juwelen und Gold. Komm, wir gehen rein.
6: Du spinnst wohl. Und seit wann duzen wir uns, also du mich?
10: Los!
6: Hey, warte!
24: Guten Morgen, die Herrschaften. Nanu, ein Roboter und ein Junge?
0: Sie wünschen?
4: Wir möchten gern Juwelen kaufen, gnädigste Verkäuferin. Etwas Teures, sehr Teures, wenn's recht ist.
0: Teuer ist gut. Ja, da sind sie hier goldrichtig.
6: Ich glaube, bei dir sind ein paar Sicherungen durchgebrannt. Komm, Robo, wir gehen.
4: Du hast recht, wir gehen. Bleiben nicht stehen, aber nur mit Juwelen.
6: Was?
4: Das ist ein Überfall. Her mit den Klunkern, werte Dame.
6: Oh nein.
4: Ich bin ein Raubroboter mit Karateprogramm. Hey, ja.
6: Ich bin... Robo, du spinnst wohl. Hör auf.
4: Ich höre erst auf, wenn... wenn die Klunker mein sind. Und das.
0: Halt, stopp. Ich rufe die Polizei.
4: Zu spät, Gnädigste. Tschüssi.
6: Oh mein Gott. Das tut mir wirklich leid.
0: Spar dir dein Gestotter für die Polizei auf, Junge. Na, warte. Die Alarmsirene. Was ist denn das? Dann rufe ich halt die Polizei an. Nanu, kein Empfang? So ein Mist. Hey, hier geblieben.
6: Es tut mir wirklich schrecklich leid, aber auch ich muss mich jetzt davonstehlen. Auf Wiedersehen.
0: Warte du nur, du Komplize.
6: Ich werde alles in Ordnung bringen. Ich verspreche es. Robo? Wo bist du? Robo! Komm doch mal her! Bitte! Robo!
3: Was schreist du denn so, Junge?
6: Haben Sie einen wild gewordenen Roboter gesehen?
3: Schau dich doch mal um, die ganze Stadt spielt verrückt!
6: Oh Mann, wird höchste Zeit, dass die Schule aus ist.
5: Richie, was machst du denn hier?
6: Amira, endlich! Ich warte schon seit Stunden.
5: Was ist denn los? Und wo ist Robo?
6: Durchgeknallt und abgehauen.
5: Was?
6: Ja, der hat den Juwelier überfallen.
5: Robo?
6: Hm. Der ist komplett abgegangen. Wie alle technischen Geräte heute. Alles in Glitzer City spinnt.
5: Oh Mann, das klingt nach einem Fall für die Glitzer Gang.
6: Stimmt. Wo fangen wir an?
5: Lass uns erstmal zu mir nach Hause ins Labor und einen Plan schmieden.
6: Ja, ein Plan ist immer gut.
5: Das ist alles so rätselhaft.
6: Es scheinen die unterschiedlichsten Geräte betroffen zu sein. Aber wo ist der Zusammenhang?
5: Naja, sind alle übers Internet verbunden.
6: Auch euer Toaster und der Alarm beim Juwelier?
5: Na klar, Richie, wir leben doch nicht im letzten Jahrtausend.
6: Krass, wusste ich nicht.
5: Trotzdem komisch. Wenn es ein Virus ist...
6: Ein Virus?
5: Ja, ein Computervirus, das die Funktion der Geräte verändert.
6: Und sich überall ausbreitet.
5: Oh Mann, und auch Robo infiziert hat.
6: Hoffentlich geht's ihm gut. Meinst du, man kann es stoppen?
5: Vielleicht. Mit einem guten Antivirus.
6: Du meinst eines, das die Krankengeräte wieder umprogrammiert?
5: Genau.
6: Was suchst du denn da? Zwischen dem alten Elektroschrott?
5: Papas uralt Notebook.
6: Hä? Der hat doch nicht mal WLAN.
5: Genau deswegen. Wir brauchen einen Computer, der nicht am Netz hängt und deshalb nicht befallen ist. Ah, hab ihn.
6: Und jetzt?
5: Wird programmiert. So.
6: Yeah. Oh nee, das war zu viel. Ich schalte ihn ab. Moment.
5: Versuch's jetzt nochmal.
6: Riecht schon ein wenig nach. Oh, cool. Braun und knusprig. Genau wie Toast sein sollen. Du hast es geschafft, Amira. Du hast wirklich ein Antivirusprogramm geschaffen. Du bist so gut.
5: Kein Thema. Ich habe ihn erst vom Netz getrennt, den RAM-Speicher gelöscht und dann das Antivirusprogramm draufgespielt.
6: Aha. Heißt das, wir können Glitzer City jetzt retten? Dann lass uns Robo suchen. Komm.
5: Warte. So einfach ist das nicht.
6: Hä? Warum?
5: Ich habe nur den Toaster vom Virus befreit. Dafür habe ich ihn direkt mit dem Uralt-Laptop verkabelt. Aber um alle Geräte zu befreien, müssten wir sie gleichzeitig erreichen. Das geht nicht mit einem Kabel.
6: Mist.
5: Super Mist.
6: Aber können wir wenigstens Robo helfen?
5: Das müsste gehen. Dann wäre die Glitzergang immerhin wieder komplett.
6: Aber wir wissen ja noch nicht mal, wo er ist.
5: Dann suchen wir ihn eben. Warte, ich hole noch schnell meine kleine Drohne.
6: Wozu?
5: Man kann ja nie wissen.
4: Haltet ihn! Dieser Kellerbot hat meine Handtasche gestohlen!
8: Aus dem Weg!
6: Achtung! Oh Mann, ist der schnell.
1: Aua, das war knapp.
6: Dieser irre Blick. Die schnelle Flucht. Genauso ist Robo auch unterwegs gewesen. Amira, ich weiß, wo Robo ist.
1: Was?
6: Ich weiß natürlich nicht, wo genau. Noch nicht.
1: Bist du jetzt auch durchgeknallt?
6: Ich glaube, es geht gar nicht nur um das Virus, sondern um das Chaos überall.
1: Hä?
6: Das ist ein Ablenkungsmanöver, verstehst du?
1: Und wozu?
6: Na, damit die Roboter leichter Beute machen können. Sie werden zu Dieben und klauen Gold, Diamanten und Handtaschen. Und in dem ganzen Chaos mit dem Virus achtet keiner auf sie.
1: Und niemand kann die Polizei rufen, weil auch das Netz spinnt. Böse, aber genial.
6: Also, wenn wir rausfinden, wohin die Roboter das ganze Diebesgut bringen, finden wir auch Robo wieder.
1: Und können ihn vom Virus befreien. Aber wie?
6: Wir müssten eine Falle stellen. Eine Roboterfalle.
1: Gute Idee. Dafür brauchen wir ein Diebesroboter-Lockmittel.
6: Ha. Du meinst, wir müssen uns was von meinen Eltern ausborgen?
1: Yes. Ach, Richard, mein guter und sehr reicher Freund. Hast du auch deine teure Uhr dabei?
6: Oh ja, hier, schau. Die ist wahnsinnig wertvoll. Und die goldene Kette mit dem riesen Klunker hier, die möchte ich dir gerne schenken.
1: Leg sie mir doch gleich um.
6: Aber gern.
1: Scheint zu funktionieren. Richie, da schleicht sich einer an. Sieht nach einem Baustellenroboter aus. Weiter, weiter.
6: Auch Goldmünzen habe ich für dich, um dein Herz zu gewinnen, teure Freundin.
1: Oh la la, so viele. Danke.
8: Ja, mit der Uhr.
1: Ah!
8: Mit dem Gold und der Kette. Das ist ein überraschender Überfall.
1: Oh nein, wie überraschend.
6: Ey, lassen Sie mich.
8: Erfolg, mein erster Raub. Und jetzt nichts wie weg. Aus dem Weg, alle Mann. Hurra.
1: Ja. Los, Richie, ab aufs Rad und ihm hinterher.
6: Oh, oh Mann, ist der schnell.
1: Jetzt fahr schon.
6: Oh, ich versuch's.
1: Der Dieb steuert Richtung Hafen.
6: Oh, schnell nach links. Da kommt noch einer angezischt.
8: Oh. Ui, ui, ui, ui. Geld, Geld, Klunker. Und ich habe dieses wertvolle Gemälde erwischt.
1: Die fahren alle Richtung der Halle da hinten. Hinterher. Halt, lass uns absteigen. Sonst fallen wir zu sehr auf.
6: Okay. Oh Mist.
1: Was?
6: Da am Tor. Da steht eine Wache.
1: Das ist Robo.
6: Was? Robo?
1: Bist du verrückt? Sei still. Der ist eine Wache, das siehst du doch. An dem kommen wir nicht vorbei.
6: Und jetzt?
1: Wir müssen ihn mit dem Antivirus normalisieren.
6: Okay, versuchen wir es. Hey, Robo.
9: Halt! Stehen bleiben.
6: Altes Haus, wie geht's? Wie steht's?
9: Gut, ich stehe hier Wache. Niemand darf hier lang.
6: Okay, okay. Weißt du nicht mehr, wer ich bin?
9: Doch. Dich kenne ich. Du bist dieses freche Richie-Kind, das immer zu Anweisungen gibt. Mach dies, lass das.
6: Aber Robo, ich bin doch dein Freund.
9: Mein Freund? Besser, du haust ab. Sonst muss ich meinem Chef Meldung... Hey, runter von meinem Rücken! Hey, wer hat sich da angeschlichen? Hey, runter da!
1: Jetzt hör mal auf zu zappeln.
9: Was soll das? Hey! Runter von mir!
1: Gleich habe ich's. Oh, ich halte ihn fest. Das Kabel darf ich reißen.
9: Lass mich! Lady Amira, was machen Sie denn auf meinem Rücken? Und Sir Richie, wieso halten Sie mich fest?
6: Endlich, Robo. Du bist wieder du selbst.
1: Wie geht es dir?
9: Gut. Ich fühle mich wie neu kalibriert.
6: Oh, du hast uns einen ganz schönen Schrecken eingejagt.
1: Warte, Richie. Wir müssen erst mal testen, ob wir Robo wieder vertrauen können.
6: Stimmt. Robo, sag mir, wer ist die coolste Gang in der Stadt?
9: Die Glitzergang, mit Verlaub.
1: Und jetzt dreh dich dreimal im Kreis und sing alle meine Entchen.
9: Dieser bizarren Anweisung würde ich in Anbetracht der Situation eher nicht folgen, Lady Amira.
1: Ganz der Alte.
6: Du hast ihn gerettet, Amira. Danke, oh Robo.
1: So, ihr zwei, ihr könnt euch wieder loslassen.
5: Wir brauchen dringend einen Plan.
9: Folgen Sie mir bitte in den Container. Da können wir in Ruhe reden.
6: Jetzt sag mal, Robo, das Virus ist doch nur ein Ablenkungsmanöver, damit die Roboter von Glitzer City die Menschen beklauen können, oder?
9: Exzellent kombiniert, Sir Richie.
5: Aber wer steckt hinter dem Ganzen? Wer ist der kriminelle Mastermind?
9: Den kennen Sie.
5: Wir?
9: Es ist Marvelous.
6: Marvelous? Der durchgeknallte Schlagersänger?
5: Der mit diesem doofen Lied? Alles Silber, alles Gold?
9: Genau der. Und noch eins weiß ich. Er befindet sich ganz in der Nähe.
5: Wo?
9: In der großen Lagerhalle, direkt hinter uns.
5: Wir müssen wissen, was genau dort vor sich geht.
9: Das entzieht sich leider meiner Kenntnis. Ich wurde ja als Wachposten abkommandiert. Ich weiß nur, dass er die Roboter dort um sich scharrt.
5: Das schauen wir uns an.
6: Spinnst du? Wir können da doch nicht rein.
5: Das nicht, aber wozu habe ich die Mini-Drohne dabei?
9: Fliegen Sie da oben rein, durch den Fensterschlitz.
6: Kannst du schon was sehen?
5: Yep. Erstklassiges Bild.
6: Oh nein, was?
5: Da ist eine ganze Roboterarmee. Das müssen Hunderte sein.
6: Siehst du noch was?
5: In der Mitte der Halle ist ein riesiger Berg Schmuck und Kunstwerk und so Kram. Hier, schaut selbst.
6: Die haben ganz schön was zusammengeraubt.
9: Und da, auf der Bühne ganz hinten, steht auch Marvelous.
5: Der mit dem Glitzerkostüm?
9: Genau jener.
6: Der sieht echt beknackt aus.
9: Und hinter ihm ein großes Computerterminal.
5: Von da aus wurde das Virus verteilt. Da bin ich mir sicher.
9: Dieser Meinung schließe ich mich vollumfänglich an.
6: Dann müssen wir dahin.
5: Richie hat recht. Dann können wir alle Geräte mit dem Antivirus retten. Dafür müssen wir allerdings ganz nah ran.
9: Darf ich Sie daran erinnern, dass nur Roboter die Halle betreten dürfen?
6: Na, dann ist es doch ganz einfach.
9: Einfach? Warum schauen Sie mich so an, Sir Richie?
6: Tja, ich befürchte, du musst noch mal die Seiten wechseln.
9: Aber...
6: Robo.
9: Ach, wenn ich doch nur seufzen könnte.
2: Weg! Aus dem Weg! Ich hab hier zwei Gefangene. Zwei Schnüffler, die sich reinschleichen wollten.
7: Lass mich los!
2: Aua. Zur Seite! Ich... Bringen Sie zu unserem Meister.
11: Menschenkinder. Zwei Menschenkinder wurden gefangen.
7: Lass uns runter, du Mistkerl.
2: Herr und Meister, ich habe zwei Eindringlinge gefangen.
13: Na, das ist mir ja mal eine ganz andere Beute. Danke. Schmeiß sie hier ab.
7: Aua. Hey, vorsichtig.
13: Danke, Roboterwächter. Gut gemacht.
2: Gute Arbeit.
13: Sieh mal an. Zwei Kinder. Ihr wollt also Schnüffler sein. Und ich dachte schon, jemand ist mir ernsthaft auf die Spur gekommen.
7: Genau das sind wir.
13: Süß.
6: Sie haben alles mit dem Virus infiziert.
13: Oh, da habt ihr aber wirklich gute Arbeit geleistet. Ja, das habe ich. Das hättet ihr einem Schlagerstar wie mir gar nicht zugetraut, oder?
7: Nein. Und ich frage mich wirklich, wie Sie das angestellt haben. Das Virus an alle Rechner, alle Systeme, alle Geräte zu verbreiten.
13: Tja, allein durch meine Genialität. Ja, das bin ich wohl. Genial. Mit dem Urwurm-Virus über meinem größten Hit war es ganz leicht.
24: Darab, darab, darab, Silber und Gold.
7: Das Lied ist das Virus?
13: Ach doch nicht das Lied selbst, du Dummerchen. Das Ohrwurm-Virus verbreitet sich versteckt mit dem Lied zusammen. Ein trojanischer Hit sozusagen. Von Handy zu Handy, von Handy zum Computer, zum Kühlschrank, zum Auto und vor allem zu allen Robotern.
6: Das ist doch irre!
13: Ja, das ist es. Absolut irre.
7: Richie hat recht. Sie sind irre, aber im Gegensatz zu ihm bewundere ich ihre Leistung.
13: Was?
7: Kein Kopf ist schlauer. Ein Hit und ein Virus. Genial! Und Sie haben das alles hier von diesem Terminal ausgesteuert?
13: Ja, ja, ja, genau. Guck mal, Kleiner. Deine Freundin hier hat Köpfchen. Und das braucht man im Leben, denn das tollste Virus ist nichts ohne den tollsten Ohrwurm.
7: Faszinierend. Darf ich mir das Terminal mal anschauen?
13: Sicher darfst du das. Ist alles passwortgeschützt. Nimm dir ruhig Zeit. Ist ja egal, ob ich euch jetzt oder 5 Minuten später ins Hafenbecken werfen lasse.
6: Was?
13: Seht ihr? All diese Roboter vertrauen mir.
12: Ja, ja,
13: sie sind mir untertan. Und ihre gesammelte Beute nehme ich nun mit. Nur ihr bleibt hier. Werft sie ins Hafenbecken.
14: Nein!
13: Los, Botto. Schnappt ihr zuerst den Jungen.
15: Nein.
13: Ach, gut, dann von mir aus das Mädchen.
15: Nein.
13: Nein? Nein? Ich höre wohl nicht richtig. Dann mach du es, Botzi.
15: Vergiss es.
13: Robo, Wache. Los, erledige du die Arbeit.
9: Niemals. Komm mit, du abgehalfterter Schlagerfutzi. Oh.
16: Nein. Nein, ja. Ihr Teufelskinder. Was habt ihr gemacht? Hey, du kleine Göre. Weg von meinem Computer.
7: Fertig. Ich bin durch. Passwort geknackt und das Antivirusprogramm draufgespielt. Und jetzt, genau in diesem Moment, wird es mit deinem Lied zusammen in ganz Glitzer City verbreitet und geteilt.
16: Oh nein, nein, nein, nein, nein, nein, nein!
7: Oh doch.
16: Mein Reichtum, meine Fans!
9: Weg mit Marvelous!
17: Weg mit Marvelous!
25: Weg mit Marvelous!
16: Aber ihr wart doch alle Fans!
15: Und jetzt sind wir es nicht mehr.
25: Ich mochte das Lied noch nie. Ich fand ihn auch immer doof.
13: Aber ich bin ein Star, oder nicht?
7: Jetzt nicht mehr.
15: Kommt, bringen wir ihn zur Polizei.
16: Nein, nein, nein, nein.
14: Amira, du bist echt die Beste.
7: Ach was, war doch nur eine Kleinigkeit.
14: Aber schaut mal, was hier alles zusammengetragen wurde.
7: Wow, so einen Berg an Reichtümern habe ich noch nie gesehen.
14: Was machst du denn da, Robo?
9: Ich suche Klunker.
14: Oh nein, ist das Virus zurück?
9: Nein, Sir. Aber wir beide haben noch etwas zu erledigen. Es hat mit einem Juwelenraub zu tun. Und mit einer Entschuldigung.
14: Oh ja, sehr gut, Robo. Wir beide bringen deine Beute zurück.
7: Und was machen wir mit dem ganzen Rest?
14: Alle Roboter sollen es dahin bringen, wo sie es herhaben.
9: Könnt ihr das machen?
25: Das kriegen wir.
15: Natürlich, klar.
7: Danke, ihr seid super. Und du, Robo, ganz besonders.
9: Ohne Sie und Sir Richie wäre ich immer noch ein dummer Wachposten.
14: Ich bin so froh, dass du wieder der Alte bist.
9: Oh, danke, Sir Richie. Also, ich notiere, die Glitzer-Gang hat wieder mal einen Fall gelöst.
14: Yeah! Darauf ein Hi-Rei!
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27: Da fehlt doch noch was.
28: Treffen sich zwei Spinnen, sagt die eine zur anderen, du bist ja ganz schön dünn geworden. Was ist denn passiert, sagt die andere. Ja, weißt du, ich kann einfach keiner Fliege etwas zuleide tun.

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5: 19 Uhr, die Nachrichten des Bayerischen Rundfunks mit Jerzy May. Die Übersicht. Arbeitgeberpräsident pocht auf wöchentliche Höchstarbeitszeit. Israels Armee zieht vorerst nicht aus dem Gazastreifen ab. Mehrere Brände beschäftigen die Feuerwehren in Bayern. Das Wetter von Westen Wolken, später örtlich Schauer oder Gewitter. Berlin. Arbeitgeberpräsident Dulger hat die Politik aufgefordert, die tägliche Höchstarbeitszeit durch eine wöchentliche zu ersetzen. Dulger sagte, die Spielräume der europäischen Arbeitszeitrichtlinie würden fast überall genutzt, nur nicht in Deutschland. Während das deutsche Gesetz die tägliche Arbeitszeit im Grundsatz auf 8 Stunden begrenzt, sieht die EU eine wöchentliche Höchstarbeitszeit von 48 Stunden vor. Union und SPD hatten im Koalitionsvertrag vereinbart, eine entsprechende Möglichkeit auch hierzulande zu schaffen. Die Gewerkschaften haben daraufhin vor einem Ende des 8-Stunden-Tages gewarnt. Im Herbst wird ein Gesetzentwurf von Arbeitsministerin Baas erwartet. Jerusalem. Israel lehnt den 15-Punkte-Plan von US-Präsident Trump für den Gazastreifen ab. Dieser sieht vor, dass Israel und die islamistische Terrororganisation Hamas die Kämpfe einstellen, die Hamas entwaffnet wird und Israel sich anschließend aus dem Gazastreifen zurückzieht. Der israelische Ministerpräsident Netanyahu sagte bei einer Kabinettssitzung in Jerusalem, die israelische Armee werde nicht abziehen, bis die Hamas vollständig entwaffnet ist. Dabei beziehe er sich ausdrücklich auf alle Waffen, nicht nur auf schwere. Außerdem bekräftigte Netanyahu, solange er Ministerpräsident ist, werde es keinen Palästinenserstaat im Gazastreifen oder im Westjordanland geben. Laut Gaza-Fahrplan soll eine palästinensische Übergangsverwaltung mit Unterstützung einer internationalen Truppe die Kontrolle über Verwaltung und Sicherheit des Küstenstreifens übernehmen. Rohrbach an der Ilm. Wegen Rauchentwicklung haben Einsatzkräfte von Polizei und Feuerwehr einen Regionalexpress auf dem Weg von München nach Nürnberg evakuiert. Nach Angaben der Bundespolizei wurden bis zu 500 Reisende in Sicherheit gebracht. Demnach hatte der Lokführer bemerkt, dass Rauch in den Führerstand drang. Er stoppte daraufhin den Zug am Bahnhof in Rohrbach im oberbayerischen Landkreis Pfaffenhofen an der Ilm. Laut Bundespolizei kam der Rauch aus dem Maschinenraum. Als Ursache sei derzeit von einem technischen Defekt auszugehen. Die Passagiere wurden wegen der großen Hitze mit Wasser und anderen Getränken versorgt. Später konnten sie mit einem Ersatzzug bzw. Bussen weiterfahren. Regensburg. Im Osten Bayerns besteht weiter ein erhöhtes Risiko für Wald- und Flächenbrände. Das zeigt der Gefahrenindex des Deutschen Wetterdienstes. In der Oberpfalz, im Manteler Forst, standen im Laufe des Tages rund 3 Hektar Wald in Flammen. Wie die zuständige Kreisbrandinspektion dem BR mitteilte, waren rund 300 Einsatzkräfte von Freiwilligen Feuerwehren aus der Region und des THW an den Löscharbeiten beteiligt. Inzwischen sei das Feuer eingedämmt. Weitere Brände hielten die Feuerwehren in Bayern in Atem. In Rednitz-Hembach in Mittelfranken wurde dabei in einer Seniorenanlage ein Mensch lebensgefährlich verletzt. Etwa 50 ältere Menschen wurden in Sicherheit gebracht. In Mittelfranken wurden beim Taubertal-Festival 10 junge Menschen verletzt, nachdem es eine Verpuffung gegeben hatte. Zum Sport. Die neue Zweitligasaison hat für Nürnberg mit einem Traumstart begonnen. Der Klub gewann zu Hause 3:0 gegen Dresden. Greuther Fürth spielte auswärts bei St. Pauli 1:1. Außerdem gewann Cottbus 3:1 gegen Hannover. Das Wetter in Bayern. Von Westen her ziehen Wolken heran, in der Donau-Alb-Region sowie in Unterfranken.

0: zwischen Murnau-Kochel und Penzberg-Iffeldorf stau und stockend und noch die B11 Mittenwald Richtung Wolfratshausen zwischen Walchensee und Urfeld stau für beide Richtungen, ist nur ein Fahrstreifen abwechselnd frei. Soweit diese Verkehrsübersicht.
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2: Trotz Hitze, Sommerloch und Ferienzeit, es ist jede Menge los im August auf Livebühnen in bayerischen Clubs und Hallen. Oder draußen unter freiem Himmel bei kleinen und großen Festivals. Der August rockt, pumpt und groovt. Dabei gibt es viele lokale und internationale Musikerinnen und Musiker zu entdecken. Damit ihr nichts verpasst, gibt es den Zündfunk Interregio mit vielen Konzert- und Veranstaltungstipps. Ich bin Noe Noack und habe den Fahrplan für die kommende Woche von Montag, 10. bis Sonntag, 16. August zusammengestellt. Es ist sicher was für euch dabei in der nächsten Stunde. Mit einem Song von Mina Richman, der mir bei jedem Hören sofort unter die Haut kriecht, fährt dieser Interregio los. Wir hören sie mit The Woman I Am Now.
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The Woman I Am Now von Mina Richman aus ihrem Debütalbum Grown Up. Und das wird die Deutsch-Iranerin, die in Berlin lebt, am Montag, den 10. August beim Theatron Musiksommer im Münchner Olympiapark vorstellen. Die emotionale

Tiefe und Intensität von Mina Richmans Gesang hat mich sofort berührt. In ihren Songs erzählt sie vom politischen Erwachen, der Scheidung ihrer Eltern, Selbstliebe, der Suche nach sexueller Identität und persönlichen Grenzen. Mina Richman ist eine Frau, die offen queer lebt, und sie hat ihre Wut über das Regime im Iran auch in einem Song ausgedrückt. Ihre Familie im Iran kann sie als Oppositionelle nicht besuchen. Trost findet sie in der Musik, auch immer wieder in der CD-Sammlung ihrer Tante. Da hat sie schon als Teenager Nina Simone und Joan as Policewoman entdeckt. Also notiert euch Mina Richman, Montag, 10. August, Theatron, Musiksommer im Münchner Olympiapark. Ein Wiedersehen und Wiederhören könnt ihr mit OMD, Orchestral Maneuvers in the Dark, feiern. Die Synthie-Pop-Pioniere aus Liverpool, die sich 1978 gegründet haben, spielen am 11. August in Hanau im Amphitheater. Sicher auch diesen Hit hier, Enola Gay.

0: Orchestral Maneuvers in the Dark mit Enola Gay, der Antikriegssong von 1980. Enola Gay war der Name des US-Bombers, der die Atombombe am 6. August 1945 auf Hiroshima abwarf. Die Gedenkfeiern waren ja gerade. OMD spielen am 11.8. im Amphitheater in Hanau. Ihr hört den Zündfunk Interregio auf Bayern 2, eure Konzertvorschau für die kommende Woche. Und wir fahren jetzt wieder zurück nach Bayern. Es geht nach Erlangen ins E-Werk, wo ihr am 12. August das New Yorker Trio Nation of Language erleben könnt, präsentiert vom Zündfunk. Ein Hauch von Kraftwerk verbunden mit den melancholischen Weltschmerz, Synthie-Pop und New Wave Sounds der frühen 80er, wie gerade eben bei OMD gehört. Das Ganze dann ins Hier und Heute transportiert und weitergedreht. Das macht Nation of Language so anziehend. Sänger Ian hat mir kürzlich im Zündfunk-Interview erzählt, dass seine Eltern große Kraftwerk-Fans waren. Er hat diese Musik damals nicht verstanden. Erst später, durch Bands wie New Order und Human League, hat er einen Zugang zu Kraftwerk gefunden.
1: You know, my parents were into Kraftwerk and so I was sort of hearing it when I was younger, but I didn't really understand it then, and it was only sort of after I had gotten into, you know, all the bands that came afterwards, especially, you know, the English bands like New Order and the Human League, all these bands that loved Kraftwerk, that I was able to just sort of work my way backwards to them and appreciate them as, you know, the icons that they are. But I think, you know, they're definitely at this point sort of woven into the DNA of our band, for sure.
0: Heute sind Kraftwerk auf jeden Fall ein Teil der DNA von Nation of Language, sagt er. Und jetzt hören wir sie mit Now That You're Gone.
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Now That You're Gone, Nation of Language, live am Dienstag, 12.8. im Erlanger E-Werk, präsentiert vom Zündfunk. Oder ihr feiert in München Kassiva Mutua, die beeindruckende Percussionistin, Sängerin und Geschichtenerzählerin aus Kenia tritt in München Ampere auf. Wir hören sie mit Amalemba.

Amalemba von Kassiva Mutua aus ihrem aktuellen Album Desturi. Kassiva Mutua ist geprägt von den Liedern und Erzählungen ihrer Großmutter. In ihren eigenen Songs erzählt Kassiva Mutua ebenfalls von Liebe, Spiritualität, Identität und weiblicher Stärke und Widerstandskraft, aber verknüpft mit ihren Erfahrungen in einer globalen Welt. Musikalisch verbindet sie ihre ostafrikanischen Wurzeln mit Jazz und einem panafrikanischen Sound. Live besonders eindrucksvoll sind ihre Call-and-Response-Gesänge, wenn Kassiva Mutua eins wird mit ihrem Publikum und sich in Trance trommelt und tanzt. Mittwoch, 12. August, München Ampere. Kassiva Mutua. Viel mehr als ein Konzert. Eine physische, spirituelle Erfahrung, wenn ihr euch darauf einlasst. Ebenfalls eine sehr physische Erfahrung könnt ihr ein paar Meter weiter im Live Evil im Fat Cat machen, wo Chatpile spielen. Noise Rock der besonderen Art aus Oklahoma City. Beklemmend und faszinierend zugleich. Wir hören sie mit Sifting.

Chatpal mit Sifting. Der amerikanische Albtraum, der Blick in menschliche Abgründe, aber auch die Sicht auf die globalen Krisen durchziehen die Stücke von Chatpal. Sänger Regan Bush beschreibt seine existenzielle Angst in eindrucksvollen Bildern. Und die Band macht einen unglaublichen Druck, der dir die Luft raubt und den letzten klaren Gedanken raubt. Kein Konzert, sondern eine Erfahrung. Chatpal am 12. August, München, Live Evil im Fat Cat. So, jetzt aber wieder raus aus München mit dem Interregio. Wir fahren nach Schweinfurt und machen Halt im Stadtbahnhof. Dort spielen am 12.8. Stick to Your Guns. Hier sind sie mit Who Dares

0: Who Dares Wins war das von Stick to Your Guns. Melodischer Hardcore der alten Schule aus Südkalifornien. Am kommenden Mittwoch, 12.8. Stadtbahnhof Schweinfurt. Wir fahren zurück nach München ins Import-Export, wo das Free-Festival stattfindet und vom Zündfunk präsentiert wird. Free wird in diesem Falle P-H-R-E geschrieben. Der Name des Festivals ist inspiriert vom Free-Jazz-Musiker und Afrofuturisten Sun Ra, der keine Genregrenzen akzeptierte. Beim Free-Festival kommen Musikerinnen und Musiker aus Afrika, Europa und Südamerika zusammen, die für progressive und dekoloniale Strömungen der zeitgenössischen Musik stehen. Die künstlerische Leiterin Katha Walpott freut sich am 13. August besonders auf diese Künstlerin.
1: Ich bin Katha Walpott, künstlerische Leitung vom Free-Festival. Und ich freue mich ganz besonders auf Mary Orchard, von der ich das neue Album wirklich rauf und runter gehört habe. Sie ist eine sehr kompromisslose Künstlerin, würde ich sagen. Er bringt politische Stärke auf die Bühne und verbindet sie mit Poesie und Humor. Macht sehr nahbare Musik, persönlich und intim. Aber traut sich auch, unbequeme Fragen zu stellen. Deswegen passt sie auch so gut zum Free-Festival, finde ich.
0: Katha Walpott, die künstlerische Leiterin des Free-Festivals über Mary Ocha. Und die hören wir jetzt aus ihrem aktuellen Album Weimar mit On the Streets of Hard Labor.
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On the Streets of Hard Labor von Mary Oacher. Die israelisch-russische Künstlerin, die schon lange in Berlin lebt, mit einem Song aus ihrem aktuellen Album Weimar. Zwischen Pop und Avantgarde sucht Mary Oacher Antworten auf die drängenden Fragen unserer Zeit. Auf ihrem Album Weimar stellt Mary Oacher die Frage, ob das, was wir gerade politisch und gesellschaftlich erleben, Parallelen zur Endphase der Weimarer Republik aufweist. Und wenn ja, wie geht es dann weiter? Mary Oacher live beim Free Festival am 13. August im Import-Export München. Es wird nicht nur ein spannendes Konzert, es könnte auch spannende Diskussionen geben. Und an diesem Abend gibt es auch noch das queere Gesamtkunstwerk Ivo Dimchev aus Bulgarien zu erleben. Entertainer, Stimmwunder, Provokateur. Und das alles präsentiert vom Zündfunk. Einen Kilometer weiter beim Theatron Musiksommer treten auch am Donnerstag Elektrokohle aus Berlin auf. Hier sind sie mit Kalt wie du bist.

Elektrokohle mit Kalt wie du bist aus dem gleichnamigen Album. Cold Punk nennt die Band ihren Sound, entstanden aus der Isolation und den Ängsten der Pandemiezeit. Im November 2024 erschütterte dann eine Tragödie die Band. Am Tag der Veröffentlichung des Debütalbums starb die Bassistin Susan Flagg. Sie hatte den Sound maßgeblich geprägt. Elektrokohle beschlossen, in ihrem Sinne weiterzumachen. Live gibt's Elektrokohle zu hören beim Theatron Musiksommer im Olympiapark München am 13. August ab 20 Uhr. Ihr hört den Zündfunk Interregio auf Bayern 2, eure Konzertvorschau für die kommende Woche von Montag, 10. bis Sonntag, 16. August. Und wir fahren weiter nach Lindau am Bodensee, wo am 14. August War on Women aus Baltimore spielen. Wir hören sie mit Messages Unsent.

Messages Unsent von War on Women. Und die werden am 14. August in Lindau auf der altehrwürdigen Bühne vom Club Vaudeville spielen. 1977 wurde der soziokulturelle Jugend- und Kulturverein gegründet, 1978 dann in einer umgebauten Go-Kart-Bahn der Live-Club eröffnet. Und ihr könnt am kommenden Freitag nicht nur War on Women dort erleben, sondern auch die kalifornischen Punk-Ikonen The Adolescents.

0: Wer aber Entspannung sucht und sich dabei verzaubern lassen will oder mal eine Pause braucht, dem empfehle ich die Harfenklänge von Miriam Adefries aus Österreich, die wir schon seit ein paar Sekunden hören. Ihre Soundinstallation 100 West Proximities im Münchner Haus der Kunst befasst sich mit den Gefühlen Weite und Intimität und wie beide zur gleichen Zeit am selben Ort bestehen können. Miriam Adefries mit Amber. 100 West Proximities, die Soundinstallation von Miriam Adefries, könnt ihr täglich außer Mittwoch im Haus der Kunst in München besuchen. Und jetzt wieder hinein in vibrierende Live-Konzerte zu einem ganz besonderen Abend beim Free Festival im Münchner Import-Export, wo Adil Smali Elekron Balray zu einem großen Tanzfest am 14. August einladen. Shedi Bakari, der Produktionsleiter vom Free Festival, ist schon ganz aus dem Häuschen.
1: Hello everyone, my name is Shedi Bakari and I handle production for the Free Festival. One of the acts I'm most excited about this year is Adil Smali Le Grand Bal Rai. Rai is something I grew up with, is something I grew up listening to. And this band is not only the sound of home, but especially with this band, it has an infectious energy that it will bring everyone to dance to the sound of Rai.
0: Shedi Bakari feiert Adil Smali et le Grand Bal Rai nicht nur, weil er mit dieser Musik aufgewachsen ist und weil sich dieser Rai-Sound für viele, die im Maghreb aufgewachsen sind und in der Diaspora leben, wie Heimat anfühlt, sondern auch, weil diese Musik eine so große Kraft ausstrahlt, die alle zum Tanzen bringt. Überzeugt euch selbst. Hier kommt Alawi, der größte Hit von Adil Smali et le Grand Bal Rai.

Alawi, Adil Smali Elegran Balrai. Die Gruppe aus dem Maghreb und aus Frankreich verbeugt sich vor den großen Klassikern des algerischen Rai von den 1970ern bis zur goldenen Ära in den 1990er Jahren. Aber dieser Sound wird immer wieder neu belebt. Allein schon die Stimme von Adil Smali ist faszinierend. Live ein großes Konzert- und Tanzerlebnis am 14.8. beim Free Festival im Münchner Import-Export, präsentiert vom Zündfunk. 2 Tage und Nächte getanzt wird beim Echelon Festival in Bad Aibling am 14. und 15. August auf dem ehemaligen US-Kasernengelände. Vor einer tollen Bergkulisse treten 100 Acts auf, spielen DJs Techno, Electro und hausige Sets. Meine Favoritin in diesem Jahr ist die Belgierin Charlotte de Witt und die hören wir jetzt mit The Heads.

The Heads. Charlotte de Witt aus ihrem Debütalbum, und das Stück wird sie bestimmt auflegen und ihr könnt tanzen und sie feiern. Echelon Festival Bad Aibling, 14. und 15. August. Am Wochenende gibt es auch tolle Blueskonzerte in Bayern. Lonesome Andy and his One-Man Blues Band spielt am Samstag, 15.8. im Altöttinger Plattenzimmer und im Augsburger Brunnenhof The Creeping Candies. Und die hören wir jetzt mit Things Have Changed.

Langsam fährt der Zündfunk Interregio zur Endstation. Noe Noack bedankt sich fürs Zuhören und ich freue mich, wie das ganze Zündfunk Interregio-Team, auf Veranstaltungstipps von euch. Schreibt uns gerne an zündfunk@bayern2.de. So, und jetzt zum Schluss Theatron Musiksommer auf der Seebühne, Sonntag, 16.8. Krautrock, Psychedelik und kosmische improvisierte Musik mit Maria Burkhardt, Kiyotaro, Miula, Simon Popp und der Band Hodo Geier. Und Hodo Geier hören wir zum Abschied mit Collarbones.

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3: Um 20 Uhr mit Jerzy Mai. Berlin. Als Konsequenz aus dem Drohnenanschlagsversuch am Flughafen Leipzig-Halle will Innenminister Dobrindt offenbar die Abwehrkapazitäten ausbauen. So soll die Zahl der Mitarbeiter im gemeinsamen Drohnenabwehrzentrum von Bund und Ländern verdoppelt werden auf 300. Das berichtet die Bild unter Berufung auf Regierungskreise. Außerdem soll das Netz der operativen Stützpunkte von 4 auf 8 Standorte erhöht werden. Das Bundesinnenministerium hat diese Informationen noch nicht bestätigt. Berlin. Arbeitgeber und Gewerkschaften bleiben beim Thema Arbeitszeitgesetz auf Konfrontationskurs. Arbeitgeberpräsident Dulger fordert, die Höchstarbeitszeit nicht mehr auf den Tag, sondern auf die Woche zu beziehen. Dulger verweist auf entsprechende Möglichkeiten der EU-Arbeitszeitrichtlinie, die bis zu 48 Stunden pro Woche zulässt. Der Deutsche Gewerkschaftsbund kritisiert das als Rückfall ins 19. Jahrhundert. Zum Thema Arbeitszeit soll die zuständige Ministerin Baas von der SPD im Herbst einen Gesetzentwurf vorlegen. Köln. In mehreren Bundesländern sind heute trotz Sonntagsfahrverbot zahlreiche Lkw auf den Straßen unterwegs gewesen. In Nordrhein-Westfalen kam es laut Beobachtungen des WDR aber nicht zu mehr Staus als sonst. Dort und in Rheinland-Pfalz, dem Saarland und Niedersachsen war das Fahrverbot gelockert worden, weil die Frachtschifffahrt auf mehreren Flüssen wegen der niedrigen Pegelstände derzeit nur stark eingeschränkt funktioniert. Bayern sieht bislang von ähnlichen Lockerungen ab. Sennfeld. Die Zukunft der bayerischen Fahrradmarken Vinora, Highbike und Ghost ist ungewiss. Die niederländische Muttergesellschaft Axel ist zahlungsunfähig und will laut einer Mitteilung Insolvenzverfahren für die betroffenen Tochtergesellschaften einleiten. Eine Bestätigung durch die zuständigen Gerichte steht noch aus. Vinora und Highbike sitzen im unterfränkischen Sennfeld bei Schweinfurt, Ghost in Waldsassen in der Oberpfalz. Zum Sport. Die Niederländerin Demi Vollering hat die Tour de France der Frauen gewonnen. Sie verteidigte ihr gelbes Trikot mit dem Sieg auf der letzten Etappe. Die deutsche Hoffnungsträgerin Antonia Niedermayer aus Rosenheim wurde Vierte in der Gesamtwertung und gewann das weiße Trikot als beste Nachwuchsfahrerin. In der zweiten Fußball-Bundesliga sind auch die bayerischen Vereine in die Saison gestartet. Nürnberg siegte zu Hause gegen Dresden mit 3:0 und Greuther Fürth spielte auswärts bei St. Pauli 1:1. Das Wetter in Bayern. In der Nacht oft wolkig mit örtlichen Schauern oder Gewittern. Später klart es auf, Tiefstwerte um 18 Grad. Morgen Sonne, Wolken und im Tagesverlauf teils Schauer und Gewitter. Höchstwerte 29 bis 35 Grad. Soweit die Nachrichten, abschließend die Zeit. Es ist 20.03 Uhr.
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4: Einen schönen guten Abend aus Nürnberg. Ich bin Julia Nether und ich freue mich, dass ich Sie mitnehmen kann aufs Bardentreffen, das große Open-Air-Festival, das die ganze Nürnberger Altstadt zum Klingen bringt und das seit genau 50 Jahren. Am vergangenen Wochenende hat das Bardentreffen stattgefunden. Wir haben live von dort gesendet und zum Geburtstag gratuliert. Wir haben auch ganz viele Konzerte mitgeschnitten, die Sie heute und an den nächsten beiden Sonntagen hören können. Von Künstlern, die Sie neu entdecken können und von Künstlerinnen, die Sie als Bayern 2-Hörer bestimmt kennen, wie Die Novak. Im Hintergrund spielt sich schon ihre Band ein. Später kommt Die Novak auf die Bühne. Mit scharfsinnigen Texten und charmant bissigen Chansons. Danach temporeicher Speedfolk mit Wreckerjam aus Ungarn. Und zum Start Gangstergrass aus den USA. Hip-Hop meets Bluegrass. Klingt unvorstellbar, klingt auf jeden Fall verdammt gut. 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
1: Gangstergrass auf der größten Bühne des Badentreffens auf dem Hauptmarkt. Also dort, wo in der Adventszeit der auch bei US-Amerikanern beliebte Christkindlesmarkt stattfindet. Zwischen Frauenkirche und schönem Brunnen. Im Hintergrund die Sebalduskirche, eine Bilderbuchkulisse also. Und mittendrin Gangstergrass. Fünf Männer aus den USA, Cowboyhut und Cap, White and Black, Hillbillies und MCs. Und sie stehen gemeinsam auf der Bühne und zeigen allen, dass ziemlich gut zusammenpasst, was man im Kopf vielleicht erstmal gar nicht zusammenbringt. Bluegrass und Hip-Hop. Der New Yorker Produzent, Sänger und Gitarrist Ranch hat Gangstergrass 2006 gegründet. Die beiden Musikstile waren schon immer Teil von ihm.
2: Ich bin mit beiden Stilrichtungen aufgewachsen, weil mein Vater zu Hause Country-Musik auf der Stereoanlage gespielt hat. Aber meine Freunde und ich haben in der Schule Hip-Hop gehört und in den Pausen Breakdance gemacht. Als ich dann angefangen habe, Musik zu produzieren, gab es Elemente von beiden Stilen, die ich unbedingt hören wollte. Und ich wollte auf keinen der beiden verzichten.
1: Und so hat er Musiker aus beiden Communities zusammengebracht und einfach mal ausprobiert, wie es klingt, wenn Rap-Vocals auf Banjo und Fiddle treffen.
2: Ich habe mir immer vorgestellt, dass es funktionieren würde. Ich musste nur ein paar verrückte Leute zusammenbringen und sie zur Zusammenarbeit bewegen. Mit meiner Vorstellung konnte ich schon hören, dass es zusammenpasst. Aber was mir erst später klar wurde, war, dass die Musiker ähnliche Sachen machen, aber dafür unterschiedliche Wörter haben. In der Bluegrass-Tradition macht man das, was man einen Pick nennt. Man fängt an, zusammen ein Lied zu spielen und jemand improvisiert. Dann gibt man an jemand anderen weiter und der improvisiert.
3: Und im Hip-Hop wird dasselbe Konzept Cypher genannt. Man hat also einen Kreis oder eine Gruppe von Leuten. Und jemand macht den Beat, sei es ein DJ oder jemand, der beatboxt. Und verschiedene MCs in diesem Cypher machen ihr Ding. Einiges entsteht spontan im Kopf als Freestyle. Also dasselbe Grundkonzept. Beides zusammenzuführen, das war das Einfachste der Welt.
1: Das war Arson, er ist einer der beiden MCs bei Gangstergrass. Und er war auch sofort überzeugt, dass das Konzept funktioniert. Und das dachten sich offenbar auch die Produzenten der TV-Serie Justified. Gangstergrass steuerte den Titelsong bei Long Hard Times to Come. Die Serie Justified verknüpft Krimi, Neon-Western und Familiendrama im ländlichen Kentucky. Und der Song Long Hard Times to Come hat viele begeistert, bekam eine Emmy-Nominierung und hat Gangstergrass bekannt gemacht. Klar, dass sie den Song auch auf dem Bardentreffen gespielt haben.

0: Dass Hip-Hop und Country musikalisch ein ziemlich gutes Miteinander ergeben, beweisen die Songs von Gangsta Grass. Aber wie ist es eigentlich mit den Leuten, die die beiden Musikstile hören? Sind die typischen Hörer von Country und Hip-Hop nicht total unterschiedlich? Das habe ich Sänger und Gitarrist Ranch gefragt.
1: Not as much as we think, because the industry gives us.
2: Nicht so sehr, wie man denkt. In der Musikindustrie haben wir getrennte Radiosender, getrennte Magazine und getrennte Charts. Aber in Wirklichkeit gibt es viel mehr Leute, als man denkt, die alle möglichen Musikrichtungen hören und sowohl Johnny Cash als auch Jay-Z auf ihrer Playlist haben. Es kommen also viele Leute zu Gangsta-Grass-Konzerten, die bereits die verschiedenen Genres kennen und die Qualität jedes Einzelnen schätzen. Also sie haben einen sehr vielseitigen Geschmack. Aber wir sehen in den USA, dass es diese kulturelle Spaltung gibt, dass Menschen aus ländlichen und städtischen Gegenden denken, sie hätten nichts gemeinsam. Aber am Ende treffen sie doch bei einem Gangsta-Grass-Konzert aufeinander. Wir bringen also Menschen zusammen, die normalerweise nicht im selben Raum landen würden, obwohl sie manchmal dieselbe Musik mögen.
0: Menschen zusammenbringen und Brücken bauen und das mit den Mitteln der Musik. Das macht Gangsta-Grass und das wird immer wichtiger.
2: Ja, das ist wichtig. Besonders in den letzten 10, 15 Jahren haben wir versucht, der Polarisierung etwas entgegenzusetzen. Vor allem Social Media bringt Leute auseinander. Wir glauben, dass die Autoritäten enorm davon profitieren, wenn die Menschen so gespalten sind. Also wenn wir sie dazu bringen können, gemeinsam zu tanzen und gemeinsam Spaß zu haben und gemeinsame Verbindungen aufzubauen, dann wird es schwieriger, sie gegeneinander auszuspielen. Also wir versuchen tatsächlich, eine Brücke zu bauen und die Leute alle in der Mitte zu versammeln, damit sie reden, feiern und Spaß haben. Und Musik geht direkt ins Herz. Wenn man sie genießt, werden Barrieren viel leichter abgebaut.
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1: Gangstergrass auf der Bühne am Hauptmarkt beim Nürnberger Bardentreffen. Bluegrass meets Hip-Hop. Das macht nicht nur extrem gute Laune, sondern gibt Hoffnung, dass die Gesellschaft, insbesondere in den USA, die Spaltung überwinden kann, dass wieder zusammenfinden kann, was zusammengehört. 250 Jahre Unabhängigkeit feiern die USA in diesem Jahr. Ja, und wie geht's dem Land? Das habe ich Ranch von Gangstergrass vor dem Konzert gefragt.
2: It's complicated. It's not doing well right now, but
3: es ist kompliziert. Im Moment läuft es nicht gut, aber ich denke, überall auf der Welt leben wir in einer Zeit, die viele Risiken mit sich bringt. Aber sie bringt auch viele Chancen. Deshalb habe ich auch Hoffnung, dass sich was verändert.
1: Arson, einer der beiden MCs bei Gangstergrass, rät dazu, sich locker zu machen, Dinge nicht komplizierter zu nehmen, als sie sind. Was auf jeden Fall hilft, damit es allen besser geht, gemeinsam Party machen. Davon sind sie überzeugt.
4: Genauso ist es. Es ist ein Teil davon. Viele Leute stecken ja so fest in diesem, ich muss das genau so und so machen und es muss genau so sein. Atmet einfach mal ein bisschen durch, zieht die Schuhe aus, entspannt euch ein bisschen, genießt es und lasst es die anderen auch genießen. Lasst die Schultern ein bisschen locker, atmet und feiert.
1: Na, dann genießen wir noch ein paar Minuten mit Gangstergrass.
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2: Gangstergrass beim Barrentreffen. Und wer die Band jetzt gerne sehen würde, das geht auch. Den Videostream des Konzerts beim Barrentreffen gibt's in der ARD-Mediathek.
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2: Das Barrentreffen gehört auf jeden Fall dazu, zu den schönsten Festivals in Bayern. Am vergangenen Wochenende ist es in Nürnberg über die Bühne gegangen. Aber was heißt hier die Bühne? 8 Bühnen wurden bespielt. Mit Global Pop und Weltmusik. Nicht umsonst trägt das Barrentreffen den Untertitel World Music Festival. Aber auch mit Musikerinnen, die auf Deutsch singen. Vom Hauptmarkt ziehen wir jetzt weiter, vorbei an vielen Straßenmusikern, die an jeder Ecke, an jedem noch so kleinen Platz ihre Instrumente ausgepackt haben und zum besonderen Flair des Festivals beitragen. Und nach ein paar Minuten sind wir dann bei der Katharinenruine angekommen. St. Katharina heißt die Spielstätte offiziell. Im Mittelalter war die Kirche Teil eines Frauenklosters. Im Zweiten Weltkrieg wurde sie dann schwer beschädigt. Sie hat kein Dach mehr. Aber die Außenmauern mit den wunderschönen gotischen Fenstern, die stehen noch. Die Ruine ist eine fast magische Spielstätte des Barrentreffens. Am vergangenen Samstagabend ist dort die Novak aufgetreten und hat das Publikum in ihren Bann gezogen.

0: Die Novak auf der Bühne der Katharinenruine beim Bardentreffen in Nürnberg. Die Novak, eine mondäne Diva mit lilafarbenem Turban auf dem Kopf, wie aus den 20er Jahren des vergangenen Jahrhunderts. Dazu aber auch eine gute Prise 80er, Blousonjacke aus Ballonseide mit Schulterpolstern. Ihre Texte, die sind jedenfalls ganz aus dem Hier und Jetzt.
1: Und jetzt, Leute, spielen wir den brandneuesten Song, den Bayern 2 auch schon spielt. Und da habe ich mich wirklich sehr gefreut. Ich will an dieser Stelle auch mal meinen größten Dank an diesen wundervollen Sender aussprechen. Ihr wisst gar nicht, wie toll es ist, dass die mich immer so supporten. Wenn ich zum Beispiel in Hessen spiele oder in Baden-Württemberg, kommen die Leute trotzdem wegen Bayern 2. Ist das nicht toll? Ja, den spielen wir jetzt und ihr dürft jetzt gleich pfeifen. Es ist eine Ode an die Faulheit. Und er heißt das Schönste auf der Welt. Und der Pfeifteil geht so, also ich kann nicht pfeifen, ich sing's kurz vor.

schön. Es ist so schön. Und jetzt spielen wir nämlich gleich nach diesem Song mein aggressivstes Lied. Es ist ein Lied für alle Klettern, Stalker und Nervensägen dieser Welt. Ein Lied für meine Ex-Freundin.

Ich spiele ja sehr viel Solo. Da tanzen höchstens meine Finger. Ich habe mir jetzt vorgenommen, ich muss mich mehr bewegen. Es geht sehr auf meine Stimme. Ich versuche es kurz. Gleich haben wir's. Vielleicht könnt ihr mal kurz in die... Ja, egal. Hey, mein Bester. Was beim Friseur?

0: Die Novak beim Barrentreffen mit ihrer Band Die Leute aus der Raucherpause. Hinter der schillernden Bühnenfigur Die Novak steckt Rebecca Meyer. Aufgewachsen gar nicht weit weg von Nürnberg, in Neumarkt in der Oberpfalz. Jetzt lebt sie bei Regensburg. Vor ihrem Auftritt, noch ohne Glitzer-Turban und Blousonjacke, habe ich sie gefragt, wer ist eigentlich Die Novak?
1: Die Novak ist ein bisschen Rebecca, aber auch ganz viel Kunstfigur und sie ist ein bisschen chaotisch und sie traut sich mehr, als ich mir als Rebecca trauen würde, glaube ich. Und das liebe ich.
2: Was traut sie sich mehr?
1: Leute animieren zum Beispiel. Nee, also ich versuche mit der Novak einfach ein bisschen über meine persönlichen Grenzen zu gehen. Und das war am Anfang, also ich habe diese Kunstfigur erfunden, das kam über einen längeren Zeitraum, weil mir das wahnsinnig schwer gefallen ist, den Moment nach und vor dem Song zu füllen. Also wenn ich jetzt zurückdenke, wie ich die ersten Bands hatte, das war für mich immer ganz schwer auszuhalten, da irgendwas mit den Leuten zu machen, irgendwas erzählen zu müssen. Also im Singen und Spielen habe ich mich immer sehr sicher gefühlt, aber dieses Unterhaltende, das Spontane, das war für mich sehr schwierig. Und mit der Novak habe ich vor allen Dingen durch das Kostüm bin ich in eine andere Rolle geschlüpft und konnte da irgendwie über mich hinausgehen. Und mittlerweile ist es auch so, also ich habe am Anfang sehr viel geskriptete Ansagen gehabt, dass ich die jetzt sehr gerne verlasse und auch schaue, was passiert eigentlich gerade vor mir auf der Bühne, worauf kann ich reagieren. Und es ist immer mit einem schönen Risiko behaftet, das Ganze, dass es vielleicht auch mal nicht so klappt, aber unterm Strich bin ich sehr happy damit.
2: Lass uns mal über deine Musik, deine Texte sprechen. Du hast mal in einem Interview gesagt, dass dir Texten am Anfang überhaupt nicht einfach gefallen ist oder du dir das gar nicht so zugetraut hast. Warum nicht?
1: Ich war immer schon eine beobachtende Person, auch als Kind, als Jugendliche. Und ich habe mich irgendwie nicht so, was Inhalte betrifft, in den Vordergrund gestellt. Ich war in Deutsch immer nicht so gut. Aber dann habe ich eben mit 37 habe ich das Texten angefangen. Und da kam so das Feedback, dass die Leute von meinen Texten sehr berührt sind. Und das hat mich irgendwie, also ich habe einfach so dieses Selbstvertrauen gebraucht, dass mir jemand sagt, das ist gut, bleib da dran. Und mittlerweile liebe ich es ohne Ende. Also was das Songwriting betrifft, meine Herangehensweise ist oft so, dass eigentlich erst die Komposition entsteht. Also ich bin in so einem Sog von Jammen mit mir selber. Und dann habe ich manchmal so Textfetzen im Kopf. Manchmal weiß ich auch gar nicht, so ein Kreativprozess lässt sich oft danach gar nicht mehr so erklären. Und dann habe ich irgendeinen Satz, den ich gut finde und dann baue ich dran weiter. Und dann kommt auf einmal ein Thema, mit dem ich gar nicht gerechnet habe.
2: Also viele deiner Songs handeln von der Liebe. Auch mal von Liebeskummer und Einsamkeit. Und du gehst manchmal melancholisch, manchmal humorvoll, manchmal sarkastisch an die Sache ran in deinen Songs. Warum dieser unterschiedliche Ansatz?
1: Ich glaube, meine Songs sind wirklich aus ganz verschiedenen Gefühlswelten. Und der größte Anteil ist tatsächlich Trennungssongs, Befreiungssongs. Da ist auch diese Novak entstanden zu dieser Zeit. Also die Novak ist ein Krisenprojekt gewesen zu dem damaligen Zeitpunkt. Und mittlerweile ändern sich aber auch meine Themen. Also ich merke auch gerade, kommen neue Themen. Ich bin jetzt in meiner Lebensmitte und es kommen neue Themen auf mich zu, die ich irgendwie auch sehr gerne irgendwie verarbeiten will und eben auch lustige Sachen. Ich bin aber nicht nur lustig. Ich glaube, ich bin wirklich sehr vieles und ich schaue einfach, was mir passiert und nehme das dann wieder in den Text mit rein. Und manches ist auch aus meiner persönlichen Perspektive und manches

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schön. Es ist so schön. Oh mein Gott. Ja, wir werden sehr oft gefragt, warum seht ihr eigentlich so geil aus? Was ist dein Rezept, Nova? Wieso siehst du so gut aus? So verdammt gut. Ich habe einen Song darüber geschrieben. Das spielen wir euch jetzt vor. Er heißt Hinter der Schminke bin ich tot. Viel Spaß.

0: extrem happy. Weil ihr hier seid!
1: Es ist wunderschön! Es ist wunderschön! So, Leute. Viele haben sich wahrscheinlich gefragt, was dieser Friesennerz hinter mir macht. Ich ziehe den jetzt an. Und zwar, ich weiß es noch ganz genau, als ich den gebraucht habe. Das war im Jahr 2015. Da habe ich endlich eine Kur bewilligt bekommen. Eine Frauenkur im Haus St. Maria. Und zwar auf der Insel Norderney im November. Und da fiel mir diese Nummer ein. Norderney. Ich musste sie zu Hause nur noch aufs Klavier übertragen. Und die spielen wir euch jetzt vor. Aber keine Angst, es ist... Doch, ihr müsst Angst haben. Es ist, wie soll ich sagen, es ist meine erste offizielle Mitmachnummer. Aber ihr müsst nicht singen. Ihr müsst eigentlich nur Tierstimmen imitieren. Hat jemand Vorschläge? Möwen, ich habe Fans. Es sind Möwen. Es sind Möwen. Ihr dürft jetzt alle mal miteinander die Möwe machen. Und zwar unregelmäßig, nicht gleich. Alle zusammen. Oh mein Gott! Das Ziel ist, dass die denken, oh mein Gott, haben wir doch wieder Probleme mit der Krähenpopulation in Nürnberg. Das wäre mein Ziel. Und ihr seid immer dran im Piano-Zwischenteil. Nur im Piano-Zwischenteil. Ansonsten Schnabel halten, weil es ist eigentlich eine melancholische Nummer. Du entscheidest selbst, wie obszön das Ganze klingt. So. Ihr seid direkt dran. Der Morgen

0: Die Novak, mal sanft, mal kratzbürstig, immer witzig. Eine scharfsinnige Beobachterin des Alltags. Das Publikum des Nürnberger Badentreffens hat sie in ihren Bann gezogen und sie selbst war auch happy, beim Badentreffen zu spielen, wie sie im Interview gesagt hat.
1: Ich verbinde sehr, sehr wunderschöne Konzerte. Also wir waren auch früher öfter hier. Dass ich jetzt heute da sein kann, freut mich unfassbar. Ich will seit Jahren wieder hierher kommen. Und das Besondere war, dass ich mit meiner allerersten Band, vor 21 Jahren wollte ich sagen, habe ich hier zuletzt auch an diesem Ort, an der Katharinenruine, spielen dürfen. Und es war auch ein Bayern 2 Mitschnitt. Und es freut mich jetzt, dass ich wieder hier bin mit ganz anderer Musik und dass ich immer noch Musik mache. Irgendwie ist das schön. Das freut mich heute sehr.
0: Die Novak, im echten Leben Rebecca Meyer, und als Rebecca hat sie diesen Song gesungen. Sie hat den Turban abgenommen, weil es ein ganz privates Lied ist. Ein Lied über ihre Oma.

die Novak mit leisen, berührenden Tönen. Froher Mensch, ein Lied über die Oma. Wenn Sie die Novak live erleben wollen, es lohnt sich wirklich. 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Im kommenden Jahr, da bringt sie ein neues Album raus. Einige Songs hat sie beim Badentreffen daraus gespielt. Auch diesen.

So, die Männer, die dürfen jetzt Folgendes machen.

0: Nürnberg, Bad treffen. Ihr wart einfach der Hammer.
1: Die Novak mit ihrer Band, die Leute aus der Raucherpause, am vergangenen Wochenende beim Bardentreffen in Nürnberg.
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1: Das Bardentreffen hat in diesem Jahr seinen 50. Geburtstag gefeiert. Bayern 2 hat am vergangenen Wochenende ganz viele Konzerte mitgeschnitten. Zu hören auch an den kommenden beiden Sonntagen auf Bayern 2. Und nachzuhören ist zum Beispiel unsere Geburtstagssendung zum diesjährigen Festivalauftakt. Da waren wir mit die zwei vor Ort und vielen Gästen in der Katharinenruine und haben über die Bedeutung des Festivals gesprochen und über die Geschichte. 1976 wurde das Bardentreffen ins Leben gerufen, und zwar zu Ehren von Hans Sachs, Nürnberger Schuhmacher, Dichter und Meistersinger. Mehr über ihn und die Meistersinger-Tradition hat Rainer Pirzkal erzählt, der Leiter des Bardentreffens. Er war zum Festivalauftakt zu Gast in unserer Live-Sendung.
3: Nürnberg war ein Zentrum des Meistergesangs, der Meistersinger-Schulen. Das waren also Meistersinger, muss man wissen, waren Dichtervereine. Da konnten eben Handwerksmeister, die Handwerkszunft konnte in diesen Dichtervereinen eintreten und man konnte eben gemeinsam dichten und man konnte in diesen Singschulen dann diese Gedichte und Lieder präsentieren. Und wer da gut war, der konnte sich ein Ansehen erarbeiten. Und Hans Sachs war eben ein solcher. Er war überaus fleißig. Er hat über 6000 Werke sind von ihm verzeichnet. Naja, und er ist vermutlich der Urbarde. Ja, wenn es einen Urbarden gibt, dann ist es sicherlich Hans Sachs.
1: Und dieser Urbarde hatte eben 1976 seinen 400. Todestag. Da hatte die Stadt die Idee, wieder einen Sängerwettbewerb auszuloben. Die Geburtsstunde des Bardentreffens. Der Wettbewerb wurde schnell wieder abgeschafft. Die Künstler wollten gar nicht gegeneinander antreten, sondern gemeinsam Musik machen. Und so ist es bis heute. Das Festival wurde größer und internationaler, aber immer noch alles bei freiem Eintritt fürs Publikum. Und dieses Publikum gratuliert zum 50. Geburtstag.
4: Es ist jetzt das erste Mal und ich hoffe, die nächsten 50 Mal werden genauso schön.
5: Es gibt, glaube ich, gar nichts Vergleichbareres, ne? Und die Welt kommt nach Nürnberg und ja, da wünsche ich Nürnberg, dass es weiterhin so schön bleibt.
6: Glückwünsche an das Bardentreffen. Ja, ich freue mich, dass ich so oft dabei sein durfte und ich hoffe, dass es noch weitere 50 Jahre Bestand haben wird. Ich werde es nicht haben, aber ich habe Kinder und Enkelkinder und die sollen sich auch dran erfreuen können.
7: Ach, ich würde mir wünschen, dass das Bardentreffen im Großen und Ganzen so bleibt, wie es ist.
8: Also ich will mir weiter wünschen auf jeden Fall, dass auch einerseits unabhängige Künstler und auch kleine Künstler einfach eben eine Bühne bekommen, weil ich würde schon sagen, dass Nürnberg auch von diesen kleinen Künstlern lebt und das finde ich auch ein großer Teil zur Kultur beiträgt.
9: Ja, auf weitere 50 Jahre. Ich hoffe, dass das noch lange erhalten bleibt, weil das einfach großartig ist. Es ist fantastisch für junge Musiker, es ist fantastisch für Profimusiker und für alle Gäste sowieso. Also auf weitere 50.
1: Sie hören Bayern 2, den Radiomitschnitt aus Franken vom Nürnberger Bardentreffen. Zum Abschluss wird's temporeich. Speedfolk und Rock'n'Roll. Record Jam aus Ungarn.

Wrecker Jam. 5 Männer und eine Frau auf der Bühne der Katharinenruine beim Bardentreffen. Ihre Musik nennen sie genauso wie sich selbst Wrecker Jam. Es ist ein Mix aus Rock, Jazz, Blues und ungarischem Speedfolk.

0: bei Record Jam. Mit dabei auf der Bühne Mandoline, Geige, Horn, Cajon und als Hauptdarstellerin die Bluesharp. Eine diatonische Mundharmonika, die vor allem im Blues und Folk zum Einsatz kommt. Bandleader Georg Ferenczi hat gleich mehrere dabei, in seiner Gürteltasche aus Leder. Und wenn er sie braucht, dann steckt er sich eine davon ans Mikro.
1: This is a Hungarian instrument made by a very good friend of mine. This is a Hungarian masterpiece. I was born in Budapest and the worker district of Budapest called Pesterzsébet. And the half of the people are from Germany in this district. And everybody played the Schrammel music. Ich habe gelernt.
0: Georg Ferenczi hat also in seiner Heimatstadt Budapest gelernt, Mundharmonika zu spielen. Er ist in einem Arbeiterviertel aufgewachsen, wo es eine große deutschsprachige Community gab. Und die haben alle Schrammelmusik gespielt. So hat er angefangen und spielt jetzt auf der Bluesharp, die ein guter Freund von ihm hergestellt hat, in Ungarn. Es ist also ein ungarisches Meisterwerk. Die allermeisten Songs der Band sind auf Ungarisch gesungen, in der Muttersprache der Bandmitglieder. Sie sind Interpretationen und Weiterentwicklungen von ungarischen Volksstücken.
1: These are poems, the great poets of Hungary, revolutionary, two revolutionary different person from different jahrhunderts, and they are rock and roll poems. Yeah.
0: Also, die Texte sind ursprünglich Gedichte von mehreren großen ungarischen Dichtern, die in verschiedenen Jahrhunderten gelebt haben, oder, wie Georg sagt, Rock'n'Roll-Gedichte. Es gibt aber auch Songs auf Englisch, zumindest fangen sie auf Englisch an.

Jörg Ferenczi, ein Meister auf der Bluesharp. Mit seiner Band Recordjam war er beim Nürnberger Bardentreffen zu Gast. 50 Jahre alt ist das Festival geworden. Die Geburtstagsfeier geht weiter. An den kommenden Sonntagen gibt's wieder Radiomitschnitte aus Franken von 20 bis 22 Uhr. Mit Neuentdeckungen und mit bekannten Künstlern. Einen kleinen Vorgeschmack haben wir schon auf kommende Woche. Mine, innovativer Sound mit deutschen Texten.

0: Mine beim Nürnberger Bardentreffen. Mehr von ihr kommende Woche um 20 Uhr auf Bayern 2. Ich bin Julia Nether. Ich wünsche Ihnen noch einen schönen Abend. Bis zum kommenden Sonntag.
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3: Um 22 Uhr mit Jerzy May, Berlin. Als Konsequenz aus dem Drohnenanschlagsversuch am Flughafen Leipzig-Halle will Innenminister Dobrindt offenbar die Abwehrkapazitäten ausbauen. So soll die Zahl der Mitarbeiter im gemeinsamen Drohnenabwehrzentrum von Bund und Ländern verdoppelt werden auf 300. Das berichtet die Bild unter Berufung auf Regierungskreise. Außerdem soll das Netz der operativen Stützpunkte von 4 auf 8 Standorte erhöht werden. Das Bundesinnenministerium hat diese Informationen noch nicht bestätigt. Berlin. Der neue Bundesverkehrsminister Bilger bekommt viel Zuspruch für seinen Vorstoß, Bonuszahlungen für Bahnmanager an das Erreichen konkreter Ziele zu koppeln. SPD, Grüne und der Fahrgastverband Pro Bahn äußerten sich positiv. Vom Koalitionspartner etwa hieß es, als Politik stelle man Rekordinvestitionen für die Infrastruktur zur Verfügung und erwarte, dass sich das auch in der Pünktlichkeit zeige. Bilger hatte in einem Zeitungsinterview Konsequenzen bei Vorstandsgehältern angekündigt als Reaktion auf die mangelnde Pünktlichkeit bei der Bahn. Sennfeld. Die Zukunft der bayerischen Fahrradmarken Vinora, Highbike und Ghost ist ungewiss. Die niederländische Muttergesellschaft Axel ist zahlungsunfähig und will laut einer Mitteilung Insolvenzverfahren für die betroffenen Tochtergesellschaften einleiten. Eine Bestätigung durch die zuständigen Gerichte steht noch aus. Vinora und Highbike sitzen im unterfränkischen Sennfeld bei Schweinfurt, Ghost in Waldsassen in der Oberpfalz. Regensburg. Im Osten Bayerns besteht weiter ein erhöhtes Risiko für Wald- und Flächenbrände. Das zeigt der Gefahrenindex des Deutschen Wetterdienstes. In der Oberpfalz, im Manteler Forst, standen im Laufe des Tages rund 3 Hektar Wald in Flammen. Laut der Kreisbrandinspektion schafften es rund 300 Einsatzkräfte, den Brand einzudämmen. Kathmandu. Nach einem Lawinenunglück im vergangenen November im Himalaya sind nun die Leichname von 5 vermissten Bergsteigern geborgen worden. Unter den Toten ist auch ein Deutscher. Das haben die nepalesischen Behörden mitgeteilt. Vergangenen November war eine 15-köpfige Bergsteigergruppe am 5630 Meter hohen Yalungri von einer Lawine erfasst worden. 2 nepalesische Bergführer wurden kurz nach dem Unglück geborgen, 8 Teilnehmer konnten gerettet werden. In der zweiten Fußball-Bundesliga sind nun auch die bayerischen Vereine in der Saison gestartet. Nürnberg siegte zu Hause gegen Dresden mit 3:0 und Greuther Fürth spielte auswärts St. Pauli 1:1. Das Wetter in Bayern in der Nacht oft wolkig mit örtlichen Schauern oder Gewittern, später klart es auf, Tiefstwerte um 18 Grad, morgen Sonne, Wolken und im Tagesverlauf teils Schauer und Gewitter, Höchstwerte 29 bis 35 Grad. Es ist 22.03 Uhr.
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4: Das war ein schöner Besuch im Februar in der Goldstadt Schwabach. Und es gibt ein Wiederhören mit Stefanie Löw im Rahmen des Bayern 2 Sommerradios. Das Atelier der Künstlerin hat einen ungewöhnlichen Namen. Und ich wollte eingangs von ihr wissen, warum Stille Post?
5: Wir sind hier im Postgebäude in Schwabach. Auch unten im Erdgeschoss ist noch die Post vertreten aktuell.
4: Ich bin auch vorbeigelaufen an der Packstation.
5: Genau. Und wir sind hier im zweiten Stock. Und im zweiten Obergeschoss an den Fenstern steht ganz groß ein Schriftzug Stille Post. Das war eine Aktion von einer Künstlerin in Schwabach als die Ortung im Zeichen des Goldes. Also da passiert alle 2 Jahre eine wunderbare, riesengroße Kunstaktion mit vielen, vielen Künstlern und noch viel mehr Besuchern. Und diese Künstlerin hat diesen Schriftzug in Gold, wir sind hier in Schwabach, in der Stadt des Goldes angebracht.
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4: Stefanie Löw. Kirchenmalerin, Restauratorin, Künstlerin. Ich dachte ja, Stille Post kommt eben davon, dass ihr hier vielleicht stille Kunst macht und unten die Post abgeht.
5: Eigentlich geht wahrscheinlich hier oben mehr die Post ab. Bei uns ist es nicht so still, nein.
4: Welche Anteile haben denn die drei momentan in ihrem Leben? Die Kirchenmalerin, die Restauratorin, die Künstlerin?
5: Tatsächlich mache ich mir da immer wieder Gedanken drüber, weil sich das unglaublich vermischt. Ich würde sagen, im Winter ist die Kunst vertreten und im Sommer ist mehr die Restaurierung und die Kirchenmalerei vertreten.
4: Weil es da Wärme bräuchte?
5: Ja, geschuldet einfach der Temperaturen, weil ich in alten Häusern arbeite und da ist es meistens richtig, richtig kalt.
4: Ist die Restauratorin eigentlich nur ein Brotberuf, damit die Künstlerin auch da sein kann?
5: Nee, es mischt sich. Also es ist nicht ein Brotberuf, es ist wirklich ein, ich sage immer, ich habe den schönsten Beruf der Welt. Es macht mir unglaublich Spaß und ich könnte auch nicht sagen irgendwie, dass die Kunst wichtiger ist oder die Restaurierung und die Untersuchungen, die ich durchführe, dass die weniger wichtig sind. Es ist alles wichtig in meinem Leben. Also ich mache Erfahrungen sowohl in der Kunst und ich mache die Erfahrungen genauso in der Restaurierung.
4: Zumal es ja vielleicht für die Restaurierung auch ein bisschen Künstlerin braucht, oder?
5: Auf jeden Fall. Also ich mache auch viele Farbkonzepte. Das sage ich den Leuten.

0: Die ist Armlängen groß ungefähr, hat einen langen goldenen Mantel und sie haben jetzt da am Tisch eine, so eine goldene Folie. Sag ich jetzt als vollkommene Laien, da lacht.
1: Goldene Folie ist lustig, nein. Also wie gesagt, wir sind hier in Schwabach und das ist tatsächlich Schwabacher Blattgold. In diesem Fall ist es 22 Karat, Orangegold nennt sich das. So ein Blatt ist ein Zehntausendstel Millimeter dick. Das ist jetzt loses Gold.
0: Also ein Zehntausendstel Millimeter, das ist ja hauchdünn.
1: Das ist hauchdünn und wenn man es gegen das Licht hält, dann kann man auch durchgucken. Also das ist wirklich sehr spannend und sehr schön, genau.
0: Und ich sehe schon, da haben Sie lauter kleine Streifen geschnitten. Was passiert mit denen?
1: Ich habe einen Anschießer, nennt sich das.
0: Schaut aus wie ein bisschen so ein Haarbürstle für einen Hund.
1: Genau, das ist aus Feenhaar, also aus dem Schweif von Eichkätzchen sozusagen, genau. Ob es jetzt immer noch so ist, das ist damals, habe ich das in meiner Ausbildung so gelernt, also genau.
0: Und da balancieren Sie jetzt dieses Goldblättchen und dann kommt es auf den Mantel drauf, oder?
1: Genau, also ich muss diesen Pinsel erstmal etwas statisch aufladen, vielleicht auch ein bisschen Fett von der Haut. Also ich reibe ihn an meinem Hals, lege ihn auf diesen Streifen, den ich geschnitten habe und dann versuche ich ihn genau an die richtige Stelle hin zu balancieren, dass alles abgedeckt ist. Da hatte ich einfach vergessen, den Kleber in Anführungszeichen drauf zu geben. Das wird jetzt nachvergoldet.
0: Ja, gut, dass ich kommen bin, sonst wäre ja womöglich die Stelle nicht vergoldet worden.
1: Genau.
0: So wird die Madonna nach und nach wieder vergoldet, zumindest der Mantel von der Madonna. Ja, Sie haben es jetzt schon mehrfach erwähnt, Schwabach, die Goldschlägerstadt, ne?
1: Das ist die Goldschlägerstadt, ja.
0: Gut, ein guter Ort, um Künstlerin zu sein?
1: Ja, Künstlerin kann man mit Sicherheit überall sein, auch im tiefsten Wald, wenn man alleine ist. Hier schleicht sich natürlich bei jedem, und das merke ich bei meinen Kollegen hier im Atelier, in der Ateliergemeinschaft, schleicht sich bei jedem das Gold ein.
0: Weil einfach die Stadt dann doch der Ort irgendwie abfärbt, oder?
1: Ja, färbt ab. An allen Ecken kennt man da oder sieht man da Kunstwerke und man ist einfach immer mit Gold umgeben. Und meine direkte Ateliernachbarin, die arbeitet eigentlich fast ausschließlich mit Gold.
0: 9 Künstlerinnen und Künstler teilen sich dieses Atelier, aber jeder hat so seinen großen Raum. Es ist mitten in Schwabach. Wir haben einen richtig schönen Blick so übers Zentrum hier vom 2. Stock aus. Warum ist Schwabach überhaupt die Goldstadt?
1: Es gab hier schon immer die Goldschläger, das Zentrum eigentlich der Goldschlägerkunst. Und ich weiß nicht genau, ich glaube 2 Goldschlägereien sind noch existent. Es waren früher viel mehr.
0: Jetzt weiß ich gar nicht, ob ich die Künstlerin Stefanie Löw fragen kann, was ist ihre Lieblingsfarbe?
1: Grün.
0: Sind wir weg vom Gold, warum grün?
1: Also grün ist die Natur, grün sind die Pflanzen, grün sind die Blätter an den Bäumen, grün ist das, was nach dem Winter wieder kommt. Ich mag den Winter auch, aber ich finde es bezaubernd, wenn ich sehe, dass das Grün wieder auftaucht.
0: Da haben wir schon einen super Bogen geschlagen zu unserer nächsten Runde. Da wird es nämlich ganz spannend. Da kommen Pilze plötzlich ins Spiel. Und was man aus denen alles machen kann, das wird interessant. Bei Dinowag hingegen scheint die Lieblingsfarbe vielleicht gelb zu sein. Zumindest bei ihrem Song Ein neues Jahr.

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1: Stefanie Löw. Papier aus Pilzen.
2: Wie bitte? Ja, aus Pilzen kann man Papier gewinnen. Also man kann ja aus vielen Sachen Papier schöpfen. Man kann aus Pflanzenfasern Papier schöpfen. Natürlich aus Bäumen, wie unser gewöhnliches Papier mehr oder weniger hergestellt wird. Aber man kann eben auch aus Pilzen Papier schöpfen.
3: Darf ich mal eins sehen?
2: Ja, bitte. Hier.
3: Ui. Oh. Aha. Das sieht fast ein bisschen aus wie... Jetzt werden Sie gleich wieder lachen wie Pappmaché in leicht.
2: Ja, also es ist ja auch geschöpft. Ne? Bei Pappmaché ist Leim dabei und hier ist es wirklich nur der reine Pilz. Da ist nichts, kein Zusatz, gar nichts.
3: Also es ist weiß, gräulich, wie so festes Papier einfach, aber halt nicht sehr glatt, ne?
2: Also man kann es auch glatt machen, wenn man es beim Trocknen beschwert, dann wird es auch glatter. Bei mir ist es so, ich möchte Kunst draus machen, deswegen lasse ich dem Pilzpapier im Prinzip das, was es machen möchte. Das, was passiert, passiert dann.
3: Wie kommt man überhaupt auf die Idee, aus Pilzen Papier herzustellen? Wie war da der erste Versuch?
2: Ich habe eine Ausbildung gemacht zur Fachberaterin für essbare Wildpflanzen und habe mich sehr, sehr, sehr viel mit Pflanzen, Heilpflanzen, essbaren Wildpflanzen, Bäumen und so weiter beschäftigt. Und dann begann ich eben mit Pflanzen, dass ich die auf Leinwand drucke, dass ich sie sammle. Und von den Pflanzen ist es nicht weit weg zu den Pilzen.
3: Was wird aus diesem weißen gewölbten Papier?
2: Ich finde dieses Papier ja eigentlich schon... Wie soll ich sagen? Perfekt. Fertig. Das
3: ist eigentlich schon Kunst.
2: Eigentlich ist es schon Kunst. Und ich mache das auch ganz gern, dass ich es auf eine Leinwand, auf eine weiße Leinwand nähe oder halt drauf hefte. Und dann überlege ich mir, gibt es noch was, was da fehlt oder was ich noch dazu setzen möchte. Und ich hatte natürlich begonnen mit Gold. Das Gold, weil die Pilze so wichtig sind, dass ich denke, dass Gold einfach dazu passt, zu den Pilzen. Und natürlich ging es dann auch weiter, zum Beispiel der Schopftintling, den kann man essen, wenn er jung ist und wenn er älter wird, zerfließt er dann oder wenn man ihn länger abgeschnitten hat, zerfließt er zu Tinte, deswegen Schopftintling und diese Tinte, mit der arbeite ich dann auch auf dem Papier zum Beispiel.
3: Das heißt aber, man muss schon viel Try and Error haben, oder? Also viele Versuche, die vielleicht dann auch nichts werden, um überhaupt rauszufinden, was macht welcher Pilz, oder?
2: Ja, Gott sei Dank, weil oftmals sind diese Fehler oder diese Probleme, die entstehen, eigentlich das, was interessant ist. Also man macht sich manchmal Gedanken und möchte irgendwo zu einem, ich sage jetzt mal in Anführungszeichen, Ziel kommen und eigentlich sind dann die Irrwege und die Abwege das Ziel. Und das ist total schön. Kann man aufs Leben umsetzen.
3: Allerdings. Ich schaue jetzt gerade, während wir sprechen, über Ihre Schulter hinweg. Und da sind zwei Quadrate. Die haben einen dunkelblauen Untergrund.
2: Also das, was in der Mitte ist und was ein bisschen auch aussieht wie die Iris eines Auges oder vielleicht eine Qualle oder so, das sind Sporen von Pilzen. Wenn man die mit den Lamellen nach unten auf diese besagte dunkle, mit Tempera bemalte Leinwand legt, dann sporen die ab, die Pilze. Manche sporen weiß ab, manche braun. Das Myzel ist ja eigentlich der eigentliche Pilz.
3: Das Myzel ist, glaube ich, das, was alles unten dann so wuchert, oder? Was viel, viel größer ist als der Pilz selber, also unten in der Erde.
2: In der Erde, genau. Es ist in der Erde, es verteilt sich da und eigentlich sind es nur die Fruchtkörper, die wir sehen. Und das Myzel hat verschiedenste Farben und ist in der Erde und ist wirklich wunderbar. Wenn wir auf dem Boden laufen, auf dem Waldboden laufen, dann passieren da so viele Dinge, die wir überhaupt nicht erfassen können unter uns im Boden. Wir sind ja alle vernetzt, wir sind mit der Natur vernetzt, wir sind mit den Pilzen vernetzt, mit den Bäumen vernetzt. Und der Pilz bildet ja auch ein Netz im Boden. Und ich denke, das Wissen der Pflanzen, das Wissen der Pilze, das Wissen der Natur ist was, das können wir überhaupt nicht wissenschaftlich erklären. Aber wir können es vielleicht erfühlen, wenn wir im Wald sind.
3: Also ich höre schon da ein großes Wissen raus, was Wildpflanzen betrifft. Sie haben eine Ausbildung gemacht, zusätzlich zur Restaurateurin, zusätzlich zur Künstlerin. War es Ihnen da langweilig?
2: Langeweile kenne ich schon lange nicht mehr. Aber bevor ich 50 werde, habe ich mir gedacht, mache ich noch irgendeine andere Ausbildung. Und da habe ich mich umgeguckt im Garten, im Wald und dachte mir, ja, das ist eigentlich das Wichtige und das ist eigentlich das, was mich interessiert und auch das, womit ich in der Kunst arbeiten möchte und bereits auch schon angefangen hatte zu arbeiten.
3: Aber auch unabhängig von der Kunst, Sie könnten jetzt im Wald drei Tage, fünf Tage überleben?
2: Ich lebe viel aus dem Wald, sagen wir es mal so. Also ich hole mir wirklich Beeren, mache sämtliche Tees, stell Tinkturen her und natürlich die Pilze. Also ich gehe mit meinem Mann gerne in den Wald und wir sind immer total glücklich, wenn wir ein Abendessen sammeln.
3: Auch im Winter?
2: Ja, im Winter gibt es auch Pflanzen und zwar gibt es die Vogelmiere. Die wächst auch in jedem Blumentopf und die kann auch wirklich unterm Schnee wachsen. Schmeckt total gut nach wildem oder nach jungem Mais und lässt sich gut als Salat verarbeiten. Ja. Und ich sammle halt dann das, was ich finde.
3: Und es kommt dann in den Salat rein?
2: Kommt in den Salat, kommt in den Smoothie, wird auch so einfach gegessen beim Waldspaziergang.
3: Sie haben, während Sie von den Wildpflanzen erzählt haben, Ihren Kopf ein bisschen gedreht und da stehen wir jetzt vor 9 Quadraten, die jeweils in Grün, da sind wir wieder bei Ihrer Lieblingsfarbe, aber natürlich in ganz verschiedenen Grüns viele verschiedene Blätter zu einem Kreis gemalt sind.
2: Gedruckt. Das ist ein Pflanzenselbstdruck. Ich habe die Pflanzen hergenommen, habe sie mit Farben eingestrichen und auf die Leinwand gedruckt.
3: Wenn es nicht gerade die Natur ist, wer oder was inspiriert Sie sonst zur Kunst?
2: Zur Kunst. Da gibt es einen ganz tollen, wie soll ich sagen, Ausspruch oder Gedanken von David Bowie. Ich bin auch ein großer David Bowie-Fan. Der meinte, also sinngemäß, dass man als Künstler das, was man in sich trägt oder die Fragen, die man in sich trägt oder die Gedanken, die man in sich trägt, nach außen bringen sollte oder dass der Künstler eben diese Gedanken nach außen bringt, um sich selber besser zu verstehen und dann letztendlich auch den Platz in der Gesellschaft besser zu verstehen. Ich finde es ganz toll und es stimmt auch. Also es sind wirklich die Gedanken und die Probleme und die Ideen, die ich in mir trage, die ich dann versuche in irgendeiner Weise nach außen zu bringen. Also ich habe mit einer Freundin und Künstlerkollegin vergangenes Jahr in Schwabach Wildtiere in die Stadt geholt als Zeichnung und deren Fährten in Gold auf den Boden gebracht. Also es sind, ich suche mir für meine Gedanken und für meine Themen suche ich mir ein Ausdrucksmittel, das mir dann liegt und das ich dann passend finde. Und das Thema, dass den Wildtieren der Lebensraum genommen wird, dadurch, dass wir sehr viel roden und sehr ausbreiten. Natürlich, wir brauchen Platz, das ist ganz klar, aber es wird natürlich auch die Landwirtschaft wird ausgeweitet, Bäume fallen, die Waldgebiete werden immer geringer, immer kleiner und die Tiere haben Nöte. Die haben Nöte, ihr Fressen zu finden und haben auch Nöte, ihren Platz zu finden. Und die ziehen dann in die Städte. Wie oft sind Wildschweine oder Füchse, Dachse, alles Mögliche in den Städten, die sind natürlich nicht so offensichtlich da. Ne? Die suchen sich Plätze, an denen sie wenig gesehen werden und die leben unauffällig neben uns her. Ja? Und das wollten wir thematisieren. Was natürlich auch ein sehr aktuelles Thema ist, natürlich bezogen auf die Wildtiere, aber auch als Fabel verstanden werden kann. Es gibt Menschen, die ihren Lebensraum verlassen müssen und zu uns kommen und auch ihren Platz hier suchen und Schwierigkeiten haben, den zu finden.
3: Jetzt haben wir einen ganz schön weiten Bogen geschlagen von David Bowie zu Geflüchteten und wir schlagen ihn wieder zurück, denn als hätten wir uns verabredet, habe ich natürlich einen Titel von David Bowie, einem großen Inspirator von Ihnen, den 10. Todestag. Den haben Sie, glaube ich, auch noch mal so seiner gedacht, oder?
2: Ja, natürlich. Also es ist wunderbar, dass man auf Arte, ARD, wie auch immer, in der Mediathek fand ich ganz viele verschiedene wunderbare Dokumentationen. Und das spült natürlich wieder die ganze Jugend hoch, als ich die Musik ständig gehört habe, was da passiert ist.
3: Dann gehen wir doch sowohl zu Ihrer Jugend als auch zu David Bowie. Was gibt es zum Titel Starman zu sagen?
2: Ist ja witzig. Also Starman ist eigentlich genau der Titel. Als ich mir ein bisschen Gedanken gemacht habe über diese Sendung, dachte ich mir, ja, wenn da Musik eingespielt wird, David Bowie, dann muss es Starman sein.
3: Das war jetzt aber wirklich nicht verabredet. Das hatte ich nicht geahnt.
2: Also zum einen, weil ich in einer David Bowie Band spiele oder gespielt habe und wir diese Platte, wo Starman, auf der Starman zu finden ist, diese Platte nachspielen. Das ist das eine. Und das andere, in der Dokumentation hatte ich letztens gehört, wie einer so lapsig gesagt hat, ja, da sitzt der Starman im Himmel, guckt auf uns runter, schaut sich die Welt an, ist ziemlich entsetzt, würde uns gerne sagen, hallo, mach doch was anders, aber wenn er runterkommen würde zu uns, würden uns die Köpfe platzen.
3: Dann haben wir ganz schön was anzuhören, während wir umziehen. heute in unserem Gespräch, nämlich nach Kornburg, nicht so weit von hier. Da gibt es dann auch noch einiges zu erzählen. Und wir haben eine Bildergalerie für Sie angefertigt, wenn Sie die Kunstwerke auch sehen wollen, unter bayern2.de.

0: Im Bayern 2 Sommerradio wiederholen wir dieses Gespräch mit Stefanie Löw aus dem Februar, einem kalten Wintertag. Während der wunderbaren Musik von David Bowie sind wir von ihrem Atelier in Schwabach in ihr ungewöhnliches Wohnhaus in Kornburg gefahren, auch im Süden Nürnbergs.
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2: Stefanie Löw lebt ohne Heizung.
0: Ja, wir sind in Ihrem Wohnhaus, Stefanie Löw, und da ist tatsächlich keine Heizung. Der Ofen ist angeschürt, wir haben Glück, es ist kuschelig warm. Warum leben Sie ohne Heizung?
3: Vor 3 Jahren ist unsere Gasheizung kaputt gegangen oder war dabei, kaputt zu gehen. Und wir hatten da Bedenken, wenn der Winter kommt und dann geht sie ganz kaputt und so weiter. Und dann haben wir gesagt, was ist das andere Modell? Und dann haben wir uns besonnen und haben überlegt, ja, wir könnten das doch vielleicht schaffen, dass wir nur mit Holzscheiten heizen. Also wir haben auch keinen Pufferspeicher und nichts, sondern wirklich nur in der Küche eine Kochhexe oder Küchenhexe, wie es heißt, auf der man kochen kann, und im Wohnzimmer auch noch einen Ofen.
0: Eigentlich wie 1831, als dieses Haus entstanden ist, oder?
3: Ja, da hat man mit Sicherheit, also da gab es noch einen anderen Kamin wahrscheinlich, nicht den russischen Kamin, aber man hat da auch natürlich mit Holz geheizt. Und das Interessante, wir wussten ja nicht, worauf wir uns einlassen, aber das Interessante daran ist, dass wir oftmals auch zu faul sind, 2 Räume zu heizen und uns dann wirklich auf diesen einen Raum, diesen Küchenraum beschränken, wie es früher auch so war.
0: In dem sitzt man nämlich auch gerade und es ist ein bisschen fast wie in einer Berghütte, weil natürlich 1831, wir reden von niedrigen Decken, es ist sehr viel Fachwerkholz innen und wir sitzen hier wirklich in so einer Ecke, der Ofen knistert vielleicht ab und zu, hört man das vielleicht?
3: Ja, und wir kochen auf dem Ofen, das ist toll, Zonen kochen, also man kann hier die Töpfe und die Pfannen hin und her schieben und hat dann verschiedene, man bekommt es irgendwann raus, ich backe mein Brot selbst auch in dem Ofen. Kuchen backen, man hat immer irgendwie warmes Wasser natürlich zum Abspülen, auch manchmal zum Waschen, wenn man jetzt nicht irgendwie duschen will. Und es ist eigentlich immer alles da und es ist die Wärme da und es ist eine ganz andere Wärme. Es ist wirklich toll, aber ein Raum, ne? Man beschränkt sich auf den einen Raum und dann, und das muss ich auch sagen, das ist mir auch nicht so bewusst geworden, wenn dann das Frühjahr kommt und es wärmer wird und man nicht mehr den Ofen anschürt, man macht die Tür auf und plötzlich wird der Raum riesengroß. Dann sitzt man nicht mehr so klein, eingemockelt vor dem Ofen, sondern plötzlich weitet sich alles und man weitet sich aus und man tritt raus. Und das ist eine ganz tolle Erfahrung. Also da erfährt man die Jahreszeiten, erfährt man da. Das ist sehr essentiell, finde ich.
0: Naja, im Winter, auch morgens, ist es nun mal kalt. Jemand muss aufstehen, muss einschüren. Es ist schon auch anstrengend.
3: Ja, es ist natürlich anstrengend. Man muss rausgehen, man muss die Asche rausbringen, man muss die Holzscheiten wahrscheinlich meistens auch noch hacken.
0: Wer macht das da?
3: Ja, machen wir beide. Also mir macht das auch Spaß. Ich finde es schön. Mir gefällt es. Und dieses Holz reinholen und anschüren natürlich und warten, bis es dann warm wird. Das ist ja auch nicht gleich. Meistens sitze ich dann vorm Ofen und gucke ins Feuer. Aber es verlangsamt. Das ist auch wirklich schön in dieser unglaublich hektischen Welt, in der alles auf Arbeit und Effektivität und schnell und ne, das muss alles reibungslos sein. Plötzlich sitzt man da und muss sich um seine Wärme kümmern. Und das gibt natürlich ganz, ganz toll zum Nachdenken. Also da kommt man wirklich in Gedanken, wo man sagt, brauchen wir eigentlich so viel? Brauchen wir immer diese Hektik? Muss man immer alles neu haben, alles frisch auf dem neuesten Stand, die neuesten Klamotten, oder kommt zurück auf das Wesentliche und man lebt eigentlich viel glücklicher.
0: Schmeckt es denn eigentlich auch anders, wenn man auf einem Holzofen kocht?
3: Ich weiß es nicht. Also dazu müsste ich wahrscheinlich andere fragen. Es schmeckt den Leuten immer sehr gut, wenn sie eingeladen werden. Aber es schmeckt natürlich auch aus dem Grund anders, weil wir uns im Winter auf dieses Wintergemüse beschränken. Und im Sommer gibt es natürlich alles, was im Garten wächst. Ne? Auberginen, Zucchini, Salat. Und es schmeckt natürlich per se dann schon anders.
0: Also. Das klingt natürlich jetzt alles sehr ökologisch. Aber wir müssen auch Hand aufs Herz sagen, CO2-Ausstoß bei einem Holzofen ist jetzt nicht gering, ne?
3: Ja, wir haben natürlich den CO2-Ausstoß, wobei die Bäume natürlich nachwachsen. Das ist nachwachsender Rohstoff vom CO2 her. Aber wir haben auch den Feinpartikelausstoß, ne? Rußpartikel. Das haben wir natürlich auch. Also ganz ehrlich. Aber ich denke mir, wenn man sich beschränkt auf einen Raum und wirklich zu zweit, manchmal sind wir ja auch, wenn die Kinder da sind, sind wir auch zu mehreren in diesem Raum, dann hat man schon das Gefühl, dass es okay ist, was man macht. Aber es ist immer eine Abwägungssache und man kann nie alles immer richtig machen, aber man kann es versuchen.
4: Das ist das Haus der Oma. Sie sind nebendran groß geworden. Sie haben beschlossen, es mit Ihrem Mann zu restaurieren. Wie sehr hat Ihnen eigentlich Ihr Beruf dabei geholfen? Sie sind ja Restauratorin.
3: Hat sehr viel geholfen. Wobei, ich muss sagen, vor 25 Jahren, als wir das Haus restauriert haben, war ich natürlich noch nicht mit dem Wissen und an dem Platz, an dem ich jetzt bin. Aber ich freue mich eigentlich immer wieder, dass ich damals es schon gefühlt habe, mit welchen Materialien man arbeiten sollte und mit welchen Materialien auch ich arbeiten möchte. Einfach, weil es meine Leidenschaft ist. Es ging um Kalk, da habe ich dann, um Kalkcasein herzustellen, Quark reingeschüttet. Damals war es auch noch sehr, ja, neu und interessant für mich.
4: Aufgewachsen eben nebendran mit einer Schwester und mit Eltern, die was gemacht haben. Der Papa war eigentlich ja auch Künstler, ne?
3: Ja, mein Vater war auch Künstler. Eigentlich ziemlich klassisch in einem Haus, 1969 gebaut. Die Mutter Hausfrau und mein Vater war auch Musiker, war er. Also kein bildender Künstler, er war Musiker. Er hat viele Instrumente gespielt. Er war an der Musikschule in Schwabach, hat er unterrichtet und hat auch einen Privatunterricht gegeben. Hatte 5 Chöre und die Orgel gespielt, 50 Jahre in Kornburg in der evangelischen Kirche.
4: Wie sah denn dann ein typischer Sonntagmorgen aus in der Familie?
3: Für mich war der eigentlich ziemlich entspannt. Ich lag nämlich in meinem Bett im ersten OG und unter mir wurden die Lieder am Flügel geprobt. Also die Kirchenlieder habe ich gehört. Ich musste dann auch gar nicht in die Kirche gehen.
4: Das reicht, wenn man die hört. Und das stelle ich mir ähnlich kuschelig vor, wie wir jetzt hier so sitzen in dieser Ofenwärme. Was waren die Spielplätze? Wald, Wiese?
3: Ja, genau. Mit Freunden, Lager bauen, Rennen. Einfach nur außen. Immer außen. Außen, außen, außen.
4: Wie hat sich denn die künstlerische Ader gezeigt?
3: Relativ früh in der Schule, Kunstleistungskurs. Ich wurde geprägt von meinen Kunstlehrern. Ich fand die ziemlich klasse. Ich hing ihnen an den Lippen, tolle Sachen erzählt. Eigentlich genau das habe ich dann gespürt, dass es das ist, was mich im Leben eigentlich bewegt. Und wollte dann eben auf die Kunstakademie.
4: Und dann gab es die Idee, ich werde Lüftelmalerin. Das war ein Traum von Ihnen. Jetzt werden die Oberammergauer wahrscheinlich lachen. Aber hier in Franken ist diese Fassadenmalerei ja gar nicht so typisch. Wie sind Sie als Fränkin auf die Idee gekommen?
3: Also zum einen fand ich es schön, groß zu malen. Das ist natürlich ganz toll. Und mich haben Häuser schon immer interessiert. Ich fand Häuser schon immer toll. Die verschiedensten Häuser in den verschiedensten Ortschaften, verschiedensten Gegenden. Und natürlich diese ganzen Malereien fand ich super spannend und dachte mir, ich mache Lüftelmalerin. Gab es, wie gesagt, hier nicht. Und ich bin dann ausgewichen zur Kirchenmalerin.
4: Das hat mir warum dann nicht Lüftelmalerin? Das hätte Sie jemand ja sofort genommen. Sie hätten da ja direkt anfangen können. Aber das Heimweh war dann zu groß, oder?
3: Ja, ich dachte mir, nein, ich will in Franken bleiben. Ich bin hier groß geworden. Ich habe hier meine komplette Verwandtschaft und ich fühle mich hier einfach verwurzelt. Nach wie vor. Also ich finde es auch nicht, ich gehe gern auf Reisen, aber ich finde es auch jetzt nicht irgendwie problematisch, dass ich sage, oh, jetzt war ich noch nicht irgendwie 2 Jahre mal da. Nein, finde ich nicht. Ich bin gern in Franken.
4: Nebendran wohnen ja auch alle möglichen. Ich glaube, die Tante und die Cousine, ja, Tanten. Also das heißt, wenn Sie einkaufen gehen hier in Kornburg ohne einen Ratsch, weil irgendjemanden in Ihrer Verwandtschaft werden Sie treffen, geht's wahrscheinlich nicht.
3: Ja, so ist es. Also ich werde aus der Verwandtschaft jemanden treffen. Dadurch, dass ich in einer Initiative bin, wir retten ein altes Haus im Nachbardorf, ist das jetzt auch noch mal mehr. Es ist interessant.
4: Das erzählt die Künstlerin Stefanie Löw in 1:1 der Talk. Ja, und wir bleiben bei den Häusern, die ja ihre Leidenschaft sind, aber machen doch noch mal eine kleine Reise. Aber erstmal wird der Mond schwarz bemalt. Who painted the moon black? Fragt Hayley Westenra.

0: Ein Hausbesuch in 1:1 der Talk in einem Häuschen von 1831, nämlich dem Wohnhaus von Stefanie Löw. Erinnern Sie sich noch an das erste Kunstwerk, das Sie umgehauen hat, wo Sie sich gedacht haben, das kann Kunst?
1: Das erste Kunstwerk, das kann ich gar nicht so genau sagen, aber ich erinnere mich immer noch, genau, da war ich auch schon älter natürlich und waren auch die Kinder schon da, aber ich war in Madrid und habe die Guernica von Picasso gesehen und da stand ich dann wirklich tränenüberströmt da und habe mir das Bild angeguckt, weil wir in dem Urlaub oder auf der Reise vorher in dieser Ortschaft Guernica waren und da muss ich sagen, das hat mich unglaublich berührt. Da ist die Geschichte, da ist natürlich das Bild, die Malerei ist da, die Geschichte ist da, alles vereint sich da und strömt auf einen direkt ein, was wir Menschen können, positiv wie auch negativ.
0: Die Restauratorin, die haben wir schon kennengelernt, die Künstlerin auch, aber ihr Steckenpferd noch nicht so ganz. Das ist nämlich Befunduntersuchung von alten Häusern. Das klingt ziemlich medizinisch.
1: Manchmal ist es sogar ein bisschen medizinisch, kann man sagen, weil ich mit dem Skalpell arbeite an der Wand. Aber es geht um Bauforschung und Befunduntersuchung. Das heißt, wenn ein altes Gebäude, ein historisches Gebäude renoviert werden soll oder restauriert werden soll und möglicherweise steht schon seit 20 Jahren leer und keiner hat sich dafür mehr interessiert, dann werden Restauratoren gefragt, ob sie sich des Hauses erstmal annehmen können und mal gucken, was da los war. Welche Wände aus welcher Zeit sind, welche Türen, welche Fenster noch historisch sind und die Abfolge der Farbschichten an der Wand. Ob es mal gestaltet war, ob Malereien dran waren oder ob es monochrom gestrichen war, ob es vielleicht verschwärzt ist. Wo war in dem Gebäude die historische Küche mit dem offenen deutschen Kamin? Wann wurde der russische Kamin eingebaut? Das ist der Kamin, den wir jetzt kennen. Schmal und lang, übers Dach hinaus und ja, es sind noch alte Bodendielen da und so weiter und so fort. Und das ist ein bisschen wie ein Krimi eigentlich. Man liest ein Krimi, man erfährt auch die Archivalien, wer hier gewohnt hat. Vielleicht war es ein Pfarrhaus, die ganzen Pfarrer, die hier gewohnt haben. Man sieht auch, was, wer, welchen Geschmack jemand hatte, ob die Wände knallblau waren oder knallrot oder mit Mustern oder ganz einfarbig, monochrom. Und das kann man da alles ablesen. Und das ist wirklich, das ist eine Geschichte, die man dann erzählt. Also ich schreibe dann, obwohl ich kein Computermensch bin, ich schreibe dann diesen Befund, das nennt sich auch Befund, schreibe ich dann ganz gern nieder, weil man erzählt eine Geschichte, die Geschichte des Hauses. Und das ist ganz spannend. Also ich finde diesen Job ganz spannend. Und vor allem auch, wenn man in verschiedensten Gegenden in Bayern unterwegs ist. Ich bin viel in der Oberpfalz. Ich bin im Eichstätter Raum und natürlich hier im Nürnberger und Fürther Raum. Und da sind die Häuser komplett unterschiedlich gebaut. Wir haben in Eichstätt haben wir diese Solnhofer Platten. Das sind Kalksteine oder diese Kalkplatten, die Wände aufgeschichtet, ganz dick, kleine Fensterchen drinnen, der Dachstuhl, weil Platten belegt, ganz schwer mit Eichendielen und Eichenstämmen. Und da liegen dann Zentimeter oder fast 30 Zentimeter dick diese Platten drauf. Dann haben wir in Spalt diese Hopfenhäuser, eher spitz mit den Hopfenböden. Und hier in Franken eben diese kleinen Häuschen hier außen in Kornburg in der Stadt, diese mondänen Jahrhundertwendehäuser mit den Bemalungen. Also das ist unglaublich spannend und man kann wirklich sehen, die Leute haben damals mit dem gearbeitet, was sie zur Verfügung hatten, was um sie herum war. Dann hatten wir den 30-jährigen Krieg, danach war das Holz rar, da musste mehr mit Stein gebaut werden. Also das sind so, ich bin keine Kunsthistorikerin, ich habe das nicht studiert, hatte angefangen, aber habe es nicht fertig gemacht. Aber das ist gelebte Kunstgeschichte, finde ich. Und da kann ich mir jede Einzelheit merken.
0: Ich merk's. Das waren wirklich jetzt viele Einzelheiten. Mit anderen Worten, Sie kennen sich im fränkischen und bayerischen Raum sehr gut aus, was Haussubstanzen betrifft. Aber Sie haben eines Tages auch eine Reise nach Marokko gemacht, die ein bisschen länger gedauert hat, auch dauern sollte. Die Idee kam von Ihrem Sohn.
1: Mehr oder weniger. Mein Sohn ist nach Amerika gegangen, um ein Highschool-Jahr da zu machen. Er war 15, als er los ist, wurde dann gleich 16. Also war mit 16 in Amerika. Und dann haben mein Mann und ich haben uns angeguckt und gesagt, wieso gehen wir nicht auch weg, wenn er weg ist? Und das haben wir dann gemacht, schnell entschlossen. Work away, das ist für Kost und Logis 5 Stunden am Tag, 5 Tage die Woche arbeiten bei Menschen, die gerne jemanden aufnehmen und die auch Arbeit haben, haben wir dann gelebt und gegessen und diese Menschen kennengelernt.
0: Und eben auch Häuser renoviert.
1: Und eben auch Häuser renoviert, zum Beispiel in Marokko. Das war unser erstes Ziel, ja, genau.
0: Jetzt kommt uns noch die Katze besuchen. Du findest es auch gemütlich hier, glaube ich, ne? Wenn wir von Marokko sprechen. Das heißt, es waren dann so alte Berberhäuser oder wie kann ich mir das vorstellen, die Sie da renoviert haben?
1: Genau, das war ein altes Berberhaus. Man kann sich vorstellen, eine riesengroße Mauer außenrum und innen unterteilt von Wänden, Lehmwänden. Natürlich auch nur das, was quasi in der Gegend zu finden ist. Und die gehen natürlich auch mit der Zeit kaputt, diese Gebäude. Und durch den Regen, ab und zu regnet es ja auch mal in der Wüste, wird dieser Lehm, die sind aus Lehm meistens abgewaschen. Und wir hatten die Möglichkeit, dann mit Stampflehm und Stroh eins der Häuser wieder aufzubauen. Also wir haben da gewohnt, weil es war eine Frau aus Paris und das Gebäude war von ihrem Großvater und sie kam dahin zurück und hat eben Leute gebraucht, die ihr geholfen hatten. Mit Tieren, mit Pferd, mit Kuh, mit allem drum und dran, mit Hühnern haben wir dann da in diesem Berberhaus gelebt und gearbeitet und dann stand mal die Kuh im Wohnzimmer und das Pferd hat uns das Stroh weggefressen, das wir eigentlich für die Mauern verwenden wollten. Es war spannend.
0: Das klingt sehr abenteuerlich. Haben Sie von dieser Reise, die ja mehrere Monate gedauert hat, auch Inspiration wiederum für Ihre Kunst oder hat die Künstlerin da direkt auch weitergearbeitet, vielleicht sogar?
1: Inspiration ist immer da natürlich und wir haben oder ich mache immer Reisetagebücher. Ich bin weniger diejenige, die viel fotografiert, schon auch, aber die meisten Eindrücke möchte ich gerne in Tagebüchern, Reisetagebüchern, gezeichneten Tagebüchern festhalten. Und das mache ich regelmäßig, habe das da auch gemacht. Und ja, das ist natürlich eine ganz spannende Sache, wenn man das dann wieder ansieht. Und die Inspirationen sind natürlich da. Man sieht, man riecht was anderes, man sieht was anderes. Die Gebäude sind anders, das Leben ist anders, es ist langsamer, es ist einfacher. Und das nimmt man alles natürlich mit, trägt es mit nach Hause. Und wie gesagt, das Innere ist dann da und möchte dann in irgendeiner Weise nach außen. Und man lernt über sich, man lernt über andere Kulturen dann noch mehr kennen, wenn man das nochmal so erlebt, indem man es in Kunst verarbeitet.
0: Stefanie Löw in 1:1 der Talk auf Bayern 2 und die Katze Louis, die neben uns schnurrt und ja, sich auch gemütlich macht in diesem Haus von 1831, wo der Ofen eingeschürt ist. Was ich sehr gut finde, denn jetzt wird es gleich kalt, was nicht an der fehlenden Heizung liegt, sondern es geht um ein Hobby, das Sie auch haben. Die Musik stimmt uns schon mal ein. Adam Green, Freeze My Love.

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1: Stefanie Löw. Eisbaden im Jägersee.
2: Könnte eine Kunstperformance sein, ist es aber nicht oder doch?
3: Nein, es ist keine Kunstperformance. Es ist was, das habe ich mit einer Freundin, mit einer sehr guten Freundin begonnen, letztes Jahr, zweimal die Woche ins kalte Wasser zu gehen.
2: Und dieses kalte Wasser ist in Feucht, nämlich der Jägersee?
3: Genau, am liebsten in Feucht am Jägersee. Es ist schön einsam, man kann da nicht direkt mit dem Auto hinfahren, es ist nicht so überlaufen, wenige Leute. Und man nimmt sich, oder wir können uns da schön Zeit nehmen. Es ist eine unglaublich tolle Optik, es sind viele Wildvögel da und der See ist einfach toll.
2: Und da gehen Sie auch im Winter rein?
3: Im Winter ist es schwierig, weil es ist natürlich vereist. Es ist eine dicke Eisschicht. Wir haben am Anfang immer mit einer Axt uns ein bisschen einen Weg reingebahnt. Wenn alles vereist ist, dann gehen wir gerne in die Rednitz.
2: Aber kalt bleibt's.
3: Ja.
2: Ich stelle mir das so ein bisschen ungemütlich vor, so vor allem wenn es dann so langsam in die Bauchgegend kommt und immer tiefer wird.
3: Ja, ungemütlich. Also es ist einfach kalt. Es ist wirklich kalt. Und das Interessante, also es gibt ja da, es ist ja momentan sehr angesagt. Das machen viele Leute, was ich gut finde, weil das ist wirklich eine tolle Sache. Also ich habe das Gefühl, es nordet mich immer wieder ein. Also ich gehe ins kalte Wasser und in dem Moment, wo ich in dem kalten Wasser stehe, sind alle Gedanken weg. Alles. Egal, was es ist. Ob man schlechte Gedanken hat, gute Gedanken, sich Sorgen macht, egal was es ist einfach weg. Es ist nur kalt, es ist nur da, es ist das Wasser und ich. Und es ist auch kein Contest irgendwie, man muss auf den Körper hören. Na, manchmal geht es länger, manchmal geht es, keine Ahnung, nur 5 Schwimmzüge, manchmal sind es 30 Schwimmzüge. Das ist je nach Verfassung und je nachdem, wie man sich fühlt. Und das ist auch was, man fühlt sich einfach, also man muss sich da fühlen. Und das ist eine ganz tolle Erfahrung.
2: Aber wie ist es dann, wenn man rauskommt? Fühlen Sie sich da wie neu geboren und wie wird man vor allem wieder warm?
3: Das ist eigentlich das noch bessere Gefühl, wenn man rauskommt, weil dann ist es nämlich plötzlich warm. Also dann ist es nicht mehr so richtig kalt und dann gibt es einen Tee. Wenn es dann kalt wird, erst, es wird dann schon wieder irgendwann kalt. Wenn es dann kalt wird, gibt es einen Tee und man zieht sich warm an und man ist unglaublich leicht. Also ich fühle mich dann leicht wie eine Feder und es ist toll, wir standen schon da, die Doris und ich, und haben gesagt, ach, sind wir schön. Es ist was Befreiendes. Es ist wirklich was wunderschön Befreiendes.
2: Wow, vielleicht muss ich es doch mal ausprobieren, aber ich weiß noch nicht. Ja, weil ich gerade auch vorhin gefragt habe, es könnte eine Kunstperformance sein, aber in der Tat, Sie haben ja zum Beispiel auch schon Kunstperformance im Kochen gemacht.
3: Kunst und Kochen, ja, habe ich auch gemacht. Im Kochen, also wir haben ein Essen ausgerichtet, einmal in Erlangen im Rahmen des Poetenfestes, ein Abendbuffet mit Musik. Wir haben uns auch mit einem Tisch in die Ostermeier-Passage in Nürnberg gesetzt und haben da gegessen.
2: Schade, dass ich da nicht zufällig vorbeigekommen bin, weil da wäre ich eingeladen worden zum Fondue-Essen.
3: Ja, ganz genau. Wir haben die Leute eingeladen. Wir haben gesagt, setzt euch hin. Und es war kalt auch noch. Setzt euch hin und esst mit uns. Weil im Essen trifft man sich, redet man, man spricht, man fühlt Gemeinschaft, man isst das Gleiche, man fühlt in dem Moment das Gleiche, man schmeckt das Gleiche, man riecht das Gleiche und irgendwo ist da sofort eine Gemeinschaft da und man kann anknüpfen miteinander. Es ist eine Verbindung sofort da.
2: Aber wo ist dann der Unterschied zu, ich lade ein zu einem Essen und es wird Kunst?
3: Ja, da sind wir aber, glaube ich, bei der Grundsatzdiskussion. Was ist Kunst? Das ist die große Frage. Also was ist Kunst? Ist es Kunst, sich hinzustellen und in den Boden reinzufühlen? Oder ist es immer nur dann Kunst, wenn ein Kunstwerk entsteht? Ist es Kunst, wenn Gemeinschaft ist? Ist es Kunst, wenn man versucht, andere zu verstehen oder versucht, seine Ideen an andere heranzubringen? Letztendlich ist es ja nichts anderes. Ne? Ob ich jetzt im Museum stehe und ein Kunstwerk betrachte, dann frage ich mich auch, was wollte, oder das ist ja immer diese typische Frage, was will der Künstler uns sagen? Und so setze ich mich mit jemandem an den Tisch und erkläre ihm, was der Künstler zu sagen hat. Vielleicht ist es das. Das ist eine lapsige Erklärung, aber ja, so hat es auch mit dem Essen seinen Kunstcharakter.
2: Jetzt sind so viele große Fragen zum Ende dieser Stunde, da können wir jetzt lange drüber nachdenken. Vielleicht doch noch eine letzte Frage. Sie haben ja gesagt, ich will anregen und aufrütteln mit meiner Kunst. Wo ist Ihnen das zuletzt gelungen?
3: Auf alle Fälle in Schwabach bei der Ortung, als wir diese Wildtiere auf die Häuserwände gezaubert, gezeichnet haben. Da ist es gelungen, da sind wir auch viel in Kontakt getreten mit Menschen. Es ist aber auch wirklich, ich weiß es nicht, es vermischt sich ja immer die Kunst und Restaurierung. Aber auch da ist es mir jedenfalls sehr wichtig, mit Menschen zu reden und zu sagen, hör zu, nehmt die historischen Materialien, verwendet das, was da ist, was ökologisch ist. Es braucht alles mehr Zeit. Bei dem Thema waren wir ja schon. Zeit, den Ofen anzuschüren. Die Materialien brauchen mehr Zeit zum Trocknen. Aber das ist dann auch so die Frage, was ist wirklich wichtig? Und das ist eigentlich was, was ich auch rüberbringen will, sowohl in der Kunst, wenn ich mit Pilzen oder mit Pflanzen arbeite, aber auch wenn ich mit Bauherren oder Architekten spreche und meine Lieblings, in Anführungszeichen, Lieblingsmaterialien auf den Tisch bringe.
2: Die da sind?
3: Kalk, Ölfarben, Leinölfarben, Kalkputze, Holz und alles, was die Natur uns geben kann. Genau, auch für die Häuser.
2: Ja, ganz, ganz herzlichen Dank, dass ich Ihr Gast sein durfte, Stefanie Löw, in Ihrem Haus und im Atelier in Schwabach. Und dass Sie mein Gast waren in 1:1 der Talk. Vielen Dank.
3: Ja, ich danke auch. Das war wunderbar. Es war sehr spannend. Und ja, schauen wir mal.
2: Und Anja Scheifinger verabschiedet sich neben einer schnurrenden Katze, Louis, und ganz nah am knisternden Ofen. Der Ofen, der so wichtig war Mitte Februar, als ich die Künstlerin Stefanie Löw besucht habe. In der Zwischenzeit, schrieb sie mir kürzlich, ist ein weiteres Reisetagebuch entstanden, als sie im Mai und Juni auf dem Jakobsweg gewandert ist. 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
3: Um 23 Uhr mit Jerzy May. Berlin. Nach dem Drohnenzwischenfall am Flughafen Leipzig-Halle zieht Bundesinnenminister Dobrindt laut einem Bericht der Bild-Zeitung weitere Konsequenzen. Demnach soll das gemeinsame Drohnenabwehrzentrum von Bund und Ländern personell massiv verstärkt werden. Statt bislang rund 150 sollten künftig 300 Einsatzkräfte zur Verfügung stehen. Das Netz der operativen Stützpunkte werde von bisher 4 auf 8 strategische Standorte verdoppelt. Der Vorfall mit einer Sprengstoffdrohne in Leipzig hatte eine breite Debatte über die Abwehr an kritischer Infrastruktur ausgelöst. Berlin. Der neue Personalausweis soll voraussichtlich bis Ende nächsten Jahres eingeführt werden. Das sagte ein Sprecher des Bundesinnenministeriums dem ARD-Hauptstadtstudio. Demnach werden bis dahin Ideen und Vorschläge aus den zuständigen Fachbereichen gesammelt und beraten. Gestern war bekannt geworden, dass künftig womöglich die Adresse auf dem Personalausweis wegfällt. So würde die Adressänderung nach einem Umzug nicht mehr nötig und es falle weniger Bürokratie an, sagte ein Ministeriumssprecher der Rheinischen Post. Washington. Die US-Regierung hat Medienberichten zufolge die Rüstungsindustrie des Landes aufgefordert, mehr und schneller Waffen zu produzieren. Das berichten CNN und die Washington Post unter Berufung auf das Pentagon. Demnach hat Vize-Verteidigungsminister Feinberg Vertretern der Rüstungsindustrie geschrieben, sie hätten maximal 3 Wochen Zeit, um Pläne für schnellere Liefertermine und eine gesteigerte Waffenproduktion vorzulegen. Seit längerem spekulieren Medien in den USA, dass spätestens seit dem Krieg mit dem Iran die Waffenvorräte schwinden. Madrid. Im Südwesten Spaniens sind erneut knapp 500 Menschen vor Waldbränden in Sicherheit gebracht worden. Wie die Regionalregierung von Andalusien mitteilte, hatte das Feuer in der Provinz Huelva in den vergangenen Tagen rund 8000 Hektar erfasst. Derzeit seien aber keine Ortschaften unmittelbar betroffen. Die Regierung in Spanien spricht von einer außergewöhnlichen Waldbrandsaison. Seit Jahresbeginn habe es 40 Großbrände gegeben. Im vergangenen Jahr waren es zu diesem Zeitpunkt 15. Bei der Tour de France der Frauen hat die Niederländerin Demi Vollering den Gesamtsieg geholt. Auf Platz 2 fuhr die Polin Kasia Niewiadoma. Vierte wurde die deutsche Antonia Niedermayer. Die 23-Jährige gewann auch das weiße Trikot als beste Nachwuchsfahrerin. Das Wetter in Deutschland: in der Nacht von der Mitte bis in den Nordosten einzelne Schauer und um die 10 Grad. Im Süden Gewitter, dort im Westen tropisch warm. Am Tag im Norden und Osten örtlich Regen und bis 20 Grad. Sonst mehr Sonne als Wolken, später sind Gewitter möglich, in der Südhälfte bis 36 Grad. Es ist 23.03 Uhr.
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4: Im Studio ist Christoph Lindemann. Wenn Sie Lust haben, mich zu begleiten, dann verbringen wir die nächste Stunde gemeinsam in Australien und Neuseeland. Da gibt's seit Jahrzehnten lebendige Musikszenen mit allem zwischen Pop, Rock, Hip-Hop und Indie. Und die haben auch weltweite Stars hervorgebracht, wie Lorde zum Beispiel, Crowded House, AC/DC, The Parcels und Tame Impala. Viel weniger bekannt aber sind die Künstlerinnen und Künstler, die den indigenen Bevölkerungsgruppen angehören, die ihre Wurzeln bei Stämmen der Maori oder Nationen der Aboriginal People haben. Die bereichern die Musikszenen in Neuseeland und Australien, finden aber nur selten auch weltweit Gehör. Wir beschäftigen uns in dieser Stunde mit einigen der interessantesten indigenen Stimmen im ozeanischen Raum. Zum Beispiel dieser Maysay Rika aus Wellington in Neuseeland. Ihr Vater kommt aus Samoa, ihre Mutter hat Wurzeln in 4 verschiedenen Maori-Stämmen.

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1: Ein Karakia eröffnet ihr Album Hinamarama von 2023, eine traditionelle Anrufung der Maori. Die Form wird benutzt, um spirituelle Führung, Schutz und Segen zu erbitten. Meise Rika ist nah dran an der Tradition ihrer Ahnen. Sie hat mehrmals den neuseeländischen Musikpreis für bestes Album in Maori-Sprache gewonnen. In ihrem Song Te Paiwe o Te Rangi geht es um den mystischen Ort, an dem der Ozean den Himmel berührt, an dem die Sonne auf- und untergeht.

Meisei Rika, Te Paiwe o Te Rangi. Sie hören Bayern 2 mit indigenen Stimmen aus Neuseeland und später auch aus Australien. Als ich 1995 ein paar Monate in Auckland verbracht habe, da wurde Big Runga gerade bekannt. Ihr Song Drive lief täglich mehrmals im neuseeländischen Musikfernsehen. Ich habe ihn sehr gemocht, vor allem die Zeile Rain falls from concrete-colored skies. Regen fällt von betongrauen Himmeln. Ich wusste damals nicht, dass Big Runga halb chinesisch-malaiisch und halb Maori ist.

Drive heißt der Song. Big Runga aus Otautai, genannt Christchurch, von den Briten in Neuseeland. Weil sich ihre Eltern auf Englisch verständigen mussten, hat sie nie das Maori von ihrem Vater gelernt. Erst später hat sie sich ausgiebig mit ihren indigenen Wurzeln beschäftigt und vor ein paar Jahren ihren Hit Sway für eine Maori-Compilation auch in der Maori-Sprache aufgenommen.

Bayern 2 am Sonntag mit indigenen Stimmen im Pop. Das war Big Runga von der neuseeländischen Südinsel. Sie kommt aus Otautai, Christchurch, und sie hat sich erst als erwachsene Frau mit der Maori-Kultur ihres Vaters auseinandergesetzt. Dass sie die Maori-Sprache gelernt und ihren Song Sway 2019 auch auf Maori gesungen hat, hat ihr viel Kraft gegeben, sagt sie. Big Runga hat das Glück gehabt, dass sie auch in Europa Konzerte spielen konnte. Sie ist über Neuseeland und Australien hinaus bekannt geworden, genau wie Marlon Williams. Er gehört heute zu den prominentesten Maori-Künstlern weltweit. Seine Stimme ist so berührend, dass die Sprachbarriere kaum mehr eine Rolle spielt. In seinem Song Rere Mai Na Rau geht es um das unsichtbare Band, das Generationen verbindet. Inspiriert wurde er von der Erkenntnis, dass der Humor seiner Großmutter seinem eigenen doch recht ähnlich ist. Die beiden können gut zusammen lachen. Marlon Williams.

Marlon Williams. Letztes Jahr hat er ein Album veröffentlicht, auf dem er alle Songs in Maori singt. Er entstammt dem Ngāi Tahu Iwi. Iwi ist sowas wie der Stamm auf Maori. Und dieser Iwi hat vor der Ankunft der Europäer den größten Teil der neuseeländischen Südinsel bewohnt. 1840 haben mehrere Häuptlinge dann einen Vertrag unterschrieben, den ihnen die britische Krone vorgelegt hat. Die Krone hat damals massiv Land aufgekauft, einen großen Teil der Südinsel für die winzige Summe von 2000 Pfund. Das Versprechen war, dass die Maori ein Zehntel des Landes als Schutzgebiete bekommen würden und dass sie Zugang zu Schulen, Krankenhäusern und ihren traditionellen Nahrungsquellen erhalten. Und, wenig überraschend, direkt im Anschluss der Vertragsunterzeichnung wurde der Zugang zu Wäldern, Flüssen und Küsten verwehrt, die Schutzgebiete wurden auf ein Minimum reduziert und die Maori wurden in die Armut getrieben, wovon sie sich bis heute nicht vollständig erholt haben. Eine Frau, die das sehr politisch und kämpferisch in ihren Songs thematisiert, ist Thea. In dem Song Patupaya Rehe singt sie, dass sie nicht erwarten kann, bis die Männer, die ihr Land gestohlen haben, für ihre Sünden büßen müssen. Hier ist Thea aus Otautai Christchurch. Der Song heißt Patupaya Rehe, aber sie singt auf Englisch, damit er von den Menschen, an die er gerichtet ist, verstanden wird.

Das war Thea. Sie gilt als große Hoffnung des neuseeländischen Pop. Seit ein paar Jahren lebt sie in Los Angeles. Von diesem Ort träumt die junge Künstlerin Paige. Sie kommt aus Auckland, stammt von den Maniapoto und Tuwaretoa Stämmen ab und sie erzählt in dem Song California von den Depressionen, mit denen sie zu kämpfen hat. Es ist ein Thema, das viele Maori betrifft. Sie leben immer noch mit den Folgen der Kolonialisierung und Unterdrückung und kämpfen überdurchschnittlich oft mit Problemen mit der mentalen Gesundheit. Bekannt geworden ist Paige, als Billie Eilish einen ihrer Songs gepostet hat. Wir hören sie mit California. 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

So ein wunderbar seelenvoller Song. Ma ist das, eine Maori-Künstlerin, Sängerin und Rapperin aus Wellington, die sich die Musik selbst beigebracht hat. Ich bin Christoph Lindemann, Sie hören Bayern 2 mit einer Auswahl an indigenen Stimmen. Und von den Maori in Neuseeland gehen wir jetzt nach Australien. Zu Künstlerinnen und Künstlern, die von den First Nations abstammen, den über 200 Nationen der Aboriginal People, die in den letzten Jahrhunderten auch über 200 verschiedene Sprachen gesprochen haben. Sie singen oft auf Englisch, bringen so ihre Perspektiven und ihre Geschichte in die Musik ein. So wie Kui, eine Band aus New South Wales, die sich nach einem jahrhundertealten Ruf aus der australischen Steppe benannt hat. Sängerin Kirli Saunders stammt von den Gunai ab. In dem Song Yaringji sagt sie Danke an die Natur, an die Väter, die unseren Vätern und die wiederum uns die Liebe beigebracht haben und an die Mütter, die uns geboren haben. Kui, Yaringji, am Ende hören sie den Mujingal Yangamba Chor singen und lachen.

Sie hören Bayern 2 mit indigenen Stimmen aus Neuseeland und Australien. Das war die Band Self mit Heavens Open. Die Band wird von Loki Little angeführt, einem Künstler mit Wurzeln in der Jabir-Jabir-Nation in Westaustralien. Dort haben sie den Song auch geschrieben. Aufgenommen haben sie ihn in den legendären Abbey Road Studios in London. Aus der Gegend, die von den britischen Kolonialherren Queensland genannt wurde, kommt die Sängerin Kean und ihr Name bedeutet in der Aboriginal-Vic-Sprache Tanzen und Spielen. In ihrem Song Heavy geht es um die schwere Last der Vergangenheit und dass man die nicht alleine tragen muss. Sie streckt quasi eine Hand aus in diesem wunderbar kunstvoll arrangierten R&B-Track. Kean mit Heavy.

Crying on My Shoulder. Sipora war das. Sie stammt vom Samu und Sui Clan ab, die auf der Saibai-Insel zu Hause sind. Die Insel ist ziemlich weit weg vom nordöstlichen Australien. Sie liegt nahe bei Papua-Neuguinea. Sie hören Bayern 2 am Sonntagabend. Von einem nächtlichen Heimweg, bei dem sie sich nicht sicher gefühlt hat, erzählt die Künstlerin Isabel Sky aus Melbourne oder Narm, so nennen die Aboriginal People Melbourne. Sie wurde auf einer einsamen Straße von einem Mann in einem Subaru angesprochen, verletzend, übergriffig. Seitdem fürchtet sie sich auf dem Heimweg und hält nach seinem Auto Ausschau. Damit ist sie kein Einzelfall. Gerade indigene Frauen in Australien erleben 3 bis 6 Mal so oft Gewalt wie nicht-indigene Menschen. Das hat eine Untersuchung 2016 ergeben. Hier ist Isabel Sky mit Subaru, ein schweres Thema, das sie musikalisch mit einer gewissen Leichtigkeit umgesetzt hat. Sie wird begleitet unter anderem von einer Harfe.

Isabel Sky, Subaru. Zum Ende dieser Sendung, in der wir indigene Stimmen aus Neuseeland und Australien gehört haben, schauen wir noch in die Zukunft. Eine Teenagerin aus New South Wales hat das Potenzial, zum Star zu werden, und zwar mit Alternative Country. Sie gehört dem Gomeroi Tribe an. Das ist eine der vier größten indigenen Volksgruppen in Australien. Sie haben eine starke spirituelle Bindung zu ihrem Land. Die Sängerin heißt Kyla Bell. Sie hat schon Preise für ihre Songs gewonnen. Dieses Jahr hat sie die Single Took a Turn veröffentlicht. Da hat sie den indigenen Rapper Nuki eingeladen, der in der Schule als dunkelhäutiger Junge noch viel Rassismus erlebt hat. Heute ist er in ganz Australien für seine Musik bekannt. Ich verabschiede mich mit diesem Song. Ich bin Christoph Lindemann und wünsche Ihnen einen wunderbaren und entspannten Sonntag, wo immer Sie sind.

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3: Um 24 Uhr mit Yerji Mai. Berlin. Als Konsequenz aus dem Drohnenanschlagsversuch am Flughafen Leipzig-Halle will Innenminister Dobrindt offenbar die Abwehrkapazitäten ausbauen. So soll die Zahl der Mitarbeiter im gemeinsamen Drohnenabwehrzentrum von Bund und Ländern verdoppelt werden auf 300. Das berichtet die Bild unter Berufung auf Regierungskreise. Außerdem soll das Netz der operativen Stützpunkte von 4 auf 8 Standorte erhöht werden. Das Bundesinnenministerium hat diese Informationen noch nicht bestätigt. Berlin. Arbeitgeber und Gewerkschaften bleiben beim Thema Arbeitszeitgesetz auf Konfrontationskurs. Arbeitgeberpräsident Dulger fordert, die Höchstarbeitszeit nicht mehr auf den Tag, sondern auf die Woche zu beziehen. Dulger verweist auf entsprechende Möglichkeiten der EU-Arbeitszeitrichtlinie, die bis zu 48 Stunden pro Woche zulässt. Der Deutsche Gewerkschaftsbund kritisiert das als Rückfall ins 19. Jahrhundert. Zum Thema Arbeitszeit soll die zuständige Ministerin Baas von der SPD im Herbst einen Gesetzesentwurf vorlegen. Köln. In mehreren Bundesländern sind trotz Sonntagsfahrverbot zahlreiche Lkw auf den Straßen unterwegs gewesen. In Nordrhein-Westfalen kam es laut Beobachtungen des Westdeutschen Rundfunks aber nicht zu mehr Staus als sonst. Dort und in Rheinland-Pfalz, dem Saarland und Niedersachsen war das Fahrverbot gelockert worden, weil die Frachtschifffahrt auf mehreren Flüssen wegen der niedrigen Pegelstände derzeit nur stark eingeschränkt funktioniert. Charkiw. In der ostukrainischen Großstadt soll nach einem russischen Angriff mindestens ein Mensch getötet worden sein. Weitere 37 Bewohner eines mehrstöckigen Gebäudes seien verletzt worden, teilte der Bürgermeister der Stadt mit. Außerdem kam nach Angaben des ukrainischen Innenministeriums in der Region Saporischschja ein Feuerwehrmann durch russischen Beschuss ums Leben. Er hatte in den Trümmern eines Gebäudes nach Opfern gesucht, als es einen weiteren Angriff gab. Zum Sport. Der erste FC Nürnberg ist mit einem deutlichen Sieg in die neue Saison in der zweiten Fußball-Bundesliga gestartet. Die Nürnberger gewannen zu Hause mit 3:0 gegen Dynamo Dresden. Die Spielvereinigung Greuther Fürth holte einen Punkt auf St. Pauli. Die Partie endete 1:1 und Energie Cottbus setzte sich mit 3:1 gegen Hannover 96 durch. Das Wetter in Deutschland. In der Nacht von der Mitte bis in den Nordosten einzelne Schauer und um die 10 Grad. Im Süden Gewitter, dort und im Westen tropisch warm. Am Tag im Norden und Osten örtlich Regen und bis 20 Grad, sonst mehr Sonne als Wolken. Später sind Gewitter möglich. In der Südhälfte bis 36 Grad. Es ist 0:03 Uhr.
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5: Durch diese Nacht auf Montag begleitet Sie Tobias Führenbach. Ganz herzlich willkommen. Schön, dass Sie eingeschaltet haben. Wir starten mit einem großen Opener, der Auftakt zum Freischütz der romantischen Oper von Karl Maria von Weber, die Staatskapelle Dresden unter Carlos Kleiber mit der Ouvertüre.

und Vorhang auf für die große romantische Oper Der Freischütz von Karl Maria von Weber. Das war die Ouvertüre mit der Staatskapelle Dresden, dort am Pult Carlos Kleiber. Stellen Sie sich vor, Sie kommen aus der Nähe von Gotha und machen sich auf eine Italienreise, kommen aber nur bis nach, Achtung, Weimar. Ja, so erging es Ernst Wilhelm Wolff im 18. Jahrhundert, der nach 55 Kilometern seine geplante Italienreise abbrach, da er in Weimar von Herzogin Anna Amalia als Klavierlehrer engagiert wurde. Der Komponist blieb dieser Stadt dann bis zu seinem Lebensende treu, die Stadt seinen Künstlern bekanntermaßen auch. Wir hören hier das Franz Liszt Kammerorchester Weimar unter der Leitung von Nicolas Pasquet. Das ist die Sinfonie F-Dur von Ernst Wilhelm Wolff.

Nicolas Pasquet und das Franz Liszt Kammerorchester Weimar mit der Sinfonie F-Dur von Ernst Wilhelm Wolff hier im heutigen ARD-Nachtkonzert. 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Und da haben wir jetzt Kammermusik von Robert Schumann für Sie ausgewählt. Sein Streichquartett A-Moll wollen wir hören mit dem Gewandhausquartett. Das sind Frank-Michael Erben Violine, Konrad Suske Violine, Volker Metz Viola und Jürn Jakob Timm Violoncello.

Frank Michael Erben, Konrad Suske, Volker Metz und Jon Jakob Timm bilden das Gewandhausquartett und präsentierten hier eben das Streichquartett A-Moll von Robert Schumann. Die Lerchen zählen mit ihren braunen Federkleidern jetzt nicht unbedingt unter den Vögeln zu den absoluten Hinguckern. Außergewöhnlich aber sind ihre gefleckten Eier und die Tatsache, dass sie überwiegend am Boden leben. Der Aufstieg gen Himmel ist für sie also meistens etwas weiter als bei anderen Vögeln und vielleicht gerade deshalb ja so interessant für den Komponisten Ray Vaughan Williams. Die aufsteigende Lerche aus dem Jahr 1914 ist eine Romanze für Violine und Orchester und die hören wir uns jetzt an mit Anne Akiko Meyers und dem MDR Sinfonieorchester unter der Leitung von Christian Järvi.

The Lark Ascending, die Romanze für Violine und Orchester von Ralph Vaughan Williams. Solistin hier Ann-Akiko Meyers. Sie konzertierte zusammen mit dem MDR-Sinfonieorchester unter der Leitung von Christian Järvi. Johann Sebastian Bach hat das Klavierkonzert als Gattung quasi ins Leben gerufen. Sein Sohn Karl Philipp Emanuel hat dieses Genre dann mit insgesamt 53 Kompositionen zur Meisterschaft gebracht. Das Leipziger Kammerorchester und der Pianist Michael Rische haben sich das Konzert E-Dur von Karl Philipp Emanuel Bach vorgenommen. Die Leitung hat hier Morten Schult-Jensen.

Michael Rische und das Leipziger Kammerorchester, dirigiert von Morten Schuld-Jensen, mit dem Konzert E-Dur von Carl Philipp Emanuel Bach, eigentlich geschrieben für Cembalo, Streicher und Basso Continuo. Wir hörten hier die Fassung für Klavier und Streicher. Das ist das ARD-Nachtkonzert. Schön, dass Sie mit dabei sind. Wir hören jetzt Musik von Franz Liszt, und zwar seine sinfonische Dichtung Le Prélude, also die Vorspiele. Das Ganze für Orchester gesetzt. Das ist hier das MDR-Sinfonieorchester am Pult John Merkel.

Les Préludes, die sinfonische Dichtung für Orchester von Franz Liszt. John Merkel dirigierte das MDR Sinfonieorchester. Soweit diese Stunde hier im ARD Nachtkonzert. Mit Musik von Camille Saint-Saëns geht es auf die Nachrichten zu.

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1: Um 2 Uhr mit Katja Kindermann. Linken-Chef Pantisano schließt die Unterstützung seiner Partei für CDU-Ministerpräsident Schulze bei der Wahl in Sachsen-Anhalt nicht aus. Die Linke habe in den vergangenen Jahren wiederholt Verantwortung gezeigt, sagte er im ZDF. Die CDU lehnt eine Zusammenarbeit mit der Linken bisher ab. Pantisano sagte, es gehe darum zu verhindern, dass eine rechtsextreme Partei an die Macht kommt.
2: Es ist mein Land, es ist das Land meiner Eltern, es ist das Land von Millionen von Menschen, die es mit aufgebaut haben und die jeden Tag arbeiten gehen. Und ich wehre mich dagegen, dass ein irgendein dahergelaufener Politiker einer rechtsextremen Partei uns dieses Land wegnimmt und meint, uns rauswerfen zu müssen. Und da will ich an die Verantwortung der CDU appellieren, die sie hat, zu verhindern, dass solche Politiker an die Macht in diesem Land kommen.
1: Der linken Vorsitzende Pantisano im ZDF. Der Präsident des Kieler Instituts für Weltwirtschaft, Schularik, hat Verteidigungsminister Pistorius falsche Prioritäten bei der Modernisierung der Bundeswehr vorgeworfen. Der Süddeutschen Zeitung sagte der Ökonom, ein Großteil des Geldes fließe weiterhin in Panzer, Fregatten und andere herkömmliche Waffensysteme. Stattdessen müsse stärker in Zukunftstechnologien investiert werden, wie in künstliche Intelligenz, Robotik, Drohnen und Satellitentechnik. Andernfalls drohe ein Großteil der 700 Milliarden Euro zu verpuffen, die bis 2030 für die Bundeswehr vorgesehen seien. Bundesverkehrsminister Bilger will den Druck auf die Bahnspitze erhöhen. Erfüllt der Konzern Ziele wie die Pünktlichkeitsquoten nicht, müsse sich das auf die Gehälter von Bahnmanagern auswirken, sagte der CDU-Politiker der Bild am Sonntag. Die Idee hatte auch schon sein Vorgänger Schnieder. Der Bund bereitet derzeit eine neue Finanzierungsvereinbarung mit dem Staatsunternehmen vor. In Birmingham kämpfen Europas beste Leichtathletinnen und Leichtathleten um die EM-Titel. Auch das deutsche Team hofft auf mehrere Medaillen. Irina Gneb aus der Sportredaktion.
3: Allen voran Yemesi Mabry, die Kugelstoß-Olympiasiegerin, ist die heißeste Kandidatin auf das erste deutsche Edelmetall. Mabry ist eine von nur 2 Europäerinnen, die dieses Jahr schon über 20 Meter gestoßen haben. Und sie selbst ist guter Dinge, dass sie vorne mitspielen kann. Außerdem wird Europas schnellste Frau gesucht, natürlich mit Gina Lückenkämper. Die Europameisterin von München über die 100 Meter ist nach einem Zeckenbiss allerdings zuletzt nicht in Topform gewesen. Auch 2 deutsche Medaillenhoffnungen sind zu sehen. Für Hindernisläuferin Gesa Krause und Hammerwerfer Merlin Hummel geht es um die Qualifikation fürs Finale.
1: Das waren die Nachrichten. Das Wetter in Deutschland: bewölkt, im Süden und Osten vereinzelt Schauer und Gewitter. Tiefstwerte 22 bis 12 Grad. Tagsüber heiter und sonnig, von der Nordsee bis nach Mecklenburg-Vorpommern Regen und Gewitter möglich. Höchstwerte 20 Grad auf Langeoog bis 36 Grad in der Südpfalz. Am Dienstag freundlich bei 18 bis 34 Grad. Es ist jetzt 2.03 Uhr.
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